0: Belarus. Seit dem russischen Angriff auf die Ukraine sieht sich das Land bedroht. In der EU gibt es wieder Streit über die Sanktionen gegen Russland. Laut der irischen Ratspräsidentschaft konnten sich die Mitgliedstaaten nicht darauf einigen, heute auslaufende Strafmaßnahmen gegen rund 3000 Personen, Einrichtungen und Unternehmen um 12 Monate zu verlängern. Sie wurden vorerst nur um 7 Tage verlängert, um weiter zu beraten. Grund war Diplomaten zufolge die Forderung der Slowakei und Frankreichs, den russischen Oligarchen Alisher Usmanow von der Sanktionsliste zu streichen. In den USA hat im Rechtsstreit um das Unkrautvernichtungsmittel Glyphosat die richterliche Anhörung begonnen. Die Bayer-Tochter Monsanto forderte das Gericht in St. Louis auf, den vorgeschlagenen Vergleich mit mehr als 60.000 Klägern zu genehmigen. Aus Köln, Ute Scheins.
1: Für Bayer steht viel auf dem Spiel. Die Anhörung vor dem US-Gericht könnte ein Befreiungsschlag sein im milliardenschweren Rechtsstreit um den Unkrautvernichter Glyphosat. Vorausgesetzt, die Richter stimmen dem Vergleich auch abschließend zu. Denn die Anhörung ist nur der erste Schritt. Die finale Entscheidung wird erst in einigen Wochen erwartet. Insgesamt hat Bayer für den Vergleich rund 7 Milliarden US-Dollar auf Seite gelegt. Und das, nachdem der Konzern bereits in einem früheren Vergleich mehr als 10 Milliarden Dollar gezahlt hat.
0: Das Wetter in Deutschland. Nachts ist es häufig trocken, gebietsweise Nebel. Im Nordwesten etwas Regen, Tiefstwerte 16 bis 7 Grad. Am Tage überwiegend freundlich und trocken, am Abend von der Nordsee her Schauer, bei Höchstwerten von 20 Grad in Nordfriesland bis 30 Grad am Kaiserstuhl. Die Zeit, es ist gleich 2.03 Uhr.
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3: Mit Tobias Hürenbach heute Nacht ganz herzlich willkommen. Hinein in diese Stunde des ARD-Nachtkonzerts mit Musik von Mozart, und zwar mit seiner Sinfonie D-Dur, Köchelverzeichnis 504. Hugh Wolf dirigiert das HR-Sinfonieorchester.

Das HR-Sinfonieorchester präsentierte unter dem Dirigat von Hugh Wolff die Sinfonie D-Dur, Köchelverzeichnis 504 von Wolfgang Amadeus Mozart. BR Classic präsentiert Ihnen das ARD-Nachkonzert. Schön, dass Sie mit dabei sind. Es gibt Kammermusik jetzt von Johann Sobek, und zwar ein Meister aus Tschechien, der sich vor allem im Bereich der Bläserserenaden gut auskannte und auch einige Kammermusiken für verschiedene Bläserformationen anfertigte. Auch das Quintett F-Dur, das schrieb er für Flöte, Oboe, Klarinette, Horn und für das Fagott. Das erleben wir jetzt mit dem Albert-Schweitzer-Quintett.

Das Albert Schweitzer Quintett präsentierte das Quintett für Flöte, Oboe, Klarinette, Horn und Fagott F-Dur von Johann Sobeck hier im heutigen ARD-Nachkonzert. Und da kommen wir jetzt zum Volksmusikfan Zoltán Kodály. Er ist ja sehr viel rumgereist und hat einige Volkslieder gesammelt, zum Beispiel auch der Pfau flog auf. Das Werk basiert auf einem uralten ungarischen Volkslied. Der Text des Liedes, der lautet da übersetzt: Der Pfau flog auf das Komitatshaus, also das Regierungsgebäude, um den armen Gefangenen die Befreiung zu bringen. So. Das Ganze hier für Orchester gesetzt von Zoltán Kodály. Das ist in diesem Fall die Staatliche Philharmonie Brünn.

Der Pfau flog auf, Variationen über das ungarische Volkslied für Orchester von Zoltán Kodály. Die Staatliche Philharmonie Brünn spielte unter der Leitung von José Cerebrier. Als nächstes hier in dieser Nacht auf Dienstag Kammermusik von Clara Schumann, genauer gesagt die drei Romanzen für Klavier in S-Moll, G-Moll und Astur mit der britischen Pianistin Isotta Kenney Mason.

äußerte Kenne Mason, eine Pianistin aus Nottingham. Sie präsentierte hier die drei Romanzen für Klavier von Clara Schumann. In dieser Nacht auf Dienstag haben wir jetzt noch Symphonisches von Ferdinand Ries für Sie rausgesucht. Von ihm die Sinfonie Nummer 2, C-Moll mit dem Züricher Kammerorchester, dirigiert von Howard Griffiths.

Das war das Züricher Kammerorchester. Am Pult stand Howard Griffiths Sinfonie Nummer 2, C-Moll von Ferdinand Ries. Es geht auf die 4 Uhr Nachrichten zu und raus aus dieser Stunde hier im ARD-Nachtkonzert mit Musik von Jean Sibelius. Musik.

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1: Um 4 Uhr mit Olaf Knapp. Der oberste Gerichtshof der USA hat Pläne der Trump-Regierung gestoppt, die Briefwahl einzuschränken. Die Richter lehnten einen Eilantrag ab. Aus der Nachrichtenredaktion Janine Artist.
2: Die Entscheidung ist von großer Bedeutung, weil in den USA fast ein Drittel der Wähler per Briefwahl abstimmt und im November Zwischenwahlen anstehen. Die Regierung wollte ihre Änderung noch davor durchsetzen. Eine mögliche Folge wäre gewesen, dass viele US-Amerikaner nicht per Post hätten wählen können. Präsident Trump behauptet immer wieder, die Briefwahl führe zu Betrug. Belegen kann er das nicht. Die Zwischenwahlen gelten als wichtiger Stimmungstest für Trump. Den Republikanern droht im Repräsentantenhaus eine Niederlage. Im Senat könnte es eine Pattsituation geben.
1: Kampfflugzeuge der NATO haben im litauischen Luftraum eine Drohne abgeschossen. Das teilte das Nationale Krisenmanagementzentrum mit. Litauens Präsident Nausėda schrieb, er danke den Einsatzkräften der Allianz für ihre schnelle Reaktion. Woher die Drohne kam, ist bisher nicht bekannt. Litauen grenzt an die russische Exklave Kaliningrad und an das mit Russland verbündete Belarus. Seit dem russischen Angriff auf die Ukraine sieht sich das Land bedroht. In der EU gibt es wieder Streit über die Sanktionen gegen Russland. Laut der irischen Ratspräsidentschaft konnten sich die Mitgliedstaaten nicht darauf einigen, heute auslaufende Strafmaßnahmen gegen rund 3000 Personen, Einrichtungen und Unternehmen um 12 Monate zu verlängern. Sie wurden vorerst nur um 7 Tage verlängert, um weiter zu beraten. Grund war, Diplomaten zufolge, die Forderung der Slowakei und Frankreichs, den russischen Oligarchen Alisher Usmanov von der Sanktionsliste zu streichen. Das brandenburgische Oberlandesgericht verhandelt von heute an über eine Klage gegen den Discounter Lidl. Eingereicht hatte sie der Bundesverband der Verbraucherzentralen. Gisela Former berichtet, worum es dabei genau geht.
3: Viele Menschen haben sie auf dem Handy, Apps von großen Handelsketten. In diesem Fall die Lidl Plus App. Mit ihr, so verspricht es der Discounter, könne man beim Einkaufen mehr sparen, durch extra Rabatte. Aber nur, wenn man die App verwendet. Die Verbraucherschützer sehen genau darin eine Diskriminierung. Sie kritisieren, dass Ältere ohne Smartphone, Kinder oder Menschen mit Behinderung benachteiligt würden, weil sie die Apps häufig nicht nutzen könnten oder dürften. Auch gegen andere Supermarkt-Apps haben die Verbraucherschützer schon geklagt.
1: Das Wetter in Deutschland. Am Tage meist freundlich und trocken. Am Abend von der Nordsee her Schauer bei Höchstwerten von 20 Grad in Nordfriesland bis 30 Grad am Kaiserstuhl. Und am Mittwoch Schauer oder Gewitter, zeitweise sonnig, bei 16 bis maximal 25 Grad. Es ist 4.03 Uhr.
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4: Und mit einem Glanzstück für Viola und Orchester hinein in diese Stunde des ARD-Nachtkonzerts. Das Rhapsodie-Konzert, komponiert von Bohuslav Martinu mit dem Solisten Timothy Readout und dem Orchestre de Chambre de Lausanne.

Berg die Konradin-Kreutzer-Tafel für Verdienste um die Pflege der Laienmusik. Namensgeber ist hier der Komponist Konradin Kreutzer, der vor allem in Stuttgart, Freiburg und Donaueschingen tätig war. Wir hören von ihm das Quartett S-Dur für Klarinette, Violine, Viola und Violoncello mit Dieter Klöcker und Mitgliedern von Consortium Classicum.

stimmungsvolle Kammermusik von Konradin Kreutzer, das Quartett für Klarinette, Violine, Viola und Violoncello S-Dur, Dieter Klöcker und Konsortium Classicum waren hier zu erleben, im heutigen ARD-Nachkonzert, präsentiert von BR Classic. Francesco Maria Veracini übernimmt, der italienische Meister, der hat ja auch noch ein Wörtchen mitzureden, nämlich mit seiner Ouvertüre Nummer 2 F-Dur ist Musica Antiqua Köln damals aus den Archiven gekommen. Unter der Leitung von Reinhard Göbel haben sie da eine tolle Erfahrung und Ausgrabung gemacht.

Ouvertüre Nummer 2, F-Dur von Francesco Maria Veracini. Die leuchtet und klingt wieder so toll. Danke, Musiker Antiqua Köln unter der Leitung von Reinhard Göbel. Bis zu den 5 Uhr Nachrichten treibt ein Kobold noch sein Unwesen, in Szene gesetzt von Edward Grieg.

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1: Um 5 Uhr mit Olaf Knapp. Der oberste Gerichtshof der USA hat Pläne der Trump-Regierung gestoppt, die Briefwahl einzuschränken. Die Richter lehnten einen Eilantrag ab. Aus der Nachrichtenredaktion Janine Artist.
2: Die Entscheidung ist von großer Bedeutung, weil in den USA fast ein Drittel der Wähler per Briefwahl abstimmt und im November Zwischenwahlen anstehen. Die Regierung wollte ihre Änderung noch davor durchsetzen. Eine mögliche Folge wäre gewesen, dass viele US-Amerikaner nicht per Post hätten wählen können. Präsident Trump behauptet immer wieder, die Briefwahl führe zu Betrug. Belegen kann er das nicht. Die Zwischenwahlen gelten als wichtiger Stimmungstest für Trump. Den Republikanern droht im Repräsentantenhaus eine Niederlage. Im Senat könnte es eine Pattsituation geben.
1: Kampfflugzeuge der NATO haben im litauischen Luftraum eine Drohne abgeschossen. Das teilte das Nationale Krisenmanagementzentrum mit. Litauens Präsident Nausėda schrieb, er danke den Einsatzkräften der Allianz für ihre schnelle Reaktion. Woher die Drohne kam, ist bisher nicht bekannt. Litauen grenzt an die russische Exklave Kaliningrad und an das mit Russland verbündete Belarus. Seit dem russischen Angriff auf die Ukraine sieht sich das Land bedroht. In der EU gibt es wieder Streit über die Sanktionen gegen Russland. Laut der irischen Ratspräsidentschaft konnten sich die Mitgliedstaaten nicht darauf einigen, heute auslaufende Strafmaßnahmen gegen rund 3000 Personen, Einrichtungen und Unternehmen um 12 Monate zu verlängern. Sie wurden vorerst nur um 7 Tage verlängert, um weiter zu beraten. Grund war, Diplomaten zufolge, die Forderung der Slowakei und Frankreichs, den russischen Oligarchen Alisher Usmanow von der Sanktionsliste zu streichen. Das brandenburgische Oberlandesgericht verhandelt von heute an über eine Klage gegen den Discounter Lidl. Eingereicht hatte sie der Bundesverband der Verbraucherzentralen. Gisela Former berichtet, worum es dabei genau geht.
3: Viele Menschen haben sie auf dem Handy, Apps von großen Handelsketten. In diesem Fall die Lidl Plus App. Mit ihr, so verspricht es der Discounter, könne man beim Einkaufen mehr sparen, durch extra Rabatte. Aber nur, wenn man die App verwendet. Die Verbraucherschützer sehen genau darin eine Diskriminierung. Sie kritisieren, dass Ältere ohne Smartphone, Kinder oder Menschen mit Behinderung benachteiligt würden, weil sie die Apps häufig nicht nutzen könnten oder dürften. Auch gegen andere Supermarkt-Apps haben die Verbraucherschützer schon geklagt.
1: Das waren die Nachrichten. Das Wetter in Deutschland. Am Tage meist freundlich und trocken, am Abend von der Nordsee her Schauer. Höchstwerte 20 Grad in Nordfriesland bis 30 Grad am Kaiserstuhl. Am Mittwoch Schauer oder Gewitter, zeitweise sonnig, 16 bis 25 Grad. Donnerstag abends von Nordwesten her Regen, 16 bis 24 Grad. Es ist 5 Uhr.
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4: Mit Tobias Hürenbach am Dienstagmorgen ganz herzlich willkommen und gut aufgelegt im Walzertakt hinein in diese Stunde.

mit diesem Walzer S-Dur von Frédéric Chopin, präsentiert von Alice Sarah Ott, hinein in diesen Dienstagmorgen, hinein in die Stunde des ARD-Nachtkonzerts, präsentiert von BR Klassik. Schön, dass Sie mit dabei sind. Mit Antonio Vivaldi geht es bei uns weiter hier im Programm. Sein Konzert in A-Moll, das ist ein Träumchen für Oboe, Streicher und Basso Continuo. Wir hören hier den amerikanischen Oboisten David Reichenberg. Er konzertiert zusammen mit The English Concert.

Fenster auf und die Frische des Originalklangs rein. Das war an der Barockoboe David Reichenberg und The English Concert unter der Leitung von Trevor Pinnock. Das Oboenkonzert A-Moll von Antonio Vivaldi haben sie präsentiert. Bei uns jetzt im ARD-Nachtkonzert Musik von Josef Haydn und zwar aus der G-Dur-Sinfonie, der Sinfonie mit dem Paukenschlag, ist das hier der erste Satz mit der Philharmonia Hungarica unter der Leitung von Ontal Dorati.

War der Paukenschlag noch nicht zu hören hier im ersten Satz der G-Dur-Sinfonie von Joseph Haydn, das berühmte Bon mot, das kommt ja dann erst im zweiten Satz. Das war hier die Philharmonia Hungarica unter der Leitung von Ontal Dorati im heutigen ARD-Nachkonzert. Und da geht es mit Musik von Karl Czerny nun weiter. Beethoven-Schüler und er hat auch viel von seinem Meister gelernt in Sachen Kammermusik und in Sachen Konzert. Von Karl Czerny das Konzert in C-Dur, das schrieb er für Klavier zu vier Händen und Orchester. Wir erleben den Auftakt dazu mit dem Klavierduo Thal Grothäusen und dem Münchner Rundfunkorchester, in diesem Fall hier geleitet von Bruno Weil.

Jarratal, Andreas Grothäusen und das Münchner Rundfunkorchester mit dem ersten Satz des Konzerts für Klavier zu vier Händen und Orchester C-Dur aus der Feder von Karl Czerny zu erleben bei uns hier im ARD-Nachtkonzert, präsentiert von BR Klassik. Schön, dass Sie dabei sind am Dienstagmorgen. Mit Musik von Christoph Graupner geht es bei uns weiter. Sein Concerto in C-Dur darf es sein mit dem Ensemble Academia Daniel. Das ist ein renommiertes alte Musikensemble, das für seine vielbeachteten Einspielungen einige tolle Kritiken erhalten hat. Eben auch darunter diese Entdeckungen hier von Christoph Graupner, Concerto C-Dur.

Die Accademia Daniel zauberte unter der Leitung von Chalef Adel das Concerto C-Dur von Christoph Graupner. 2022, da jährte sich sein Geburtstag zum 200. Mal Joseph Joachim Raff, ein Star Ende des 19. Jahrhunderts, ja, fast vergessen, zu unserer Zeit. Das ändern seit einiger Zeit die Bamberger Symphoniker. Immer wieder haben sie Werke von Joseph Joachim Raff aufgenommen. Hier im Jahr 2001 unter der Leitung von Hans Stadelmeier die Sinfonie Nummer 4, G-Moll, der zweite Satz, der geht so.

Die Bamberger Symphoniker unter Hans Stadelmeier mit diesem symphonischen Gruß von Josef Joachim Raff. Soweit das heutige ARD-Nachkonzert. Zum Abschluss heißt es noch Catch Me If You Can, Filmmusik von John Williams. Ja, enjoy the day if you can, sag ich. Tobias Hürenbach bedankt sich bei Ihnen fürs Einschalten und gerne auf bald wieder. Ciao, tschüss.

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1: Ich wünsche Ihnen einen schönen guten Morgen an diesem Dienstag, dem 15. September. Wir starten um 6 Uhr mit den Nachrichten.
2: Mit Christian Röhnspieß. Guten Morgen. Der oberste Gerichtshof der USA lehnt Einschränkungen bei der Briefwahl ab. Die Mineralölkonzerne rechnen vorerst nicht mit niedrigeren Spritpreisen. Winzer in Württemberg und Rheinhessen können Krisendestillation beantragen. Das Wetter, örtlich Frühnebel, dann Sonne und einige Wolken, Höchsttemperaturen 24 bis 30 Grad. Im Streit über verschärfte Regeln bei der Briefwahl in den USA hat Präsident Trump vor dem obersten Gerichtshof eine Niederlage erlitten. Die Richterinnen und Richter lehnten neue Vorgaben für den Versand von Briefwahlunterlagen ab. Damit steht fest, zumindest für die Kongresszwischenwahlen Anfang November bleibt es bei den bisherigen Regeln. Aus Washington, Ralf Borchert.
3: Diese sind von großer Bedeutung, weil bis zu einem Drittel der Wählerinnen und Wähler in den USA per Brief abstimmen. In vielen Bundesstaaten vor allem Anhänger der Demokraten. Präsident Trump hat immer wieder behauptet, die Briefwahl ermögliche Wahlbetrug. Dafür gibt es aber keinerlei stichhaltige Belege. Trump hatte im März per Dekret bestimmt, dass die Post nur noch Briefwahlunterlagen an diejenigen verschicken soll, die auf von der Bundesregierung abgesegneten Wählerlisten stehen. Dagegen hatten zahlreiche demokratisch regierte Bundesstaaten geklagt. In einer ersten Reaktion sprach Gavin Newsom, Gouverneur von Kalifornien, von einem guten Tag für die Demokratie. Die Bürgerrechtsorganisation ACLU betonte, laut Verfassung seien nicht der Präsident oder die Postbehörde, sondern die einzelnen Bundesstaaten und der Kongress für die Wahlregeln zuständig.
2: Die US-Regierung will für Gas- und Kohlekraftwerke die Grenzwerte für den Ausstoß klimaschädlicher Treibhausgase abschaffen. Das hat die Umweltbehörde EPA mitgeteilt. Dadurch würden der Industrie Kosten von mehr als 300 Milliarden Dollar erspart, hieß es. USA-Korrespondent Samuel Jakisch berichtet.
4: Kraftwerke in den USA sollen demnach bei der Verbrennung von Kohle und Gas künftig deutlich mehr Emissionen ausstoßen dürfen als bisher erlaubt. Mit dem Schritt würde die zentrale Klimaregulierung für den Stromsektor in den USA praktisch abgeschafft. Die geltenden Emissionsgrenzen wurden noch unter den Präsidenten Joe Biden und Barack Obama eingeführt. Der Stromsektor ist nach dem Verkehr die zweitgrößte Quelle von Treibhausgasen in den USA. Unter der Regierung von US-Präsident Trump argumentiert die Umweltbehörde nun juristisch, Treibhausgase aus Kraftwerken gefährdeten weder die menschliche Gesundheit noch die Umwelt direkt und dürften deshalb auch nicht nach dem geltenden Rechtsrahmen gegen Luftverschmutzung reguliert werden. Sollte diese Auffassung auch vor Gericht Bestand haben, könnte sie auch künftigen Regierungen die Möglichkeit nehmen, Kraftwerksemissionen zu begrenzen.
2: Bundesaußenminister Wadephul reist heute nach Genf. Dort besucht er unter anderem den Sitz des Menschenrechtsrats der Vereinten Nationen. Deutschland kandidiert für den UNO-Menschenrechtsrat in der Amtsperiode von 2027 bis 2029. Hauptstadtkorrespondentin Nicole Markwald.
5: In der Bewerbung heißt es, als Mitglied wollen wir uns für die universelle Achtung der Menschenrechte einsetzen und gerade in schwierigen Zeiten zusätzliche Verantwortung in den Vereinten Nationen übernehmen. Bundesaußenminister Wadephul wird sich heute unter anderem mit dem Chef des Menschenrechtsbüros der UNO und der Präsidentin des Internationalen Komitees vom Roten Kreuz treffen. Zuletzt war Deutschland von 2019 bis 2022 Mitglied in dem Rat. Er setzt sich weltweit für den Schutz der Menschenrechte ein. Dafür untersucht der Rat Verstöße und erstellt regelmäßig Länderberichte mit Empfehlungen zur Verbesserung der Menschenrechtslage.
2: Der Mineralölverband Fuels und Energie rechnet erst im nächsten Jahr damit, dass sich die Spritpreise normalisieren könnten. Verbandssprecher von Gersdorf sagte der Rheinischen Post, entscheidend dafür sei die Entwicklung im Nahen Osten. Mit einem Friedensschluss würden sich auch die Kraftstoffpreise allmählich beruhigen, seinen Worten zufolge aber nur langsam. Der Tankstellenverband hatte zuvor hingegen erklärt, zwar sei die Blockade der Straße von Hormus ein Problem, hier sei der Anteil des Öls aus der Golfregion aber vergleichsweise gering. Die Nutzfahrzeugmesse IAA Transportation geht am Vormittag in Hannover los. Sie gilt als international wichtigste Messe in der Branche. Bis Sonntag stellen fast 1600 Aussteller ihre Produkte vor. Mehr als 70% kommen aus dem Ausland, darunter mehrere hundert Aussteller aus China. Im Mittelpunkt der IAA stehen in diesem Jahr alternative Antriebe, digitale Technologien und autonomes Fahren. Deutschland und Polen verschenken zusammen 60.000 kostenlose Zugtickets an junge Erwachsene. Grund ist das 35. Jubiläum des deutsch-polnischen Nachbarschaftsvertrags. Ab heute können sich 18- bis 27-Jährige für Reisen zwischen November und Oktober kommenden Jahres auf die Tickets bewerben. Laut Bundesverkehrsministerium umfassen die 7 Reisetage im jeweiligen Nachbarland und die Hin- und Rückfahrt. In Los Angeles sind in der Nacht die Primetime Emmy Awards vergeben worden, die wichtigsten Auszeichnungen der US-Fernsehindustrie. Die Horror-Comedy-Serie Widow's Bay über eine fiktive Insel an der US-Ostküste wurde als beste Comedy-Serie ausgezeichnet. Die zweite Staffel der Krankenhausserie The Pitt gewann 6 Emmys als beste Dramaserie. Insgesamt vergibt die Television Academy mehr als 100 Auszeichnungen. Ab heute können Weinbaubetriebe in den Anbaugebieten Württemberg und Rheinhessen den Antrag stellen, ihre Weine zu Industriealkohol destillieren zu lassen. Das soll Übermengen verringern. Aus unserer Umweltredaktion Dominik Bartoschek.
6: Betriebe, deren Antrag auf Krisendestillation genehmigt wird, bekommen 59 Cent für jeden Liter Rot- oder Roséwein, den sie zu Industriealkohol verarbeiten lassen. Dieser kann dann zum Beispiel für Putz- oder Desinfektionsmittel verwendet werden. Hintergrund: Weil die Nachfrage nach Wein stark gesunken ist, bleiben viele Winzerinnen und Winzer derzeit auf ihrem Wein sitzen. Die Krisendestillation bringt den Betroffenen zumindest noch etwas Geld. Vor allem aber soll sie dafür sorgen, dass Überkapazitäten abgebaut werden.
2: Das waren die Nachrichten. Das Wetter in Baden-Württemberg und Rheinland-Pfalz. Nach örtlichem Frühnebel scheint immer wieder die Sonne. Zwischendurch ziehen von Frankreich einige Wolken auf. Die Temperaturen steigen bis 24 Grad im Westerwald und 30 Grad am Kaiserstuhl. Die weiteren Aussichten: Morgen vor allem in Baden-Württemberg Regen und lokale Gewitter. Am Donnerstag und Freitag Sonne und Wolken, vereinzelt Regen und kühler bei 17 bis 23 Grad. Die Zeit 6.07 Uhr.
1: Die Nachrichten waren das mit Christian Rönspieß. Vielen Dank. Eine schwierige Reise im Schatten eines angespannten Verhältnisses zwischen Europa und den USA. Bundesverteidigungsminister Boris Pistorius bricht heute zu einem Besuch nach Washington auf. Was ihn dort erwartet, dazu hier gleich mehr nach Musik von Felix Mendelssohn-Bartholdy.

0: Das Intermezzo aus Felix Mendelssohn Bartholdys Musik zu Shakespeares Schauspieler in Sommernachtstraum war das, gespielt vom SWR-Rundfunkorchester Kaiserslautern. SWR Kultur am Dienstagmorgen 6:11 Uhr ist es. Bundesverteidigungsminister Boris Pistorius reist heute in die USA. Nach Monaten der Verstimmung zwischen beiden Ländern trifft er im Pentagon auf seinen Amtskollegen Pete Hegseth. Auf der Agenda Fragen zur US-Truppenpräsenz in Europa, der noch immer ungeklärte Drohnenzwischenfall am Flughafen Leipzig-Halle und ganz zentraler Programmpunkt des Besuchs, die Übergabe der ersten F-35-Jets für die Bundeswehr. Christina Nagel erklärt, was genau es mit diesem Waffensystem auf sich hat, das Boris Pistorius bei seinem heute beginnenden USA-Besuch abholen wird.
1: Die F-35 Lightning II. Auf Flugshows ist sie seit längerem zu sehen. In den Niederlanden, in Belgien, Norwegen und bei anderen europäischen Verbündeten ist sie bereits im Einsatz. Ein hochmoderner, vielseitig einsetzbarer Kampfjet, der technisch in der Lage ist, aus vielen Daten Gesamtlagebilder zu erstellen. Ein ausgereiftes System, erklärt der Beauftragte des Inspekteurs der Luftwaffe für die F-35, Oberst Thomas Kulrich, im Bundeswehr-Podcast nachgefragt.
2: Auch ganz wichtig, ich kann sicherstellen, dass alle meine Mitglieder der Formation auch das gleiche Lagebild haben. Das gibt mir ganz neue Möglichkeiten, auch taktisch zu agieren, weil ich auch viel weniger kommunizieren muss.
1: Die Entscheidung für das US-Modell war kurz nach Russlands Angriff auf die Ukraine im März 2022 gefallen. Damals noch unter der Ägide von Verteidigungsministerin Christine Lambrecht. 35 Kampfjets für knapp 10 Milliarden Euro. Eine richtige Entscheidung aus Sicht des damaligen Inspekteurs der Luftwaffe Ingo Gerhards.
3: Die F-35 ist ein Kampfflugzeug der fünften Generation und es ist marktverfügbar, damit wir die Modernisierung der Streitkräfte beschleunigen können.
1: Die galt bei der Luftwaffe als überfällig. Der Tornado, der bisher als deutsches Trägersystem für US-Atombomben dient, wurde 1981 in Deutschland eingeführt. Ein System, das in die Jahre gekommen ist. Entsprechend groß die Freude bei der Luftwaffe, dass die erste deutsche F-35 nun übergeben werden kann. Verteidigungsminister Pistorius nimmt sie in Fort Worth, Texas, beim Hersteller Lockheed Martin in Empfang.
4: An exciting milestone.
1: Ein aufregender Moment, ein Meilenstein heißt es beim Unternehmen, wo der Kampfjet mit der deutschen Flagge am Heck vor wenigen Tagen seinen Jungfernflug absolviert hat. Nächste Station für die deutsche F-35 ist Arkansas, wo die Ausbildung der künftigen Piloten stattfinden wird. Etwa ein Jahr später sollen die ersten Kampfjets dann beim taktischen Luftwaffengeschwader stationiert werden, im rheinland-pfälzischen Büchel, wo die explodierenden Kosten für den Umbau der Basis für das neue Flugzeug immer wieder Schlagzeilen machen. Sorge, dass sich Deutschland damit noch abhängiger von US-Systemen machen könnte, teilt der für die F-35 zuständige Oberst Thomas Kulrich nicht. Das Programm sei ein multinationales Projekt. Der angeblich eingebaute Ausschalter, der Killswitch, ein Mythos.
2: Es ist natürlich so wie bei jeder modernen IT. Wenn irgendwann Updates ausbleiben oder auch Datenbanken veralten, dann sinkt irgendwo der Einsatzwert. Es können in der Nutzung auch irgendwann mal dann Probleme auftreten.
1: Nichts, wovon man im Verteidigungsministerium ausgeht. Im Gegenteil. Verteidigungsminister Pistorius will auf seiner US-Reise weitere Beschaffungsvorhaben vorantreiben. Zum Beispiel den Kauf des Raketensystems Typhon samt Tomahawk-Marschflugkörpern. Ein Projekt, das der SPD-Politiker im vergangenen Jahr in den USA angestoßen hatte.
5: Vereinfacht ausgedrückt sind das landbasierte Abschussrampen, mit denen unterschiedliche Lenkflugkörper auf verschiedene Distanzen verschossen werden können. Aber das Entscheidende ist, die Reichweite dieser Waffensysteme ist deutlich größer als die, die wir bislang in Europa haben.
1: Auch Rüstungskooperationen und die Auslagerung von US-Produktionen an deutsche Standorte könnten heute im Pentagon beim Treffen mit US-Verteidigungsminister Pete Hegseth Thema werden.
0: Der heute beginnende USA-Besuch von Bundesverteidigungsminister Boris Pistorius und die geplante deutsch-amerikanische Rüstungszusammenarbeit. Informationen dazu waren das von Christina Nagel. SWR Kultur am Morgen 6 Uhr und gleich 16 Minuten.

0: Angela Hewitt am Klavier, begleitet vom Australian Chamber Orchestra mit dem dritten Satz aus dem Klavierkonzert A-Dur von Johann Sebastian Bach. 6.20 Uhr.
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0: Marilyn Monroe war nicht nur eine weltberühmte Schauspielerin, sie gehört wahrscheinlich zu den berühmtesten Menschen des 20. Jahrhunderts überhaupt. Ihr kurzes Leben, sie wurde nur 36 Jahre alt, lässt sich quasi als Aneinanderreihung von Superlativen erzählen. Am meisten fotografiert, umsatzstärkstes Kinogesicht und sogar mysteriösester und meistdiskutierter Todesfall. Und Marilyn Monroe war außerdem an einem der berühmtesten Fotos der Welt beteiligt. In ihrem Zeitwort erinnert Christiane Kopka an den 15. September 1954, als bei den Dreharbeiten zu Billy Wilders Film Das verflixte siebte Jahr in New York das ikonische Bild von Marilyn über dem U-Bahn-Schacht in Manhattan entstanden ist.
2: Oh, spüren Sie auch den Luftzug von der U-Bahn? Ach, ist das nicht himmlisch!
3: Marilyn Monroe im hochwehenden weißen Kleid gilt als die Ikone Hollywoods. Dabei hat ihre Figur in diesem Film nicht einmal einen Namen. Sie ist das Mädchen von oben, das den Strohwitwer Richard Sherman in der Gluthitze des New Yorker Sommers schier um den Verstand bringt. Vor allem, als sie nach einem gemeinsamen Kinobesuch auf dem U-Bahn-Schacht steht.
2: Da kommt ja schon wieder eine!
3: Die Außenaufnahmen für diese Szene sorgen am 15. September 1954 für einen Massenauflauf, obwohl sie weit nach Mitternacht stattfinden. Die Presseabteilung der 20th Century Fox hatte Termin und Ort durchsickern lassen, um dem Film mehr Aufmerksamkeit zu verschaffen. Regisseur Billy Wilder erinnert sich:
4: Das war eine Szene, die sehr schwierig war, weil Tausende von Leuten, das war am Lexington und 42nd Street, das ist so in der Mitte von Manhattan. Und wir standen da und da waren Barrikaden, da war Polizei, Polizei auf Pferden.
3: Marilyn Monroe ist zu dieser Zeit auf dem Höhepunkt ihrer Karriere. Nach Filmen wie Blondinen bevorzugt oder Wie angelt man sich einen Millionär, gilt die 28-Jährige als das Sexsymbol schlechthin. Auch in Wilders Komödie Das verflixte siebte Jahr spielt sie wieder ein hinreißend verführerisches Dummchen.
2: Ich gehe schnell in die Küche und sehe mich an.
5: In die Küche?
2: Ja, wissen Sie, was ich tue, wenn es so warm ist? Ich lege meine Wäsche in den Eisschrank.
3: Kein Wunder also, dass die Fans in Scharen zum Drehort strömen. Wer genau die Idee mit dem U-Bahn-Schacht hatte, ist nicht ganz klar. Fotograf Sam Shaw, von dem die berühmtesten Fotos stammen, hat sie immer für sich reklamiert. Es gibt allerdings eine ähnliche Szene auch schon in einem winzigen Stummfilm von 1901. Und überhaupt, so richtig funktioniert dieser Effekt eigentlich gar nicht.
4: Film ist doch alles Magie, Tricks, nicht? Und wir hatten also gesehen, wie die Subway da durchgegangen, überhaupt kein Luftzug, nicht? Da haben wir

0: Filmzensur. An diesem 15. September 1954 gibt es allerdings einen Beobachter, der das ganze Chaos mit einem Todesblick betrachtet.
1: An der Seite stand der Walter Winchell, ein berühmter Journalist, mit seinem Freund, dem Joe DiMaggio. Das war der Ehemann der Monroe. Und die schauten sich das an, also wie das Mädchen da steht.
0: Erst im Januar hatte Marilyn den Baseballstar geheiratet. Eine Ehe, die von Anfang an unter keinem guten Stern stand. Der eifersüchtige DiMaggio hasst die freizügigen Auftritte seiner Frau. In dieser Nacht soll er sie sogar geschlagen haben. Zwei Wochen später reicht Marilyn die Scheidung ein. Sie hat nicht nur von DiMaggio genug, sondern auch von Hollywood. Der Superstar flüchtet nach New York, um Schauspielunterricht zu nehmen.
2: I wanna be an artist. Sex symbol becomes a thing. Well, I just hate to be a thing.
0: Das legendäre weiße Kleid, das vom Modeschöpfer Travilla stammt, wurde 2016 für fast 5 Millionen Dollar versteigert. Als teuerstes Kostüm der Filmgeschichte.
3: Das finde ich aber totschick. Bidili-dili-dili-dam-bu-bu-bi-dup.
4: Tja, ein posthumer Superlativ sozusagen. Das Zeitwort in SWR Kultur am Morgen rund um das ikonische Foto von Marilyn Monroe über dem U-Bahn-Schacht.

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3: Mit Doris Maul, guten Morgen. Um 6.30 Uhr ist es hier Zeit für die Nachrichten.
4: Mit Christian Rönspieß, guten Morgen. Der oberste Gerichtshof der USA lehnt Einschränkungen bei der Briefwahl ab. Die Mineralölkonzerne rechnen vorerst nicht mit niedrigeren Spritpreisen. Jugendforschtgewinner aus Baden-Württemberg treffen Bundeskanzler Merz. Das Wetter, örtlich Frühnebel, dann Sonne und einige Wolken, Höchsttemperaturen 24 bis 30 Grad. US-Präsident Trump hat vor den wichtigen Zwischenwahlen im November eine juristische Niederlage hinnehmen müssen. Der oberste Gerichtshof hat seine geplanten neuen Beschränkungen bei der Briefwahl vorläufig gestoppt. Aus der Nachrichtenredaktion Markus Weber.
5: Der konservative Richter Kavanaugh erklärte, Trumps Vorhaben könne langfristig zwar rechtmäßig sein. Um die Regelung vor den Zwischenwahlen im November angemessen umzusetzen, hätten die Wahlbehörden aber nicht genügend Zeit. Damit können die Bundesstaaten weiterhin nach den bisherigen Verfahren Briefwahlunterlagen verschicken. Nach dem Willen Trumps sollte die US-Post Wahlunterlagen nur noch an Menschen zustellen, die auf Listen stehen, die vorher von den Einwanderungs- und Sozialversicherungsbehörden erstellt wurden. Dem Fall kommt große Bedeutung zu, weil fast ein Drittel der US-Wähler per Briefwahl abstimmt.
4: Der Mineralölverband Fuels und Energie rechnet erst im nächsten Jahr damit, dass sich die Spritpreise normalisieren könnten. Verbandssprecher von Gersdorf sagte der Rheinischen Post, entscheidend dafür sei die Entwicklung im Nahen Osten. Mit einem Friedensschluss würden sich auch die Kraftstoffpreise allmählich beruhigen, seinen Worten zufolge aber nur langsam. Der Tankstellenverband hatte zuvor hingegen erklärt, zwar sei die Blockade der Straße von Hormus ein Problem, in Deutschland sei der Anteil des Öls aus der Golfregion aber vergleichsweise gering. Das Brandenburgische Oberlandesgericht verhandelt von heute an über eine Klage gegen den Discounter Lidl wegen der Extrarabatte in der Lidl Plus App. Der Bundesverband der Verbraucherzentralen wirft dem Unternehmen Diskriminierung vor. Die Verbraucherschützer kritisieren, dass Ältere ohne Smartphone, Kinder oder Menschen mit Behinderung benachteiligt würden, weil sie solche Apps häufig nicht nutzen könnten oder dürften. Zwei Schüler aus Reutlingen treffen heute in Berlin den Bundeskanzler. Friedrich Merz empfängt alle Preisträgerinnen und Preisträger vom diesjährigen Jugendforscht-Wettbewerb. Judith Hüvelmeier berichtet.
6: Leon Heinisch und Alexander Leukert vom Isolde-Kurz-Gymnasium in Reutlingen haben bei Jugendforsch den ersten Preis in den Geo- und Raumwissenschaften gewonnen. Die 17- und 18-Jährigen haben sich mit der Frage beschäftigt, ob sich die Bahnen von Satelliten zwischen einem Planeten und seinen Monden vorhersagen lassen. Dafür haben sie ein eigenes mathematisches Modell entwickelt. In Berlin treffen sie sich, zusammen mit 50 anderen jungen Forscherinnen und Forschern, mit dem Kanzler. Das Bundesfinale vom 61. Jugendforscht-Wettbewerb fand Ende Mai statt. Bei dem Wettbewerb treten Schülerinnen und Schüler mit Forschungsprojekten in der Mathematik, Informatik, Technik und den Naturwissenschaften gegeneinander an.
4: Die Schwarzenbachtalsperre bei Vorbach im Kreis Rastatt soll Ende Oktober wieder befüllt werden. Nach Angaben des Betreibers NBW sind die Arbeiten dort im Zeitplan. Eckhard Jaime berichtet.
7: Der 14 Millionen Kubikmeter Wasser fassende Stausee war im März wegen Revisionsarbeiten abgelassen worden. Seitdem wurden Verschlüsse an der Staumauer erneuert, Beton- und Metallteile instand gesetzt und neue Rückzugsräume für Fische geschaffen. Ende Oktober soll die Schwarzenbachtalsperre wieder teilweise gefüllt werden, allerdings auf vergleichsweise niedrigem Niveau, mit einem Füllstand von 8 Metern Wasser, gemessen von der tiefsten Stelle. Eine vollständige Aufstauung des Beckens soll erst 2028 nach der Fertigstellung des im Bau befindlichen neuen Pumpspeicherkraftwerks erfolgen.
4: Das waren die Nachrichten. Das Wetter in Rheinland-Pfalz und Baden-Württemberg. Örtlich Frühnebel, tagsüber immer wieder Sonne, zwischendurch einige Wolken. Maximal 24 Grad im Westerwald und 30 Grad am Kaiserstuhl. Morgen vor allem in Baden-Württemberg Regen und lokale Gewitter, zum Ende der Woche kühler. Die Zeit 6.34 Uhr.
3: Ja, das waren die Nachrichten mit Christian Rönnspiels. Vielen Dank. Mein Name ist Doris Maul. Guten Morgen und wir machen hier weiter mit Musik von Domenico Scarlatti.

0: Fasselsay saß hier am Klavier und spielte die Sonate D-Moll von Domenico Scarlatti. 6.37 Uhr, Sie hören SWR Kultur am Dienstagmorgen. Ich bin hier sehr unglücklich über alles und kann hier innerlich nicht mehr mit. Das schreibt der Holocaust-Überlebende Arthur Feige nach dem Zweiten Weltkrieg an einen Freund. Eines von vielen Briefzeugnissen ehemaliger KZ-Insassen, die der Herder Verlag in Kooperation mit der internationalen Holocaust-Gedenkstätte Yad Vashem in dem Buch Nach so viel Schmerz und Pein erste Briefe nach dem Holocaust zusammengefasst hat. Matthias Bertsch stellt uns hier in SWR Kultur am Morgen diese einzigartige Sammlung privater Zeugnisse von Überlebenden der Shoah vor.
1: Amsterdam, 1.8.1945. Geliebte Kinder, es wird mir bitterschwer, euch zu schreiben. Die letzten Jahre meines Lebens, die Jahre des Camps liegen hinter mir, schon schattenhaft, schmerzhaft.
2: Die Schauspielerin Iris Berben liest im vollbesetzten Kino International aus einem Brief von Recha Oettinger. Die 73-Jährige war von den Nazis ins KZ Westerbork und nach Theresienstadt verschleppt worden. Dort wurde sie von der Roten Armee befreit und an ihren letzten Wohnort Amsterdam zurückgeschickt. Ihr Sohn und seine Familie dagegen wurden ermordet.
1: Gibt es einen Gott? Und weshalb hat er diese Gräuel zugelassen? 4 junge, gesunde, blühende Menschen verschwunden. Ich, alter, verbrauchter Mensch, ich bin verdammt weiterzuleben. Wozu? Ich frage mich das immer wieder.
2: Der Brief von Recha Oettinger ist einer von fast 90, die in dem aufwendig gestalteten Buch abgedruckt sind. Um die Geschichte der Briefschreiber sowie die vielen in den Briefen erwähnten Personen und Ortsnamen besser zu verstehen, gibt es zu jedem Brief ausführliche Erläuterungen. Die Erklärungen sind wichtig, um die Briefe als historische Quellen in das Gesamtbild des Holocaust einzuordnen. Aber das war nicht die Absicht der Schreibenden, betont die Geschäftsführerin der Alfred Landecker Foundation, Lena Altmann. Die Stiftung hat das von der israelischen Holocaust-Gedenkstätte Yad Vashem herausgegebene Buch mitfinanziert.
3: Die Briefe sind eben nicht für ein Archiv geschrieben, auch wenn sie dort mittlerweile zum Glück auch vorliegen. Sie waren nicht für die Nachwelt bestimmt. Das macht sie eben so besonders. Sie halten fest, was Überlebende in diesen Momenten nach ihrer Befreiung selbst sagen wollten, bevor spätere Forschung, Filme, Romane die Erinnerung an den Holocaust mitgeprägt haben.
2: Darin liegt auch für Bundesbildungsministerin Karin Prien die Besonderheit dieser Briefe. Sie seien nicht aus pädagogischen Gründen geschrieben worden.
4: Das sind Menschen, die einfach nur versuchen, in ein irgendwie geartetes Leben zurückzukehren, nachdem sie vorher wie Tiere behandelt worden sind. Menschen, die verzweifelt ihre Angehörigen suchen, die nicht wissen, wo sie hingehören, deren Identität zerstört worden ist, die kaum eine Ahnung haben, wie der nächste Tag gelingen kann. Das ist in einer Zeit, in der auch immer mehr Zeitzeugen nicht mehr unter uns sind, von großem Wert für die historisch-politische Bildung, aber auch für uns als Gesellschaft.
2: Dass ein neuer Tag oder ein neues Leben gelingen kann, das ist eine weitere wichtige Botschaft des Buches. Die ersten Briefe nach dem Holocaust berichten von furchtbaren, kaum vorstellbaren Erlebnissen. Und dennoch, so Lena Altmann, bleiben sie nicht bei diesen Erlebnissen stehen.
3: Es gibt immer diese Hoffnung auf eine Antwort. Manchmal gab es eine Antwort auf diese Briefe und oft eben auch nicht. Aber es war ein Greifen in die Zukunft und die Überlebenden zeigen so eine unglaubliche Resilienz, die ihre Familien neu aufgebaut haben nach dem Krieg, die sich Existenzen aufgebaut haben. Wir können ganz viel davon lernen und mit Sicherheit haben aber natürlich diese Geschichten, diese Verbrechen, die Biografien maßgeblich geprägt. Und das sind die zwei Seiten der Medaille.
0: Matthias Bertsch über das sehr beeindruckend klingende Buch Nach so viel Schmerz und Pein, erste Briefe nach dem Holocaust. Es ist im Herder Verlag erschienen und kostet 30 Euro.

0: Die NDR Radio Philharmonie Hannover mit Musik von August Emil Enner in SWR Kultur am Morgen. 6.45 Uhr ist es. Oliver Stone gilt als einer der politischsten Regisseure Hollywoods. Mit Filmen wie Platoon, Wall Street oder JFK hat er sich immer wieder mit Krieg, Macht und den dunklen Seiten der amerikanischen Geschichte beschäftigt. Dreimal wurde Stone mit einem Oscar ausgezeichnet. Heute wird er 80 Jahre alt. Gabi Biesinger über das Leben und Wirken des Ausnahmeregisseurs, der wegen seiner politischen Position auch immer wieder in die Kritik geraten ist.
1: Ich will nach Vietnam. Und wenn es sein muss, werde ich dort sterben.
2: Tom Cruise in dem Oliver Stone-Film Geboren am 4. Juli, wie er zunächst begeistert in den Vietnamkrieg zieht. Das Thema Krieg zieht sich durch Oliver Stones persönliches Leben. Sein Großvater kämpfte für die Franzosen im Ersten Weltkrieg, sein Vater als Offizier für die Amerikaner im Zweiten. Auf seine Kindheit blickt Stone bedrückt zurück. Die nukleare Bedrohung habe ihn geprägt.
3: Growing up in America for me was a very scary experience. The fear of nuclear warfare. I felt an obligation to take part.
2: Er habe das Gefühl gehabt, er wolle sich einmischen. Schmiss sein Studium an der Elite-Uni Yale, arbeitete zunächst als Lehrer in Saigon und verpflichtete sich 1967 als Soldat im Vietnamkrieg, wurde zweimal verwundet. Und griff diese Erfahrungen auch in den Filmen Zwischen Himmel und Hölle sowie Platoon auf, für den er 1987 den Oscar für die beste Regie erhielt.
4: Charlie hat das 3. Bataillon 15 Kilometer nördlich unter Beschuss genommen.
5: Wir haben meinen ganzen Zug in die Luft gesprengt, die verdammten Schlitzaugen. Beschissen.
2: Stones ungeschönte Darstellung der Brutalität des Krieges löste in den USA heftige Diskussionen aus. So war das bei vielen seiner Filme. Natural Born Killers von 1994 nahm Gewalt in den Medien aufs Korn und in Wall Street von 1987 feiert Michael Douglas als Börsenhai Gordon Gekko den Raubtierkapitalismus.
6: Die Gier ist richtig. Die Gier funktioniert. Gier in all ihren Formen. Wird nicht nur die Rettung sein für Telda Paper, sondern eben auch für diese andere schlecht funktionierende Firma, die USA.
2: Es scheint kaum eine kontroverse Figur zu geben, die Stone nicht filmisch oder später auch dokumentarisch ausgeleuchtet hat.
7: Mein Name ist Edward Joseph Snowden.
2: Ob Whistleblower Edward Snowden, den kubanischen Nationalhelden Fidel Castro, die israelischen Staatsmänner Barack, Netanyahu und Peres, sieben südamerikanische Regierungschefs von Chavez bis Morales oder die US-Präsidenten Nixon und George W. Bush. Den aktuellen US-Präsidenten Donald Trump auf die Leinwand zu bringen, das schwebt Stone übrigens nicht vor. Trump sei selbst sein bester Darsteller. Den könne man nicht casten, sagte er in einem Interview.
8: I think he's a great actor himself. He should play the role. I mean, he has invented his own character and he does it every day.
2: Trump habe seine ganz eigene Rolle entwickelt, spiele sich jeden Tag selbst.
0: Gabi Biesinger über den amerikanischen Regisseur Oliver Stone, der heute 80 Jahre alt wird.

0: Sebastian Manns Klarinette und Martin Klett Klavier mit dem Titel Ragtime Number One von John Novacek. 6 Uhr und gleich 52 Minuten wird es hier in SWR Kultur am Morgen. Ja, viel Funkel und Glitzer gestern Abend in Los Angeles, wo die 78. Primetime Emmys vergeben worden sind. Damit zeichnet die US Television Academy Serien und andere Sendungen für Fernsehen und Streaming aus. Die meisten Nominierungen hatte die zweite Staffel der Krankenhausserie The Pitt, aber auch Comedy-Serien wie Hacks um eine alternde Diva oder auch die Newcomer-Serie Widow's Bay und Pluribus sind mit großen Erwartungen ins Rennen um die Preise gegangen. Wie sie letztlich abgeschnitten haben, das weiß meine Kollegin Antje Sieb. Guten Morgen, Antje.
1: Hallo, guten Morgen.
0: And the winner is?
1: The winner ist ganz eindeutig Widow's Bay. Das ist diese Horror-Comedy-Serie, wo es um einen Bürgermeister geht, der unbedingt Touristen auf seine Insel locken will. Und die hat insgesamt 14 Emmys mitgenommen. 9 Rekord aufgestellt für eine Comedy-Serie mit eben dem besten Preis für die beste Comedy für den Hauptdarsteller Matthew Rhys und andere Darsteller. Das ist der ganz klare Gewinner. Die Krankenhausserie The Pitt hat den Emmy für die beste Dramaserie gewonnen und auch der Hauptdarsteller Noah Wyle ist ausgezeichnet worden. Insgesamt hat sie mit 6 Emmys dann vielleicht doch nicht ganz so abgeräumt, wie man das vielleicht erwartet hätte. Und das Gleiche gilt natürlich auch für die Serie Hacks, auch wenn Jean Smart da tatsächlich auch den Hauptrollen-Emmy wieder gewonnen hat.
0: Aber das heißt, so richtige Überraschung gab es gestern Abend nicht? Oder doch?
1: So richtig große Überraschungen bei den ganz großen Siegern gab es jetzt eher nicht. Eine kleinere Überraschung war vielleicht, es hatten wohl doch die ein oder andere, glaube ich, damit gerechnet, dass vielleicht Harrison Ford endlich mal einen Emmy kriegt für die Therapeutenserie Shrinking. Aber dazu ist es dann doch nicht gekommen, weil der Nebendarsteller aus Steven Roos aus der Serie Widow's Bay sozusagen auf dieser Welle an ihm vorbeigesegelt ist und den Emmy bekommen hat.
0: Also bei der Oscarverleihung ist es ja in den letzten Jahren dann oft sehr politisch geworden. Wie sah es bei der Emmy-Verleihung gestern Abend aus? Es gibt ja durchaus einige US-Schauspieler und Schauspielerinnen, die eben sehr Trump-kritisch sind.
1: Ja, aber es war tatsächlich sehr wenig politisch insgesamt. Also der Einzige, der so zumindest mal die Amerikaner zum Wählen aufgerufen hat, war der geborene Schotte Alan Cumming. Oder ja, also es gab wirklich sehr, sehr wenig politische Momente, nicht mal von Stephen Colbert im Prinzip, der auch einen Emmy nochmal bekommen hat für seine abgesetzte Late Show.
0: Vielleicht zum Schluss bilanzierend, was würdest du sagen, alles in allem eine gelungene Veranstaltung?
1: Es hatte seine Längen, diese Awardshows haben das gerne mal, aber es gab auch immer wieder gute Momente. Sehr emotional war zum Beispiel, als Michael J. Fox den Bob Hope Award bekommen hat für sein Engagement für Parkinson und tatsächlich auf die Bühne kam im Rollstuhl und stehenden Applaus bekam.
0: Antje Sieb über die Sieger und Siegerinnen bei der Emmy-Verleihung gestern Abend in Los Angeles und dazu, wie die Stimmung so gewesen ist. Vielen Dank. 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Jetzt ist es 6.55 Uhr und bis zu den Nachrichten hören wir das Münchner Klaviertrio mit dem 3. Satz aus dem Klaviertrio Nummer 2 A-Moll.

0: In SWR Kultur am Morgen war das das Klaviertrio Nummer 2 A-Moll von Theodor Gouvi. 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
0: Guten Morgen, heute ist Dienstag, der 15. September, 7 Uhr ist es jetzt. Hier kommen die Nachrichten.
3: Mit Christian Röhnspieß, guten Morgen. US-Präsident Trump scheitert mit seinen Vorgaben für Einschränkungen bei der Briefwahl. Die Mineralölwirtschaft rechnet vorerst nicht mit niedrigeren Spritpreisen. Die Horror-Comedy-Serie Widow's Bay ist großer Gewinner bei der Emmy-Verleihung. Das Wetter, örtlich Frühnebel, dann Sonne und einige Wolken, Höchsttemperaturen 24 bis 30 Grad. Im Streit über verschärfte Regeln bei der Briefwahl in den USA hat Präsident Trump vor dem obersten Gerichtshof eine Niederlage hinnehmen müssen. Die Richterinnen und Richter lehnten neue Vorgaben für den Versand von Briefwahlunterlagen ab. Damit steht fest, zumindest für die Kongress-Zwischenwahlen Anfang November bleibt es bei den bisherigen Regeln. Aus Washington Ralf Borchardt.
4: Diese sind von großer Bedeutung, weil bis zu einem Drittel der Wählerinnen und Wähler in den USA per Brief abstimmen. In vielen Bundesstaaten vor allem Anhänger der Demokraten. Präsident Trump hat immer wieder behauptet, die Briefwahl ermögliche Wahlbetrug. Dafür gibt es aber keinerlei stichhaltige Belege. Trump hatte im März per Dekret bestimmt, dass die Post nur noch Briefwahlunterlagen an diejenigen verschicken soll, die auf von der Bundesregierung abgesegneten Wählerlisten stehen. Dagegen hatten zahlreiche demokratisch regierte Bundesstaaten geklagt. In einer ersten Reaktion sprach Gavin Newsom, Gouverneur von Kalifornien, von einem guten Tag für die Demokratie. Die Bürgerrechtsorganisation ACLU betonte, laut Verfassung seien nicht der Präsident oder die Postbehörde, sondern die einzelnen Bundesstaaten und der Kongress für die Wahlregeln zuständig.
3: In den USA werden die Laufzeiten von Visa für ausländische Journalisten und Studierende vorerst nicht verkürzt. Ein US-Bundesrichter hat die Pläne des Heimatschutzministeriums, die ab heute gelten sollten, vorerst gestoppt. Es fehle an einer guten Begründung für die Verkürzung. Das Heimatschutzministerium wollte die Laufzeit von Journalistenvisa auf 240 Tage reduzieren, statt wie bisher 5 Jahre, die für Studierende auf 4 Jahre. Verteidigungsminister Pistorius beginnt heute einen mehrtägigen Besuch in den USA. In Washington wird er seinen US-Amtskollegen Hegseth treffen. Danach geht es weiter nach New York zu den Vereinten Nationen. Am Freitag wird der Verteidigungsminister dann bei der feierlichen Übergabe des ersten deutschen F-35-Kampfjets in Texas dabei sein. Christina Nagel berichtet.
5: Die Entscheidung, die in die Jahre gekommenen Tornados durch F-35 abzulösen, war 2022, kurz nach Russlands Angriff auf die Ukraine, gefallen. Deutschland hat 35 dieser Tarnkappenkampfflugzeuge beim US-Hersteller Lockheed Martin bestellt. Die Übergabe in Texas, bei der Verteidigungsminister Pistorius dabei sein wird, ist zunächst einmal ein symbolischer Akt. Denn vorerst bleiben die deutschen F-35 in den USA, wo die Ausbildung aller Piloten in einer internationalen Staffel stattfindet. An ihren Standort im rheinland-pfälzischen Büchel werden die Kampfjets nach und nach im kommenden Jahr verlegt.
3: Angesichts der hohen Spritpreise diskutieren Politik und Verbände über mögliche Entlastungen. Die Spritpreise haben zuletzt neue Höchstwerte erreicht. Der Mineralölverband Fuels und Energie rechnet ohne Hilfe aus der Politik nicht mit einer schnellen Normalisierung. Aus Berlin berichtet Frank Eichmann.
6: Dessen Sprecher Gersdorf sagt der Rheinischen Post, eine völlige Marktnormalisierung sei erst im nächsten Jahr zu erwarten, entscheidend die weitere Entwicklung im Nahen Osten. Dem stimmt die SPD in einem Positionspapier zwar zu, daneben würden die Mineralölkonzerne die aktuelle Lage aber schamlos ausnutzen und Rekordgewinne auf Kosten der Bürger machen. Die Forderung, eine europäisch koordinierte Übergewinnsteuer und ein Spritpreisdeckel wie in Belgien oder Luxemburg. Dringenden Handlungsbedarf sieht auch CSU-Chef Söder. Es gäbe zig Möglichkeiten, Spielraum angesichts sehr hoher Energieabgaben, auch eine Übergewinnsteuer könne geprüft werden.
7: Deutschland und Polen verschenken zusammen 60.000 kostenlose Zugtickets an junge Erwachsene. Grund ist das 35. Jubiläum des deutsch-polnischen Nachbarschaftsvertrags. Ab heute können sich 18- bis 27-Jährige für Reisen zwischen November und Oktober kommenden Jahres auf die Tickets bewerben. Laut Bundesverkehrsministerium umfassen sie 7 Reisetage im jeweiligen Nachbarland und die Hin- und Rückfahrt. Für Thailand-Touristen gelten ab heute neue Visa-Regeln. Wer aus Deutschland und vielen weiteren Ländern einreist, kann nur noch 30 statt 60 Tage visafrei im Land bleiben. Es ist außerdem nicht mehr möglich, ein Visum bei Ankunft am Flughafen zu beantragen. Darum muss man sich nun vor Reiseantritt kümmern. Die thailändische Regierung begründet die neuen Regeln damit, Kriminalität durch Ausländer eindämmen zu wollen. Touristen hätten zuletzt vermehrt ohne Visum im Land gearbeitet und langfristig gelebt. Andere seien durch schlechtes Benehmen aufgefallen. In Los Angeles sind in der Nacht die Primetime Emmy Awards vergeben worden, die wichtigsten Auszeichnungen der US-Fernsehindustrie. Insgesamt vergibt die Television Academy mehr als 100 Auszeichnungen. Zu den großen Favoriten zählten die Serien The Pitt und Hacks, die jeweils 25 bzw. 24 Mal nominiert waren. Gabi Biesinger berichtet.
8: Es war ein Abend der Rekorde, aber auch der kleinen Enttäuschung. Die Horror-Comedy-Serie Widow's Bay über eine fiktive Insel an der amerikanischen Ostküste, die ihr Grusel-Image aufmöbeln möchte, wurde als beste Comedy-Serie ausgezeichnet und stellte mit insgesamt 14 Emmys einen neuen Rekord in der Kategorie auf. Die zweite Staffel der Krankenhausserie The Pitt war als Dramaserie mit 25 Nominierungen ins Rennen gegangen und nahm nur 6 Emmys mit nach Hause. Aber dafür immerhin in den Top-Kategorien beste Dramaserie und bester Hauptdarsteller. Zum zweiten Mal in Folge wurde Noah Wyle für seine Rolle als Dr. Robbie in The Pitt ausgezeichnet. Auch die 75-jährige Jean Smart schreibt Emmy-Geschichte. Mit ihrem 5. Emmy-Sieg als beste Hauptdarstellerin in einer Comedy-Serie für Hacks. Sie ist damit die erste Frau, die für jede Staffel ihrer Serie ausgezeichnet wurde. Bisher war das nur Bill Cosby gelungen.
7: Das waren die Nachrichten. Das Wetter in Baden-Württemberg und Rheinland-Pfalz. Nach örtlichem Frühnebel scheint immer wieder die Sonne. Zwischendurch ziehen von Frankreich einige Wolken auf. Die Temperaturen steigen bis 24 Grad im Westerwald und 30 Grad am Kaiserstuhl. Die weiteren Aussichten, vor allem morgen in Baden-Württemberg, Regen und lokale Gewitter. Am Donnerstag und Freitag Sonne und Wolken, vereinzelt Regen und kühler bei nur noch 17 bis 23 Grad. Die Zeit 7.07 Uhr.
0: Die 7 Uhr Nachrichten waren das mit Christian Rönspies. Vielen Dank. Tja, tanken tut momentan richtig weh. Also man muss sowohl bei Benzin als auch bei Diesel tief in die Tasche greifen, um das eigene Auto voll zu tanken. Das gilt sogar bei meinem kleinen Smart. Wie kann, was sollte die Politik hier in Deutschland gegen das Rekordhoch der Benzin- und Dieselpreise tun? Darüber spreche ich hier gleich mit meinem Kollegen Marcel Fehr aus der SWR Wirtschaftsredaktion.

0: SWR Kultur am Dienstagmorgen, 7 Uhr und gleich 11 Minuten. Sprit bald 3 Euro? Fragezeichen. Diese Schlagzeile stammt nicht aus der Zeitung mit den großen Buchstaben, sondern aus einem Artikel auf tagesschau.de. Ist also absolut seriös. Wegen der Eskalation im Nahen Osten steigen die Preise für Benzin und Diesel tatsächlich täglich weiter. Und während die Autofahrer fluchen, scheint die Politik noch ratlos. Zumindest hat sie bislang wenig konkrete Ansagen gemacht. Ist ja auch nicht so einfach. Gibt es Möglichkeiten, die hohen Preise einzudämmen bzw. für Verbraucher und Verbraucherinnen abzumildern? Darüber spreche ich jetzt mit meinem Kollegen Marcel Fehr aus der SWR Wirtschaftsredaktion. Hallo Marcel, du hast ja den Überblick. Gibt es Forderungen aus der Politik, die Verbraucher jetzt zu entlasten?
1: Ja, also aus Teilen der SPD kommen Forderungen, die Preissprünge stärker zu begrenzen. Im Raum steht zum Beispiel den Preisanstieg um 12 Uhr, also zu dem Zeitpunkt, an dem Tankstellen ihre Preise inzwischen nur noch einmal täglich erhöhen dürfen, auf maximal 5% zu begrenzen. Die Kritik lautet, die bisherige 12-Uhr-Regel habe die großen Preissprünge nicht verhindert. Der ADAC kommt sogar zu dem Schluss, dass die Unterschiede zwischen dem günstigsten und teuersten Zeitpunkt des Tages seit der Neuregelung sogar größer geworden sind. Eine andere Möglichkeit wäre wieder ein staatlicher Tankrabatt. Den gab es in diesem Jahr bereits für 2 Monate und der hat die Preise um rund 17 Cent pro Liter brutto entlastet, ist aber Ende Juni ausgelaufen. Ja, und eine Neuauflage lehnt die Bundesregierung bisher ab. Bundeswirtschaftsministerin Katharina Reiche setzt stattdessen auf mehr Wettbewerb und eine schärfere Kontrolle des Kraftstoffmarktes. Teile der SPD fordern jetzt aber auch eine Spritpreisbremse. Denn sie sagen, während die Mineralölkonzerne große Gewinne einfahren, leiden auf der anderen Seite die Pendlerinnen und Pendler in Deutschland unter den hohen Preisen.
0: Ja, ist denn diese Spritpreisbremse tatsächlich ein Instrument, das funktionieren könnte, oder verschiebt der Staat damit am Ende nur die Kosten?
1: Würde man eine Preisobergrenze festlegen oder wie bereits von einigen Politikern gefordert, den Preisanstieg begrenzen, kann das die Verbraucher tatsächlich kurzfristig entlasten. Es würde diesen Preisschock etwas abfedern. Tatsächlich billiger wird der Kraftstoff dadurch aber nicht. Die Kosten werden einfach anders verlagert. Entweder auf den Staat, wenn er die Differenz trägt, oder wie im Vorschlag der SPD auf die Unternehmen. Das kann dann aber zu Knappheiten führen, vor allem wenn der festgelegte Preis unter den tatsächlichen Kosten liegt. Dann hätten die Raffinerien und Konzerne ja keinen Anreiz mehr, diesen Kraftstoff überhaupt zu produzieren. Kurz gesagt, eine Spritpreisbremse kann den Preisanstieg für Verbraucher begrenzen, aber sie kann den weltweiten Ölpreisschock nicht beseitigen und auch nichts gegen die Knappheit ausrichten.
0: Dann hat sich ja noch die Wirtschaftsweise Monika Schnitzer zu Wort gemeldet. Die sagt, statt Sprit künstlich billiger zu machen, müsse Deutschland unabhängiger von fossilen Energien werden. Zeigt uns diese Krise gerade noch mal genau das, nämlich wie verwundbar wir durch unsere Abhängigkeit vom Öl sind?
1: Ja, also Schnitzer spielt darauf an, dass eine Maßnahme wie die Spritpreisbremse zwar einen Preisschock abfedern kann, aber nichts daran ändert, dass wir abhängig sind vom Öl. Deutschland importiert den Großteil, also ca. 98% seines Ölbedarfs und fördert nur sehr geringe Mengen selbst. Ja, und laut Umweltbundesamt wären wir gegen geopolitische Krisen deutlich besser gewappnet, wenn unser Bedarf an fossilen Energieträgern etwas geringer wäre. Dazu bräuchte es etwa mehr erneuerbare Energien, Elektromobilität und effizientere Infrastruktur. Schnitzer liegt mit ihrer Aussage also nicht falsch, dass wir mit mehr Unabhängigkeit von fossilen Energieträgern nicht nur klimafreundlicher, sondern eben auch geopolitisch stabiler aufgestellt wären.
0: Vielleicht noch ein Punkt. Auffällig ist ja gerade, dass Diesel sogar teurer ist als Benzin. Warum eigentlich?
1: Ja, also der Ölpreis ist ja nur ein Teil der Rechnung, wenn man auf die Spritpreise schaut. Die Tankstellen kaufen ja kein Rohöl, sondern das fertige Produkt, also Diesel oder Benzin. Und entscheidend ist vielmehr der Markt für das fertige Produkt. Die Nachfrage nach Diesel ist momentan ziemlich groß, vor allem in den Bereichen Transport, Industrie und teilweise gilt das auch als Ersatz für Gas. Und gleichzeitig ist Deutschland stärker auf Dieselimporte angewiesen als auf Benzin. Und wenn jetzt internationale Lieferwege gestört sind oder Raffinerien weniger Diesel produzieren, dann kann das Angebot schnell knapp werden und das noch deutlich stärker als bei Benzin. Hinzu kommt, dass Diesel und Heizöl eng miteinander verbunden sind, da sie ähnlich produziert werden. Steigt also die Nachfrage nach Heizöl, kann das auch den Diesel teurer machen. Und genau das sehen wir derzeit. Der aktuelle Preisunterschied ist deshalb vor allem ein Zeichen für eben einen sehr angespannten internationalen Dieselmarkt.
0: Zum Schluss noch mal eine ganz praktische Frage. Gibt es Dinge, die man beim Tanken beachten kann, um wenigstens ein bisschen Geld zu sparen?
1: Also ganz generell gilt im Moment, wenn tanken, dann am besten zwischen 11 und 12 Uhr. Da Tankstellen seit April nur noch einmal am Tag um 12 Uhr den Preis erhöhen dürfen, liegt er vor 12 Uhr immer auf dem Tagestief. Der ADAC warnt aber davor, Vorräte zu horten, wenn der Preis mal wieder etwas günstiger ist. Das würde die Nachfrage sofort erhöhen und die Preise dann noch weiter nach oben treiben. Experten sagen also trotz allem Ruhe bewahren. Und wer Fahrten bündelt, häufiger öffentliche Verkehrsmittel oder das Fahrrad nutzt, seine Fahrweise ein bisschen anpasst und unnötige Kurzstrecken vermeidet, der kann da deutlich besser Kraftstoff und damit eben auch Geld sparen.
0: Vielen Dank für die Tipps und Informationen. Marcel Fehr aus der SWR Wirtschaftsredaktion über das Rekordhoch der Benzin- und Dieselpreise und mögliche Gegenstrategien. 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

0: Pling, das City of Birmingham Symphony Orchestra und Chico Kenny Mason am Violoncello mit einer Bearbeitung des Schwans von Camille Saint-Saëns. 7.19 Uhr, schönen guten Morgen. Ein Schriftsteller blickt zurück auf die eigene Vita und was ihn und sein Schreiben geprägt hat. Das ist der Stoff, aus dem der renommierte amerikanische Autor Richard Ford seinen neuesten Roman in einfachen Worten gemacht hat. Er erzählt darin die Geschichte, seine Geschichte, eines unbedarften jungen Mannes mit Legasthenie, der sich im tiefsten Mississippi der 1960er Jahre durch Dichter und Denker liest und schließlich beschließt, selber zu schreiben. Andreas Wirtenson stellt uns den Roman vor.
1: Dass uns Richard Ford mit inzwischen 9 Romanen, 5 Erzählungsbänden und einem bewegenden autobiografischen Buch über seine Eltern beglückt hat, ist eigentlich ein Wunder. Genauer gesagt sind es 2 Wunder. Dem ersten ist es zu verdanken, dass Ford sich überhaupt am Schreiben versucht hat. Denn für jemanden, der wie er aus dem, wie er selbst schreibt, grotesk engstirnigen US-Bundesstaat Mississippi stammt, war es nicht gerade ein vielversprechender Lebensentwurf, Schriftsteller werden zu wollen. Als langsamer Leser erschloss Ford sich die Texte auf einer ganz grundlegenden Ebene, nämlich Wort für Wort, und schärfte damit von früh an seinen Sinn für die Textur, für das materielle Sprachgewebe, aus dem Literatur nun einmal besteht. Als 1976 sein erster Roman mit dem Titel »Ein Stück meines Herzens« erschien, war die Resonanz eher durchwachsen. Statt Literatur wollte Ford deshalb fortan lieber etwas anderes machen und fing als freier Reporter bei einer Sportzeitschrift an.
2: »Wäre die Zeitschrift, die mich angeheuert hatte, nicht nach einem Jahr pleite gegangen, hätte ich bis ans Ende meiner Tage über Sport geschrieben, ohne einen Blick zurück auf die Frage, ob ich nun zum großen Romancier avancieren würde oder nicht.«
1: Ford, inzwischen in der Mitte des Lebens angekommen, fragte seine Frau, was er denn stattdessen nun machen solle. Rettungsschwimmer? Hausdetektiv? Caddy im Golfclub?
2: Meine Frau dachte über all das eine Weile nach und meinte dann ganz ruhig, warum schreibst du nicht noch einen Roman? Das hast du doch ziemlich gut gemacht. Vielleicht zur Abwechslung mal über jemanden, der glücklich ist.
1: Daraus entstand der Roman, der Ford tatsächlich zu einem großen Romancier machen sollte. Der Sportreporter verarbeitete vieles von dem, was Ford als solcher erlebt hatte, aber seinen Helden Frank Bascomb als alter Ego des Verfassers zu betrachten, geht trotzdem viel. Denn Schriftsteller, so Ford, schreiben nicht, um auszudrücken, wer sie sind, sondern um von sich wegzukommen. Und glücklich ist dieser Frank Bascomb allenfalls darin, dass er sich auch vom schicksalsschweren Leben nicht davon abbringen lässt, weiter an das Glück zu glauben und danach zu suchen. In einfachen Worten ist ein sehr eigenwilliger poetologischer Text, insofern Ford darin mit Blick auf das eigene Schreiben eine doppelte Selbstkorrektur vornimmt. Zum einen muss er, der so stark an die Materialität, an das Gemachte von Literatur glaubt, sich von der Annahme verabschieden, als Autor habe er auch die Kontrolle über das, was die Leser in seinen Büchern sehen.
2: Wir Schriftsteller schicken unsere Bücher in den Geist der Leser, ihre Erinnerungen, ihre Träume, ihre Welten von Begehren und Abscheu hinein, die wir niemals völlig vorwegnehmen oder gar kontrollieren können.
1: Und zweitens muss er ein wenig widerwillig anerkennen, dass seine Romane auch eine politische Dimension haben. Sie alle handeln, wie Ford mit Walter Benjamin sagt, von der tiefen Ratlosigkeit des Lebenden. Und diese Ratlosigkeit des Einzelnen resultiert natürlich aus seiner Konfrontation mit der Welt, mit der Geschichte, mit dem öffentlichen Leben. Gute Literatur verschafft Erkenntnisgewinne, sie erweitert unsere Zugriffsmöglichkeiten auf die Wirklichkeit, sie macht, um noch einmal Walter Benjamin zu zitieren, das unermessliche Leben ermesslich. Und genau daraus erwächst ihre politische, weltverändernde Kraft. Mitten im Unglück zum Glück finden, das Unfassbare trotz allem begreifbar machen, der Verwirrung für die Dauer eines Romans eine Ordnung geben. In diesem Dennoch wurzelt für Ford alles Schreiben und gerade deshalb wirkt seine Literatur in uns Lesern auch nach der Lektüre fort. Falls also in nächster Zeit doch noch einmal ein großer amerikanischer Romancier für den Nobelpreis in Betracht kommen sollte, Richard Ford hat zur Genüge bewiesen, dass er ihn unbedingt verdient hätte.
0: Andreas Wirtenson über den neuen Roman des US-Schriftstellers Richard Ford in einfachen Worten. Die deutsche Übersetzung erscheint heute bei Hansa und kostet 20 Euro. 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

0: Was wird aus der Stuttgarter Oper? Der rund 110 Jahre alte Bau ist dringend sanierungsbedürftig. Aber wie soll man am besten vorgehen? Diese Frage war eigentlich längst beantwortet. Jetzt soll alles aber nochmal aufgerollt werden. Das haben zumindest Ministerpräsident Cem Özdemir und Stuttgarts OB Frank Nopper gestern Nachmittag bekannt gegeben. Ruben Moratz aus der Redaktion SWR Landespolitik Stuttgart mit den Einzelheiten.
1: Alle bisherigen Pläne sollen überprüft werden, und zwar von unabhängiger Stelle. Ministerpräsident Özdemir von den Grünen schlägt eine Expertenanhörung vor. Sie soll das Gesamtprojekt aus heutiger Perspektive bewerten. Ergebnisoffen, wie es heißt. Angesichts möglicher Sanierungskosten von bis zu 2 Milliarden Euro will Özdemir sogar einen alternativen Neubau der Stuttgarter Oper prüfen lassen. Fachleute sollen jetzt die Frage beantworten, ob ein solcher Neubau die bessere und kostengünstigere Variante wäre, heißt es in einer gemeinsamen Mitteilung von Özdemir und Stuttgarts Oberbürgermeister Nopper von der CDU. Laut Kulturministerin Olschowski von den Grünen wurde ein Neubau in den vergangenen Jahren immer wieder diskutiert, aber auch immer wieder verworfen, weil das eben zu teuer gewesen wäre. Aber, so sagt sie, jetzt komme eben alles nochmal auf den Tisch, auch die Alternative Neubau. Özdemirs Vorschlag kommt nicht von ungefähr. Kurz vorher war der CDU-Fraktionschef im Landtag Vogt vorgeprescht und hatte Zweifel an den bisherigen Plänen angemeldet. Alle Beteiligten haben nun nochmal demonstrativ betont, dass sie das Projekt grundsätzlich unterstützen. Stuttgart müsse Opernstandort bleiben. Man habe eine gemeinsame Verantwortung für dieses Jahrhundertprojekt. Aus der Opposition im Landtag kommt vorsichtiges Lob für den Vorschlag einer Expertenanhörung. Sascha Binder, der SPD-Fraktionschef, ist froh, dass die Landesregierung endlich die Signale höre, wie er sagt. Eine Expertenkommission könne aber auch nur unter Beteiligung des Landtags organisiert werden, fordert er. Wie genau der Prozess der Expertenanhörung aussehen soll und welche Expertinnen und Experten überhaupt gehört werden sollen, steht noch nicht fest. Klar ist bei der Stuttgarter Oper bisher nur, es soll jetzt alles recht bald passieren.
0: In SWR Kultur am Morgen war das SWR Landespolitikredakteur Ruben Moratz mit Informationen zum geplanten weiteren Vorgehen der baden-württembergischen Landesregierung in Sachen Sanierung Stuttgarter Oper.

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4: Guten Morgen an diesem Dienstag, dem 15. September, 7.30 Uhr. Hier sind die Nachrichten.

0: Mit Christian Röhnspieß. Guten Morgen. Der oberste Gerichtshof der USA stoppt die Briefwahlpläne von Präsident Trump. Durch die Straße von Hormuz fahren so gut wie keine Schiffe mehr. Der Steuerzahlerbund Baden-Württemberg begrüßt die neuen Pläne der Landesregierung zur Stuttgarter Oper. Das Wetter, örtlich Frühnebel, dann Sonne und einige Wolken, Höchsttemperaturen 24 bis 30 Grad. US-Präsident Trump hat vor den wichtigen Zwischenwahlen im November eine juristische Niederlage hinnehmen müssen. Der oberste Gerichtshof hat seine geplanten neuen Beschränkungen bei der Briefwahl vorläufig gestoppt. Aus der Nachrichtenredaktion Markus Weber.
1: Der konservative Richter Kavanaugh erklärte, Trumps Vorhaben könne langfristig zwar rechtmäßig sein. Um die Regelung vor den Zwischenwahlen im November angemessen umzusetzen, hätten die Wahlbehörden aber nicht genügend Zeit. Damit können die Bundesstaaten weiterhin nach dem bisherigen Verfahren Briefwahlunterlagen verschicken. Nach dem Willen Trumps sollte die US-Post Wahlunterlagen nur noch an Menschen zustellen, die auf Listen stehen, die vorher von den Einwanderungs- und Sozialversicherungsbehörden erstellt wurden. Dem Fall kommt große Bedeutung zu, weil fast ein Drittel der US-Wähler per Briefwahl abstimmt.
0: In der für den Handel wichtigen Schiffspassage der Straße von Hormuz fährt fast kein Schiff mehr. Von zuletzt 10 Schiffen sank die Zahl der Durchfahrten nun nach Expertenangaben nur noch auf 4. Die iranische Revolutionsgarde hatte zuvor von der Explosion eines Öltankers nach einer Kollision mit Minen berichtet. Auch in der Meerenge Bab el-Mandeb nimmt der Schiffsverkehr laut Experten ab. In Los Angeles sind in der Nacht die Primetime Emmy Awards vergeben worden, die wichtigsten Auszeichnungen der US-Fernsehindustrie. Die Horror-Comedy-Serie Widow's Bay über eine fiktive Insel an der US-Ostküste wurde als beste Comedy-Serie ausgezeichnet. Die zweite Staffel der Krankenhausserie The Pitt gewann 6 Emmys als beste Dramaserie. Insgesamt vergibt die Television Academy mehr als 100 Auszeichnungen. Der Bund der Steuerzahler in Baden-Württemberg begrüßt, dass über die Sanierung der Stuttgarter Oper neu nachgedacht wird. Die Kosten in Milliardenhöhe hatten immer wieder für Kritik gesorgt. Einzelheiten von SWR-Redakteurin Hanna Vogel.
2: Sie seien eigentlich der Auffassung gewesen, dass schon jetzt alle Fakten auf dem Tisch lägen, sagte der Landesvorsitzende des Bundes der Steuerzahler, Eike Möller. Nach Ansicht von Möller müssen dabei die Kosten im Mittelpunkt der Entscheidung stehen. Bisher war geplant, die Oper zu sanieren und währenddessen eine Ausweichstätte zu nutzen. Die Ausweichstätte sollte 289 Millionen Euro kosten. Das war als zu hoch kritisiert worden. Nun soll es eine ergebnisoffene Prüfung geben. Fachleute sollen beraten, ob ein Neubau besser und günstiger ist.
0: Die Schwarzenbach-Talsperre bei Vorbach im Kreis Rastatt soll Ende Oktober wieder befüllt werden. Nach Angaben des Betreibers NBW sind die Arbeiten im Zeitplan. Eckhard Jaime berichtet.
3: Der 14 Millionen Kubikmeter Wasser fassende Stausee war im März wegen Revisionsarbeiten abgelassen worden. Seitdem wurden Verschlüsse an der Staumauer erneuert, Beton- und Metallteile instand gesetzt und neue Rückzugsräume für Fische geschaffen. Ende Oktober soll die Schwarzenbach-Talsperre wieder teilweise gefüllt werden, allerdings auf vergleichsweise niedrigem Niveau, mit einem Füllstand von 8 Metern Wasser, gemessen von der tiefsten Stelle. Eine vollständige Aufstauung des Beckens soll erst 2028 nach der Fertigstellung des im Bau befindlichen neuen Pumpspeicherkraftwerks erfolgen.
0: Das waren die Nachrichten. Das Wetter in Rheinland-Pfalz und Baden-Württemberg: örtlich Frühnebel, tagsüber immer wieder Sonne, zwischendurch einige Wolken. Maximal 24 Grad im Westerwald und 30 Grad am Kaiserstuhl. Morgen vor allem in Baden-Württemberg Regen und lokale Gewitter, zum Ende der Woche kühler. Die Zeit 7.34 Uhr.
4: Danke an Christian Röhnspieß. Der Blog-Eintrag des Anthropic-Chefs Dario Amodei hat die Welt am Wochenende in Sachen künstlicher Intelligenz so richtig aufgerüttelt. Mit seiner dringlichen Warnung, die Entwicklungsgeschwindigkeit zu drosseln, weil ansonsten die Maschinen uns Menschen nicht nur überholen, sondern sogar vernichten könnten. Wie bedrohlich die Situation für die Menschheit tatsächlich ist, darüber spreche ich in SWR Kultur am Morgen gleich mit dem Philosophen Thomas Metzinger nach Musik von Etienne-Nicolas Méhul, gespielt vom Ensemble Capella 19.

0: 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Steht die Welt vor einem Terminator-Moment, in dem die Maschinen die Macht übernehmen und die Menschheit auslöschen wollen? Danach klingt die Botschaft von Dario Amodei, dem Chef des KI-Konzerns Anthropic. Am Wochenende hat er in einem Blog-Eintrag gefordert, we must pace the frontier, also wir müssen das Tempo verlangsamen. Bezogen war diese Äußerung auf die Entwicklung von KI-Systemen. Die könnten uns Menschen gefährlich werden, so seine eindringliche Warnung. Und Amodei wird noch konkreter und sagt, 6 bis 12 Monate blieben noch, bevor sich die künstliche Intelligenz nicht mehr kontrollieren lasse. Wie bedrohlich die Situation tatsächlich ist, darüber spreche ich hier in SWR Kultur am Morgen mit dem Philosophen Thomas Metzinger, der sich schon sehr lange mit ethischen Fragen rund um künstliche Intelligenz beschäftigt hat. Guten Morgen.
1: Schönen guten Morgen.
0: Herr Metzinger, wenn ausgerechnet der Chef eines der weltweit führenden KI-Unternehmen sagt, wir müssen langsamer machen, wie alarmiert sollten wir da sein?
1: Also erstmal ist die Forderung so, wie sie ist, natürlich richtig. Ich habe ja selbst sowas schon 2021 gefordert. Wir bräuchten dringend eine globale Regulation und wir bräuchten dringend eine Entschleunigung des Tempos. Auf der anderen Seite sollte man Amerikanern immer nicht vorschnell ethische Motive unterstellen. Es könnte sein, dass sich hinter der Aktion jetzt was ganz anderes verbirgt.
0: Etwas ganz anderes, damit spielen Sie an auf wirtschaftliche Motive. Also Kritiker sagen, KI-Konzerne, die nach staatlicher Regulierung schreien, das sei ungefähr so wie Formel-1-Fahrer, die ein PS-Limit fordern. Meinen Sie das?
1: Ja, also sie merken jetzt, dass sie Schwierigkeiten haben, ihre Technologie zu kontrollieren. Und bestimmt ist das, was wir in den Medien sehen, auch nicht alles, was schon passiert ist. Dadurch tauchen für sie enorme Haftungsrisiken auf. Also ich glaube, ein erstes Motiv dahinter könnte sein, dass man eine Regulation gerne hätte, um sich solche Versicherungs- und Haftungsrisiken vom Hals zu halten. Herr Trump hat ja schon gesagt, er wird es nicht regulieren, dass diese Initiative schon gescheitert ist. Dann gibt es aber möglicherweise noch ein zweites Motiv dahinter, nämlich den Versuch, die Chinesen bei der globalen Regulation an die Wand zu drücken. Das heißt, eine Regulationsinitiative zu starten und die Chinesen gleich von Anfang an nicht dabei zu haben. Das heißt, da auch in der Initiative zu bleiben, bei dem, was man eigentlich vorschlägt.
0: Und Amodei steht ja auch nicht alleine. Also der Anthropic-Wissenschaftler Jacob Coxon hat vor einigen Tagen gekündigt, weil er fürchtet, dass die Technologie, Zitat, uns bis zum Ende des Jahrzehnts alle töten könnte. Ist das übertrieben Ihrer Meinung nach oder ist da was dran?
1: Ist bei weitem nicht der Erste, der sowas sagt. Und jetzt stellen Sie sich vor, man würde Ihnen sagen, ja, wir bieten jetzt Flugzeuge an, aber in 10% der Fälle werden die abstürzen. Dann würde niemand Flugzeuge betreten. Aber dahinter sind jetzt so große finanzielle Anreizstrukturen, sind so große Investoren, dass eine kleine Gruppe von Menschen, also Leute wie Elon Musk, dass diese Leute enorme Risiken eingehen aus kommerziellen Gründen, die der Rest der Menschheit möglicherweise irgendwann mal ausbaden muss.
0: Ja, es ist eben tatsächlich so, dass in vielen Staaten den Unternehmen die Verantwortung überlassen wird, eben selbst zu entscheiden, wann die KI gefährlich wird, siehe USA. Wer müsste da jetzt eigentlich einspringen? Also wer müsste die Grenzen ziehen? Politik, Wissenschaft oder wir als Gesellschaft, als Alternative zu dieser Selbstregulation der Unternehmen?
1: Wir hier in Europa können ganz wenig machen, erstmal realistischerweise gesehen. Was wir bräuchten, wäre eine globale Regulation mit wirksamen Kontrollmechanismen, so ähnlich wie bei dem Atomprogramm im Iran. Ich glaube, realistischerweise müssen wir sagen, erst nach der ersten großen Katastrophe wird die Menschheit sich wirklich zusammensetzen und sagen, wie können wir alle zusammen diese Technologie einhegen und durch globale Regulation viel sicherer machen. Es gibt halt Leute, die sagen, die erste große Katastrophe wird die letzte sein, weil wir bei der Technologie, wenn sie sich so schnell weiterentwickelt, nur eine Chance gibt.
0: Aber ich habe immer noch nicht richtig verstanden, wie wir das tun können. Also ich habe in einem Interview, das Sie der Süddeutschen Zeitung gegeben haben, zum Beispiel den Vorschlag gefunden, dass Europa ein Markenzeichen für ethisch saubere KI entwickeln könnte. Was würde das bringen?
1: Wir könnten aus reiner Selbstachtung hier in Europa oder Deutschland das tun, was richtig ist, auch wenn wir wissen, dass wir global kaum Erfolg damit haben werden. Wir sollten aber solche Ausstiegsszenarien wirklich schnell entwickeln. Das ist im Grunde auch eine Schutzpflicht, die unsere Regierung uns als Bürgern gegenüber hat. Wie ist sie eigentlich vorbereitet? Das wäre wichtige Fragen, die wir auch Politikern stellen sollen.
0: Der Philosoph Thomas Metzinger mit seinen Einschätzungen der Bedrohungslage in Sachen künstlicher Intelligenz, nachdem der Chef des KI-Unternehmens Anthropic, Dario Amodei, am Wochenende ein KI-Entwicklungsmoratorium gefordert hat, damit die Maschinen nicht in nächster Zukunft schon die Kontrolle über uns Menschen übernehmen. Herr Metzinger, danke für Ihre Zeit und Ihre Expertise.
1: Ich danke Ihnen.
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0: Eine moderne Variante der Arie der Juliette aus der Oper Romeo et Juliette von Charles Gounod, hier mit Veronica Swift und Ensemble. 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Mehr als 24 Minuten lang war der Beifall, den der Dokumentarfilm NASA bei den Filmfestspielen von Venedig bekommen hat. Das ist der längste Applaus in der Geschichte des Festivals. NASA wurde am Wochenende mit dem Spezialpreis der Jury ausgezeichnet. Der Film von Rachel Shaw und Yuval Abraham zeigt anonyme Interviews mit israelischen Militär- und Geheimdienstmitarbeitern, die unter anderem schildern, wie zivile Opfer bei Angriffen im Gazastreifen vom israelischen Militär mutmaßlich einkalkuliert würden. Solange der Beifall in Venedig auch gewesen sein mag, so drastisch sind die möglichen Konsequenzen für die beiden Filmemacher in Israel selbst, denn juristische Maßnahmen könnten folgen. Sogar der Verlust der Staatsbürgerschaft wird vom israelischen Kulturminister gefordert. Mehr dazu jetzt in der Kulturmedienschau von Daniel Stender.
1: Der Film NASA sei aus einem Verantwortungsgefühl heraus entstanden, erklärte Filmemacher Yuval Abraham bei den Filmfestspielen in Venedig.
2: We felt a responsibility as Israelis to use our position and our ability to bring insider testimony into how the system looks like from the inside. The system of killing.
1: Er und Rachel Sohr, so Abraham, wollten das System hinter den Tötungen aus dem Inneren der israelischen Armee heraus zeigen. Der Begriff NASA bezeichnet die bei einem Angriff einkalkulierten Kollateralschäden, erklärt die Zeitung Die Welt. For NASA bedeutet zum Beispiel, dass man bei einem Angriff auf einen Hamas-Angehörigen auch den Tod von 4 Menschen aus seiner Umgebung in Kauf nimmt, also Ehefrau, Kinder, Eltern, Freunde. Das weiß die IDF, also die israelische Armee, im Voraus, denn sie weiß auf Adresse und Stockwerk genau, wo ihre Feinde wohnen. Zitat Ende. Die israelische Armee hat nun auf den Film und die darin erhobenen Vorwürfe reagiert. Man prüfe mögliche rechtliche Schritte im Zusammenhang mit dem Film und den daran Beteiligten. Und die im Film gemachten Angaben seien falsch, teilte die israelische Armee auf der Plattform X mit. Denn sie seien durch künstliche Intelligenz verfremdet worden. Man könne also die Whistleblower selbst und deren tatsächliche Funktion beim Militär nicht überprüfen. Bereits am Sonntag hatte der israelische Kulturminister ebenfalls auf X geschrieben, er habe das Innenministerium kontaktiert, damit dieses den Entzug der israelischen Staatsbürgerschaft für das Regieduo prüfe. Die Welt schreibt, der Entzug der Staatsbürgerschaft für einen kritischen Film scheint mit den Werten einer Demokratie schwer zu vereinen. Ähnlich sieht es die Taz. Mit dieser Forderung nach einer Ausbürgerung wird klar, wie die Repression gegen pro-palästinensische Stimmen im Ausland, vor allem durch die Instrumentalisierung des Antisemitismusbegriffs, wie ein Bumerang nach Israel zurückfliegt und in die Hände nationalistischer Politiker fällt. Und über den Film selbst schreibt die Welt, es gäbe wohl kaum einen Film, der nüchterner wirke. NASA spielt nachts. Vor der Kulisse von Tel Aviv sitzen Yuval Abraham und seine jeweiligen Gesprächspartner aus der israelischen Armee. Zitat, Abraham stellt seinen Gesprächspartnern wiederholt die Frage, ob niemand diese Art der Kriegsführung in Frage gestellt habe, und erhält stets die Antwort, nein, wir haben nur unsere Mission erfüllt. Das Entsetzen, das den Zuschauer angesichts der konkreten Erzählung packt, geht aber darüber hinaus, denn die Zeugen betonen einerseits, in ihren Einheiten habe es keine Araberhasser gegeben und andererseits, dass sie bei den Einschlägen ihrer tödlichen Drohnen so etwas wie Spaß und Euphorie verspürt hätten. Theoretische Befürchtung, die videospielartige Remote-Kriegsführung habe die Schwelle zum entmenschlichen Töten erheblich abgesenkt, werden von der Praxis allem Anschein nach bestätigt. Die jüdische Allgemeine schreibt über die israelische Debatte, bei der es, bei aller harten Kritik, auch Unterstützung für den Film gibt. So zum Beispiel in der linksliberalen Tageszeitung Haaretz, deren Kritiker schreibe, er habe noch nie einen Film so schwer ertragen und sei körperlich regelrecht im Sitz zusammengesunken. Und die jüdische Allgemeine zitiert einen anderen israelischen Filmkritiker. NASA ist ein kühl und analytisch gemachter, überzeugender Film, ein Film, der die Welt erschüttert und Israel erheblichen, nicht nur kollateralen Schaden zufügen könnte.
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0: Das Wort zum Tag mit Harry Wassmann, Evangelische Kirche.
1: Ich wohne in einem alten Bauernhaus. Mich beunruhigt schon lange ein Riss in der Mauer. Genau genommen sind es sogar drei, zwei ganz dünne und ein dicker. Ich habe Angst. Da bricht einmal die ganze Wand zusammen. Und zwar bald. Manchmal denke ich auch, vielleicht schon morgen? Eine Horrorvorstellung. Der Architekt, der den Umbau gestaltet hat, kennt sich mit Altbauten bestens aus. Er hat sich meine Sorgen angehört und mir dann diese Geschichte erzählt. Er war einmal als Architekt für eine Kirche zuständig. Da gab es auch einen Riss im Gemäuer des Chorraumes. Die Beunruhigung in der Gemeinde war groß, so wie meine. Die Angst wuchs ständig. Schnell muss gehandelt werden. Einsturzgefahr. Mein Architekt hat die Ruhe bewahrt. Ich kenne einen Statiker, der ist ein absoluter Experte. Den sollten wir unbedingt zu Rate ziehen. Auf sein Urteil ist Verlass. Gott sei Dank hatte dieser Experte noch einen Termin frei. Beim Lokaltermin waren alle aufgeregt. Pfarrgemeinderäte, Bauausschuss und Vertreter der Kirchenbehörde. Der Statiker ging gemessenen Schrittes in den Chorraum, schaute an die Decke und auf die Wände, kehrte um, ging dann wortlos noch einmal vom Kirchenschiff in den Chor, drehte sich um und fragte die Anwesenden: Wie lange steht die Kirche schon? 500 Jahre. Darauf seine Antwort: Dann komme ich in 300 Jahren wieder. Ja, so ist das mit richtig alten Gebäuden. Sie sind viel stabiler, als wir denken. Zu mir sagte mein Architekt: Keine Sorge, Ihr Haus steht noch lange, ohne Einsturzgefahr. Da ist mir ein Stein vom Herzen gefallen und ich habe gedacht, Bewährtes bricht nicht gleich zusammen, wenn sich erste Risse zeigen. Wie oft sehe ich da und dort Risse und wie bewährte Strukturen bröckeln. Wenn ich an Familien denke, an die Kirche oder Entwicklungen in der Politik, wie schnell stellen sich dann oft Angst und Panik ein. Aber gewachsene und bewährte Institutionen brechen nicht einfach zusammen, schon gar nicht von heute auf morgen. Erst einmal ist Durchatmen angesagt. Risse beobachten, ob sie wachsen, vielleicht verputzen und einfach zunächst einmal damit leben. Vieles Altbewährte hat einen sehr langen Atem. Diese Lebensweisheit stimmt. Erst recht, wenn ich an den Panikvertreiber schlechthin denke. Von Gott, vom Ewigen, heißt es in der Bibel einmal: Er lässt das Geknickte nicht zerbrechen und den glimmenden Docht nicht verlöschen. Er wird Risse und Wunden verbinden und heilen an seinem Tag. Harry Wassmann, Evangelische Kirche, Rottenburg.
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3: Ich wünsche Ihnen einen schönen guten Morgen. Um 8 Uhr ist es Zeit für die Nachrichten.
4: Mit Christian Röhnspieß, guten Morgen. Der oberste Gerichtshof der USA lehnt Einschränkungen bei der Briefwahl ab. Durch die Straße von Hormus fahren fast keine Schiffe mehr. Winzer in Württemberg und Rheinhessen können Krisendestillation beantragen. Das Wetter: örtlich Frühnebel, dann Sonne und einige Wolken. Höchsttemperaturen 24 bis 30 Grad. Die US-Regierung kann ihre Pläne für neue Regeln der Briefwahl vorerst nicht umsetzen. Zumindest nicht für die Zwischenwahlen im November. Der oberste Gerichtshof hat entschieden, die Wahlbehörden hätten jetzt nicht mehr genügend Zeit, die Regeln umzusetzen. Die Regierung von Präsident Trump wollte, dass alle Bundesstaaten einheitliche Umschläge verwenden und Listen der wahlberechtigten Briefwähler an ein Online-Portal übermitteln müssen. Bei Nichterfüllung der Vorgaben hätte die US-Post die Zustellung verweigern können. In mehreren Staaten hat die Ausgabe der Unterlagen bereits begonnen. Fast ein Drittel der US-Wähler stimmt per Briefwahl ab. In der für den Handel wichtigen Schiffspassage der Straße von Hormus fährt fast kein Schiff mehr. Von zuletzt 10 Schiffen pro Tag sank die Zahl der Durchfahrten nach Expertenangaben auf nur noch 4. Die iranische Revolutionsgarde hatte zuvor von der Explosion eines Öltankers nach der Kollision mit Minen berichtet. Auch in der Meerenge Bab el-Mandeb nimmt der Schiffsverkehr laut Experten ab. Verteidigungsminister Pistorius beginnt heute einen mehrtägigen Besuch in den USA. In Washington wird er seinen US-Amtskollegen Hegseth treffen. Danach geht es weiter nach New York zu den Vereinten Nationen. Am Freitag wird der Verteidigungsminister dann bei der feierlichen Übergabe des ersten deutschen F-35 Kampfjets in Texas dabei sein. Christina Nagel berichtet.
5: Die Entscheidung, die in die Jahre gekommenen Tornados durch F-35 abzulösen, war 2022, kurz nach Russlands Angriff auf die Ukraine, gefallen. Deutschland hat 35 dieser Tarnkappenkampfflugzeuge beim US-Hersteller Lockheed Martin bestellt. Die Übergabe in Texas, bei der Verteidigungsminister Pistorius dabei sein wird, ist zunächst einmal ein symbolischer Akt. Denn vorerst bleiben die deutschen F-35 in den USA, wo die Ausbildung aller Piloten in einer internationalen Staffel stattfindet. An ihren Standort im rheinland-pfälzischen Büchel werden die Kampfjets nach und nach im kommenden Jahr verlegt.
4: Angesichts der hohen Spritpreise diskutieren Politik und Verbände über mögliche Entlastungen. Die Preise für Benzin und Diesel haben zuletzt neue Höchstwerte erreicht. Der Mineralölverband Fuels und Energie rechnet ohne Hilfe aus der Politik nicht mit einer schnellen Normalisierung. Aus Berlin berichtet Frank Eichmann.
6: Dessen Sprecher Gersdorf sagt der Rheinischen Post, eine völlige Marktnormalisierung sei erst im nächsten Jahr zu erwarten. Entscheidend die weitere Entwicklung im Nahen Osten. Dem stimmt die SPD in einem Positionspapier zwar zu, daneben würden die Mineralölkonzerne die aktuelle Lage aber schamlos ausnutzen und Rekordgewinne auf Kosten der Bürger machen. Die Forderung, eine europäisch koordinierte Übergewinnsteuer und ein Spritpreisdeckel wie in Belgien oder Luxemburg. Dringenden Handlungsbedarf sieht auch CSU-Chef Söder. Es gäbe zig Möglichkeiten, Spielraum angesichts sehr hoher Energieabgaben, auch eine Übergewinnsteuer könne geprüft werden.
4: Am Vormittag beginnt in Hannover die Nutzfahrzeugmesse IAA Transportation. Sie gilt als international wichtigste Messe in der Branche. Bis Sonntag stellen fast 1600 Aussteller ihre Produkte vor. Mehr als 70% kommen aus dem Ausland, darunter mehrere hundert Aussteller aus China. Im Mittelpunkt der IAA stehen in diesem Jahr alternative Antriebe, digitale Technologien und autonomes Fahren. Bei jungen Menschen in Deutschland ist das Interesse an der Gründung einer eigenen Firma groß. Laut einer Befragung der Bertelsmann Stiftung kann sich das in der Gruppe der 14- bis 25-Jährigen fast jeder Vierte vorstellen. Tatsächlich wagen diesen Schritt mit 3%, dann aber nur wenige. Unter anderem schrecken junge Menschen vor der Selbstständigkeit zurück, weil ihnen nach eigener Aussage das Wissen dazu fehlt. Auch mangelndes Startkapital wird als Grund genannt. Ab heute gelten in Thailand neue Visa-Regeln für Touristen. Urlauber aus Deutschland und vielen weiteren Ländern können ab heute nur noch 30 statt 60 Tage visafrei im Land bleiben. Aus dem ARD-Studio Südostasien, Jennifer Johnston.
7: Von der Änderung sind 60 Länder betroffen, darunter auch Deutschland. Wer länger als 30 Tage visafrei im Land bleiben möchte, kann vor Ort einen Antrag stellen, um insgesamt weiterhin 60 Tage bleiben zu dürfen. Es ist zudem nicht mehr möglich, ein Visum bei Ankunft am Flughafen zu beantragen. Darum muss man sich ab heute vor Reiseantritt kümmern. Grund für die Anpassung sei, Kriminalität durch Ausländer einzudämmen, die die Visabefreiung ausgenutzt hätten, so die thailändische Regierung. Touristen hatten zuletzt vermehrt ohne Visum im Land gearbeitet und langfristig gelebt. Andere fielen durch schlechtes Benehmen auf. Mehrere Touristen wurden in letzter Zeit ausgewiesen.
4: In Los Angeles sind in der Nacht die Primetime Emmy Awards vergeben worden, die wichtigsten Auszeichnungen der US-Fernsehindustrie. Insgesamt vergibt die Television Academy mehr als 100 Auszeichnungen. Zu den großen Favoriten zählten die Serien The Pitt und Hacks, die jeweils 25 bzw. 24 Mal nominiert waren. Gabi Biesinger berichtet.
8: Es war ein Abend der Rekorde, aber auch der kleinen Enttäuschung. Die Horror-Comedy-Serie Widow's Bay über eine fiktive Insel an der amerikanischen Ostküste, die ihr Grusel-Image aufmöbeln möchte, wurde als beste Comedy-Serie ausgezeichnet und stellte mit insgesamt 14 Emmys einen neuen Rekord in der Kategorie auf. Die zweite Staffel der Krankenhausserie The Pitt war als Dramaserie mit 25 Nominierungen ins Rennen gegangen und nahm nur 6 Emmys mit nach Hause.
4: Ab heute können Weinbaubetriebe in den Anbaugebieten Württemberg und Rheinhessen den Antrag stellen, ihre Weine zu Industriealkohol destillieren zu lassen. Das soll Übermengen verringern. Aus der Umweltredaktion Dominik Bartoschek.
9: Betriebe, deren Antrag auf Krisendestillation genehmigt wird, bekommen 59 Cent für jeden Liter Rot- oder Roséwein, den sie zu Industriealkohol verarbeiten lassen. Dieser kann dann zum Beispiel für Putz- oder Desinfektionsmittel verwendet werden. Hintergrund: Weil die Nachfrage nach Wein stark gesunken ist, bleiben viele Winzerinnen und Winzer derzeit auf ihrem Wein sitzen. Die Krisendestillation bringt den Betroffenen zumindest noch etwas Geld. Vor allem aber soll sie dafür sorgen, dass Überkapazitäten abgebaut werden.
4: Das waren die Nachrichten. Das Wetter in Baden-Württemberg und Rheinland-Pfalz. Nach örtlichem Frühnebel scheint immer wieder die Sonne. Zwischendurch ziehen von Frankreich einige Wolken auf. Die Temperaturen steigen bis 24 Grad im Westerwald und 30 Grad am Kaiserstuhl. Die Zeit 8.07 Uhr.
3: Dankeschön, Christian Rönnspieß. Ich bin Doris Maul. Schönen guten Morgen nochmal. Recht solidarisch, so heißt eine neue Website des Republikanischen Anwältinnen- und Anwaltvereins, die nach dem Wahlsieg in Sachsen-Anhalt juristische Orientierungen für die Zivilgesellschaft anbietet. Heute Vormittag um 10 Uhr wird sie freigeschaltet und welche Informationen dort genau zu finden sein werden, darüber spreche ich hier gleich mit einem Vertreter des Vereins nach Musik von Renaud Garcia-Fons.

0: Claire Antonini an der Laute und Renaud Garcia-Fons am Kontrabass mit dem Nova alla Turca von Renaud Garcia-Fons. 8.11 Uhr ist es jetzt und Sie hören SWR Kultur am Morgen. Die Landtagswahlen in Sachsen-Anhalt, bei denen die AfD am 6. September nur knapp die absolute Stimmenmehrheit verpasst hat, beschäftigt weiterhin die Republik. Während es am vergangenen Wochenende in verschiedenen Städten Demonstrationen für ein AfD-Verbot gab, haben auch Richter und Richterinnen Alarm geschlagen. Der Deutsche Richterbund zum Beispiel fordert, das Weisungsrecht der Justizministerien gegenüber den Staatsanwaltschaften müsse weg. Und auch vom Republikanischen Anwältinnen- und Anwaltverein, kurz RAV, gibt es eine neue Initiative, und zwar eine neue Website, die juristische Hilfe bietet, wenn Einzelpersonen oder zivilgesellschaftliche Organisationen sich bedroht fühlen. Recht solidarisch heißt das Projekt, geht heute Vormittag um 10 an den Start, hatte ich schon gesagt. Und darüber spreche ich jetzt live mit Lukas Theune, dem Geschäftsführer des Vereins. Hallo, ich grüße Sie, Herr Theune.
1: Hallo, Frau Maul, guten Morgen.
0: Herr Theune, vielleicht zunächst mal, welche Gruppierungen, welche zivilgesellschaftlichen Organisationen haben von der AfD am meisten zu befürchten? Kann man das sagen?
1: Ja, klar. Also ich glaube, wir richten uns mit dem Projekt ganz allgemein gegen die autoritäre Wende. Das sind jetzt nicht nur Maßnahmen, die man von der AfD befürchtet, sondern ganz allgemein sind natürlich vor allem marginalisierte Gruppen betroffen, Minderheiten betroffen, Menschen mit Behinderungen, LGBTIQ, Menschen ohne deutschen Pass oder die sonst rassistisch markiert werden, aber auch eben zivilgesellschaftliche Gruppen, und das kann hingehen bis zur Freiwilligen Feuerwehr, bis zu Pfadfindergruppen, denen eben entsprechende Bekenntnisse abverlangt werden könnten. Also das ist eine große Bandbreite.
0: Mhm. Dann schauen wir doch jetzt mal auf Ihre Website recht solidarisch. Wie funktioniert die? Gibt es da sozusagen Muster, wie man sich juristisch wehren kann? Oder nennen Sie Namen von Anwälten und Anwältinnen, die sich eben in diversen Bereichen besonders gut auskennen?
1: Ja, also der Hintergrund ist, dass wir monatelang jetzt Interviews geführt haben in Sachsen-Anhalt mit Akteurinnen der Zivilgesellschaft, mit betroffenen Gruppen, und die ausgewertet haben und eben Maßnahmen herausgefiltert haben, die drohen könnten. Und diese Maßnahmen in den verschiedensten rechtlichen Bereichen, die prüfen wir auf dieser Seite rechtlich. Und dann, wo wir zu dem Entschluss kommen, die sind möglicherweise oder wahrscheinlich rechtswidrig, geben wir eben Handlungsempfehlungen an die Betroffenen, wie man sich dagegen rechtlich wehren kann. Also wo man Widerspruch erheben kann, bei welchem Gericht man klagen muss. Also all das haben wir geprüft und stellen wir jetzt der Gesellschaft dann zur Verfügung. Komplettiert wird das Ganze dann mit Anlaufstellen in einem großen Glossar, wo wir eben darauf hinweisen, welche Verbündeten die Zivilgesellschaft anrufen kann, die dann auch zur Seite stehen mit rechtlicher Beratung und Unterstützung.
0: Vielleicht können Sie noch mal ein ganz konkretes Beispiel geben, Kurt.
1: Ja, na klar. Also zum Beispiel die Frage, dürfen Kinder mit Behinderungen nicht mehr an die Regelschule, sondern werden an besondere Förderschulen verwiesen, werden Integrationsklassen gestoppt. Wie können sich dagegen Eltern wehren? Wen können sie da um Hilfe fragen? Wo finden sie Unterstützung? Und mit welchen rechtlichen Argumenten kann man gegen so eine Verweisung von der Regelschule klagen? Jetzt als ein Beispiel.
0: Und das Projekt soll niedrigschwellig sein, heißt es. Also man findet in kurzer Zeit schon erste Antworten und wird dann weitergeleitet auf juristische Hilfsangebote.
1: Ganz genau. Also in jeder einzelnen Rubrik machen wir sozusagen eine rechtliche Kurzprüfung, zeigen Argumente auf, wie man sich wehren kann. Und dann schließt sich immer an der Hinweis auf Beratungsstellen, auf Unterstützungsangebote rechtlicher Art, mit deren Hilfe man dann diese Klagen auch führen kann.
0: Und recht solidarisch heißt dann auch, es kostet nichts?
1: Genau, das kommt immer so ein bisschen auf die einzelnen Fallgruppen an, aber es gibt eben jede Menge rechtlichen Support für die Zivilgesellschaft, für betroffene Gruppen, der bereits jetzt zur Verfügung steht und der auch weiter zur Verfügung stehen wird und der erstmal zumindest im ersten Zugang kostenfrei ist. Aber auf all das weisen wir auch dann auf der Website explizit hin.
0: Lukas Theune vom Republikanischen Anwältinnen- und Anwaltverein e.V. über die neue Website recht solidarisch mit Hilfsangeboten für Einzelne oder Gruppen, die juristische Hilfe eben gegen Übergriffe der AfD brauchen. Die Website geht heute Vormittag um 10 Uhr an den Start. Herr Theune, vielen Dank für das Gespräch.
1: Danke Ihnen, Frau Mauer. Schönen Tag.
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0: Das Brandenburg-Konsort mit dem zweiten Satz aus dem Concerto Grosso Nummer 2 G-Dur von Charles Aveson. 8.20 Uhr ist es hier jetzt in SWR Kultur am Dienstagmorgen. Greta Kalinescu ist die erste Frau. Greta Kalinescu hat rumänische Wurzeln, ist in Ulm und München aufgewachsen und nach Stationen in ganz Deutschland in die Stadt ihrer Jugend wieder zurückgekehrt. Ihre Intendanz hat Anfang September begonnen und kommenden Freitag schon bringt sie direkt ihre erste Uraufführung auf die Bühne. Titel Spaceman, eine Geschichte über die Einsamkeit eines Astronauten, der im All zu einer mysteriösen Wolke unterwegs ist, die, so glauben zumindest die Forschenden, der Ursprung allen Lebens ist.
1: Reinigung startet.
2: Es zischt, es dampft gewaltig im Raumschiff des tschechischen Astronauten Jakub. Schwerelos schwebt er durch die Gänge und ist vor allem eins: einsam. Dabei ist vermutlich noch ein Wesen an Bord, ein spinnenartiges Monster mit blauen Beinen. Jakub ist besessen vom Gedanken an seinen Mitflieger.
3: Als ich durch die Korridore des Schiffs schwebte, sah ich, dass das Wesen mit dem Kopf im Gefrierfach steckte und zwischen den Stieleispackungen kramte. Du hast mir mein Dessert weggegessen.
4: Ich will so entschuldigen.
2: Das Monster spricht, aber das Publikum sieht es nicht ohne weiteres. Toller Kunstgriff der Regisseurin. Das Publikum kann phasenweise eine digitale Augmented Reality Brille aufsetzen und dann wird das Ding sichtbar. Entwickelt wurde die Technik vom Institut für Medieninformatik der Uni Ulm, sagt Greta Kalinescu.
5: Ich habe eine kleine digitale Erweiterung. Wir spielen damit nämlich in diesem Stück, gibt es ein spinnenhaftes außerirdisches Wesen. Und wir wissen nicht bis zum Schluss, ob sich unser Raumfahrer Jakub dieses Wesen eingebildet hat oder ob es wirklich, wie es behauptet, extraterrestrischer Natur ist.
2: Kalinescu mag die Erweiterung der Kunstformen, sie mag Digitales, sie mag das Experiment, das Verlassen des Bewährten. Genau damit startet sie ihre Arbeit als Regisseurin. Mit einem wenig bekannten Stoff des jungen, in Prag geborenen Autors Jaroslav Kalfarsch.
5: Gibt aber auch irgendwo den Erfolg zu sagen, wir haben was gewagt, aber sind daran gescheitert, an einer Idee, an einem Projekt. Und trotzdem haben wir ganz viel daran gelernt. Und man darf es nicht übertreiben, man darf 15 Produktionen sagen und jetzt damit können wir richtig auf die Fresse fliegen. Das geht auch nicht. Aber man darf auch mal was wagen und scheitern.
2: So geht mutiges Theater. Trotzdem ist sich die neue Ulmer Intendantin der Verantwortung bewusst, dass sie ein großes Publikum ansprechen muss, dass die Akzeptanz, dass die Zahlen stimmen. Ihr Credo fasst sie so zusammen.
5: Gutes Programm, Partizipation und Partnerschaften in die Stadt. Ich glaube, damit kann man viel Publikum auch erreichen. Man braucht auch ein Stück, das mal leichte Kost ist. Ich kriege wahrscheinlich niemanden, der noch nie im Theater war, mit einem 5-Stunden-Don Carlos ins Theater gelockt. Das glaube ich nicht. Das wäre bei mir auch nicht so gewesen.
2: Don Carlos und seine klassischen Kollegen haben dennoch eine Chance. Die Klassiker, so ist Kalinescus Überzeugung, sind nicht umsonst Klassiker geworden. Sie sind einfach zeitlos und universell. Vielleicht steckt so etwas auch in der Geschichte der Ulmer Boxweltmeisterin Rola El Halabi, die Kalinescu auf die Bühne bringen will. Glanz und Tragik liegen da eng beieinander. El Halabi wurde von ihrem Stiefvater groß gemacht, dann angeschossen. Der Bezug zur Stadt, in der sie jetzt Intendantin ist, ist Kalinescu wichtig.
5: Mit Rola natürlich auch die Geschichte einer sehr starken Frau aus Ulm, die sich da wirklich im wahrsten Sinne des Wortes ins Leben geboxt hat und an die Spitze gekämpft. Ja, und wieder zurück ins Leben.
2: Fest steht, das Ulmer Theater wird weiblicher. Die Stoffe ebenso wie der Anteil der Akteurinnen. Und es wird jünger. Selbst die gut abgehangenen Stücke werden einen Filter durchlaufen, so nennt es Kalinescu.
5: Das heißt nicht, dass es auf einmal irgendwo auf dem Mars spielen muss und alle Donald Trump-Perücken tragen oder Elon Musk-Masken aufhaben. Das meine ich damit nicht. Ich meine, es kann durchaus eine werktreue Aufführung sein, in dem Moment, in

Ja, und damit sind wir am Ende dieser Ausgabe von SWR Kultur am Morgen. Mein Kollege Ernst Seitz hat die Musik der Sendung ausgesucht. Die Musikliste gibt's wie immer im Internet. Mit der Seilbahn durch die Stadt, bald auch in Deutschland. Darum geht's hier gleich im Anschluss in Das Wissen. Ich bin Doris Maul und wir hören uns, wenn Sie mögen, morgen wieder. Ich wünsche Ihnen einen schönen Dienstag.

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1: Mit einer Seilbahn nach Paris. Das geht wirklich. Der Pariser Verkehrsverbund hat im Dezember 2025 die längste urbane Seilbahn Europas in Betrieb genommen. Sie ist knapp 5 Kilometer lang und bringt die Menschen aus dem Südosten der Stadt zur U-Bahn-Linie 8 und zurück. An einem Freitag im Juni 2026 sitzt eine Frau mit ihrer kleinen Tochter in einer der Gondeln.
2: Ça nous permet un peu de sortir.

0: Man kann hier dem Alltag ein bisschen entfliehen. Es ist schade, dass ich nicht jeden Tag damit fahren kann. Man ist sonst die ganze Zeit in der Metro. Und hier hat man plötzlich eine völlig andere Aussicht. Also ich finde das gut.
1: Die Seilbahn verbindet das Pariser U-Bahn-Netz mit 4 Vorstädten. Wer aus der Innenstadt kommt, fährt vom Metrobahnsteig mit der Rolltreppe nach oben, geht noch 100 Meter, hält sein ÖPNV-Ticket an die Personenschranke und steigt dann direkt in die Gondel. Alle 20 Sekunden kommt eine vorbei.
2: Mit der Seilbahn durch die Stadt. Bald auch in Deutschland. Von Max Rauner.
3: Bonjour.
1: An diesem Freitag im Juni 2026 sind nicht nur Pendlerinnen und Touristen mit der Seilbahn unterwegs. Da ist auch eine kleine Delegation aus Deutschland. Ein Staatsrat aus Bremen.
4: Wir haben in Bremen auch schon länger eine Diskussion über die Möglichkeiten einer solchen urbanen Seilbahn, alternativ zu einer Brücke über die Weser.
1: Ein Seilbahnplaner aus Süddeutschland.
5: Ich kenne das Thema Seilbahn aus Stuttgart, bin der Planer, der in Stuttgart diese Seilbahn geplant hat, die jetzt nicht positiv beschlossen wurden im Gemeinderat.
1: Ein Verkehrsplaner aus Nordrhein-Westfalen.
6: Woran ist denn jetzt die Siegener Seilbahn gescheitert am Ende?
7: An der Einnahmeaufteilung bei den Verkehrsunternehmen.
1: Ein Mobilitätsforscher aus Darmstadt.
8: Wir brauchen die erste Seilbahn in Deutschland. Das ist wirklich so. Wir brauchen die erste und ich glaube, dann geht so ein richtiger Ruck durch.
1: In Frankreich haben auch schon Toulouse und Brest eine Seilbahn in den Nahverkehr integriert. Auch deutsche Städte diskutieren seit Jahrzehnten darüber. Aber Bürokratie und Bürgerinitiativen haben alle Projekte bislang ausgebremst. Es gibt zwar ein paar urbane Seilbahnen in Köln, Berlin und Koblenz, aber die sind vor allem für Touristen gedacht und nicht in den ÖPNV integriert. Fachleute und Politiker pilgern nach Paris, um Probe zu fahren. An diesem Freitag im Juni werden die Deutschen vom Vater der Pariser Seilbahn empfangen.
9: Moi, je m'appelle donc Christophe Suroviec et je suis en responsabilité du téléphérique.
1: Christophe Suroviec vom Verkehrsverbund Île-de-France Mobilité. 12 Jahre lang hat er die Seilbahn geplant, gegen Kritik verteidigt, umgeplant, in der Öffentlichkeit beworben. Gebaut wurde sie dann in nur 3 Jahren. Jetzt verteilt er Tickets und scheucht die deutsche Delegation in eine der Gondeln.
9: Allez-y, entrez, entrez, entrez dans les cabines. Vous voyez que les cabines sont grandes. Il y a encore de la place. Venez.
1: Eine Gondel oder Kabine hat 10 Sitzplätze, die man hochklappen kann für Kinderwagen, Fahrrad oder Rollstuhl. Jeden Tag befördert die Seilbahn 11.000 Menschen. Ebene plus 1 heißt eine Seilbahn in der Stadtplanung. Minus 1 ist die U-Bahn. Ebene 0 sind Busse und Straßenbahnen. Und auf der Metaebene schwebt über diesem Betriebsausflug die Frage, könnte so etwas wie hier auch in Deutschland gelingen?
9: Donc ça y est, là, les portes vont se fermer, on va entendre le clac qui assure la sécurité. Ensuite les cabines vont accélérer de plus en plus.
10: Gleich schließen die Türen und wir hören dieses Klacken, das die Verriegelung sichert. Danach beschleunigen die Kabinen über ein Fördersystem mit Reifen. Direkt nach der Ausfahrt greift dann die Klemme der Kabine in das Seil, das mit gleichbleibender Geschwindigkeit läuft, und los geht's.
9: Montmartre, vous allez voir la Tour Eiffel, la Tour Montparnasse, on commence à voir toute la
10: Skyline. Jetzt gewinnen wir wirklich sehr schnell an Höhe, bis wir bei 40 Metern sind. Da hinten sehen Sie Montmartre, den Eiffelturm, den Tour Montparnasse. Wir schweben hier durch einen urbanen Canyon. Auf der Westseite liegt das Wohnviertel. Auf der Ostseite das Forschungszentrum Valeo, Hotels und da unten sind die Gleise der Metrolinie 8 und die Schnellstraße 102.
9: Canyon, hein, où on, de, sur la façade est de ce canyon, on a le quartier d'habitation. Sur la façade est de ce canyon.
10: Jetzt nähern wir uns der Stütze 1P3. Wir nennen sie unsere Eiffelturmstütze. Sie ist 55 Meter hoch, fast so hoch wie die untere Etage des Eiffelturms.
9: De notre Tour Eiffel, le pylône 1P3.
1: Die erste Hitzewelle des Jahres zieht durch Frankreich. 37 Grad sind angesagt. Die Gondeln haben Kippfenster. Innen weht ein Lüftchen. Es ist warm, aber kühler als in der Metro.
9: Et maintenant nous survolons l'échangeur.
10: Jetzt überqueren wir den Verkehrsknoten von Bundesstraße 406 und Kreisstraße 60. Das ist wie ein Autobahnkreuz. Hier gibt es jeden Morgen und Abend ordentlich Stau. Für uns hat das natürlich keine Auswirkung, weil wir oben drüber schweben.
9: Ça n'a pas d'impact pour nous. Mais vous voyez là la ligne de TGV.
10: Und da unten die Schienen, das ist die Hochgeschwindigkeitsstrecke. Alle TGVs in Richtung Lyon, Grenoble, Marseille kommen hier vorbei. Auch die TGVs aus der Schweiz und Italien fahren hier nach Paris rein.
1: Bauarbeiter mussten die tonnenschweren Stahlseile einziehen, während unten der Verkehr weiterlief. Manchmal haben sie nachts gearbeitet oder ein Sicherheitsnetz aufgespannt.
9: On survole maintenant les 18 voies de la grande ceinture ferroviaire. Vous voyez que c'est quand même relativement impressionnant.
10: Wir überfliegen jetzt die 18 Gleise der großen Ringbahn. Sie sehen, wie breit dieses Gleisfeld links und rechts von der Kabine ist. Das ist riesig.
9: Toutes les coupures urbaines et les obstacles qu'on avait à franchir et toutes ces.
10: Hier versteht man auch, wie all diese städtebaulichen Barrieren Créteil von Limay, Valenton und Villeneuve-Saint-Georges trennen. Es gibt kaum Brücken, um darüber zu kommen. Das sind Hindernisse, die man sonst praktisch nicht überwinden kann, außer auf dem Luftweg.
1: Créteil heißt die Vorstadt, in der die Metro M8 endet und die Seilbahn beginnt. Bevor sie gebaut wurde, musste man hier in Busse umsteigen, um weiterzufahren. Von der Pariser Innenstadt brauchte man zum Beispiel nach Limay gut eine Stunde. Mit der Seilbahn geht es 10 bis 15 Minuten schneller. Man hätte theoretisch auch die U-Bahn verlängern können, aber das ist teuer und dauert ewig. Hunderte Millionen Euro pro Kilometer, 10 Jahre Bauzeit und länger. Eine Seilbahn dagegen ist innerhalb von 1 bis 3 Jahren aufgebaut und kostet pro Kilometer 10 bis 30 Millionen Euro, vergleichbar mit einer Straßenbahn. Die Gondel mit der deutschen Delegation nähert sich jetzt einem Hindernis, das jedem Verkehrsplaner den Schweiß auf die Stirn treibt.
10: Wir erreichen die Höchstspannungsleitungen. Die sind von strategischer Bedeutung für die Stromversorgung von Paris und den Vororten im Südosten. Vorhin waren wir noch 40 Meter hoch, jetzt sind wir ein paar Meter über dem Boden. Das Einseilsystem ist sehr flexibel. Damit können wir sicher unter den Leitungen durchfahren.
1: 18 Minuten dauert die Fahrt von Endstation zu Endstation. Dazwischen liegen 3 Haltestellen. Da fahren die Gondeln im Schneckentempo, damit auch Menschen mit Kinderwagen oder im Rollstuhl rein- und rausfahren können. An jeder Station steht Personal. Das wäre nicht unbedingt nötig, aber weil diese Art der Fortbewegung hier noch recht neu ist, geht man auf Nummer sicher. Auf dem letzten Abschnitt berührt die Strecke dann noch ein Firmengelände mit Explosionsgefahr.
9: Presque le meilleur pour la fin, on tangente.
10: Fast das Beste am Schluss. Wir touchieren ein Unternehmen, das als Seveso-Betrieb eingestuft worden ist. Das ist eine Art Ikea, vollgestopft mit Millionen Flaschen Alkohol. Alles, was man zum Feiern braucht. Für uns war es entsprechend schwierig, mit denen überhaupt ins Gespräch zu kommen. Die waren gegen das Seilbahnprojekt.
9: Et pour nous, ça a été évidemment difficile d'échanger avec la Martiniquaise, qui était aussi opposée au projet.
1: In einem Kompromiss wurde die Trasse etwas verlegt, sodass keine Stütze auf dem Privatgrundstück steht. Hinter der Fabrik kommt die Endstation. Christophe Syrowiec sagt, er hoffe, dass diese Seilbahn Lust macht auf mehr. Er wünscht dieser Seilbahn viele Babys. Vielleicht ja sogar in Deutschland.
9: I hope a lot of babies.
3: We hope there will be the next babies will be born.
9: Yes,
3: in future,
9: yes,
3: of course. Especially in Germany. Maybe we can born a baby in Germany.
1: In Deutschland liefern sich mehrere Städte ein inoffizielles Wettrennen, wer die erste Seilbahn im ÖPNV in Betrieb nimmt. Herne, Bonn und Heilbronn sind die Favoriten, wenn man Karlsruhe ausklammert, wo eine Standseilbahn geplant ist. Das Bundesverkehrsministerium findet die Idee auch gut und hat einen Leitfaden veröffentlicht. Seilbahnen sollen künftig genauso ein Puzzleteil in der Verkehrsplanung sein wie U-Bahn, S-Bahn, Straßenbahnen und Busse.
11: Ich weiß nicht, ob Ihre Schuhe fest sind. Die sehen fest aus.
12: Sind fest.
11: Ich weiß nicht, ob wir uns mal rauftrauen sollen und versuchen sollen, auf den Hügel zu kommen.
12: Ja.
1: Tobias Bührenheide leitet die Stabsstelle für Innovation und Wissenschaft der Stadt Herne. Er steht auf einer riesigen Brachfläche der ehemaligen Zeche Blumenthal. Ein Niemandsland mit Erdhaufen, Bauzäunen, Gestrüpp und einem ziemlich verfallenen Steinkohlekraftwerk. Hier braucht man sehr viel Fantasie.
11: Wenn man hier auf der Fläche steht und man einfach jemanden fragen würde, wie würdest du jetzt am ehesten von hier zum Wanne-Eickel-Hauptbahnhof kommen? Die Vegetation zeigt einem fast ja schon so ein kleines Fenster, wenn man das sich anguckt, wo dann die Seilbahn auch lang fährt. Ne? Also bis zu, ich glaube, 66 Meter fährt man dann irgendwie hoch. Ja, das ist eigentlich immer das Schöne, wenn man hier auf dem Gelände ist, dass man dann sehen kann, ja, da macht es schon Sinn, über sowas wie eine Seilbahn nachzudenken.
1: Herne plant auf dem ehemaligen Zechengelände einen Technologiecampus. Vom Hauptbahnhof Wanne-Eickel-Herne soll eine Seilbahn die Menschen direkt hierher bringen. Es ist ein einfaches und zugleich unendlich kompliziertes Projekt. Einfach, weil diese Seilbahn nur zwei Stationen haben soll. Hauptbahnhof und Campus, Luftlinie 1 Kilometer. Kein Haus in Sichtweite. Anders als die Umlaufbahn in Paris soll es eine Pendelseilbahn werden, mit zwei Kabinen für jeweils rund 40 Menschen. Was die Sache so kompliziert macht, ist der Standort Deutschland.
11: Also es gibt das ÖPNV-Gesetz so, und dann gibt es auch den ÖPNV-Landesverkehrsbedarfsplan und das ÖPNV-Infrastrukturfinanzierungsgesetz.
1: Tobias Bührenheide hat Verwaltungsmanagement studiert. Wie man eine Seilbahn durch die Stadt baut, lernt man da nicht. Das bringt er sich jetzt selbst bei.
11: Sobald wir unseren Rahmenplan haben, können wir Mittel aus dem Gemeindeverkehrsfinanzierungsgesetz beantragen. Aber das beantragen nicht wir selber, sondern das Land quasi, ne?
1: Außerdem reden die Bezirksregierungen Düsseldorf und Arnsberg mit und der Regionalverband Ruhr.
11: Dem gewisse hoheitliche Aufgaben wie die Regionalplanung übertragen sind.
1: Hat sogar ein eigenes Parlament.
12: Besteht aus 53 Städten. Da müssen Sie schon den richtigen Mann an der richtigen Stelle finden, der dann bereit ist, eine Seilbahn irgendwo durchzudeklinieren.
1: Frank Duda, der Oberbürgermeister von Herne, der war auch schon in Paris.
12: Es kann nämlich nicht sein, dass der französische Transdev-Konzern mir bei jedem Gespräch lächelnd zeigt, wie sie mitten durch Paris eine neue Linie ziehen. Und ich muss den ganzen Tag darüber diskutieren, wie viel Gutachten ich beibringen muss und wie viel, sage ich mal, neueste Entwicklung und mit wie vielen Ämtern ich diskutieren muss.
1: Hernes Herausforderung ist der Hauptbahnhof. Da muss die Seilbahn eine riesige Gleisanlage überqueren.
12: Dann habe ich festgestellt, nachdem ich mit der Deutschen Bahn wegen der Überflugrechte, war wirklich ein ganz, ganz langer Weg.
1: Da gilt das Eisenbahnkreuzungsgesetz.
12: Und jetzt kommt raus, ich muss auch noch mit dem Eisenbahnbundesamt wieder reden. Das ist dann schon wieder die nächste Behörde. Also die hatte ich dann nun überhaupt nicht auf dem Schirm.
1: Und auf dem Zechengelände, wo die Seilbahn hinfährt, gilt noch ein anderes Gesetz.
12: Da müssen wir das Bergrecht erst einmal berücksichtigen.
1: Ganz wichtig ist die volkswirtschaftliche Bewertung durch das Landesverkehrsministerium.
12: Und dann kam natürlich Herr Krischer zu mir und sagte, ich habe auch noch ein paar Ideen.
1: Oliver Krischer ist der Verkehrsminister von den Grünen.
12: Und jetzt haben wir eine sogenannte erweiterte, standardisierte Bewertung. Das hat uns aber bestimmt 1,5 Jahre gekostet.
1: Ende 2025 kam vom Bundeskartellamt die Erlaubnis, dass die Stadt Herne zusammen mit der Transdev GmbH, die auch die Pariser Seilbahn betreibt, eine Gesellschaft gründen darf. Und im Juli 2026 hat der Stadtrat das Projekt abgesegnet. Als nächstes kommt das Planfeststellungsverfahren und dann kommen die Klagen.
12: Also wenn dieses Seilbahnprojekt scheitert, dann ist Deutschland gescheitert.
1: Das ist die Flughöhe, die die Seilbahn von Herne inzwischen erreicht hat. Sie ist ein Symbol geworden für die Frage, ob sich in Deutschland noch etwas bewegt. Am Anfang der Planung, als er noch nicht wusste, worauf er sich einlässt, ist Frank Duda in eine deutsche Stadt gefahren, die mit einer Seilbahn schon Erfahrung gesammelt hat. Koblenz am Rhein. Vormittags nimmt sie allerdings erst um 10 Uhr den Betrieb auf. Wochentags fährt sie meistens bis 19 Uhr, an Wochenenden länger.
13: In welcher Form nutzen Sie diese Seilbahn hier in Koblenz?
14: Also ich wohne hier oben auf der Festung und nutze natürlich mit dem Rad idealerweise die Gondel zum Training, zum Beispiel zum Kiesertraining. Und ist für mich ein ganz tolles Verkehrsmittel. Ich liebe die Gondel und genieße das und bin total entspannt, wenn man dann hier hoch und runter fährt.
1: Die Koblenzer Seilbahn führt vom Rheinufer der Stadt zur Festung Ehrenbreitstein auf der anderen Seite. Unten in der Stadt ist ein Mann mit Fahrrad zugestiegen. Die Station auf der Stadtseite erreicht man mit dem Bus. Aber oben an der Festung gibt es keinen Anschluss an den Nahverkehr. Die Bahn ist also weder tariflich noch logistisch ins ÖPNV-Netz integriert. Sie dient vor allem dem Tourismus. Das ist der Unterschied zu den geplanten Seilbahnen in anderen Städten. Eine der Kabinen allerdings zeigt, wie eine Gondel im Nahverkehr aussehen könnte. Es ist die Nummer 18. Haltestangen aus Edelstahl, Platz für zwei Fahrräder, Sitze, die man hochklappen kann, für Rollstühle.
14: Ich bezahle die Jahreskarte und da ist dann Fahrrad mit enthalten und ja, so oft man das kann, macht man es.
13: Was kostet die?
14: Im Jahr ungefähr 240 Euro. Ist nicht billig, aber es auf die Dauer hingesehen summiert sich das, klar, aber ist total gut.
1: Während der Fahrt schaut man runter auf die Mosel und den Rhein. Das Wasser glitzert in der Nachmittagssonne. Die Koblenzer Seilbahn wurde zur Bundesgartenschau 2011 in Betrieb genommen und sollte ursprünglich nach 3 Jahren wieder abgebaut werden. Aber nach der Gartenschau wollte die Bevölkerung sie behalten.
14: Also ich würde mir wünschen, wenn die Seilbahn an das Verkehrsbundnetz angeschlossen würde. Also von morgens, wenn die Menschen zur Arbeit gehen, bis abends, dass die halt den ganzen Tag in Betrieb ist. Ich würde das sehr begrüßen.
1: Oben an der Festung arbeitet der stellvertretende Betriebsleiter Martin Anders Schmidt.
15: Also hier ist eine Dreiseil-Umlaufbahn. Das hat den Vorteil, dass wir halt ziemlich große Kabinen haben, 35 Personen fast eine Kabine. Und eine hohe Windstabilität auch haben, weil hier in den Hang, an den rechts und links am Rhein, herrscht ja schon auch ab und zu mal ein bisschen Turbulenz. Ne? Und durch dieses 3S-System sind wir schon windstabil, sage ich jetzt mal. Also klar, wenn es mal unangenehm wird, dann muss man schon mal gucken, aber bisher ging es immer.
1: Die Koblenzer Seilbahn wurde ebenso wie die in Paris vom Weltmarktführer Doppelmayr gebaut. Das österreichische Unternehmen hat weltweit bereits rund 16.000 Seilbahnen installiert. Wenn den Bergen der Schnee ausgeht, sind urbane Seilbahnen ein Geschäft mit Zukunft. Sie tragen 10-20% zum Jahresumsatz von Doppelmayr bei, Tendenz steigend. Am bekanntesten ist das 33 Kilometer lange Seilbahnnetz von La Paz in Bolivien. Das wird täglich von mehr als 300.000 Fahrgästen benutzt. La Paz ist mit deutschen Städten allerdings nicht vergleichbar. Da sind Höhenunterschiede von 900 Metern zu überwinden. Es gibt aber einen Vorteil, den man in Bolivien ebenso wie in Koblenz sieht.
15: Man muss halt keine Tunnel bohren und Löcher graben groß, also da ein bisschen Fundament halt. Ne? Das geht schon, wie lange haben wir? Also wir waren, glaube ich, 3 Monate schneller als gedacht. Ist aber auch ein guter Trupp. Also wenn die Monteure von Doppelmayr kommen, das läuft wie Schnuff.
1: Wenn die Seilbahn erstmal genehmigt ist, geht alles ganz schnell. Aber bis die Genehmigung vorliegt, können Jahre vergehen. Frank Dudda, der Oberbürgermeister von Herne, hat aus seinem Besuch in Koblenz eine Lehre gezogen.
12: Da war mir selbst als Fazit klar, eine urbane Seilbahn in Deutschland muss anders bewertet werden als im europäischen Umland, weil die Bürgerinnen und Bürger an vielen dieser modernen Mobilitätskonzepten nicht bereit sind, einen Haken zu machen, sondern ganz im Gegenteil in den entschiedenen Widerstand gehen.
16: Nächster Halt, Bonn UN Campus. Planmäßige Ankunftszeit, 9.58 Uhr.
1: Die Stadt Bonn plant schon seit mehr als 10 Jahren eine Seilbahn. Die Trasse soll knapp 4 Kilometer lang sein und 5 Haltestellen haben.
17: Es ist völlig egal, ob Sie eine Seilbahn bauen, ob Sie eine Straßenbahn oder Stadtbahnverlängerung machen. Da sind wir auch gerade im Flow und haben da aktuelle Erfahrungen.
1: Helmut Wiesner ist der oberste Baurat der Stadt.
17: Die Gruppe, die dagegen ist, die bildet sich immer. Und so in Fachkreisen nennen wir solche Leute dann ja NIMBYs. Das ist ja ein bekannter Begriff.
13: Not in my backyard.
17: Und das ist normal. Ja, aber man muss sich mit den Leuten auseinandersetzen. Es sind ja, gibt ja auch oft berechtigte Fragen. Ne? Und die, denen muss man sich stellen. Und das gehört zum Prozess dazu.
1: Warum braucht Bonn eine Seilbahn? Warum keine neue Bus- oder Straßenbahnlinie?
17: Wir haben ja ganz typisch diese radiale ÖPNV-Erschließung. Ne? Vom Kern gehen immer die Finger in den Außenbereich. Und in solchen Systemen sind die Querverbindungen immer schwach. Und hier sind sie nicht nur schwach, sondern auch schwierig, ne? Wegen der Topografie.
1: Die Station im Westen soll auf dem Venusberg liegen. Da ist die Uniklinik. Und die Straße dorthin ist im Berufsverkehr oft verstopft. Nach Osten führt die geplante Trasse über den Rhein.
17: Da ist bei uns die Seilbahn einfach das beste Verkehrsmittel. die Rahmenbedingungen, ne? Also es schreit hier nach Seilbahn, die sind in keiner Stadt so wie hier.
1: Der Vorteil einer Seilbahn in der Stadt ist auch ihr Nachteil. Sie überfliegt alles. Nicht nur Staus und Flüsse, sondern auch Häuser. Die Menschen freuen sich, wenn sie mit einer Seilbahn eine Abkürzung nehmen können. Aber sobald sie erfahren, dass man von der Seilbahn, auch wenn sie nicht direkt übers Grundstück schwebt, in ihren Garten schauen kann, gehen viele auf die Barrikaden.
17: Wenn dann Fotomontagen gemacht werden mit Seilbahnstützen, die gar nicht zu unserem System gehören, und in der Fotomontage, die dann, ja, für mich sah das aus wie auf dem Schulgebäude einer Grundschule, ne, da hinten haben wir in der Trasse eine Grundschule, zu sehen sind und dann Angst gemacht wird, ja, um Freunde zu finden, mit dagegen zu sein, dann finde ich sowas nicht mehr seriös. Ne, und dann, klar, ärgert einen das dann.
1: Aber nicht alle Anwohnerinnen und Anwohner fühlen sich gleichermaßen gestört.
18: Wenn man in den Geschosswohnungsbau gegangen ist, war es ganz interessant, dass die Mieter, wo da drin wohnen, gesagt haben, naja, also mir ist das eigentlich egal, ob die Seilbahn bei mir übers Haus drüber geht, über meinen Garten drüber geht, weil mein Nachbar, wenn er auf dem Balkon ist, im Haus gegenüber, kann mir sowieso reingucken auf den Esszimmertisch. Und das war so echt so diese Varianz, wo da irgendwo mit drin war, die sehr spannend für uns auch war, dass es gar nicht unbedingt immer darum geht, ob man tatsächlich gar nicht über bewohntes Gebiet drüber gehen kann, sondern tatsächlich um das einzelne Bedürfnis jeden Einzelnen.
1: Sebastian Beck arbeitet für die Unternehmensberatung Drees und Sommer. Die Stadt Bonn hat ihn für die Planung der Seilbahn engagiert. Und er hat den Seilbahnleitfaden für das Bundesverkehrsministerium mitverfasst. Dafür wurden in 5 Städten ein paar hundert Leute ausgelost und zu Diskussionsrunden eingeladen.
18: Straßenbahnen, S-Bahnen oder auch Züge fahren teilweise auch sehr, sehr nah mit dran. Der einzige Unterschied natürlich ist bei den urbanen Seilbahnen, wir sind auf einer Ebene unterwegs. Ja, und das ist was Neues und bei was Neuem ist man ja durchaus immer etwas vorsichtiger auch. Ja.
1: Sebastian Beck bereitet in Bonn das Planfeststellungsverfahren mit vor. Dabei gibt es immer wieder neue Hindernisse. Zuletzt hatte DHL dagegen protestiert, dass auf dem Gelände der DHL-Zentrale eine Stütze stehen soll. Die Trasse wurde daraufhin etwas verschoben.
18: Es gab in Deutschland bisher über 150 Seilbahnideen, urbane Seilbahnideen. Und von den 150 urbanen Seilbahnideen gibt es nicht mehr viele. Es gibt noch welche, ja, aber das sind vielleicht 2 Hände voll, ja, die aktuell, so wie Bonn, das Thema auch weitertreiben. Aber es sind doch nicht mehr so viele übrig geblieben. Und es wurde gehypt und wurde dann überall versucht reinzupressen. Und es hat halt doch nicht überall gepasst. Ne? Ich bin gespannt, wie viel letztendlich dann in Deutschland fahren werden, urbane Seilbahnen. Aber ich bin überzeugt, dass bis 2030, 2035 schon 2 Hände voll auch im Betrieb sein werden.
1: In Bonn soll das städtische Verkehrsunternehmen SWB die Seilbahn betreiben. Helge Pahlenberg ist dafür verantwortlich. Und der musste sich auch erstmal mit dem Gedanken anfreunden.
11: Nicht diese Skiseilbahn im Hinterkopf haben. Also ich finde, das ist so ein Bild, was man aus dem Kopf auch rauskriegen muss, weil das ist auch so ein Bild, was ich als erstes im Kopf hatte und dachte so, ach, ist das laut und auch nicht schön und das stört ja doch. Und so Seilbahnen können auch sehr ansehnlich sein. Es ist auch ein Erlebnis, damit zu fahren. Und das ist natürlich auch ein Punkt, dass sie viel mehr Menschen auch entspannt irgendwo hinbringen können.
1: In Bonn gibt es eine Bürgerinitiative für und eine gegen die Seilbahn. Die Gegner behaupten, eine Seilbahn würde Straftäter einladen, ihre Opfer in den Gondeln sexuell zu belästigen oder auszurauben. Für Paris kann man allerdings sagen, das ist unbegründete Angstmache. Die Polizei hat dort in den ersten 7 Monaten nur 2 nicht näher spezifizierte Delikte registriert. In jeder Gondel sind eine Videokamera und ein Notruf installiert. Ein weiteres Argument der Bonner Seilbahngegner, der Eingriff in die Privatsphäre. Man könne die Bonner Seilbahn nicht mit der in Paris vergleichen, sagen sie, denn in Paris würden die Gondeln nur an Industrieanlagen, Straßen und Gleisen vorbeischweben, nicht an Wohnungen. Aber auch das ist falsch. In Paris stehen mehrstöckige Häuser neben der Trasse. Auch hier sorgten sich Anwohner um ihre Privatsphäre. Die Planer haben die Seilbahn daraufhin höher gelegt, die Klagen wurden abgewiesen. Vor einem der Häuser steht jetzt ein Jugendlicher.
19: Ich m'appelle Mathieu.
1: Stört ihn die Seilbahn?
19: Le téléphérique dérange les gens. Pour moi et ma famille non, pas du tout. Parce que je suis déjà passé par.
20: Mich und meine Familie überhaupt nicht. Ich bin schon mit der Seilbahn gefahren und von den Gondeln aus sieht man fast nichts hinter unseren Fenstern. Ich wohne im 4. Stock mit Balkon. Von da aus kann man dann die Leute sehen, aber das ist nicht wirklich störend. Und wenn es doch mal stören sollte, kann man einfach den Rollladen runterlassen.
19: Sinon, si ça nous pose problème, j'ai juste à baisser le volet, voilà.
1: Welche Stadt in Deutschland wird als erstes eine Seilbahn im Nahverkehr in Betrieb nehmen? Darauf kann man Wetten abschließen, sobald das erste Planfeststellungsverfahren begonnen hat. Wenn die Seilbahn in Herne scheitert, dann scheitert Deutschland, hat Frank Doda gesagt, der Oberbürgermeister. Man könnte aber auch so sagen, wenn Herne es schafft, dann schaffen es alle. Für alle Städte, die eine Seilbahn planen, hat Frank Doda drei Tipps.
12: Ich würde sagen, wenn ich in Leitbahn Seilbahn schreiben würde, würde sagen Überflugrechte 1, Bürgerbeteiligung 2. Und die Seilbahn-Erfahrung Nummer 3 ist immer ein Politikum. Es war ja auch in Herne unglaublich rechts und links außen. Also AfD, Linke und BSW haben gegen die Seilbahn erheblich polemisiert in Herne.
1: Die Seilbahn eignet sich so schön als Metapher für vermeintlich abgehobene Politiker.
12: Das ist tatsächlich ein Phänomen, das gibt es so nur in Deutschland.
1: Frank Doda wurde 2025 trotzdem wiedergewählt. Nun hofft er, dass er den Spatenstich noch in seiner aktuellen Amtszeit vornehmen kann, die endet 2030. Und wenn die Seilbahn dann fährt, ist die eigentlich laut? Das war in Paris eine Sorge der Anlieger. Christoph Syrowiec von Ile-de-France Mobilité führt um die Station La Végétale herum, die in einem Waldstück liegt. Über ihm steigen die Gondeln in die Höhe.
9: Pourtant, vous voyez, on est sous la ligne.
20: Wir stehen direkt unter der Trasse und hier kann man beim Thema Lärm eine tolle Vorführung machen. Wenn Sie die Augen schließen, dann verrät uns vielleicht noch der Schatten der Kabinen, dass da etwas fährt. Wir sind ganz nah dran. In einer Umgebung, wo es keine anderen Geräusche gibt, schließen Sie die Augen.
9: Quand les cabines sont au-dessus de vous, on n'entend rien.
20: Da ist gerade eine Kabine über unsere Köpfe gefahren. Man hört nichts.
9: Une cabine qui vient de passer au-dessus de notre tête, on n'entend rien.
1: Dann hört man aber doch etwas. Nicht von der Seilbahn, aber von der Ebene darüber. Da beansprucht noch ein anderes Verkehrsmittel seinen Platz.
9: Alors voilà. Ici, on a effectivement deux câbles. On a des câbles qui sont porteurs, tracteurs. C'est les câbles qui supportent.
1: 4 Kilometer entfernt befindet sich der Flughafen Paris-Orly.
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1: Mit der Seilbahn durch die Stadt, bald auch in Deutschland. Autor und Sprecher Max Rauner, Redaktion Dirk Asendorf. Und ganz zum Schluss noch ein Hörtipp. Viel Engagement ist nötig, um wie bei den Seilbahnen ein neues Verkehrssystem zu etablieren. 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
24: Um 9 Uhr mit Monja Sobotka. Guten Morgen. Angesichts der hohen Spritpreise diskutieren Politik und Verbände über mögliche Entlastungen. Der Mineralölverband Fuels und Energie rechnet ohne Hilfe aus der Politik nicht mit einer schnellen Normalisierung. Entscheidend sei die weitere Entwicklung im Nahen Osten, sagte Verbandssprecher von Gersdorf der Rheinischen Post. Die SPD warf den Mineralölkonzernen in einem Positionspapier erneut vor, Rekordgewinne auf Kosten der Bürger zu machen. Sie fordert eine europäisch koordinierte Übergewinnsteuer und einen Spritpreisdeckel. Das Wirtschaftsministerium lehnt das ab, schlägt stattdessen gezielte Hilfen für Geringverdiener oder eine zeitweise Anhebung der Pendlerpauschale vor. Die verteidigungspolitische Sprecherin der Grünen, Nanni, wertet es als gutes Zeichen, dass sich Verteidigungsminister Pistorius heute in Washington mit seinem US-Amtskollegen Hegseth trifft. Im Deutschlandfunk sagte sie, Pistorius müsse aber klare Aussagen der USA einfordern, zum Beispiel beim angekündigten US-Truppenabbau in Europa.
2: Der Minister muss vor allem darauf drängen, dass diese Drohungen, die die Amerikaner immer wieder aussprechen, dann auch wirklich, wenn sie es ernst meinen und sagen, wir wollen Truppen abziehen, dann auch wirklich in konkrete Schritte umgeleitet werden, damit wir uns darauf einstellen können und entsprechend die NATO-Planung anpassen können. So wie das jetzt gespielt wird, ist das einfach nur eine Fiesigkeit, eine nach der anderen.
24: Minister Pistorius hat vor seiner Abreise in die USA angekündigt, er wolle die Zusammenarbeit beim Tarnkappenjet F-35 und beim Luftverteidigungssystem Patriot ausbauen. Zudem soll es um den Kauf von US-Marschflugkörpern vom Typ Tomahawk gehen. Die US-Regierung kann ihre Pläne für neue Regeln der Briefwahl zumindest nicht für die Zwischenwahlen im November umsetzen. Der oberste Gerichtshof hat entschieden, die Wahlbehörden hätten nun nicht mehr genügend Zeit, um die Regeln umzusetzen. Die Regierung von Präsident Trump wollte, dass alle Bundesstaaten einheitliche Umschläge verwenden und Listen der wahlberechtigten Briefwähler an ein Online-Portal übermitteln müssen. Bei Nichterfüllung der Vorgaben hätte die US-Post die Zustellung verweigern können. Für Thailand-Touristen gelten ab heute neue Visa-Regeln. Wer aus Deutschland und vielen weiteren Ländern einreist, kann nur noch 30 statt 60 Tage visafrei im Land bleiben. Es ist außerdem nicht mehr möglich, ein Visum bei Ankunft am Flughafen zu beantragen. Darum muss man sich nun vor Reiseantritt kümmern. Die thailändische Regierung begründet die neuen Regeln damit, Kriminalität durch Ausländer eindämmen zu wollen. In Los Angeles sind zum 78. Mal die wichtigsten Fernsehpreise der USA, die Emmys, verliehen worden. Auszeichnungen gibt es in mehr als 90 Kategorien. Die Horror-Comedy-Serie Widow's Bay gewann 14 Preise, darunter als beste Komödienserie und 3 Schauspielpreise. Die Krankenhausserie The Pitt wurde als bestes Drama ausgezeichnet. Der Bund der Steuerzahler in Baden-Württemberg begrüßt, dass über die Sanierung der Stuttgarter Oper neu nachgedacht wird. Die Kosten in Milliardenhöhe hatten immer wieder für Kritik gesorgt. Einzelheiten von SWR-Redakteurin Hanna Vogel.
4: Sie seien eigentlich der Auffassung gewesen, dass schon jetzt alle Fakten auf dem Tisch lägen, sagte der Landesvorsitzende des Bundes der Steuerzahler, Eike Möller. Nach Ansicht von Möller müssen dabei die Kosten im Mittelpunkt der Entscheidung stehen. Bisher war geplant, die Oper zu sanieren und währenddessen eine Ausweichstätte zu nutzen. Die Ausweichstätte sollte 289 Millionen Euro kosten. Das war als zu hoch kritisiert worden. Nun soll es eine ergebnisoffene Prüfung geben. Fachleute sollen beraten, ob ein Neubau besser und günstiger ist.
24: Fußball-Bundestrainer Jürgen Klopp plant den Neuaufbau der Nationalmannschaft wohl mit einem großen Kader. Nach Informationen mehrerer Medien will er heute mehr als die von der UEFA eigentlich vorgesehenen 23 Akteure in sein erstes Aufgebot berufen. Präsentiert wird der Kader morgen in der DFB-Zentrale in Frankfurt. Die Nationalelf spielt ab nächster Woche innerhalb weniger Tage gegen die Niederlande, Serbien und zweimal gegen Griechenland. SWR-Nachrichten, Redaktion Peter Mühlfeit. Das Wetter für Baden-Württemberg und Rheinland-Pfalz. Ein Hoch mit sehr warmer Luft bestimmt das Wetter. Die Vorhersage, heute scheint vielerorts die Sonne. Es wird nochmal spätsommerlich warm bis heiß. Maximal 24 Grad im Westerwald und bis 30 Grad am Oberrhein. Die Zeit 9.05 Uhr.
5: 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Herzlich willkommen, ich bin Christoph Ratz. Das Thema lautet die Durchseelung der Musik zum 150. Geburtstag des Dirigenten Bruno Walter am 15. September. Die zweite Folge beleuchtet schwere Jahre, ein knappes, unglückliches Jahrzehnt in München.

Zunächst nach Wien. Es ist Montag, der 4. November 1901. Die Wiener haben keinen besonders schönen Sommer hinter sich, zumindest keinen heißen. Nur 2 Tage über 30 Grad, das ist selbst zu Beginn des 20. Jahrhunderts unterer Durchschnitt. Dennoch können sich die Gemüter schnell erhitzen. So auch an diesem Novemberabend. Im K&K Hofoperntheater an der Ringstraße leitet ein junger Dirigent eine Aufführung von Georges Bizets Carmen. Er heißt Bruno Walter und ist erst 25 Jahre alt.

Von dieser virtuosen Carmen-Bearbeitung, aufgenommen von Arkadi Volodos, nun wieder zur Wiener Carmen mit Bruno Walter. Die hat er in seiner Premierensaison als erster Kapellmeister an der Wiener Hofoper dirigiert. Einen Tag nach dieser Aufführung erscheint im Deutschen Volksblatt ein Bericht. Darin heißt es: Am Dirigentenpulte saß Kapellmeister Walter. Nach mehrwöchentlicher Ruhe entwickelte er einen derartigen Übereifer, dass einige Male, insbesondere im zweiten Akte, bedenkliche Entgleisungen drohten und nur durch die Geistesgegenwart der Solisten und des bewunderungswürdigen Orchesters verhindert wurden. An Dirigierakrobatik übertrifft Herr Walter Direktor Mahler noch um Bedeutendes, und das will viel heißen. Nun könnte man in diesem Bericht einen branchenüblichen Verriss sehen, doch ist das Deutsche Volksblatt bereits im Jahr 1901 von antisemitischen Tendenzen durchsetzt. Diesen Antisemitismus bekommt Walter, der in einer jüdischen Familie aufgewachsen, aber bereits 1898 zum evangelischen Glauben übergetreten ist, in Wien zunehmend zu spüren. Mehr noch, man berichtet nicht nur über Walters Abstammung, stark tendenziös, man spricht ihm, daraus abgeleitet, schlicht auch seine Eignung zum Beruf ab. Nach einer Aufführung von Wagners Fliegendem Holländer heißt es böswillig: Herr Walter war gestern bei Temperament. Wenn er sich verstellt, hat er Feuer. Dieses Feuer, im besten Sinne Feuer, hat Walter sich bewahrt. Auch als er in den frühen 1960er Jahren das Columbia Symphony Orchestra mit der Ouvertüre zum Fliegenden Holländer dirigiert.

0: Sanft und stürmisch zugleich. So endet das Vorspiel zu Richard Wagners Der fliegende Holländer in einer Aufnahme mit dem Columbia Symphony Orchestra und Bruno Walter. Mehr als 10 Jahre verbringt Bruno Walter in Wien. Er ist neben seiner Kapellmeistertätigkeit auch Präsident des Wiener Tonkünstlervereins und Leiter der Wiener Singakademie. Daneben tritt er auch als Pianist auf und komponiert eigene Werke. 1912 verlässt er Österreich, seine nächste Station heißt München. Fährt man heute durch Bayerns größte Stadt, so liegen im noblen Stadtteil Bogenhausen der Fidelio-Park, die Freischützstraße, die Meistersinger- und die Undine-Straße sowie die Knappertsbusch-Straße dicht beieinander. Und mittendrin, seit fast 60 Jahren, der Bruno-Walter-Ring. Doch so viel Anerkennung ist dem Dirigenten während seiner Münchner Amtszeit nicht vergönnt. Als Walter 1913 nach München kommt, ist er Mitte 30. Damals leben etwas mehr als 600.000 Menschen in der Stadt. Die bayerische Metropole verfügt über 4 Opernhäuser, das Cuvier-Theater eingerechnet, und über rund 2.000 Wirtshäuser. Vor Bier und Radi gab es keine Klassenunterschiede oder Meinungsdifferenzen. Eine gemütliche Gleichheit und Verträglichkeit herrschte zwischen den Gästen, bilanziert der gebürtige Berliner Walter über die bajuwarische Gemütlichkeit.
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Das waren Jürgen Ochs, Martin Nodge, Klaus Temps und Ulrich Braun mit einem Lied für Männerstimmen a cappella beim Bierkonvent von Rudolf Tschirch. Im Januar 1913 tritt Bruno Walter sein neues Amt an, als Generalmusikdirektor des Königlich Bayerischen Hof- und Nationaltheaters. Von Anfang an allerdings liegt Ärger in der Luft. Sein Vorgänger im Amt war Felix Mottl, ein bekennender Wagnerianer und Antisemit. Bruno Walter jedoch kommt aus der genau entgegengesetzten Richtung. Er gilt als Zögling von Gustav Mahler und der ist, wie Walter, jüdischer Herkunft. Dass die Münchner Wagnerpflege künftig ausgerechnet in den Händen von Bruno Walter liegt, ist vielen, vor allem vielen städtischen Kritikern, ein Dorn im Auge. Besucher von außen müssen einen seltsamen Begriff von der Münchner Wagner-Interpretation bekommen, behauptet Alexander Dillmann, Autor der Münchner Neuesten Nachrichten. Mahnend gibt er Walter zu verstehen, er solle Experimente seiner persönlichen Auffassung lieber unterlassen. Das klingt fast wie eine Drohung. Dabei ist Walter in der Stadt schon länger kein Unbekannter. Bereits ein halbes Jahr nach Mahlers Tod dirigiert Walter im November 1911 die Uraufführung vom Lied von der Erde. Walter nennt Mahlers Werk den einzig leidenschaftlichen, bitteren, entsagungsvollen und segnenden Laut des Abschieds und Entschwebens. Diese Musik, so Walters Fazit, ist ein letztes Bekenntnis eines vom Tode Berührten. Etwas mehr als 4 Jahrzehnte nach der Münchner Uraufführung hat Bruno Walter das Lied von der Erde mit den Wiener Philharmonikern aufgenommen. Julius Patzak singt »Der Trunkene im Frühling«.

Der Trunkene im Frühling, gesungen im Mai 1952 von Julius Patzak. Die Wiener Philharmoniker spielten unter Bruno Walter. Hier ist SWR Kultur mit dem Thema Die Durchseelung der Musik zum 150. Geburtstag des Dirigenten Bruno Walter. In dieser Musikstunde geht es um schwere Jahre, Walters unglückliche Zeit in München. Mein Name ist Christoph Fratz. München leuchtete, schreibt Thomas Mann zu Beginn seiner Erzählung Gladius Dei. Die Kunst blüht, die Kunst ist an der Herrschaft, die Kunst streckt ihr rosenumwundenes Zepter. Thomas Mann und Bruno Walter sind während ihrer gemeinsamen Münchner Zeit Nachbarn in der Poschinger Straße unweit der Isar. Hier lebt Walter mit seiner Frau und den beiden Töchtern. Von der Halle im Erdgeschoss führt eine geschwungene Stiege hinauf zu zwei Schlafzimmern und zwei geräumigen Kinderzimmern im ersten Stock. Die Wände sind mit Bildern behängt, was die beiden Töchter zu unendlichen Fragen animiert, denn mit dieser Technik lässt sich das Zubettgehen immer noch etwas hinauszögern. Die Kinder treiben mit Klaus und Erika, den Kindern der Familie Mann, manchen Unfug. Der bringt die beiden Familien einander näher, doch glücklicherweise nicht nur der Schabernack. Die freundlicheren

Scherz und Spiel. Emesche Virak spielte eines der beiden Stücke aus der Kinderzeit von Hugo Wolf. Als Bruno Walter in München ins Kreuzfeuer antisemitischer Äußerungen gerät, springt ihm Thomas Mann öffentlich zur Seite. Walter stehe für einen neuen Typus von Künstler. Zugleich sei er deutsch in seinem Geiste und Herzen, seiner Bildung und Liebe. Dass der Schriftsteller die antijüdischen Vorwürfe in diesem Zusammenhang nicht extra hervorhebt, geht möglicherweise auf Walters eigenen Wunsch zurück. Denn noch Jahrzehnte später umschifft Walter in seiner Autobiografie den Antisemitismus gegen die eigene Person auf markante Weise. Warum auch immer. Die erste Begegnung zwischen Bruno Walter und Thomas Mann erfolgte übrigens, möglicherweise muss man sagen, denn ganz gesichert ist das nicht, im Hause Pringsheim bei Manns Schwiegervater. Alfred Pringsheim ist ein glühender Wagnerianer und hat etliche Auszüge aus Wagner-Opern für Klavierduo bearbeitet, darunter auch Siegfrieds Tod aus der Götterdämmerung.

Yara Tal und Andreas Grothäusen spielten einen Ausschnitt aus Siegfrieds Tod aus Richard Wagners Götterdämmerung, bearbeitet von Alfred Pringsheim, einem der Bekannten von Bruno Walter in seiner Münchner Zeit. Im Oktober 1916 veröffentlicht Walter in den süddeutschen Monatsheften einen Essay mit dem Titel »Kunst und Öffentlichkeit«. Darin kritisiert der Dirigent das starre Festhalten am Erbe Wagners und macht sich für eine neue, weltoffenere Einstellung auch im Geiste Wagners stark. Zugleich bezweifelt Walter, dass sich die Bayreuther Festspielidee nicht einfach auf den Opernbetrieb einer modernen Großstadt übertragen lasse. Kurz, er wendet sich gegen ein eingefahren traditionelles Selbstverständnis der Münchner Wagnerianer und mit dem Hinweis, dieses Erbe gelte es erst zu erwerben, um es dann zu besitzen. Dahinter steckt ein Affront. Denn Walter wirft mit diesen Zeilen der Münchner Wagnerianer, zumindest indirekt, vor, mit dem Erbe des Komponisten hochmütig und heuchlerisch umzugehen. Solche Sätze sorgen im traditionell gestimmten München für Unruhe. Wieder ist es Thomas Mann, der Bruno Walter beispringt. Er könne in Walters Essay nichts Undeutsches finden, so der Schriftsteller. Dass man ihn als unmünchnerisch abwerte, gehe entschieden zu weit. Jeder Zweifel an Walters Künstlertum sei grundlos. So viel Zoff erregt Aufsehen, auch im Ausland. Eine New Yorker Zeitschrift berichtet, die einst so heitere Atmosphäre sei jetzt verdüstert, von Antisemitismus vergiftet. Dabei widmet sich Walter doch am liebsten der Musik und dabei auch zeitgenössischen Werken. Die erste Novität, die ich als bayerischer Generalmusikdirektor herausbrachte, war, glaube ich, Richard Strauss' Ariadne, schreibt Walter. Strauss hatte mir die Oper in seinem Haus in Garmisch selbst vorgespielt. Es sei, so erinnert sich Walter, eine kühle, perfekte Wiedergabe gewesen. Wir hören nun keine kühle Wiedergabe und auch nicht am Klavier, sondern den Beginn der Oper mit der Staatskapelle Dresden unter Giuseppe Sinopoli.

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2: Das waren die Staatskapelle Dresden und Giuseppe Sinopoli mit einem Ausschnitt aus Ariadne auf Naxos von Richard Strauss. Strauss macht sich indirekt für Bruno Walter stark, als dieser 1933 in Berlin ein Konzert dirigieren soll. Die Nationalsozialisten wollen den Auftritt verhindern. Das Konzert soll dennoch stattfinden. Daher springt Strauss kurzfristig als Dirigent ein, setzt aber vorher durch, dass auf den Konzertplakaten deutlich zu lesen ist: Anstelle von Bruno Walter, Dr. Richard Strauss. Für Bruno Walter wird schon vor 1933 die Luft in Deutschland dünner. Insbesondere die Querelen in München sind wesentlich von einer verqueren deutschnationalen Ideologie getrieben, im Hintergrund angetrieben von einem Mann, der den Dirigenten bereits aus Wien kennt und ungefähr zur gleichen Zeit nach München umsiedelt wie auch Bruno Walter. Die Rede ist von Adolf Hitler. Beweisen lässt sich diese These des völkischen Beobachters nicht, aber einiges spricht zumindest dafür. Hitler lässt sich später zu dieser öffentlichen Äußerung hinreißen, Walter sei eine, Zitat, absolute Null. Der Wind gegen Bruno Walter dreht sich endgültig, als sich Hans Knappertsbusch im Mai 1922 in München präsentiert. Er trifft in München auf breite Anerkennung. Mehr noch, er löst wahre Begeisterung aus, vor allem als Wagner-Dirigent. Er steht für mehr Tradition als Walter, jubeln die Walter-Gegner. Hier nun Hans Knappertsbusch mit einer Musik, die man mit seinem Namen sicher weniger in Verbindung bringt. Mit den lustigen Weibern von Windsor von Otto Nicolai. Entstanden ist diese Aufnahme 1957 und zwar in München.

Das Bayerische Staatsorchester tänzelte durch die Ouvertüre von Otto Nikolais Die lustigen Weiber von Windsor, dirigiert von Hans Knappertsbusch im Jahr 1957. Als Knappertsbusch nach München kommt, entsteht eine unklare Gemengelage. Freudig begrüßt und hofiert man einen neuen Wagner-Dirigenten. Gleichzeitig signalisiert man damit, dass Bruno Walter ein solcher nie war. Walters Münchner Zeit endet 1922, nach knapp einem Jahrzehnt. 2 Jahre später wird er Generalmusikdirektor der Städtischen Oper in seiner Geburtsstadt Berlin. Anschließend wird er als Nachfolger von Wilhelm Furtwängler der neue Gewandhauskapellmeister in Leipzig. Die Zeit der Anfeindungen ist jedoch mit seinem Münchner Intermezzo noch lange nicht vorbei. Stellvertretend sei der 17. März 1933 genannt. Seit 6 Wochen ist Adolf Hitler Reichskanzler. Für diesen Freitag ist ein Bruno-Walter-Konzert in Leipzig angesetzt. Doch der Auftritt soll von außen verhindert werden. Die Gewandhausdirektion aber möchte sich keinem Druck beugen, eigentlich. Denn am Ende gibt man doch klein bei, aus Gründen der öffentlichen Sicherheit, wie es heißt. Was Bruno Walter nicht wissen kann, genau am selben Tag erscheint in der New York Times ein Artikel, in dem bereits ausführlich darüber berichtet wird, warum der Dirigent im eigenen Land keine Zukunft mehr haben wird. Walter entspreche nicht den von den Nationalsozialisten favorisierten rassischen Standards. Dass ausgerechnet eine amerikanische Zeitung aktuell über ihn berichtet, ist kein Zufall. 10 Jahre zuvor ist Walter erstmals in den Vereinigten Staaten aufgetreten und als regelmäßiger Gast weiß man den Dirigenten dort zu schätzen. Später werden die USA seine Wahlheimat.

0: Das waren Hilary Hahn, Violine, und Valentina Lisitsa, Klavier mit The Revival aus der zweiten Violinsonate von Charles Ives. Ein musikalischer Hinweis am Ende dieser Musikstunde, in welches Land der weitere Weg des Dirigenten Bruno Walter führen wird. Die Durchseelung der Musik zum 150. Geburtstag des Dirigenten Bruno Walter, so lautet das Thema der Musikstunde. Die nächste Folge heißt Komponisten seiner Zeit. 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Ich bin Christoph Fratz und freue mich, dass Sie dabei waren. Hören Sie wohl.
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2: Um 10 Uhr mit Monja Sobotka. Das Kiel-Institut für Weltwirtschaft IWF sieht angesichts steigender Spritpreise umfassende staatliche Eingriffe skeptisch. Der Konjunkturexperte des Instituts Gern rief im Deutschlandfunk die Politik zur Zurückhaltung auf.
3: So einen allgemeinen Schluck aus der Pulle des Steuerzahlers sollte man nicht wie im Frühjahr wieder nehmen, denn das ist extrem teuer und ist Gießkannenprinzip. Es unterstützt Leute, die es nicht brauchen. Und am Ende fehlt es dann in den öffentlichen Kassen, wo andere Dinge eigentlich wichtiger sind zu finanzieren. Es fehlt dann für Investitionen, es fehlt für andere wichtige Sozialausgaben.
2: Besser seien Konzepte, mit denen finanzielle Härten abgefedert werden können, so Gern. Unter anderem aus der SPD waren Forderungen nach einem Tankpreisdeckel und einer Sonderbesteuerung der Mineralölkonzerne laut geworden. Nach dem Beschuss mehrerer Tanker in der Straße von Hormus breiten sich 5 größere Ölteppiche aus. Das hat die Umweltschutzorganisation Greenpeace mitgeteilt, nachdem sie Satellitenbilder ausgewertet hat. Die Verschmutzung habe mittlerweile auch Schutzgebiete mit Mangrovenwäldern erreicht. Verteidigungsminister Pistorius trifft sich am Abend deutscher Zeit in Washington mit seinem US-Amtskollegen Hegseth. Pistorius hat vor seiner Abreise in die USA angekündigt, er wolle die Zusammenarbeit beim Tarnkappenjet F-35 und beim Luftverteidigungssystem Patriot ausbauen. Zudem soll es um den Kauf von US-Marschflugkörpern vom Typ Tomahawk gehen. Eine russische Fregatte hat offenbar Leuchtmunition auf einen dänischen Militärhubschrauber abgefeuert. Das hat die Regierung in Kopenhagen mitgeteilt. Der Zwischenfall ereignete sich in der Ostsee südlich der Hafenstadt Geza. ARD-Korrespondentin Jana Sinram berichtet.
4: Die russische Fregatte war in internationalen Gewässern unterwegs, als sich der dänische Helikopter routinemäßig dem Schiff näherte, um es zu fotografieren. Kurz darauf soll die russische Besatzung nach Angaben des dänischen Verteidigungsministeriums 2 Leuchtraketen auf den Helikopter abgefeuert haben. Eine davon sei nur knapp an dem Hubschrauber vorbeigeflogen. Der dänische Verteidigungsminister Jeppe Bruus sprach von einem ernsten Vorfall. Außenminister Lars Løkke Rasmussen nannte den Beschuss völlig inakzeptabel. Sein Ministerium bestellte den russischen Botschafter zu einem Gespräch ein.
2: Für Thailand-Touristen gelten ab heute neue Visa-Regeln. Wer aus Deutschland und vielen weiteren Ländern einreist, kann nur noch 30 statt 60 Tage visafrei im Land bleiben. Es ist außerdem nicht mehr möglich, ein Visum bei Ankunft am Flughafen zu beantragen. Darum muss man sich nun vor Reiseantritt kümmern. Bei jungen Menschen in Deutschland ist das Interesse an der Gründung einer eigenen Firma groß. Laut einer Befragung der Bertelsmann Stiftung kann sich das in der Gruppe der 14- bis 25-Jährigen fast jeder 4. vorstellen. Tatsächlich wagen diesen Schritt mit 3%, dann aber nur wenige. Unter anderem schrecken junge Menschen vor der Selbstständigkeit zurück, weil ihnen nach eigener Aussage das Wissen dazu fehlt. Auch mangelndes Startkapital wird als Grund genannt. Der Bund der Steuerzahler in Baden-Württemberg hat es begrüßt, dass über die Sanierung der Oper in Stuttgart neu nachgedacht wird. Wichtig sei, dass die Kosten im Mittelpunkt der Entscheidung stünden, so der Landesvorsitzende Möller gegenüber der dpa. Gestern hatte Ministerpräsident Özdemir angekündigt, die Pläne angesichts der erwarteten Kosten in Milliardenhöhe überprüfen zu lassen. Fachleute sollen bewerten, ob nicht vielleicht ein Neubau der Oper günstiger wäre. Die Anhöhe Rittersturz in Koblenz wird offiziell ein Ort der rheinland-pfälzischen Demokratiegeschichte. Landtagspräsident Lammert lädt für den Abend zu einer Festveranstaltung ein. Im SWR sagte der CDU-Politiker, der Rittersturz sei etwas Besonderes, weil dort auch erstmals über das Grundgesetz gesprochen worden sei. 1948 hatten die Ministerpräsidenten der damaligen westdeutschen Länder im Berghotel Rittersturz in Koblenz getagt und wichtige Beschlüsse gefasst, darunter die Gründung einer westdeutschen Bundesrepublik. SWR-Nachrichten, Redaktion Peter Mühlfeit. Das Wetter für Baden-Württemberg und Rheinland-Pfalz. Ein Hoch mit sehr warmer Luft bestimmt unser Wetter. Die Vorhersage. Heute scheint vielerorts die Sonne. Es wird nochmal spätsommerlich warm bis heiß, bei maximal 24 Grad im Westerwald und bis 30 Grad am Oberrhein. Morgen wechselhaft mit Regenwolken und örtlich Gewitter mit höchstens 17 bis 23 Grad. 10.05 Uhr.
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5: Mit Michael Repan. Guten Morgen.

Alexandre Tarot spielte den Walzer Nummer 7 Cis-Moll von Frédéric Chopin. Sie hören Treffpunkt Klassik in SWR Kultur und um den Walzer wird es bei uns später noch einmal gehen. Daneben besuchen wir Beethoven und Warhol in Bonn und lernen eine musizierende KI kennen. Aber erst einmal machen wir mit französischem Barock weiter. Elisabeth Jacquet de la Guerre heißt die Komponistin des nächsten Stücks. Sie lebte von 1665 bis 1729 in Paris und war eine der prominentesten Cembalistinnen ihrer Zeit. Sie konzertierte bereits im Kindesalter und wurde als Merveille de notre siècle, also als Wunder unseres Jahrhunderts, bezeichnet. Nach ihrer Heirat gab sie ihre Konzerttätigkeit auf, widmete sich aber umso intensiver dem Komponieren. Zu ihren zentralen Werken gehören 6 Suiten für Cembalo, die sie auch für verschiedene Instrumentalbesetzungen arrangiert hat. Wie zum Beispiel die folgende Fassung der Cembalo-Suite in G-Dur aus dem Jahr 1707.

0: Das war die Suite für Cembalo G-Dur in einer Fassung für Blockflöte, Oboe, Violine und Basso Continuo von Elisabeth Jacquet de la Guerre. Gespielt hat sie das Ensemble Amaryllis. Sie hören Treffpunkt Klassik in SWR Kultur. Der US-amerikanische Künstler Andy Warhol gilt als Ikone der Pop-Art. Er ist vor allem mit seinen Darstellungen von Alltagsgegenständen bekannt geworden, aber auch durch seine Porträts. Und eines davon ist kurz vor seinem Tod im Jahr 1987 entstanden. Darauf zu sehen Ludwig van Beethoven nach dem historischen Porträt von Joseph Karl Stieler. Das Original hängt im Bonner Beethovenhaus und dort ist gerade eine neue Sonderausstellung eröffnet worden. Beethoven by Warhol heißt sie. Anlass ist der 40. Todestag Warhols und der 200. Todestag Beethovens im kommenden Jahr. Jan Ritterstedt hat sich die Ausstellung angeschaut.
1: Viermal das grimmige Gesicht Beethovens, jedes Mal in neue, knallige Farben getaucht. Um diese berühmte Porträtserie von Andy Warhol kreist die neue Sonderausstellung.
2: Das ist ein Thema, das eigentlich in der Beethoven-Welt und in der Beethoven-Literatur durchaus eine Rolle spielt, aber in der Warhol-Literatur und Warhol-Forschung bis jetzt nur wenig beachtet worden ist.
1: Erzählt mir die Kunsthistorikerin Silke Bettermann vom Bonner Beethovenhaus.
2: Und deswegen kamen wir dann auf den Punkt, dass wir gesagt haben, okay, jetzt gibt's so viel, dann wühlen wir mal.
1: Und das Wühlen hat sich gelohnt. Gleich im ersten Raum fallen mir die drei großen Siebdrucke an der Wand auf. Sie zeigen genau denselben Beethoven wie die berühmte Serie, aber die Kombination der Farben ist anders.
2: Links die ersten vier, das sind Probedrucke. Und da sieht man, wie unterschiedlich die Farbgebung war, wie die experimentiert haben. Mal ist Beethovens Gesicht grün, dann sind Gesicht und Hände in so einem Pinkton gefasst, dann gibt es mal ein gelbes Gesicht und grüne Haare. Also es war wirklich eine experimentierfreudige Arbeit. Da sind 72 Stück entstanden.
1: Kaum einer davon ist jemals in der Öffentlichkeit ausgestellt worden. Viele Exemplare bis heute unauffindbar. Genauso selten sind auch die Zeichnungen Warhols zu sehen. Die hat er im Vorfeld seiner Beethoven-Porträts angefertigt, meist nach Postkartenvorlagen.
2: Darauf sind wir besonders stolz. Da sind zwei große Zeichnungen vom Beethoven-Denkmal vom Münsterplatz, also von Ernst Julius Haenel, zu sehen. Und was Sie hier auf dieser Seite sehen, das ist eine von mehreren großen Zeichnungen, die Warhol auch angefertigt hat, nach einer Marmorbüste von Johann Baptist Schreiner.
1: Ab 1979 hat sich Andy Warhol in seiner Factory in Manhattan mit dem Thema Beethoven beschäftigt. Auftraggeber ist der Bonner Galerist Hermann Wünsche gewesen. Der hatte den Künstler gleich mehrfach in seine Heimatstadt eingeladen. Von diesen Begegnungen zeugen in der Ausstellung mehrere originale Polaroid-Fotos aus den frühen 1980er Jahren.
2: Und die zeigen Warhol und Wünsche, Sie können hier die beiden sehen, mit einer Beethoven-Büste. Und diese Beethoven-Büste befand sich in der Factory. Also die haben auch ganz schön rumposiert und Blödsinn gemacht. Also man sieht, dass es ein sehr intensives und nettes Verhältnis zwischen den beiden war.
1: Durch den Vorraum des historischen Beethoven-Hauses betreten wir den Vortragsraum. Am hinteren Ende erblicke ich aus der Distanz wieder einen Beethoven bei Warhol. Schnell bittet mich Silke Bettermann, einmal näher heranzugehen und auf die Details des Bildes zu achten.
2: Also Sie sehen, das Ganze ist auf einer Leinwand gedruckt und auf der Leinwand ist auch ein grauer Unterbereich noch mit wahrscheinlich sogar gemalt oder aufgewalzt worden. Und dadurch wird die Farbe hier ganz besonders klar und prägnant und glänzt so. Oben an dem Schwarz kann man das so wunderbar sehen, wie glatt und geschlossen die Farbfläche ist und wie schön das in seiner Wirkung ist.
1: Jetzt bekomme ich nochmal einen ganz neuen Blick auf Warhols Beethoven-Porträts. Der Künstler hat das Autograph der Mondscheinsonate über Beethovens Gesicht gelegt und auch die Noten farbig unterschiedlich gestaltet. Ein echter Geniestreich.
2: Und wenn man es jetzt von der Geschichte der Beethoven-Darstellungen her einordnet, dann ist das Besondere dabei, dass man eigentlich durch das Werk, durch die Komposition auf den Komponisten schaut. Und das ist eine geniale Idee von Warhol gewesen, der versucht, Beethoven mit seinen Noten zu verbinden oder mit seinen Kompositionen.

0: erzählt werden anhand der Exponate.
1: Warhol hat immerhin noch eine ganze Reihe weiterer Siebdruckporträts geschaffen, von Marilyn Monroe etwa, von Friedrich dem Großen und Mao Zedong. Bei Warhols erstem Besuch in der damaligen Bundeshauptstadt Bonn im Jahr 1976 hat er sogar den Bundeskanzler Willy Brandt abgebildet. Dessen Porträt hängt in der sogenannten Schatzkammer des Beethovenhauses. Es geht ein paar Treppenstufen runter in den Keller.
0: Wenn Sie da genau hinschauen, sehen Sie, dass da Pinselstriche sind. Das ist also ein Siebdruck, der fotomechanisch hergestellt wurde, wie so ein Zeitungsbild, das sieht man ja auch ganz deutlich, und der dann in großen Partien per Hand mit dem Pinsel übermalt worden ist. Das ist der Anfang der Art, wie sich Warhol mit seinen Porträts auseinandergesetzt hat.
1: Ich finde es echt spannend, wie viel ich in dieser Ausstellung über Andy Warhol, seine Porträtkunst, die Entwicklung seiner Kunst und seinen Weg zu seinem berühmten Beethoven-Portfolio erfahre. Und das Schöne dabei, auch in der Dauerausstellung des Beethovenhauses finden sich bewusst platzierte Warhol-Kunstwerke wieder. Es gibt hier also sowohl für Beethoven wie auch für Warhol-Fans jede Menge Neues und Kurioses zu entdecken.
2: Jan Ritterstedt über die Ausstellung Beethoven by Warhol, zu sehen noch bis zum 5. April 2027 im Beethovenhaus in Bonn. Andy Warhol nimmt ein längst ikonisch gewordenes Beethoven-Bild und macht etwas Neues daraus. Und vielleicht passt dazu eine Musik, in der Beethoven selbst mit etwas Vertrautem ausgesprochen frei umgeht, mit der Sonate. Sonata quasi una fantasia, schreibt er über seine im Jahr 1801 entstandene Klaviersonate in Es-Dur. Die gewohnte Dramaturgie der klassischen Sonate wird hier aufgebrochen und die Musik folgt eher dem freien Gang einer Fantasie. Es spielt Maria Joao Pires.

Maria João Pires spielte die Klaviersonate Nummer 13 S-Dur Opus 27 Nummer 1, die sogenannte Sonata quasi una Fantasia von Ludwig van Beethoven. Sie hören Treffpunkt Klassik in SWR Kultur und wir haben jetzt eine weitere Folge unserer Reihe Frag die Klassik für Sie. Beantwortet werden Fragen rund um die klassische Musik, die man sich vielleicht nicht so recht zu stellen traut. Heute geht es um den Walzer. Warum steht der immer im Dreivierteltakt? Amelie Kaiser ist der Frage nachgegangen.

0: Eins, zwei, drei, eins, zwei, drei. Ach ja, was für ein schöner Walzer. Er lässt einen direkt an das glanzvolle Wiener Neujahrskonzert denken und mitwiegen. Geht's Ihnen auch so? Aber warum steht ein Walzer eigentlich im Dreivierteltakt? Drehen wir einmal die Zeit zurück. Die erste populäre Melodie, komponiert im Walzerrhythmus, ist das alte deutsche Lied »O du lieber Augustin« aus dem Jahr 1780. Erst 5 Jahre später wird der Tanz als Walz erstmals schriftlich erwähnt. Das ist eine Ableitung vom Wort »walzen« und bedeutet so viel wie »drehen«. Der Walzer steht damals für das Volkstümliche, denn er löst das französische, aristokratisch geprägte Menuett als modernen Gesellschaftstanz ab. Auch das Menuett steht im Dreivierteltakt, klingt aber im Gegensatz zu einem schwingenden Walzer deutlich getragener und lebte in adeligen Kreisen noch eine Weile weiter. Die erste gedruckte Anleitung der Walzerschrittfolgen entstand um 1800 in Leipzig. Der Komponist Johann Strauss Sohn bringt den Walzer während des 19. Jahrhunderts in die ganze Welt, und zwar als Konzertstück. Heute ist er sowohl im Ballsaal als auch im Konzert beliebt. Festlich, schwungvoll und elegant. So kommen wir zu den wichtigsten Gründen, weshalb der Dreivierteltakt für einen Walzer essentiell ist. Das Tanzpaar macht pro Takt eine Drehung, die sich aus den Bestandteilen Schritt, Drehen, Schließen zusammensetzt. Der Dreivierteltakt hat 3 Zählzeiten, die genau auf diese Bewegungsabfolge passen, und immer die 1, also der Schritt, wird betont. So kommt das typisch schwingende Gefühl zustande, mit dem das Paar über den Boden gleitet. Der Dreivierteltakt kommt auch in anderen Tänzen vor, zum Beispiel in der polnischen Mazurka, im süddeutschen Ländler oder auch im Zwiefachen. Aber eines hat der Dreivierteltakt überall gemeinsam. Er klingt beschwingt, fröhlich, auch mal träumerisch und hat ganz ursprünglich mit der Drehung und Schrittfolge zu tun.
1: 1, 2, 3 und 1, 2, 3, 1, 2, 3, 1, 2, 3.
0: Glanz, Lebensfreude, Anmut. Da bekommt man doch direkt Lust, selbst mitzutanzen. Spätestens an Neujahr und vielleicht sogar in Wien.
2: Weshalb steht der Walzer im Dreivierteltakt? Amelie Kaiser hat diese Frage für Sie beantwortet. Haben Sie noch andere Klassikfragen, die Sie schon immer mal stellen wollten? Schreiben Sie uns eine E-Mail an info@swrkultur.de und vielleicht wird Ihre Frage dann in einer der nächsten Folgen von Frag die Klassik beantwortet. Alle Folgen der Reihe finden Sie natürlich auch auf unserer Webseite swrkultur.de. Und nachdem wir jetzt wissen, was es mit dem Walzer auf sich hat, hören wir gleich noch einen, und zwar den Walzer, La Valse, von Maurice Ravel. 1919 erhält Ravel den Auftrag, ein Ballett zum Thema Wien und seine Walzer für die Ballet Russe zu komponieren. Aber die fertige Komposition überzeugt den Impresario Sergei Diaghilev nicht. Er lehnt sie ab und Ravel beschließt, das Werk als reine Orchestermusik ohne Tanz uraufführen zu lassen. Was dieses Stück letztendlich ist, lässt sich nur schwer beschreiben. Vielleicht eine Art Überwalzer, der sich nach und nach selbst auflöst. Der Wiener Walzer steckt ganz klar in dieser Musik, aber er klingt häufig, als sei er nach Paris gereist, habe dort musikalische Impulse aufgenommen und sei darüber zu La Valse geworden.

Unter der Leitung von Sylvain Cambrelin spielte das SWR-Sinfonieorchester Baden-Baden und Freiburg La Valse von Maurice Ravel. Sie hören Treffpunkt Klassik in SWR Kultur. Bruno Walter war einer der führenden Dirigenten in der ersten Hälfte des 20. Jahrhunderts und heute ist sein 150. Geburtstag. Geboren wurde er 1876 in Berlin und 1962 ist er in Los Angeles gestorben. In der Musikstunde widmet sich Christoph Fratz in dieser Woche dem großen Dirigenten, der sich zeitlebens besonders für das deutsch-österreichische Repertoire eingesetzt hat. Von 1901 bis 1912 war Bruno Walter als Nachfolger von Gustav Mahler Kapellmeister der Wiener Hofoper. Und dort dirigierte er auch zwei Mahler-Uraufführungen, die 9. Symphonie und das Lied von der Erde. Aufnahmen dieser Uraufführungen existieren zeitbedingt nicht, aber durch ein Projekt des Dirigenten Philipp von Steinecker kann man einen Eindruck davon bekommen, wie es sich damals angehört haben mag. Steinecker und die Musikerinnen und Musiker des Mahler Academy Orchestra haben in akribischer Kleinarbeit eine Instrumentensammlung aufgebaut, die dem Instrumentarium zu Mahlers und Bruno Walters Zeit an der Wiener Hofoper möglichst nahe kommt. Und wie das klingt, hören Sie jetzt. Im zweiten Satz aus Gustav Mahlers Sinfonie Nummer 9, die Dur, im Tempo eines gemächlichen Ländlers ist er überschrieben.

0: Das Mahler Academy Orchestra spielte den zweiten Satz aus der Sinfonie Nummer 9 D-Dur von Gustav Mahler. Die Leitung hatte Philipp von Steinecker. Sie hören Treffpunkt Klassik in SWR Kultur. Italien gilt als Wiege der europäischen Musik und ist zugleich Vorreiter bei einer Technologie, die auch die Musikwelt gerade grundlegend verändert. Künstliche Intelligenz. An der Università di Roma Tre wurde jetzt das KI-System A-MINT entwickelt. Das Kürzel steht für Artificial Music Intelligence und das Ganze ist ein adaptives System, das unter anderem in Echtzeit mit menschlichen Musikern improvisieren kann. Thomas Migge berichtet.
1: Ricciarda Belgioioso spielt eine ihrer Kompositionen. Zwischen ihren Klängen fallen akustische Töne auf, elektronisch erzeugte. Während die Pianistin ihr Spiel fortsetzt, werden diese neuen Töne zu Klangfolgen, die sich mit ihrem Klavierspiel verbinden, eins werden, etwas Neues schaffen, so wie Ricciarda Belgioioso es sich wünscht. Es hängt einzig und allein von ihr, der Musikerin, ab, um welche zusätzlichen Töne es sich handelt. Ob elektronisch klingend oder auch im Stil eines Violoncello, einer Violine oder gar eines kompletten Orchesters. An einem Tonpult lenkt der Musiker und Komponist Alex Braga A-MINT, eine künstliche Intelligenz, die die neuen Töne schafft. Ganz von allein, aber nur auf Vorgaben von Menschen, von Künstlern wie Braga oder Belgioioso. Künstliche Intelligenz und Musik. Bei vielen Musikfreunden und Musikschaffenden schrillen da sofort Alarmglocken. Man denkt an generative Plattformen, die auf Knopfdruck fertige Songs ausspucken. Doch in Rom, an der Universität Roma Tre, wurde ein völlig anderer Weg eingeschlagen. Hier entstand keine KI, die den Menschen ersetzt. Der Name der KI A-MINT. A-MINT steht für Adaptive Musical Intelligence. Einer ihrer Erfinder zusammen mit Alex Braga und dem römischen Informatiker Francesco Riganti Fulgini ist der Ingenieur Antonio Laudani. A-MINT ist die erste musikalische KI, die zusammen mit einem Musiker improvisiert. Eine KI, deren Kreationen auf kein von Menschen eingegebenes musikalisches Vorwissen basiert. Immer wenn dieses Instrument eingeschaltet wird, schafft es ganz neue Tonfolgen, allein inspiriert vom Spiel und dem Stil eines Musikers. Das Besondere dieser Erfindung, im Gegensatz zu gängigen Text-zu-Musik-Generatoren wird A-MINT nicht mit Millionen urheberrechtlich geschützten Songs gefüttert, um diese zu kopieren. A-MINT lernt im Hier und Jetzt, direkt während eines Konzerts. Diese KI ersetzt also nicht die menschliche Kreativität. Sie entschlüsselt in Echtzeit den Code des menschlichen Musikers, fängt die Intimität eines Tons ein und übersetzt ihn in Vorhersagen für ein virtuelles Orchester. Sie folgt also dem Menschen, nicht umgekehrt. Wie im Beispiel des Klavierspiels der Pianistin Ricciarda Belgioioso. Während sie am Klavier spielt, fängt A-MINT die Signale auf, analysiert in einem Bruchteil von Sekunden Harmonien, Anschlagsdynamik sowie das Tempo und rekonstruiert den persönlichen Improvisationsstil. Auf diese Weise generiert die KI eigenständige, perfekt harmonisierende Begleitnoten. Der Clou für Musikschaffende: Sie werden live auf der Bühne oder im Aufnahmeraum zum Dirigenten ihrer eigenen digitalen Band oder eines digitalen Orchesters, Antonio Laudani. Deshalb definieren wir diese Technologie nicht als KI, sondern als KI-gestütztes Musikinstrument. Denn A-MINT kreiert keine Musik, wenn der Mensch keine Musik vorgibt. Wie hier etwa A-MINT zusammen mit dem Pianisten Francesco Tristano. Die Debatte um KI im Audiobereich muss also nicht zwangsläufig im Kulturpessimismus enden. Wenn Technologie als Erweiterung des musikalischen Instrumentariums verstanden wird, bleibt der Mensch das emotionale und kreative Zentrum. Aus Rom kommt das Versprechen, dass die intime Sphäre der Musik niemals bloß eine mathematische Gleichung sein muss.
0: Thomas Migge über die Musik-KI A-Mint, die an der Universität Rom entwickelt wird. KI-generiert ist unsere nächste Musik garantiert nicht. Aber ganz original ist sie auch nicht. 6 Suiten für Violoncello Solo hat Johann Sebastian Bach geschrieben, aber allein den Cellisten gehören die längst nicht mehr. Es gibt inzwischen recht abenteuerliche Bearbeitungen, etwa für Gitarre, Flöte, Saxophon oder Akkordeon. Das ist Geschmackssache. Etwas weniger abseitig ist die Fassung für Bratsche, die für diese Musik fast ebenso ideal scheint wie das Cello. Sie besitzt die gleiche Saitenstimmung, nur eine Oktave höher, und bringt zugleich eine dunkle, etwas herbe Farbe mit, die besonders gut zur zweiten Suite in D-Moll passt. Es spielt Tabea Zimmermann.

0: Tabea Zimmermann spielte die Suite für Violoncello Nummer 2 in D-Moll von Johann Sebastian Bach in einer Fassung für Viola.
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0: Es ist 11.43 Uhr. Sie hören Treffpunkt Klassik in SWR Kultur. Und nach dem zuletzt gehörten Stück für ein einzelnes Streichinstrument setzen wir jetzt einen klaren Kontrast mit der Serenade für 13 Bläser von Richard Strauss. Gerade einmal 17 Jahre alt war Strauss, als er das Stück komponiert hat. Und in diesem Jugendwerk zeigt er unmissverständlich, wer seine musikalischen Vorbilder sind. Mozart, Mendelssohn und Brahms klingen da immer wieder an. Aber zugleich ist das Stück dann doch weit entfernt davon, eine bloße Stilkopie oder eine Hommage zu sein. Der spätere Richard Strauss ist hier schon deutlich angelegt. Sein Instinkt für Klangfarben, für Mischungen und für die feine Balance des Instrumentalsatzes. Hören Sie das Bläserensemble Sabine Meyer.

Das war die Serenade für 13 Bläser S-Dur Opus 7 von Richard Strauss, gespielt vom Bläserensemble Sabine Meyer. Und damit geht Treffpunkt Klassik in SWR Kultur für heute zu Ende. In den Mittag begleiten uns Astrid Gilberto und Stan Getz mit dem Girl from Ipanema. Am Mikrofon war Michael Repan. Ich wünsche Ihnen einen schönen Tag.

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1: Kölsches Lebensgefühl in Koblenz. Seit mehr als 5 Jahrzehnten gehören die Black Föhs zur musikalischen DNA von Köln. Gegründet 1970 sind sie längst weit über die Domstadt hinaus bekannt. Mit Liedern über das Leben, die Liebe und den kölschen Alltag. Rund 450 Songs und 44 Alben haben sie im Laufe ihrer Karriere veröffentlicht. Viele davon sind heute echte Evergreens und fester Bestandteil des kölschen Liedguts. Dabei hat die Band mit ihrer Musik auch maßgeblich dazu beigetragen, die kölsche Sprache lebendig zu erhalten. Black Föhs, Freitag, 20 Uhr, Café Hahn in Koblenz. Manege frei in Karlsruhe. Zeitgenössischer Zirkus hat im Karlsruher Kulturzentrum Tollhaus Tradition. Seit 2016 bringt das Atoll-Festival jedes Jahr im September internationale Artistinnen und Artisten nach Karlsruhe. Zum Auftakt treffen die Italienerin Marika Marinoni und der Belgier Jeff Everard aufeinander. Die Idee, ein Duo ohne gemeinsame Basis, das durch ein Metallrad zusammenfindet. In diesem Stück bildet es Bruchlinie und Schnittpunkt zugleich. Marika Marinoni und Jeff Everard, Donnerstag 19 Uhr, Atoll-Festival im Tollhaus Karlsruhe. Klassik neu gedacht in Haigerloch. Für das Arzis-Saxophon-Quartett ist die Musik eine unendliche Spielwiese. Und mit dem Projekt JSB 48 macht das experimentierfreudige Ensemble Bachs wohltemperiertes Klavier zum Ausgangspunkt für eine musikalische Reise durch die Jahrhunderte. Bach trifft dabei auf Kompositionen von Kapustin, Schostakowitsch und Chopin bis hin zu Radiohead. Eine besondere Mischung, gespielt im Fürstensaal Bad Innau in Haigerloch, einem Außenspielort der Ludwigsburger Schlossfestspiele. Das Arzis-Saxophon-Quartett, Sonntag 19 Uhr, Haigerloch.
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4: Um 12 Uhr mit Monia Sobotka. Die Zahl der Ermittlungen gegen die organisierte Kriminalität in Deutschland ist im vergangenen Jahr weiter gestiegen. Laut Bundeslagebericht um 5% auf gut 680 Ermittlungen. Bundesinnenminister Dobrindt sagte bei der Vorstellung der Zahlen, verstärkt würden jüngere Menschen als kriminelle Handlanger eingesetzt.
5: Besonders perfide ist dabei, dass Minderjährige auch zunehmend als sogenannte Wegwerftäter eingesetzt werden. Sie werden rekrutiert, verheizt, fallen gelassen, während die Hintermänner im Verborgenen bleiben. Das ist die Kriminalität als Geschäftsmodell, wie wir sie zunehmend auch feststellen können.
4: Schwerpunkt bei der Kriminalität bleibt nach Einschätzung des Bundeskriminalamts der Drogenhandel. Danach folgen Wirtschafts-, Steuer- und Zolldelikte sowie die Schleusungskriminalität. Angesichts der hohen Spritpreise diskutieren Politik und Verbände über mögliche Entlastungen. Der Mineralölverband Fuels und Energie rechnet ohne Hilfe aus der Politik nicht mit einer schnellen Normalisierung. Entscheidend sei die weitere Entwicklung im Nahen Osten, sagt der Verbandssprecher von Gersdorf der Rheinischen Post. Die SPD warf den Mineralölkonzernen in einem Positionspapier erneut vor, Rekordgewinne auf Kosten der Bürger zu machen. In dem Papier wird unter anderem ein Spritpreisdeckel wie in Belgien oder Luxemburg gefordert. Eine russische Fregatte hat offenbar Leuchtmunition auf einen dänischen Militärhubschrauber abgefeuert. Das hat die Regierung in Kopenhagen mitgeteilt. Die Geschosse hätten den Helikopter knapp verfehlt. Der Hubschrauber sei auf einem Routineeinsatz gewesen, um die russische Fregatte zu fotografieren. Wegen des Vorfalls hat Dänemark den russischen Botschafter einbestellt. In den Niederlanden haben Unbekannte den Bahnverkehr sabotiert. Sie legten in der Landesmitte und im Norden des Landes Rohre über Gleise. Nach Auskunft der niederländischen Bahn signalisierte das dem Zugleitsystem belegte Gleise. Als Folge kam am Morgen der Bahnverkehr in einigen Regionen zum Erliegen. Zu möglichen Tätern oder dem Motiv gibt es bisher keine Erkenntnisse. Führende Nutzfahrzeughersteller und Energieunternehmen machen sich für wasserstoffbetriebene Lkw in Europa stark. Das Ziel der Unternehmen ist nach eigenen Worten, dass bis 2030 flächendeckend Wasserstofflaster im Einsatz sind. Dazu braucht es unter anderem Tankstellen, die bis zu 100 Lkw pro Tag betanken können. An dem Vorstoß beteiligt sind unter anderem Daimler Truck, die Volvo Group, Bosch, Air Liquid und Total Energies. Im Unterschied zu Elektro-Lkw haben Wasserstofflaster eine höhere Reichweite und können schneller betankt werden. Das Oberlandesgericht Brandenburg verhandelt eine Klage gegen den Discounter Lidl und seine Extra-Rabatte in der Lidl Plus App. Die Verbraucherzentralen werfen dem Unternehmen Diskriminierung vor. Ältere Kunden ohne Smartphone, Kinder oder Menschen mit Behinderung würden benachteiligt, weil sie solche Apps häufig nicht nutzen könnten oder dürften, so die Verbraucherschützer. In Japan gibt es erstmals mehr als 100.000 Menschen, die mindestens 100 Jahre alt sind. Das geht aus Zahlen des Gesundheitsministeriums in Tokio hervor. Sie wurden im Vorfeld des jährlichen Tag des Respekts vor dem Alter veröffentlicht. Demnach sind insgesamt über 107.500 Japanerinnen und Japaner in dieser Altersgruppe. Knapp 90% davon sind Frauen. Die Zahl der 100-Jährigen steigt in Japan seit Jahrzehnten an. Gleichzeitig schrumpft aber die Bevölkerung insgesamt. Die Leichtathletik-WM 2031 findet in München statt. Das hat der Weltverband World Athletics bekannt gegeben. Die Wettbewerbe sollen im dann frisch renovierten Olympiastadion ausgetragen werden. Die WM 2029 findet im kenianischen Nairobi statt und damit erstmals in Afrika. SWR-Nachrichten, Redaktion Klaus Reginek und Leo Eder. Das Wetter. Heute bestimmen ein Hoch und sehr warme Luft unser Wetter. Die Vorhersage. Oft sonnig mit maximal 24 bis 30 Grad. In der Nacht Abkühlung auf 17 bis 12 Grad. Gegen Morgen im nördlichen Rheinland-Pfalz Schauer und einzelne Gewitter. Morgen wechselhaft 17 bis 23 Grad. 12.05 Uhr.
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6: Mit Marie Gedin an diesem Dienstagmittag und diesen Themen in der nächsten halben Stunde. Die Drogenkriminalität ist nach wie vor das Hauptgeschäft des organisierten Verbrechens in Deutschland. Die aktuellen Zahlen vom Bundeskriminalamt und die Reaktion des Bundesinnenministers besprechen wir gleich live mit unserem Korrespondenten in Berlin. Wir berichten über die Niederlage für US-Präsident Trump im Streit um Briefwahl. Und heute zum bundesweiten Tag der Tafeln fragen wir die langjährige Vorsitzende der Tafel in Bühl, was sich verändert hat, zuletzt bei der Hilfe für Bedürftige. Es gibt viele Baustellen gerade zweifelsohne für die Politik, die lahmende Wirtschaft, klamme Kassen der Kommunen, die Frage beispielsweise, wie der Sozialstaat reformiert werden sollte und. Und eine ganz andere Baustelle sollte bei all dem aber nicht aus dem Blick geraten, die organisierte Kriminalität. Verursacht Millionenschäden und ist, so sagt das BKA, auf dem Vormarsch. Es geht aus Berichten des Bundeskriminalamtes hervor, und zwar zu den Themen organisierte Kriminalität und Rauschgiftkriminalität. BKA-Präsident Holger Münch und Bundesinnenminister Alexander Dobrindt haben die neuesten Erkenntnisse dazu heute Vormittag in Berlin vorgestellt. Unser Korrespondent Oliver Neuroth in Berlin hat sich das angehört. Frage jetzt live an ihn, Oliver. Vielleicht vorab erstmal diese Lagebilder. Was genau bilden die denn ab?
7: Es geht bei diesen Lagebildern hauptsächlich um die Bereiche Drogenkriminalität, Wirtschaftsverbrechen, Steuer-, Zolldelikte und Schleuserkriminalität. Das hängt ja alles eng zusammen. Ganz wichtig dabei, das sind keine Lagebilder über sämtliche Straftaten aus diesen Bereichen. Es geht um die Fälle, die in polizeiliche Ermittlungsverfahren gemündet sind. Es geht also um eine Hellfeldstudie. Das Dunkelfeld in diesen Bereichen ist nur schwer zu erfassen und hat mutmaßlich noch viel größere Dimensionen.
6: Hauptdelikt, ich habe es schon gesagt, der organisierten Kriminalität ist nach wie vor der Drogenhandel. Wie stark ist der denn nochmal gestiegen?
7: Die Zahl der Delikte ist um 5% gestiegen im vergangenen Jahr. Das wirkt erstmal, als wäre es gar nicht so viel, aber dahinter steckt eine Entwicklung, die nach den Worten von Innenminister Dobrindt besorgniserregend ist.
5: Wir erleben eine Kokainflut in Deutschland. Wir erleben einen Rekord an Drogentoten.
7: Kokain, das ist für die Sicherheitsbehörden ein massives Problem. Es gäbe ein Überangebot, sagt Dobrindt. Die Preise sind um etwa ein Fünftel gesunken. Die Qualität des Kokain ist sogar besser geworden. Der Reinheitsgehalt ist gestiegen. Das sorgt dafür, sagt der Bundesdrogenbeauftragte Henrik Streeck, dass Kokain inzwischen in einigen Teilen der Gesellschaft zur Selbstverständlichkeit geworden ist. Und er ermahnt ganz klar, wer Kokain konsumiert, fördert Menschenhandel, Ausbeutung, Geldwäsche, denn all das steckt hinter der Produktion, die ja vor allem in Südamerika stattfindet.
6: Jetzt haben Sie von Kokainflut gesprochen. Da stellt man sich natürlich die Frage, wie kommt das Kokain denn nach Deutschland?
7: Auf dem Seeweg. Bisher war das Kokain vor allem in Containerschiffen versteckt, zusammen mit Bananen und anderem Obst und Gemüse aus Kolumbien, Ecuador vor allem. Darauf hatten sich die deutschen Sicherheitsbehörden eingestellt und in den vergangenen Jahren größere Mengen Kokain sichergestellt im Hamburger Hafen zum Beispiel. Doch die kriminellen Banden, die haben reagiert und ändern ihre Transportrouten nun. Sie laden das Kokain vor der europäischen Küste schon vom Containerschiff runter auf Segeljachten, auf Schnellboote, um dem Zoll zu entkommen. Und das bringt BKA-Chef Münch auf diesen Punkt.
8: Kokainhandel ist deshalb eine Gefahr für unseren Staat, für unsere Wirtschaft, für unsere Gesellschaft.
7: Denn es geht um Schwarzgeld, es geht um Geldwäsche und einfach großen Fängen, denen die deutschen Sicherheitsbehörden entgehen.
6: Jetzt haben wir gerade BKA-Chef Münch gehört und neben ihm, den haben wir auch schon gehört, bei der Pressekonferenz saß der Innenminister Alexander Dobrindt. Was ist denn dessen Konzept angesichts dieser dramatischen Entwicklung?
7: Vor allem eine bessere europäische Zusammenarbeit. Es ist ja so, dass mehrere europäische Staaten sich natürlich gerüstet haben in den vergangenen Jahren gegen den Drogenhandel, im Kampf gegen den Drogenhandel. Und ein Abwehrzentrum in Portugal eingerichtet wurde, gerade mit dem Schwerpunkt Kokain. Das müsse weiter gestärkt werden. Und Innenminister Dobrindt will vor allem ans Geld ran dieser kriminellen Banden. Da will er auch einiges auf den Weg bringen, neue Gesetzesverfahren, dass man also diesen kriminellen Banden nicht nur die Schlepper, die Schleuser, die Leute, die quasi das ausführen, dass man die rankommt, auch an die Gelder dahinter. Da ist den Behörden schon einiges gelungen in den vergangenen Jahren. Da will Dobrindt noch besser werden und hat einige gesetzliche Verfahren auf den Weg gebracht, angekündigt, um einfach dort noch ein bisschen stärker zu werden.
6: Berlin-Korrespondent Oliver Neuroth live zu aktuellen Zahlen über das organisierte Verbrechen in Deutschland. Verteidigungsminister Boris Pistorius ist nicht in Berlin, sondern unterwegs zu einem Besuch in die USA. Er wird in Washington seinen US-Amtskollegen Pete Hegseth treffen. Und dann geht's weiter nach New York zu den Vereinten Nationen. Und am Freitag wird der Verteidigungsminister dann bei der feierlichen Übergabe des ersten deutschen F-35-Kampfjets in Texas mit dabei sein. Unsere Korrespondentin Christina Nagel über diese Reise und erstmal über die F-35.
9: Die F-35 Lightning II. Auf Flugshows ist sie seit längerem zu sehen. In den Niederlanden, in Belgien, Norwegen und bei anderen europäischen Verbündeten ist sie bereits im Einsatz. Ein hochmoderner, vielseitig einsetzbarer Kampfjet, der technisch in der Lage ist, aus vielen Daten Gesamtlagebilder zu erstellen. Ein ausgereiftes System, erklärt der Beauftragte des Inspekteurs der Luftwaffe für die F-35, Oberst Thomas Kulrich, im Bundeswehr-Podcast nachgefragt.
10: Auch ganz wichtig, ich kann sicherstellen, dass alle meine Mitglieder der Formation auch das gleiche Lagebild haben. Das gibt mir ganz neue Möglichkeiten, auch taktisch zu agieren, weil ich auch viel weniger kommunizieren muss.
9: Die Entscheidung für das US-Modell war kurz nach Russlands Angriff auf die Ukraine im März 2022 gefallen. Damals noch unter der Ägide von Verteidigungsministerin Christine Lambrecht. 35 Kampfjets für knapp 10 Milliarden Euro. Eine richtige Entscheidung aus Sicht des damaligen Inspekteurs der Luftwaffe Ingo Gerhards.
11: Die F-35 ist ein Kampfflugzeug der fünften Generation und es ist marktverfügbar, damit wir die Modernisierung der Streitkräfte beschleunigen können.
9: Entsprechend groß die Freude bei der Luftwaffe, dass die erste deutsche F-35 nun übergeben werden kann. Verteidigungsminister Pistorius nimmt sie in Fort Worth, Texas, beim Hersteller Lockheed Martin in Empfang.
12: An exciting milestone.
9: Ein aufregender Moment, ein Meilenstein heißt es beim Unternehmen, wo der Kampfjet mit der deutschen Flagge am Heck vor wenigen Tagen seinen Jungfernflug absolviert hat. Nächste Station für die deutsche F-35 ist Arkansas, wo die Ausbildung der künftigen Piloten stattfinden wird. Etwa ein Jahr später sollen die ersten Kampfjets dann beim taktischen Luftwaffengeschwader stationiert werden, im rheinland-pfälzischen Büchel, wo die explodierenden Kosten für den Umbau der Basis für das neue Flugzeug immer wieder Schlagzeilen machen. Sorge, dass sich Deutschland damit noch abhängiger von US-Systemen machen könnte, teilt der für die F-35 zuständige Oberst Thomas Kulrich nicht. Das Programm sei ein multinationales Projekt. Der angeblich eingebaute Ausschalter, der Killswitch, ein Mythos.
10: Es ist natürlich so wie bei jeder modernen IT. Wenn irgendwann Updates ausbleiben oder auch Datenbanken veralten, dann sinkt irgendwo der Einsatzwert. Es können in der Nutzung auch irgendwann mal dann Probleme auftreten.
9: Nichts, wovon man im Verteidigungsministerium ausgeht. Im Gegenteil. Verteidigungsminister Pistorius will auf seiner US-Reise weitere Beschaffungsvorhaben vorantreiben. Zum Beispiel den Kauf des Raketensystems Typhon samt Tomahawk-Marschflugkörpern.
6: Christina Nagel über die F-35, die Verteidigungsminister Boris Pistorius bei seiner USA-Reise am Freitag also in Empfang nehmen wird. Ansonsten bestimmen in den USA aber ehrlicherweise nicht die Schlagzeilen von Boris Pistorius oder der F-35, sondern es geht um die im November anstehenden Zwischenwahlen zum Kongress, wenn wir in die US-Medien schauen, beziehungsweise es geht um eine aktuelle Entscheidung dazu. Die US-Regierung wollte vor diesen Zwischenwahlen verschärfte Regeln für die Briefwahl durchsetzen. Damit ist sie jetzt aber vor dem obersten Gericht des Landes gescheitert. Frage dazu an unseren Korrespondenten Ralf Borchert in den USA. Was hat der Supreme Court genau entschieden?
13: Der oberste Gerichtshof hat eine Eilentscheidung getroffen, die die anstehenden Kongress-Zwischenwahlen Anfang November betrifft. Präsident Trump wollte schon für diese Wahlen die Briefwahl deutlich einschränken. Jetzt steht fest, zumindest für diese Zwischenwahlen am 3. November bleibt es bei den bisherigen Briefwahlregeln, also eine klare Niederlage für Donald Trump vor dem obersten Gerichtshof. Briefwahl ist ein sehr wichtiges Thema in den USA, weil rund ein Drittel der Wählerinnen und Wähler diese Möglichkeit nutzen. Und in vielen Bundesstaaten sind es vor allem Anhänger der oppositionellen Demokraten, die also gefürchtet haben, dass sie hier deutliche Nachteile unter dem Strich gegenüber Trumps Republikanern hätten in Kauf nehmen müssen. Ausgangspunkt: Präsident Trump hat immer wieder behauptet, die Briefwahl ermögliche Wahlbetrug. Allerdings gibt es keinerlei stichhaltige Belege dafür. Im März hatte Trump per Dekret bestimmt, dass die Post nur noch Briefwahlunterlagen an all diejenigen verschicken soll, die auf Wählerlisten stehen, die zuvor von der Trump-Regierung, der Bundesregierung, abgesegnet worden waren. Dagegen hatten zahlreiche demokratisch regierte Bundesstaaten geklagt.
6: Und gibt es jetzt schon Reaktionen in den USA auf diese Entscheidung?
13: Ja, es gibt vor allem Reaktionen von demokratischen Politikern, die aufatmen, durchatmen. Gavin Newsom zum Beispiel, der Gouverneur von Kalifornien, hat von einem guten Tag für die Demokratie gesprochen. Auch Kalifornien hatte eine der Klagen gegen das Trump-Dekret angestrengt. Die Klagen ebenfalls unterstützt hat die Bürgerrechtsorganisation ACLU. Sie hat in einer ersten Reaktion betont, dass laut Verfassung die Zuständigkeit für die Wahlregeln, also auch die Regeln für die Briefwahl, bei den einzelnen Bundesstaaten und beim Kongress liegt und nicht beim Präsidenten und schon gar nicht bei einer Postbehörde, die der Präsident hier beauftragen wollte, dass also der Versuch, Wahlregeln neu zu bestimmen, durch einen Präsidenten grundsätzlich nicht verfassungskonform sei.
6: Bleibt aber die Frage, ob das Thema Briefwahl damit endgültig geklärt und vom Tisch ist.
13: Nein, nicht unbedingt. Nur für die anstehenden Kongresswahlen, die Zwischenwahlen am 3. November, scheint das Thema jetzt beigelegt. Danach könnte Trump versuchen, mit Blick auf die nächsten Präsidentschaftswahlen 2028 doch noch Einschränkungen bei der Briefwahl zu erreichen. Und viele Trump-Kritiker weisen darauf hin, das Thema ist auch deswegen keineswegs erledigt, weil schon jetzt trotz dieser Eilentscheidung des Supreme Courts viele Leute verunsichert sind. Was gilt denn nun? Das Hin und Her zum Thema Briefwahl in den vergangenen Monaten, sagen Sie, hat das Vertrauen der Bürger in den Wahlprozess und damit auch in die Zuverlässigkeit von Wahlergebnissen weiter geschmälert. Und das sei auf jeden Fall ein grundsätzlicher Schaden für die Demokratie, denn das Vertrauen in Wahlen und in Wahlergebnisse, die Zuverlässigkeit von Wahlergebnissen, ist ja ein Kernbestand der Demokratie schlechthin.
6: Korrespondent Ralf Borchert aus den USA über die Niederlage der Trump-Regierung im Streit um die Briefwahl. 12.17 Uhr. Heute ist Tag der Tafel. Heute machen die Tafeln bundesweit auf ihre Arbeit aufmerksam. Ihre Arbeit, die ja in erster Linie darin besteht, Lebensmittel an Bedürftige zu verteilen. Und dieser Aktionstag steht unter dem Motto Teilen, um zusammenzuhalten. Bundesweit engagieren sich rund 77.000 Menschen bei den Tafeln und mit einer von ihnen reden wir über dieses Engagement und die Idee der Tafeln. Und zwar mit der Vorsitzenden einer Tafel hier im Südwesten. Sandra Hüskes engagiert sich ehrenamtlich als Vorsitzende der Tafel in Bühl. Frau Hüskes, wie sind Sie zur Tafel gekommen?
14: Ja, das war eine ganz lustige Geschichte. Wir haben vor einigen Jahren Kurzarbeit gehabt im Betrieb, in dem ich arbeite. Ich mache diese Vorstandsarbeit ehrenamtlich und habe mir dann eine Alternative gesucht für die freien Tage. Und so bin ich dann hängen geblieben seit über 15 Jahren in der Tafelarbeit. Und das ist natürlich eine Arbeit, die sehr bunt ist und vielfältig ist und nicht nur mit Lebensmittelrettung zu tun hat, sondern vor allem auch mit Menschen helfen.
6: Schauen wir einmal auf Ihr Team. Sie machen das ja nicht alleine. Wer ist um Sie rum? Wer kommt und fragt, wie kann ich helfen?
14: Also wir haben knapp 100 Ehrenamtliche, die für uns arbeiten. Und unter diesen Ehrenamtlichen sind auch sehr viele junge Helfer. Also das ist das Besondere jetzt an unserer Tafel in unserer Region. Wir sind zwar keine Studentenstadt, dennoch haben wir fast 30% unter 35-Jährige, die sich bei uns engagieren. 10 Bundesfreiwillige, 3 Auszubildende. Also wir bilden auch selber aus in der Tafel, sodass wir ein sehr junges Engagement haben. Und das ist auch, findet nicht so häufig statt. In Baden-Württemberg gibt es 2 Jugendtafeln oder Jugendbewegungen in Tübingen und jetzt in Bühl. Und das ist natürlich eine große Unterstützung, wenn man so viele junge Menschen hat, die sich engagieren. Auch neben der Schule zum Beispiel.
6: Frau Hüskes, zu Ihnen kommen Bedürftige, die ihre Bedürftigkeit nachweisen müssen. Dazu gehören Menschen, die beispielsweise Grundsicherung bekommen, Arbeitslosengeld 2 oder Sozialgeld. Was ist eigentlich mit denen, die sich nicht trauen oder denen das mit dem Nachweis zu kompliziert ist?
14: Das ist eines der großen Probleme. Wir versuchen natürlich, möglichst viele Menschen zu erreichen, die bedürftig sind. Und gerade Menschen, die sich nicht trauen oder genieren, vor allem ältere Menschen, die wenig Rente haben, leben lieber mit dem wenigen, was sie haben, als Hilfe anzunehmen. Nicht nur Hilfe von der Tafel, sondern grundsätzlich Hilfe, auch von ihren Kindern womöglich. Und das ist sehr, sehr schwer zu erreichen, diese Bevölkerungsgruppe, sodass wir oft auf Wochenmärkten gehen, Tag der offenen Türe veranstalten und die Menschen ansprechen oder auch die Bevölkerung ansprechen. Wenn ihr jemanden kennt, dann kommt doch mit demjenigen vorbei. Und wir haben niederschwellige Angebote bei uns. Also man kann einen Probeeinkauf machen. Man muss auch nicht viele Dokumente mitbringen, um den Nachweis der Bedürftigkeit nachzuweisen.
6: Sie sind seit 15 Jahren, haben Sie gesagt, bei der Tafel in Bühl engagiert. Wie erleben Sie das? Kommen einfach immer nur mehr Menschen oder kommen auch andere Menschen zu Ihnen als noch vor ein paar Jahren?
14: Also ich kann natürlich erstmal nur von unserer Einrichtung sprechen und bei uns ist es sehr unterschiedlich. 2015/16 kamen sehr viele Flüchtlinge aus dem arabischen Raum. Dann mit dem Ukraine-Krieg kamen sehr viele Flüchtlinge natürlich aus der Ukraine. Das hat sich jetzt alles wieder gewandelt. Wir sind zwar auf gleichem Niveau, also wir bleiben immer auf einem hohen Niveau an Kundenanzahlen. Also wir haben 1.800 Kunden, die wir versorgen. Und die meisten Ukrainer unserer Kunden haben jetzt eine Arbeit oder gehen einer Arbeit nach, verdienen aber relativ wenig, sodass sie trotzdem noch unsere Kunden sind, weil sie Wohngeld bekommen. Aber wir sehen die Tendenz, dass im Moment sehr viele Alleinerziehende zu uns kommen. Also Alleinerziehende mit Kindern oder auch junge Familien mit Kindern.
6: Jetzt haben Sie in Bühl was Neues für Ihre Kundinnen und Kunden, nämlich eine Tafel 2 in einem ehemaligen Möbelhaus eröffnet mit Non-Food, also sprich Dingen wie Kleidung, Schulranzen, Schulmaterialien, Hausrat, habe ich gelesen, Geschirr, Spielzeug. Wie wird das angenommen?
14: Das wird super angenommen. Also wir haben alles, was man so im täglichen Leben braucht. Das geht bis hin zum Teppich oder Vorhänge. Und das wird super angenommen. Das ist auch sehr schön angerichtet, würde ich jetzt sagen. Also das ist eine Art Beschäftigung. Also wenn die Leute bei uns eingekauft haben, danach gehen sie dann in diesen Bereich und verbringen da noch mal mindestens eine Stunde, um sich Kleider auszusuchen oder Dekomaterial oder die ein oder anderen Teller oder Töpfe. Und das ist eine Begegnungsstätte, muss man sagen. Also die Leute treffen sich da, unterhalten sich da und vergleichen ihre ausgesuchten Kleider, die natürlich super wenig kosten bei uns. Und das soll beitragen, dass man sich mehr leisten kann, sich mal ein Eis kaufen oder einen Kinobesuch oder auch mal ein neues Kleidungsstück.
6: Frau Hüskes, es gibt die These, wer mit anpackt, sich engagiert, der ist zufriedener und fühlt sich weniger ohnmächtig angesichts der Weltlage um ihn herum. Mit Blick auf sich und ihre Mitstreiterinnen, Mitstreiter, ist da was dran?
14: Ja, ganz bestimmt ist da was dran. Also ich sage immer, jede Spende, ob es jetzt Lebensmittel ist oder auch nur ein Spielzeug oder ein Kleidungsstück, hilft immer dreimal. Zum einen demjenigen, der es spendet, dann demjenigen, der Helfer bei uns ist und das den Bedürftigen geben kann. Also das verschafft einen selber auch ein zufriedenes Gefühl, wenn man jemandem helfen kann und der strahlt einen dann an. Und natürlich demjenigen, der es bekommt. Also hat ein Produkt dreimal geholfen, wenn es gespendet wird.
6: Sandra Hüskes engagiert sich ehrenamtlich seit vielen Jahren als Vorsitzende der Tafel in Bühl. In Baden-Württemberg und Rheinland-Pfalz spielt der Weinbau eine wichtige Rolle in der Landwirtschaft. Und die Weinbauern haben einiges zu bewältigen im Moment. Beispielsweise den Klimawandel, der zu teils extremer Hitze oder auch extremem Regen führt. Und dann ist da die Tatsache, dass einfach immer weniger Menschen überhaupt noch Wein trinken. Und die zuständigen Verbände sprechen von einer historischen Krise des Weinbaus angesichts dieser Probleme. Von heute an können Weinbaubetriebe im Anbaugebiet Rheinhessen und im Anbaugebiet Württemberg sozusagen die Notbremse ziehen und den Antrag stellen, ihre Weine zu Industriealkohol destillieren zu lassen. Krisendestillation heißt das nicht ohne Grund. Für jeden Liter Wein bekommen die Winzer 59 Cent und aus dem gewonnenen Industriealkohol können dann zum Beispiel Putz- oder Desinfektionsmittel werden. Dominik Bartoschek aus unserer SWR-Umweltredaktion, was soll das denn den Betroffenen konkret bringen?
15: Die Krisendestillation soll die Weinbranche zumindest mal kurzfristig entlasten, ihr so ein bisschen Luft verschaffen, denn viele Betriebe sitzen derzeit auf großen Mengen Wein, die sie gar nicht losbekommen oder nur zu Preisen, die wirklich ruinös sind. Und um diese Betriebe dabei zu unterstützen, ihre Keller zumindest mal leer zu bekommen, ihnen zumindest noch etwas Geld auch dafür zu verschaffen, gibt es eben jetzt diese Zahlungen für diejenigen, die ihren Wein zu Industriealkohol verarbeiten lassen. Dafür stehen in Rheinhessen gut 10 Millionen Euro zur Verfügung. In Württemberg sind es knapp 4 Millionen und das Geld dafür kommt von der EU.
6: Was ist denn der Hauptgrund dafür, dass im Moment so viel Wein überhaupt auf dem Markt ist, dass viele Winzer ihn gar nicht losbekommen?
15: Das liegt einfach daran, dass Angebot und Nachfrage im Moment nicht im Gleichgewicht sind, denn viele Menschen trinken weniger oder gleich gar keinen Wein mehr. Die Nachfrage geht also stark zurück und das weltweit. Gleichzeitig ist aber das Angebot an Wein in den letzten Jahren mehr oder weniger gleich geblieben und das führt dann eben zu Überkapazitäten, dazu, dass die Preise in den Keller gehen und dazu, dass viele Winzerinnen und Winzer auf ihrem Wein sitzen bleiben. Das betrifft vor allem Fassweinproduzenten, also solche Betriebe, die große Mengen Wein produzieren, den aber nicht selbst in Flaschen vermarkten, sondern ihn an Kellereien weiterverkaufen. Und diese Betriebe merken im Moment eben ganz besonders, dass die Nachfrage zurückgeht.
6: Und hilft tatsächlich da dann die Krisendestillation?
15: Naja, sie lindert allenfalls kurzfristig mal diese Krise, aber sie ist letztlich nur ein Rumdoktern an Symptomen, also eher sowas wie Medizin. Für eine wirkliche Therapie müssten die Preise und die Einnahmen der Winzerinnen und Winzer langfristig wieder steigen. Und das wird nur funktionieren, wenn die Ursache der Krise bekämpft wird. Und das würde bedeuten, es muss weniger Wein auf dem Markt geben. Einen Weg dahin zeigt Rheinland-Pfalz. Hier hat die Landesregierung in der vergangenen Woche beschlossen, dass es demnächst eine Rodungsprämie für Winzer geben soll, die Weinberge roden und stilllegen. Das ist ein Instrument, das langfristig wirkt, weil es Überkapazitäten bekämpft und damit an die Ursachen der Krise geht.
6: Aber kommen wir noch mal zur Krisendestillation. Die wird es ja nur für Betriebe jetzt in Rheinhessen und Württemberg geben, nicht aber in anderen Anbaugebieten wie Baden, Pfalz oder Mosel. Warum eigentlich?
15: Das liegt daran, dass die Krisendestillation eine Maßnahme ist, die von der EU genehmigt werden muss, denn es handelt sich ja um einen schweren Eingriff in den freien Markt. Und diese Genehmigung müssen die Mitgliedsländer, in diesem Fall also Deutschland, bei der EU beantragen. Diesen Antrag stellt die Bundesregierung aber nicht einfach so, sondern sie muss davor wissen, ob es in den Anbaugebieten überhaupt Interesse an dieser Maßnahme gibt. Und da haben eben im Vorfeld nur die Weinbauverbände in Rheinhessen und Württemberg die Hand gehoben.
6: Dominik Bartoschek aus der SWR Umweltredaktion über Krisendestillation und ganz generell die Krise im Weinbau. Heute beginnt in Hannover die Nutzfahrzeugmesse IAA Transportation. Ein Fünftel der 1800 Aussteller allein kommt aus Baden-Württemberg. Bevor wir über eine neue Wasserstoffallianz, davon ist viel die Rede jetzt heute auch in den Nachrichten, von Daimler Truck und Bosch sprechen, müssen wir aber erstmal etwas anderes einordnen, nämlich das Neueste von Lidl mit Petra Thiele live aus unserer Wirtschaftsredaktion. Lidl plant einen Test mit einem selbstfahrenden LKW. Wo ist der unterwegs?
16: Ja, geplant ist erstmal eine Teststrecke in der Nähe von Kassel. Dort soll ein fahrerloser Elektro-LKW Waren von einem Lidl-Verteilzentrum zu einer Filiale

0: Konzern mit seiner Digitaltochter absolut nicht unterschätzen. Und wenn dieser Test funktioniert, soll ja die Strecke auch verlängert werden und dann sollen auch weitere Lidl-Märkte beliefert werden. Insgesamt gibt es so rund in deutschlandweit 3.300 Lidl-Märkte.
1: So, ein Schwerpunkt auf der Nutzfahrzeugmesse ist aber tatsächlich nicht dieser selbstfahrende LKW, sondern Wasserstoff. Da ist heute eine neue Allianz vorgestellt worden. Was hat es damit auf sich?
0: Ja, da ist Daimler Truck aus Wörth federführend zusammen mit anderen Lkw-Herstellern wie etwa Toyota und Volvo, Energieunternehmen und auch Bosch, will Daimler Truck die Kommerzialisierung von Wasserstoffantrieben fördern. Dazu will diese neue Allianz Tankstellen bauen, die bis zu 100 Lastwagen pro Tag mit Wasserstoff versorgen können. Daimler Truck stellt auf der IAA gerade einen neuen Wasserstoff-Lkw vor, der eine Reichweite von 1000 Kilometern hat. Und bis Jahresende will Daimler davon eine Kleinserie von 100 Stück im pfälzischen Wörth bauen.
1: Die Reichweite ist ja wichtig, weil die Tankmöglichkeiten bislang selten sind bei Wasserstoff. Wer wird diese Lkw kaufen?
0: Ja, das soll ja jetzt massiv ausgebaut werden. Und die 100 Wasserstoff-Lkw, die in Wörth produziert werden, die werden laut Daimler Truck an Kunden vergeben. Unter anderem auch an das Logistikunternehmen Daxa in Karlsruhe. Das bekommt jetzt 3 Fahrzeuge und die sollen dann schrittweise ab Ende dieses Jahres eingesetzt werden. Das ist der erste Praxistest, betont Daxa.
1: Dankeschön, Petra Thiele.
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3: Mit Kerstin Bachtle. Ich wünsche Ihnen einen schönen guten Tag. Rheinland-Pfalz hat mehrere Orte der Demokratiegeschichte. Am bekanntesten ist sicher das Hambacher Schloss bei Neustadt, genannt die Wiege der deutschen Demokratie. Aber es gibt noch mehr Orte, an denen sich Dinge ereignet haben, die unsere Demokratie bis heute prägen. Und einer dieser Orte ist Koblenz. Dort fand im Juli 1948 die sogenannte Rittersturzkonferenz statt, und zwar im Hotel Rittersturz. Daher hat die Konferenz ihren Namen. Und hier berieten die Ministerpräsidenten von damals über die Verfassung. Und das hat dann schließlich 1949 zur Gründung der Bundesrepublik geführt. Wie wichtig diese Konferenz war, das zeigt sich schon daran, dass der Rundfunk direkt von dort berichtet hat. Und das hat sich 1948 im Radio so angehört.
4: Die letzten Minuten vor der Konferenz benutzten die Ministerpräsidenten und die nicht abzuzählende Pressemeute, um die ganz einzeln und sparsam auftretenden Sonnenstrahlen auf der Terrasse des Rittersturz in Koblenz zu genießen. Ministerpräsident Altmaier, der Gastgeber, erhebt sich und eröffnet die Konferenz in Koblenz.
3: Und heute erhält Koblenz deshalb aus Anlass der historischen Rittersturzkonferenz die Auszeichnung Demokratieort. Das Hotel Rittersturz ist zwar mittlerweile abgerissen, aber die Geschichte ist noch ganz lebendig. Und darüber sprechen wir gleich hier in SWR Kultur am Mittag.

0: 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Koblenz, Juli 1948. Im Hotel Rittersturz treffen sich Ministerpräsidenten der westdeutschen Länder und sie beraten darüber, wie es mit Deutschland nach dem Zweiten Weltkrieg weitergehen soll. Eigentlich wollen sie eine dauerhafte Teilung Deutschlands vermeiden. Trotzdem ist diese sogenannte Rittersturz-Konferenz ein wichtiger Schritt auf dem Weg dann zur Gründung der Bundesrepublik 1949. Mein Kollege Rainer Volk, er ist promovierter Historiker. Er kennt sich bestens aus mit der deutschen Demokratiegeschichte. Und mit ihm möchte ich darüber sprechen. Rainer, lass uns da ein bisschen tiefer hineinblicken. Was war das damals für eine Konferenz? Was genau haben denn die Ministerpräsidenten da im Einzelnen diskutiert?
1: Das war ein Treffen der Ministerpräsidenten der drei Westzonen vom 8. bis 10. Juli 1948 auf Drängen der Westalliierten. Weshalb haben die Alliierten vor allem die Amerikaner gedrängt? Weil der Kalte Krieg zwischen West und Ost schon im Gange war. Die Berlin-Blockade hatte begonnen, der Koreakrieg lief. Man hatte in London und in Washington begriffen, dieses in Zonen aufgeteilte und schwer zerstörte Deutschland war wichtig, wenn man den Kalten Krieg gegen die Sowjets, Stalin, bestehen wollte, und es musste wieder aufgepäppelt werden. Der Marshallplan war zwar schon angelaufen, aber wirken konnte dieses Wirtschaftsförderungsprogramm, nennen wir es so, nur wenn die Deutschen ihre Angelegenheiten selbst in die Hand nehmen.

0: könnten, sprich eigene Entscheidungen treffen dürften. Herren im Land waren bis daher die alliierten Militärgouverneure. Und so kam es dann, dass man sagte, wir rufen die Ministerpräsidenten zusammen. Die waren demokratisch legitimiert, weil es gab schon Landtagswahlen davor. Und denen teilen wir vorher mit, was wir, die Alliierten, uns vorstellen. Und dann wird ein Weststaat gegründet.
1: Das Ganze ist unter dem Namen Rittersturzkonferenz in die Geschichte eingegangen. Das klingt jetzt aufs erste Hören ein bisschen merkwürdig, Rittersturz. Und das war ja der Name des Tagungshotels. Warum wurde dieser Ort ausgewählt?
0: Der Rittersturz ist an der südlichen Stadtgrenze von Koblenz gelegen. Da gab es ein Hotel oben auf einem Felsvorsprung. Schön, wenn man da mal ist. Man hat einen Blick Richtung Norden, Osten und Süden, auf die Stadt, auf den Rhein, auf die Lahnmündung und auf die Burgen. Da sind die Koblenzer schon jahrzehntelang vorher gerne hingefahren, Rheintouristen auch. Und von der Endstation der Straßenbahn führte sogar eine Seilbahn damals hoch. Schon 1948 muss man sich vorstellen, es herrschte noch Hunger. Die berühmte Währungsreform war erst 2 Wochen alt und Rheinland-Pfalz als Gastgeber der Konferenz wollte den anderen Länderchefs was bieten. Die Stadt selber war noch schwer zerstört. Man musste ungefähr 50 Menschen unterbringen. Da bot sich dieses Hotel einfach an. Von dem historischen Ort ist heute nichts mehr zu sehen. Das Hotel wurde 1974 abgerissen wegen Einsturzgefahr. Das ist rheinisches Schiefergebirge, das bröckelt. Und jetzt gibt's noch eine Aussichtsplattform und ein paar Schautafeln über die Ereignisse damals 1948 und gar nicht so einfach zu finden. Man muss quasi mit dem Auto unten an der Stadtgrenze über die B9 hoch in den Wald rein und ganz oben nach ein paar Windungen und Straßenecken, da kommt man dann an diese Aussichtsplattform mit dem Denkmal.
1: Jedenfalls wird die Stadt Koblenz jetzt geehrt für diese Konferenz von 1948. Kann man also sagen, dass Koblenz einer der Gründungsorte für die Bundesrepublik war?
0: Da wird's historisch wirklich spannend, weil es gibt die Protokolle der Konferenz in einer offiziellen Druckausgabe. Und wenn man das liest, dann wird man stutzig. Denn in Koblenz zögerten die Ministerpräsidenten noch, einen Staat zu gründen. Der beherrschende Mann bei den Beratungen war der SPD-Politiker Carlo Schmidt, damals stellvertretender Staatspräsident von Württemberg-Hohenzollern, französische Zone wie Rheinland-Pfalz. Und Schmidt schaffte es, den anderen das Konzept seiner Partei, der SPD, zu verkaufen, nämlich wir sollten nur ein Provisorium beschließen, keinen Staat mit Regierung, mit Präsident und Verfassung und so, sondern weniger ein Verwaltungsgebiet, ein vereintes Verwaltungsgebiet, denn die eigentlichen Herren im Land sind ja die Alliierten. Und deshalb sprach man nur von einem Grundgesetz. Der Begriff taucht da zum ersten Mal auf. Man sprach auch nicht von einer verfassunggebenden Versammlung, sondern nur von einem parlamentarischen Rat. Nach allem, was man so weiß, waren die Franzosen damit sehr einverstanden. Denen war ein deutscher Staat 3 Jahre nach Kriegsende noch sehr suspekt. Und man könnte sagen, die Rittersturzkonferenz 1948 war zwar ein erster Schritt Richtung westdeutsche Demokratie, aber ein sehr zögerlicher.
1: Jedenfalls wird die Stadt Koblenz heute aber ausgezeichnet und zwar als Demokratieort, weil hier 1948 die Rittersturzkonferenz stattfand. Mein Kollege Rainer Volk hat uns in SWR Kultur am Mittag erklärt, dass diese Konferenz eine wichtige Station auf dem Weg zur Bundesrepublik Deutschland war. Danke, Rainer.
0: Gerne.

0: 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Es ist gleich 12.38 Uhr. Die Sanierung der Württembergischen Staatstheater ist ein Jahrhundertprojekt. Mit diesen Worten hat das Ministerpräsident Cem Özdemir gestern gesagt. Im Klartext heißt das, diese Sanierung ist teuer. Im Fall der Stuttgarter Staatsoper sogar sehr teuer. Auf 2 Milliarden Euro wird sie mittlerweile geschätzt. Und das ist zu teuer, meint Özdemir jetzt und will das ganze Sanierungsprojekt auf den Prüfstand stellen. Und wieder beginnt die Diskussion darüber, ob es nicht besser und vor allem billiger wäre, eine neue Oper zu bauen. Das sagte die grüne Wissenschaftsministerin Petra Olschowski gestern.
1: Wir haben über die letzten Jahre immer wieder auch einen Neubau diskutiert. Die letzten Entscheidungen haben immer dazu geführt, dass man sich dagegen entschieden hat, weil es die deutlich langfristigste und teuerste Lösung ist. Aber wenn man alles nochmal anschaut, wird man auch diese Option nochmal prüfen.
0: Denn auf jeden Fall müssen die geschätzten Kosten gesenkt werden, auf welchem Weg auch immer. Der Bund der Steuerzahler findet die Idee mit dem Kostensenken schon mal gut. Der Direktor der Oper allerdings, Marc-Oliver Hendricks, der macht sich jetzt große Sorgen, wie es denn nun weitergehen soll. Wir haben ihn angefragt, aber er darf im Moment oder er möchte im Moment noch nichts im Gespräch sagen. Er will sich aber schriftlich dazu äußern, das hat er uns gesagt. Und sobald wir mehr wissen, erfahren Sie es hier in SWR Kultur am Mittag.

0: 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Greta Kalinescu ist die erste Frau an der Spitze des Theaters Ulm seit Bestehen des Hauses. Und das ist unter anderem deshalb etwas Besonderes, weil das Theater schon so alt ist. Es wurde 1641 gegründet, damit ist es das älteste städtische Theater in Deutschland. Die neue Intendantin Greta Kalinescu will diesem wichtigen Haus natürlich gerecht werden, aber nicht, indem sie sich nur auf die Vergangenheit stützt und zum Beispiel Klassiker zeigt, sondern vor allem, indem sie ganz frischen und modernen Wind auf die Bühne bringt. Und am Freitag können Sie das schon ganz praktisch sehen. Am 18. September nämlich inszeniert Greta Kalinescu direkt ihre erste Uraufführung. Rainer Schlenz stellt uns die neue Intendantin und das erste Stück unter ihrer Regie vor. Es heißt Spaceman und es ist die Geschichte eines einsamen Astronauten. Der ist auf Mission im All unterwegs zu einer mysteriösen Wolke, die, so glauben die Forscher, der Ursprung allen Lebens ist.
1: Reinigung startet.
2: Es zischt, es dampft gewaltig im Raumschiff des tschechischen Astronauten Jakub. Schwerelos schwebt er durch die Gänge und ist vor allem eins: einsam. Dabei ist vermutlich noch ein Wesen an Bord, ein spinnenartiges Monster mit blauen Beinen. Jakub ist besessen vom Gedanken an seinen Mitflieger.
3: Als ich durch die Korridore des Schiffs schwebte, sah ich, dass das Wesen mit dem Kopf im Gefrierfach steckte und zwischen den Stieleispackungen kramte. Du hast mir mein Dessert weggegessen.
4: Ich will so entschuldigen.
2: Das Monster spricht, aber das Publikum sieht es nicht ohne weiteres. Toller Kunstgriff der Regisseurin. Das Publikum kann phasenweise eine digitale Augmented Reality Brille aufsetzen und dann wird das Ding sichtbar. Entwickelt wurde die Technik vom Institut für Medieninformatik der Uni Ulm, sagt Greta Kalinescu.
5: Ich habe eine kleine digitale Erweiterung. Wir spielen damit nämlich in diesem Stück, gibt es ein spinnenhaftes außerirdisches Wesen. Und wir wissen nicht bis zum Schluss, ob sich unser Raumfahrer Jakub dieses Wesen eingebildet hat oder ob es wirklich, wie es behauptet, extraterrestrischer Natur ist.
2: Kalinescu mag die Erweiterung der Kunstformen, sie mag Digitales, sie mag das Experiment, das Verlassen des Bewährten. Genau damit startet sie ihre Arbeit als Regisseurin. Mit einem wenig bekannten Stoff des jungen, in Prag geborenen Autors Jaroslav Kalfarsch.
5: Es gibt aber auch irgendwo den Erfolg zu sagen, wir haben was gewagt, aber sind daran gescheitert, an einer Idee, an einem Projekt. Und trotzdem haben wir ganz viel daran gelernt. Und man darf es nicht übertreiben, man darf 15 Produktionen sagen und jetzt damit können wir richtig auf die Fresse fliegen. Das geht auch nicht. Aber man darf auch mal was wagen und scheitern.
2: So geht mutiges Theater. Trotzdem ist sich die neue Ulmer Intendantin der Verantwortung bewusst, dass sie ein großes Publikum ansprechen muss, dass die Akzeptanz, dass die Zahlen stimmen. Ihr Credo fasst sie so zusammen.
5: Gutes Programm, Partizipation und Partnerschaften in die Stadt. Ich glaube, damit kann man viel Publikum auch erreichen. Man braucht auch ein Stück, das mal leichte Kost ist. Ich kriege wahrscheinlich niemanden, der noch nie im Theater war, mit einem 5-Stunden-Don Carlos ins Theater gelockt. Das glaube ich nicht. Das wäre bei mir auch nicht so gewesen.
2: Don Carlos und seine klassischen Kollegen haben dennoch eine Chance. Die Klassiker, so ist Kalinescus Überzeugung, sind nicht umsonst Klassiker geworden. Sie sind einfach zeitlos und universell. Vielleicht steckt so etwas auch in der Geschichte der Ulmer Boxweltmeisterin Rola El Halabi, die Kalinescu auf die Bühne bringen will. Glanz und Tragik liegen da eng beieinander. El Halabi wurde von ihrem Stiefvater groß gemacht, dann angeschossen. Der Bezug zur Stadt, in der sie jetzt Intendantin ist, ist Kalinescu wichtig.
5: Mit Rola natürlich auch die Geschichte einer sehr starken Frau aus Ulm, die sich da wirklich im wahrsten Sinne des Wortes ins Leben geboxt hat und an die Spitze gekämpft. Ja, und wieder zurück ins Leben.
2: Fest steht, das Ulmer Theater wird weiblicher. Die Stoffe ebenso wie der Anteil der Akteurinnen. Und es wird jünger. Selbst die gut abgehangenen Stücke werden einen Filter durchlaufen, so nennt es Kalinescu.
5: Das heißt nicht, dass es auf einmal irgendwo auf dem Mars spielen muss und alle Donald Trump-Perücken tragen oder Elon Musk-Masken aufhaben. Das meine ich damit nicht. Ich meine, es kann durchaus eine werktreue Aufführung sein, in dem Moment, in dem es durch moderne Körper und Gehirne läuft, dieser Stoff, modernisieren die sich oft auch von alleine.
0: Greta Kalinescu ist die neue Intendantin beim Theater Ulm und die Regie, die sie geführt hat im Theaterstück Spaceman, die sehen Sie, diese Arbeit, am kommenden Freitag um 7:30 Uhr wird am Theater Ulm das Stück uraufgeführt.

0: Sie hören SWR Kultur am Mittag und in dieser Sendung hören Sie heute Musik von Daniel Stelter. Dieser Mann ist Gitarrist und Komponist und er kommt aus Ingelheim. Aber er ist auf der ganzen Welt unterwegs, er spielt mit vielen berühmten Bands zusammen und lässt sich auf seinen Reisen auch gern von anderen Kulturen inspirieren. Das hat er mir persönlich erzählt.
1: Das können kleine Geschichten sein, manchmal kann es auch nur ein Wort sein, was einen inspiriert. Für mein letztes Album habe ich ein Stück komponiert, Yakamos, das ist ein türkisches Wort, wenn sich der Mond im Wasser spiegelt.
0: Was für ein schönes Bild, Yakamos. Und der Titel, den wir gerade hören, der heißt Krickelkrackel. Und welches Bild ihn dazu inspiriert hat, da dürfen Sie jetzt Ihrer Fantasie ganz freien Lauf lassen.

0: 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Lachen ist gesund. Sie kennen ja diesen Spruch. Und der ist zugegebenermaßen ziemlich abgelutscht. Aber das ändert nichts daran, dass er wahr ist. Die Wissenschaft hat längst festgestellt, seelisches, psychisches und geistiges Wohlbefinden kann sich positiv auf den ganzen Organismus auswirken. Und daraus hat das Kulturreferat in Kaiserslautern eine schöne Idee entwickelt. Schon im vergangenen Jahr ist es losgegangen mit einem Modellprojekt, das trägt den Namen Kultur auf Rezept. Immerhin ist gute Kultur in der Regel ja ein Garant für gute Laune. Und dieses Projekt wurde gemeinsam mit einem Klinikum entwickelt. Darüber spreche ich jetzt mit Christoph Dammann. Er ist der Direktor des Kulturreferats der Stadt Kaiserslautern. Hallo, Herr Dammann.
1: Hallo, Frau Bachtler.
0: Ja, zuerst mal müssen Sie uns erklären, wie funktioniert die Umsetzung? Wer bekommt da von wem ein Rezept und wofür?
1: Das Thema ist interessanterweise in anderen Ländern viel bekannter und teilweise schon in die Gesundheitsversorgung integriert. Und in Deutschland kennt das kein Mensch. Das Thema hängt bei der Weltgesundheitsorganisation und der EU schon richtig hoch. Und da gibt es auch schon sehr, sehr viele Studien, sogar Metastudien, die Tausende von Studien zu diesem Thema zusammenfassen. Und einer der Punkte ist, dass auch in Deutschland etwa jeder fünfte Arztbesuch beim Hausarzt eigentlich nicht schulmedizinisch therapiert werden kann oder sollte, sondern ausgelöst wird, weil die Menschen einsam sind, weil sie Ängste haben, weil sie trauern, einen Verlust erlitten haben und dann eigentlich nicht gleich eine Medizin verschrieben bekommen sollen oder eine Therapie, sondern sie bekommen eine sogenannte soziale Verschreibung. Social Prescribing ist der Fachbegriff in England. Und da spielt Kultur eine große Rolle. Und der Gedanke ist so einfach wie bestechend. Der Arzt schreibt ein Rezept aus und schickt die Patientinnen und Patienten zu einem sogenannten Linkworker. In unserem Fall war das eine Linkworkerin. Und diese Linkworkerin führt eingehende Gespräche mit den Patientinnen und Patienten, um zu sehen, was mögen die. Und dann werden die ermutigt, regelmäßig über einen längeren Zeitraum kulturelle Angebote wahrzunehmen. Und das war bei uns in Kaiserslautern, fing das an mit dem Konzertbesuch in der Fruchthalle, einem Besuch im Pfalztheater, über Ausstellungsbesuche im Museum bis hin zu kreativen Kursen, wo also die Patientinnen selber aktiv wurden, in der Musikschule ein Trommel- oder Gesangskurs oder ein Designkurs in der Volkshochschule.
0: Also mir leuchtet es wirklich ein. Wichtig ist es natürlich zu gucken, Sie machen das schon seit vergangenem Jahr. Können Sie schon Erfolge sehen?
1: Also die Heilung durch Kunst ist mindestens genauso alt wie Lachen ist gesund. Da haben sich die alten Griechen ja schon mit beschäftigt. Und seit über 100 Jahren gibt es Musiktherapie, seit etwas weniger Zeit Kunsttherapie. Aber es geht eben bei uns darum, die Menschen in die Mitte der Gesellschaft zurückzuschicken, um einfach in ganz normalen Umständen etwas sehr Schönes in Gemeinschaft zu erleben und sie nicht in die Therapie zu gehen. Großbritannien hat das mit Sicherheit unter hohem finanziellen Aufwand in die Versorgung integriert, weil es nämlich dann am anderen Ende auch Geld spart.
0: Inwiefern?
1: Wenn die Menschen nicht therapiert werden sollen, Wenn sie nicht ins medizinische System reinkommen, Sondern nur zu einem Linkworker geschickt werden und die Krankenkasse bezahlt, anstatt teurer Medizin oder Therapie, nur den Eintritt ins Theater oder ins Konzert, dann liegt es auf der Hand, Dass das auch Sinn macht. Und in Großbritannien läuft das schon seit 2019 so institutionalisiert.
0: Was sind die Rückmeldungen von den Menschen, die das Angebot bei Ihnen in Kaiserslautern annehmen? Wie geht's denen damit? Geht's Ihnen besser hoffentlich?
1: Das können wir zu 100% bestätigen. Und natürlich haben wir auch schon die 50 Patientinnen und Patienten, die zu uns gekommen sind, auch pre-post, sagt man, vorher und nachher untersucht. Und auch da zeigt sich eine deutliche Verbesserung in den verschiedenen gesundheitlichen Aspekten. Wir arbeiten ja zusammen mit der Klinik für Psychosomatik. Wir haben uns also auf die Diagnose Depression beschränkt. Aber das gilt für sehr viele verschiedene Situationen von Patientinnen und Patienten, wo das in England angewandt wird. Aber wir haben uns eben in unserer Studie jetzt mal auf dies beschränkt. Das kann aber sich genauso um Demenz handeln oder um andere Krankheitsbilder.
0: Herr Dammann, Sie reisen morgen nach Berlin. Dort findet dann an der Charité ein ganzer Kongress zum sogenannten Social Prescribing statt. Was werden Sie mitnehmen von diesem Kongress oder was erwarten Sie sich von dem Austausch dort?
1: Also erstmal ist es eine ganz große Ehre für uns, dass die Charité auf uns aufmerksam geworden ist. Und ich bin tatsächlich eingeladen als Vortragender, um über unsere Studie zu berichten. Sowas habe ich auch noch nie erlebt, auf dem Ärztekongress von einem eigenen Projekt vortragen zu dürfen. Und ansonsten gibt es Erfahrungsberichte aus anderen Städten. Also da gibt es überall zarte Pflänzchen, in Dresden unter anderem. Da hat man sich mit Museumsbesuchen und Demenz befasst. Wir sind jetzt gerade am Anfang einer sehr spannenden Entwicklung in Deutschland, wo wir hier in Kaiserslautern schon mit einer ersten Studie eigentlich eine Pionierleistung geschafft haben und auch Neuland betreten.
0: Die Stadt Kaiserslautern bietet Kultur auf Rezept an und das ist eine Präventionsmaßnahme, unter anderem gegen manche Erkrankungen, die von der Medizin durchaus ernst genommen wird. Herr Dammann, weiterhin viel Erfolg mit Ihrem Programm und herzlichen Dank für das Gespräch.
1: Ja, Dank zurück für Ihr Interesse, Frau Bachtler.

0: 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Es ist gleich 12.53 Uhr. Dem Oscar-Preisträger Yuval Abraham und der Filmemacherin Rachel Zur droht die Aberkennung ihrer israelischen Staatsbürgerschaft. Dabei wurden die beiden gerade erst am Samstag beim Filmfestival in Venedig für ihren Dokumentarfilm Nazar ausgezeichnet. Das Publikum war von dem Film begeistert, es gab Standing Ovations, aber Israels Kulturminister Zohar von der Likud-Partei ist alles andere als angetan. Er sagt, Zitat, dieser Film sei Verrat am Heimatland. Und er begründet es so, weil die Filmemacher israelische Geheimdienst- und Militärmitarbeiter vor die Kamera geholt haben und die ließen sie dann anonym erzählen, wie sehr die Einsätze in Gaza sie belasten. Außerdem wird im Film auch angegeben, die künstliche Intelligenz, die die israelische Armee im Kampf nutzt, entscheide, wer im Gazastreifen lebt und stirbt. Dazu Reaktionen aus Israel von Bettina Meyer.
1: In Israel ist der Dokumentarfilm Nazar, was so viel wie Kollateralschaden bedeutet, von Yuval Abraham und Rachel Zohr noch nicht öffentlich zu sehen. Doch die Reaktionen, vor allem aus dem rechten Lager der Regierung, von Benjamin Netanyahu fallen heftig aus.
2: Premier Netanyahu selbst postete am Abend ein Video, in dem er den Film aus Venedig, von dem er gehört habe, als schockierend und unerträglich bezeichnete und gleichzeitig die Wahlkampfgegner der Opposition angriff. Vor allem aber wird in den sozialen Medien über die Drohung des israelischen Kulturministers diskutiert, der den Film als Verrat am Staat bezeichnet.
1: Er droht den Filmemachern mit dem Entzug der Staatsbürgerschaft. Das allerdings halten Vertreter der Opposition für Wahlkampftheater. So auch Oppositionspolitiker Avigdor Lieberman, der den Film dennoch scharf kritisierte. Er sagte einem israelischen Radiosender,
3: es gibt keinen Zweifel, dass es sich beim Inhalt des Films um Verrat an unseren Werten und den Menschen im Land handelt. Aber wir sind auch mitten im Wahlkampf in Israel. Es ist unmöglich, den Regisseuren die Staatsbürgerschaft zu entziehen. Der Kulturminister weiß, dass das nicht geht, aber er hat die Schlagzeile, die er wollte.
1: Am 27. Oktober wird in Israel ein neues Parlament gewählt. Fast täglich lösen Äußerungen aus dem Regierungslager, aber auch Vorwürfe der Opposition Diskussionen aus, bei denen es darum gehe, sich ins Gespräch zu bringen, sagen Wahlbeobachter. Zwar ist der Entzug der israelischen Staatsbürgerschaft seit einigen Jahren im Land rechtlich möglich, allerdings sind die Hürden extrem hoch. Filme fallen außerdem unter die Kunst- und Meinungsfreiheit. Die Debatte in Israel dreht sich momentan eher um die Drohung, einem Israeli die Staatsbürgerschaft zu entziehen. Weniger geht es um den Inhalt des Films, der im Land noch nicht gezeigt wurde. Nazar-Regisseur Yuval Abraham will genau das ändern. Das Wichtige für mich sind die Aussagen der Soldaten und Offiziere im Film. Sie sprechen Hebräisch, weil sie die israelische Bevölkerung erreichen wollen. Sie wollen, dass die Menschen zu Hause hören, was sie in Gaza getan haben. Wir werden alles tun, damit der Film in Israel verbreitet wird. Alle, die uns jetzt angreifen und den Inhalt verleugnen, schauen Sie ihn an. Lediglich kurze Auszüge sind in israelischen Fernsehberichten zu sehen, in denen ehemalige Militär- und Geheimdienstmitarbeiter anonym über ihre Erfahrungen im Gazakrieg sprechen. Die 80-minütige Doku untersucht, wie Israel im Gazakrieg Ziele auswählt und Angriffe durchführt. Der Film stellt die Frage, ob zivile Opfer systematisch einkalkuliert werden. Die israelische Armee weist die Vorwürfe entschieden zurück, kritisiert, dass Quellen anonym und nicht überprüfbar seien.
2: Der Film sei noch nicht vollständig veröffentlicht. Die im Trailer präsentierten Vorwürfe sind nicht korrekt und einige von ihnen werden sogar verzerrt, verfälscht und losgelöst von der Realität vor Ort dargestellt, so Armeesprecher Effi Defrin.
1: Auch der rechte Minister für nationale Sicherheit, Ben-Gvir, nannte den Film Verleumdung. Das israelische Dokumentarfilmerforum stellte sich hinter die Filmemacher. Es warnt seit längerem vor politischen Eingriffen in die künstlerische Freiheit und sieht darin eine Gefahr für die Demokratie in Israel.
0: Bettina Meyer über den Aufruhr um den Film Nazar von Yuval Abraham und Rachel Zohr. In Venedig wurde dieser Film ausgezeichnet, aber Israel droht den Filmemachern, ihnen die israelische Staatsbürgerschaft abzuerkennen.

In der italienischen Familie Scarlatti fällt der Apfel nicht weit vom Stamm. Der Vater Alessandro war Komponist und sein Sohn Domenico auch. Und beide wurden im Barock berühmt. In unserem Mittagskonzert heute kurz nach 13 Uhr hören wir Musik von beiden, aber auch noch von Josef Haydn, Emilie Meyer und anderen. Ich wünsche Ihnen viel Spaß dabei. Ich bin Kerstin Bachtler und das war SWR Kultur am Mittag.

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3: Um 13 Uhr mit Marc Wengschek. Der Rauschgifthandel macht weiter den größten Teil der organisierten Kriminalität aus. Das Bundeskriminalamt hat das Lagebild für das vergangene Jahr vorgestellt. Die Zahl der Drogendelikte ist demnach um 5% gestiegen. Aus unserem Hauptstadtstudio Oliver Neuroth.
4: Bundesinnenminister Dobrindt spricht von einer Kokainflut, die Deutschland gerade erlebt. Die Droge kommt vor allem aus Kolumbien und Ecuador. Kriminelle Banden haben den Transport professionalisiert. Sie setzen nicht mehr hauptsächlich darauf, dass die Schmuggelware in Containerschiffen deutsche Häfen erreicht. Die Banden laden das Kokain vor der Küste auf Segeljachten und Schnellboote, um dem Zoll zu entkommen. Das Angebot an Kokain ist in Deutschland inzwischen so groß wie nie, wodurch der Preis sinkt. Ein Kilo kostet auf dem Schwarzmarkt rund 26.000 Euro. Das ist ein Fünftel weniger als im Jahr davor.
3: Drei Viertel der Stadtwerke halten die politischen Vorgaben der Bundesregierung für die Wärmewende für unzureichend. Das geht laut Neue Osnabrücker Zeitung aus einer Umfrage des Verbandes kommunaler Unternehmen hervor. Die Versorger bezweifeln, dass unter den derzeitigen Bedingungen bis 2045 Klimaneutralität erreicht werden kann. Etwa ein Drittel der befragten Stadtwerke bewertet das neue Heizungsgesetz sogar als Rückschritt. Kritik gibt es unter anderem an der geplanten Wahlfreiheit zwischen verschiedenen Heizsystemen. Der Verband warnt, das dürfe nicht bedeuten, dass Kommunen verschiedene Infrastrukturen, etwa für Gas, Wasserstoff oder Fernwärme, parallel vorhalten müssten. Dies sei zu teuer und ineffizient. In Belarus arbeiten staatliche Institutionen systematisch zusammen, um Kritiker der Regierung Lukaschenko zu unterdrücken. Das ist das Ergebnis eines Berichts der Vereinten Nationen. Laut der Untersuchung unabhängiger Experten ist die Überwachung der Opfer in dem Land lückenlos. Staatsanwaltschaften, Gerichte, Polizei und Geheimdienste gingen koordiniert vor, um Regimegegner mundtot zu machen. Gleichzeitig verwehre die Justiz den Opfern Rechtsmittel, mit denen sie sich wehren könnten. Die Regierung unter Machthaber Lukaschenko bestreitet, dass es in Belarus politische Gefangene gibt. Führende Nutzfahrzeughersteller und Energieunternehmen machen sich für wasserstoffbetriebene Lkw in Europa stark. Das Ziel der Unternehmen ist nach eigenen Worten, dass bis 2030 flächendeckend Wasserstofflaster im Einsatz sind. Dazu braucht es unter anderem Tankstellen, die bis zu 100 Lkw pro Tag betanken können. An dem Vorstoß beteiligt sind unter anderem Daimler Truck, die Volvo Group, Bosch, Air Liquide und Total Energies. Im Unterschied zu Elektro-Lkw haben Wasserstofflaster eine höhere Reichweite und können schneller betankt werden. Die Europäische Weltraumagentur ESA hat zwei Beobachtungssatelliten erfolgreich ins All gebracht. Sie waren mit einer Rakete vom Weltraumbahnhof Kourou gestartet und sollen Extremwetterereignisse im Zusammenhang mit dem Klimawandel erforschen. Es geht etwa um Daten, welche die Wirkung von Hitzewellen auf Pflanzen aufzeigen. Zudem sollen Meerestemperaturen und Meeresströmungen noch genauer registriert werden. Europa ist der Kontinent, der sich am schnellsten erwärmt. Der Vorschlag des baden-württembergischen Ministerpräsidenten Özdemir zur Sanierung der Stuttgarter Oper hat unterschiedliche Reaktionen ausgelöst. Özdemir hatte gestern angekündigt, die Pläne angesichts der erwarteten Kosten in Milliardenhöhe überprüfen zu lassen. Fachleute sollen bewerten, ob ein Neubau der Oper günstiger wäre. Der Bund der Steuerzahler Baden-Württemberg begrüßte den Schritt. Und auch die SPD im Landtag hält es für richtig, jetzt Experten einzuschalten. Der geschäftsführende Intendant der Württembergischen Staatstheater, Marc-Oliver Hendricks, dringt darauf, dass sich Stadt und Land bei den Plänen einig werden. Die Leichtathletik-WM 2031 findet in München statt. Das hat der Weltverband World Athletics bekannt gegeben. Die Wettbewerbe sollen im dann frisch renovierten Olympiastadion ausgetragen werden. Die WM 2029 findet im kenianischen Nairobi statt und damit erstmals in Afrika. SWR Nachrichten, Redaktion Klaus Reginek und Leo Eder. Das Wetter für Baden-Württemberg und Rheinland-Pfalz. Heute bestimmen ein Hoch und sehr warme Luft unser Wetter. Die Vorhersage oft sonnig mit maximal 24 bis 30 Grad. In der Nacht Abkühlung auf 17 bis 12 Grad. Gegen morgen im nördlichen Rheinland-Pfalz Schauer und einzelne Gewitter. Morgen generell wechselhaft. Die Zeit, es ist 13.05 Uhr.
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5: An diesem sonnigen Dienstag im September begrüße ich Sie ganz herzlich zum Mittagskonzert. Ich bin Frauke Vetter und habe Ihnen heute unter anderem zwei große Werke von zuerst Emilie Meyer zu bieten. Ein Klavierkonzert, das Eva Kupiec als Solistin und die Brandenburger Philharmonie spielen. Und ich freue mich auf eine außergewöhnliche Musik des italienischen Komponisten Henry Bertini, einem Kollegen von Rossini. Das Linus Ensemble spielt das Nonett in D-Dur. Zu Beginn Musik in Moll für zwei Violinen, Viola und Violoncello von Alessandro Scarlatti, dem Vater von Domenico Scarlatti, Boris Begelmann und das Ensemble Arsenale Sonoro.

Arsenale Sonoro, das sind Boris Begelmann und Rosella Croce Violine, Maria Cristina Vasi Viola und Alessandro Palmieri Violoncello. Zu Beginn des Mittagskonzerts diese gediegene, anmutige Musik von Alessandro Scarlatti, die Sonate Nummer 3 in G-Moll. Jetzt passend zum beginnenden Herbst mit all seinen Schattierungen und Farbwechseln ein rhythmisch bezauberndes Werk, eine Art Frage- und Antwortspiel zwischen Klavier und Orchester, das Klavierkonzert B-Dur, geschrieben hat es Emilie Meyer. Wir haben eine Aufnahme ausgesucht mit der Gewinnerin des ARD-Musikwettbewerbs 1992, die polnische Pianistin Ewa Kupiec. Sie ist heute Professorin für Klavier an der Hochschule für Musik, Theater und Medien Hannover. Es begleitet sie hier die Neubrandenburger Philharmonie unter der Leitung von Sebastian Tewinkel.

Im Mittagskonzert von SWR Kultur das Klavierkonzert in B-Dur von Emilie Meyer, Eva Kupiec und die Brandenburger Philharmonie unter Sebastian Tewinkel. Und jetzt Musik von einer der großen Komponistinnen der Barockzeit, Barbara Strozzi. Sie konnte ihre wunderbare Stimme und auch ihre kunstvollen Kompositionen in sogenannten Akademien der höchsten venezianischen Gesellschaft präsentieren. Barbara Strozzi selbst hat keine Oper geschrieben, aber sie hat sich dieser Musiksprache ebenso gut bedient wie beispielsweise die Herren Monteverdi oder Cavalli. Barbara Strozzi fertigt kleine Miniaturopern an. Ihr Vater verfasst die originellen Texte mit kleinen und großen Dramen. Da wird zum Beispiel ein Türklopfer besungen, der notgedrungen Küsse empfangen muss, weil die Tür der Geliebten verschlossen bleibt. Das Hartog-Konsort aus den Niederlanden hat sich mit der Musik von Barbara Strozzi befasst. In diesem Jahr ist das Album erschienen, Barbara Strozzi, A Portrait in Five Acts, Duets for Two Sopranos. Intensiv, so kann man das Album des Hartog-Konsorts beschreiben. Das Ensemble hat sich dafür mit den Sopranistinnen Dorothee Mielz und Hanna Blaschikowa zusammengetan. Die Musik der Barockkomponistin Barbara Strozzi wird hier wieder zum Leben erweckt. Zuerst Merci d'Ivoire und im Anschluss Godere e Tacere aus dem ersten Madrigal Opus 1.

bis zum letzten Ton. Zwei Aufnahmen mit zwei Ausnahmesängerinnen, Dorothee Mielz und Hanna Blaschikowa. Es begleitete sie Romina Lischka mit Diskantgambe und Bassgambe und das Hathor-Konsort. Aus den Niederlanden kommen die. Benannt hat es sich nach der Himmelsgöttin des Westens und der Liebe. Hathor ist in der ägyptischen Mythologie auch Göttin des Friedens, der Schönheit, des Tanzes, der Kunst und der Musik. In ihren zahlreichen Funktionen galt sie auch als Beschützerin des Landes am Nil, der weiblichen Wesen, der Fremden, der Bergleute. Es gab pharaonische Kupfer- und Türkisminen auf dem Sinai. Und zu guter Letzt war sie auch Behüterin der Toten. Kurzum, ohne Hathor ging nichts. Das war Musik von der CD Barbara Strozzi, A Portrait in Five Acts, Duets for Two Sopranos. 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Jetzt kommen wir zu einer ganz außergewöhnlichen Besetzung, einem Nonett mit Flöte, Fagott, Horn, Trompete, Viola, Violoncello, Kontrabass und Klavier. Das Stück steht in D-Dur und trägt die Opuszahl 107. Geschrieben hat es Henri Bertini, ein Zeitgenosse von Gioachino Rossini. Bertinis Klavierüberstücke sind vielleicht bekannt, aber er konnte noch weit mehr. Das Linus-Ensemble hat Musik von Henri Bertini eingespielt. Seit 1977 musiziert es mit großer Begeisterung in ganz verschiedenen Konstellationen. 2017 ist seine Einspielung von Kammermusikwerken von Franz Schmidt mit einem Echo Klassik ausgezeichnet worden. 2021 ist die CD mit Musik von Henri Bertini schon erschienen. Ob das Nonett jetzt Kammermusik ist, das ist hier die Frage. Im Barock hätte man vermutlich den Begriff Serenade verwendet. Und heute? Vielleicht passt hier Kammersinfonie. Immerhin fast 34 Minuten lang ist das Nonett. Jetzt im Mittagskonzert von SWR Kultur, fabelhaft interpretiert vom Linus Ensemble.

nahm er mit dem Linos-Ensemble, benannt nach dem griechischen Gott der Rhythmik und der Melodie, Linos. Wer es nicht an die Hauptstadt des Burgenlandes in Österreich schafft, genauer an den prächtigen Hof der Fürsten Esterhazy in Eisenstadt mit seinen weitläufigen Landschaftsgärten, der kann jetzt zumindest die Musik von dort genießen. Der Angestellte Joseph Haydn hat sie 1763 komponiert. Seine 16. Sinfonie steht in B-Dur. Giovanni Antonini leitet das Kammerorchester Basel.

Das war das Kammerorchester Basel unter der Leitung von Antonini Giovanni. Im Mittagskonzert in SWR Kultur aus dem Hause der Fürsten Esterhazy von deren Hofkomponisten Josef Haydn die Sinfonie in B-Dur mit der Nummer 16. Der spanische Pianist Javier Perianes kommt aus dem andalusischen Dorf Nerva. Seinen ersten Klavierunterricht bekommt er von der Nonne Julia Hierro. Javier Perianes hat in einem Interview kürzlich gesagt, dass er die Nonne noch immer vor jedem Konzert anruft. Wir telefonieren eine Stunde und reden darüber, was ich spielen werde. Inzwischen ist sie 96 Jahre alt, hat er erzählt, Javier Perianes, der heute mit seinen 47 Jahren einer der größten spanischen Pianisten seiner Generation ist. Seine Aufmerksamkeit und seine tief empfundene Begeisterung für die kleinen Dinge kann man hören, denke ich. Jetzt interpretiert Javier Perianes die Klaviersonate in F-Moll von Domenico Scarlatti.

Der spanische Pianist Javier Perianes mit der Klaviersonate F-Moll von Domenico Scarlatti. Er ist ganz sicher ein glücklicher Mensch, denn er hat einmal sehr kurz und treffend gesagt: Meine Güte, es ist doch großartig, Klavier spielen zu dürfen und so wunderschöne Musik zu machen. Und in meinem Fall kann ich sagen, es ist großartig, für SWR Kultur moderieren zu dürfen. Ich lerne immer wieder dazu, darf mich emotional einbringen und glaube ganz feste an die Kraft der Musik. Ob zum Trost, zur Umarmung oder auch als kraftvolle Schlussmusik, wie hier der Walzer aus Eugen Onegin von Peter Tschaikowski zum Schluss des Mittagskonzerts. Das Tonhalle Orchester Zürich unter Paavo Järvi begleitet Sie bis zu den Programmtipps. Die Musikauswahl hat heute Susanne Pütz getroffen. Ich bin Frauke Vetter und nach getaner Arbeit genieße ich gleich noch diesen schönen Septembertag. Bleiben Sie gesund. Tschüss.

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1: Zitat: Ich konnte mir damals nicht vorstellen, dass Menschen überhaupt Lust haben, mit mir zusammenzuarbeiten. Das sagt Marlo Großhardt über sich und seinen Weg zum Musiker. Er habe nicht mal richtig Noten lesen können. Heute mit 25 ist Marlo Großhardt einer der politischen Liedermacher seiner Generation. Sein Song Oma wurde vor der letzten Bundestagswahl sehr bekannt. Sein aktuelles Album heißt Bildet Banden und es gibt inzwischen sehr viele Menschen, die mit ihm zusammenarbeiten wollen. Wie seine Bande aussieht und wie er am Ende trotz aller Bedenken seinen Platz gefunden hat, darüber sprechen wir mit Marlo Großhardt.
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4: Um 15 Uhr mit Marc Wengschick. Noch nie war Benzin an deutschen Tankstellen so teuer wie im Moment. Der ADAC hat anhand der Preise vom Montag für E10 einen Durchschnittspreis von knapp 2,29 Euro ermittelt. Der Preis für Diesel stieg im Schnitt auf 2,41 Euro. Diesel war nur im April noch teurer. Hauptgrund sind die steigenden Ölpreise aufgrund des Iran-Kriegs und seiner Folgen. Unter anderem die Sorten Brent und WTI haben sich auch heute verteuert. Allerdings nicht mehr ganz so stark wie in den vergangenen Tagen. Angesichts der hohen Spritpreise plant die Bundesregierung kurzfristige finanzielle Entlastungen für die Verbraucher. Das hat Bundeskanzler Merz beim Unternehmertag des Handelsverbands BGA in Berlin angekündigt, aber keine Details genannt. Aus Berlin berichtet Uwe Berndt.
5: Für viele Menschen, die täglich mit dem Auto unterwegs sind, sei eine Belastungsgrenze erreicht. Merz kündigte an, die Regierung werde auf die Preistreiberei reagieren. Er verwies darauf, dass das Kartellamt bereits mehr Befugnisse bei der Missbrauchsaufsicht erhalten habe. Doch das sei offenbar nicht ausreichend. Die Bundesregierung sei nun mit den Ländern in einem engen Austausch. Das genaue Instrumentarium stehe allerdings noch nicht fest. Merz kündigte an, dass die Regierung bald einen Vorschlag vorlegen werde.
4: Die Zahl der Ermittlungen gegen die organisierte Kriminalität in Deutschland ist im vergangenen Jahr weiter gestiegen. Laut Bundeslagebericht um über 5% auf mehr als 680 Fälle. Der Rauschgifthandel macht demnach weiter den größten Teil der organisierten Kriminalität aus. Bundesinnenminister Dobrindt sagte bei der Vorstellung des Berichts, Deutschland erlebe gerade eine Kokainflut. Laut Experten kommt der größte Teil davon aus Kolumbien und Ecuador. In den Niederlanden ist der Zugverkehr durch mutmaßliche Sabotage massiv beeinträchtigt. Wie der Schienennetzbetreiber ProRail mitteilte, haben Unbekannte an rund 20 Stellen Rohre auf den Gleisen befestigt. Dadurch hätten die Sensoren angezeigt, dass die jeweilige Strecke belegt ist und sie für weitere Züge gesperrt. Dies habe im morgendlichen Berufsverkehr zu Störungen im gesamten Netz geführt. Auch mehrere Bahnübergänge hätten geschlossen bleiben müssen. Mittlerweile werden die Rohre nach und nach weggeräumt. Wann der Zugbetrieb wieder normal läuft, ist noch unklar. Ebenso, wer hinter der Sabotage steckt. Die USA haben laut Medienberichten erstmals offiziell bestätigt, über Waffen im Weltraum zu verfügen. Berichte zitieren Aussagen von Luftwaffenstaatssekretär Mink auf einer Konferenz im US-Bundesstaat Maryland. Demnach dienten die Waffen im Orbit der Weltraumkontrolle. Sie seien notwendig zum Schutz von US-Streitkräften und als Antwort auf sich ständig ändernde Bedrohungen. Beobachter werten die Aussage als Warnung an China und Russland. In einer ersten Reaktion forderte das chinesische Außenministerium die USA auf, das Aufrüsten im All einzustellen. In Hannover hat die Messe IAA Transportation begonnen. Ein Schwerpunkt sind Elektroantriebe für Nutzfahrzeuge aus der niedersächsischen Landeshauptstadt Bertil Starke.
6: Beim Umstieg weg vom Verbrenner sind Reichweiten für die Logistikbranche wichtig. In Hannover präsentieren Hersteller wie Mercedes oder Volvo nun E-Laster, die mit einer Batterieladung zwischen 500 und 700 Kilometer schaffen. Selbstfahrende Lkw sind ein weiteres zentrales Thema in den Messehallen. Dazu stellt Volkswagen beispielsweise den umgebauten Kleintransporter ID. Bus vor. Der soll ohne Fahrer beispielsweise Pizza, Lebensmittel oder Medikamente ausliefern können. Die IAA Transportation gehört zu den Leitmessen für Nutzfahrzeuge. Die Organisatoren erwarten bis Sonntag in Hannover mehr als 145.000 Besucher.
4: Die Documenta in Kassel hat den Ticketverkauf gestartet. Die 16. Ausgabe der Weltkunstausstellung findet von Mitte Juni bis Mitte September kommenden Jahres statt. Die künstlerische Leitung hat die US-Kunsthistorikerin Naomi Beckwith. Nach Auskunft des Veranstalters soll die Documenta dieses Mal ein Ort für transkulturellen Dialog sein. Künstlerische Praktiken, Musik, Performances, Improvisation und kollektives Lernen würden miteinander verbunden. SWR Nachrichten, Redaktion Leo Eder und Klaus Reginek. Das Wetter für Baden-Württemberg und Rheinland-Pfalz. Heute bestimmen ein Hoch und sehr warme Luft unser Wetter. Die Vorhersage oft sonnig mit maximal 24 bis 30 Grad. In der Nacht Abkühlung auf 17 bis 12 Grad. Gegen morgen im nördlichen Rheinland-Pfalz Schauer und einzelne Gewitter. Morgen generell wechselhaft, teils Regen, örtlich Gewitter, nur noch 17 bis 23 Grad. Und die Zeit, es ist 15.05 Uhr.
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7: Heute mit Martin Kersten. Hallo und herzlich willkommen. Wer vom französischen Chanson spricht, der kommt früher oder später auch auf ihn zu sprechen. Charles Aznavour. Mhm.

J'ai connu, ein Chanson von Charles Aznavour, in dem er all das anprangert, was Menschen anderen Menschen anzutun vermögen. All die Völkermorde und unvorstellbaren Grausamkeiten des 20. Jahrhunderts zum Beispiel. Aznavour, als in Paris geborener Armenier, wusste, wovon er sang. Er hatte den Zweiten Weltkrieg miterlebt und sicherlich hatte er auch den Genozid seines eigenen Volkes vor Augen, Anfang des vorigen Jahrhunderts begangen, im Namen des Osmanischen Reiches. Charles Aznavour, Jahrgang 1924, war nicht zuletzt auch ein singender Zeitzeuge des 20. Jahrhunderts. 94 Jahre ist er alt geworden. Mit unserem nächsten Stück bleiben wir noch ein bisschen in Frankreich, beziehungsweise in der Achse zwischen Frankreich und dem Balkan oder auch dem südlichen Kaukasus. Trame des Balkans heißt die folgende Band, die tatsächlich in Frankreich zu Hause ist, aber mit ihrer Musik die Fühler weit ausstreckt in Richtung Osteuropa. Hier ist Trame des Balkans zusammen mit Sängerin Melissa Sandman und dem Titel Maman.

Es gibt Neues von Ingo Pohlmann, kurz Pohlmann. Beweggründe heißt das neue Album des Hamburgers, ist vor kurzem erschienen. Und darauf habe ich dieses, wie ich finde, sehr bewegende Liebeslied gefunden. Du kannst dir meiner Liebe sicher sein. Gitarristin Jule Malischke hatten wir davor gehört. Außerdem das Septetto Santiago aus Kuba und Tim Collins im Duo mit Mulo Franzl. Und das ist jetzt der Moment, endlich zu enthüllen, wer denn unsere Fokuskünstler sind in dieser Hörbar-Ausgabe von HR2 und SWR Kultur. Wer öfters mal bei uns reinhört, der weiß es ja. Wir picken uns immer ein aktuelles Album, einen aktuellen Act heraus und stellen das dann mit ein paar Aufnahmen etwas näher vor. Und heute ist das eben dieses Duo. Der New Yorker Vibraphonist Tim Collins gemeinsam mit Mulo Franzl, Saxophonist und Klarinettist aus München. Viele werden ihn kennen als Teil des Ensembles Quadro Nuevo. Die beiden sind sich irgendwo mal auf einer Tournee über den Weg gelaufen, haben immer Kontakt gehalten und gemeinsam Musik gemacht. Und jetzt war wohl der Zeitpunkt gekommen, endlich ein ganzes Duo-Album zusammen aufzunehmen. Gesagt, getan. How Did We Get Here heißt das fertige Werk. Vorhin haben wir daraus schon den Titel St. James Infirmary gehört, einen alten Jazz-Standard. Aber es gibt auch eigene Kompositionen darauf von jedem der beiden Musiker. Und das folgende Stück hat zum Beispiel Vibraphonist Tim Collins geschrieben. Und es ist das Titelstück How Did We Get Here.

Ellie Bisker und Jeff Morris alias Charming Disaster. Das Gothic-Folk-Duo aus New York mit dem East River Ferry Waltz. Viele ihrer Songs pflegen einen ziemlich schwarzen Humor und könnten direkt aus einem gruseligen Groschenroman stammen oder aus einer Mörderballade. Und trotzdem überwiegt bei den beiden eigentlich, wie ich finde, immer das Augenzwinkern eher als das Makabre. Was sonst noch so alles in dieser Hörbar seinen Platz gefunden hat, das sehen Sie am besten auf der Hörbar-Playlist im Netz, auf den Seiten der beiden beteiligten Kulturwellen, die diese Sendung co-produzieren, und das sind HR2 und SWR Kultur. Und auch in ARD Sounds, unserer neuen Audiothek, da finden Sie die Hörbar mit allen Angaben in einem eigenen Kanal. Zum Abschluss gibt's nochmal Musik vom neuen, sehr empfehlenswerten Album How Did We Get Here des Duos Tim Collins und Mulo Franzl an Vibraphon und Saxophon. Auch eine Kombination, die man so gar nicht so oft hört. Ursula's Lullaby heißt das Stück, geschrieben von Tim Collins. Mein Name ist Martin Kersten. Machen Sie's gut.

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2: Um 16 Uhr mit Marc Wengschek. Noch nie war Benzin an deutschen Tankstellen so teuer wie im Moment. Der ADAC hat anhand der Preise vom Montag für E10 einen Durchschnittspreis von knapp 2,29 Euro ermittelt. Der Preis für Diesel stieg im Schnitt auf 2,41 Euro. Diesel war nur im April noch teurer. Hauptgrund sind die steigenden Ölpreise aufgrund des Iran-Kriegs und seiner Folgen. Unter anderem die Sorte Brent und WTI haben sich auch heute verteuert, allerdings nicht mehr ganz so stark wie in den vergangenen Tagen. Wegen der hohen Spritpreise plant die Bundesregierung kurzfristige Entlastungen für die Verbraucher. Das hat Bundeskanzler Merz beim Unternehmertag des Handelsverbands BGA in Berlin angekündigt, aber keine Details genannt. Finanzminister Klingbeil von der SPD unterstützt die Pläne, sagt aber auch, die Vorschläge seiner Partei dazu lägen seit Wochen auf dem Tisch.
3: Eine Übergewinnsteuer, wo ich die Kommission noch auffordere, dass es jetzt hier endlich konkrete Modelle und Instrumente gibt. Ein Preisdeckel, der ja auch gerade diskutiert wird. Und das Ziel etwa einer Übergewinnsteuer muss dann sein, dass wir das Geld zurückgeben an die Bürgerinnen und Bürger und dafür sorgen, dass es hier auch zu einer Entlastung an den Zapfsäulen kommt. Ich finde es unanständig, wenn die Konzerne sich jetzt gerade in der Krise bereichern.
2: Klingbeil sagte weiter, eine mögliche Übergewinnsteuer werde auch am Freitag beim Treffen der EU-Finanzminister in Dublin eine Rolle spielen. Viele Stadtwerke zweifeln daran, dass Deutschland mit den aktuellen politischen Vorgaben die Wärmewende schafft. Die neue Osnabrücker Zeitung berichtet über eine Umfrage des Verbandes kommunaler Unternehmer aus der ARD-Klimaredaktion Sabine Stöhr.
4: 3/4 der befragten Stadtwerke halten die politischen Vorgaben für die Wärmewende für unzureichend. Die Versorger bezweifeln, dass unter den derzeitigen Bedingungen bis 2045 Klimaneutralität erreicht werden kann. Etwa ein Drittel der Befragten bewertet das neue Heizungsgesetz sogar als Rückschritt. Kritik gibt es unter anderem an der geplanten Wahlfreiheit zwischen verschiedenen Heizsystemen. Der Verband warnt, das dürfte nicht bedeuten, dass Kommunen verschiedene Infrastrukturen, etwa für Gas, Wasserstoff oder Fernwärme parallel vorhalten müssten. Das sei zu teuer und ineffizient.
2: Die USA haben laut Medienberichten erstmals offiziell bestätigt, über Waffen im Weltraum zu verfügen. Berichte zitieren Aussagen von Luftwaffenstaatssekretär Mink auf einer Konferenz im US-Bundesstaat Maryland. Demnach dienten die Waffen im Orbit der Weltraumkontrolle. Sie seien notwendig zum Schutz von US-Streitkräften und als Antwort auf sich ständig verändernde Bedrohungen. Beobachter werten die Aussage als Warnung an China und Russland. In einer ersten Reaktion forderte Chinas Außenministerium die USA auf, das Aufrüsten im All einzustellen. In den Niederlanden ist der Zugverkehr durch mutmaßliche Sabotage massiv beeinträchtigt. Wie der Schienennetzbetreiber ProRail mitteilte, haben Unbekannte an rund 20 Stellen Rohre auf den Gleisen befestigt. Dadurch hätten die Sensoren angezeigt, dass die jeweilige Strecke belegt ist und sie für weitere Züge gesperrt. Dies habe im morgendlichen Berufsverkehr zu Störungen im gesamten Netz geführt. Auch mehrere Bahnübergänge hätten geschlossen bleiben müssen. Mittlerweile werden die Rohre nach und nach weggeräumt. Wann der Zugbetrieb wieder normal läuft, ist noch unklar. Ebenso, wer hinter der Sabotage steckt. Das Anne-Frank-Zentrum in Berlin ehrt 53 Jugendliche für ihr besonderes Engagement. Die jungen Menschen würden für ihre Bemühungen um die Demokratie und die Erinnerung an die Verbrechen der NS-Zeit sowie ihren Einsatz gegen Antisemitismus und Rassismus ausgezeichnet, teilte die Einrichtung mit. Auch zwei Projekte aus Baden-Württemberg sind dabei. ein inklusiver Stolperstein-Rundgang in einfacher Sprache in Offenburg und ein Workshop in Mannheim zu Populismus und seinen gesellschaftlichen Auswirkungen. Die Ehrung erfolgt am 28. September in der niederländischen Botschaft durch Botschafterin Sommsen. Auch Bundesbildungsministerin Prien nimmt teil. SWR Nachrichten, Redaktion Leo Eder und Klaus Reginek. Das Wetter in Baden-Württemberg und Rheinland-Pfalz. Auf das aktuelle Hoch mit warmer Luft folgt morgen eine Kaltfront. Die Vorhersage: am Abend weiter Sonne und ein paar Wolken. Nachts dann örtlich Schauer oder Gewitter. Dazu Tiefstwerte zwischen 17 und 12 Grad. Morgen zieht ein Regengebiet durch und es wird deutlich kühler. Die Höchsttemperaturen liegen zwischen 17 und 23 Grad. Die weiteren Aussichten: am Donnerstag und Freitag zeitweise Sonne, vereinzelt aber auch Regen bei Temperaturen um 20 Grad. Die Zeit, es ist 16.05 Uhr.
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5: Mit Christoph König. Guten Tag. Heute ist eine Rakete ins All gestartet mit vielversprechender Technik an Bord. Ein neuer Satellit, der aus dem All messen kann, wie es Pflanzen auf der Erde geht, zum Beispiel unsere Nutzpflanzen. Er misst dazu die Fluoreszenz der Pflanzen, sagt diese beteiligte Forscherin.
6: Das Tolle an der Fluoreszenz ist, dass wir sofort messen können, wenn sich die Photosynthese der Pflanzen ändert. Denn wenn sich die Sonneneinstrahlung ändert, reagieren die Pflanzen sofort darauf. Das ist genauso wie wenn sich die Wasserverfügbarkeit ändert oder die Umweltfaktoren, dann reagieren die Pflanzen auch sofort.
5: Und wir kennen den neuen Träger des Paul Ehrlich und Ludwig Darmstädter Preises. Das ist der renommierteste Preis für Medizin in Deutschland. Es wird der Australier Christopher Goodnow. Er hat wichtige Beiträge bei der Erforschung von Autoimmunkrankheiten geleistet. Wir stellen ihn und seine Arbeit heute vor. Nach Musik von Marion Rapal. Grand Ours.

0: Allein in Deutschland leiden mehr als 6 Millionen Menschen an einer Autoimmunerkrankung. Aber es ist immer noch unklar, wie genau diese Krankheiten entstehen. Immerhin gibt es schon einige wichtige Beiträge zur Erforschung dieser Frage. Daran hat zum Beispiel der australische Forscher Christopher Goodnow gearbeitet. Dafür soll er den Paul-Ehrlich- und Ludwig-Darmstädter-Preis bekommen. Das hat der Stiftungsrat der Paul-Ehrlich-Stiftung heute mitgeteilt. Der Preis gilt als eine der renommiertesten Auszeichnungen in der Medizin in Deutschland und ist mit 120.000 Euro dotiert. Die Verleihung ist am 14. März, dem Geburtstag von Paul Ehrlich, in der Frankfurter Paulskirche. Warum Goodnows Forschung so wegweisend für die Immunologie ist, erklärt Nina Kunze aus der ARD-Wissenschaftsredaktion.
1: Wenn wir krank sind, ist unser Immunsystem gefragt. Es erkennt und beseitigt die Krankheitserreger und infizierte Körperzellen. Eine zentrale Rolle spielen dabei die sogenannten Antikörper. Sie heften sich an Krankheitserreger, Giftstoffe und infizierte Zellen an und helfen dem Körper, diese zu zerstören. Der erste, der dazu eine wissenschaftliche Theorie aufstellte, war Paul Ehrlich selbst. Er sprach dabei noch von Toxinen und Antitoxinen. Thomas Böhm, Immunologe und Vorsitzender des Stiftungsrats der Paul-Ehrlich-Stiftung.
2: Und er hat natürlich auch schon erkannt, wenn diese, was wir heute Antikörper nennen, wenn die gegen eigene Strukturen im Körper reagieren würden, dann würden wir das ja nicht überleben. Und das hat er den Horror Autotoxicus genannt, also die große Gefahr der Selbstvergiftung.
1: Was Ehrlich damals nicht wusste, ist, dass es genau solche Selbstvergiftungen tatsächlich gibt. Heute bezeichnen wir sie als Autoimmunerkrankungen. Warum es in den meisten Fällen trotzdem nicht zu einer Autoimmunerkrankung kommt, das erforscht der zukünftige Paul Ehrlich und Ludwig Darmstädter Preisträger Christopher Goodnow bereits seit Jahrzehnten. Sein Fokus liegt dabei auf den Produktionswerkstätten der Antikörper, den sogenannten B-Zellen. B-Zellen sollten normalerweise keine Antikörper herstellen, die sich gegen den eigenen Körper richten. Wenn doch, dann werden diese B-Zellen schon während ihrer Entstehung aussortiert, so dachten zumindest viele. Beweisen konnte diese Theorie aber niemand, wie Christopher Goodnow erklärt.
3: There are needles in the haystack.
4: Die Theorie war, dass es Nadeln im Heuhaufen gibt, die aber entfernt wurden. Wie hätte man das überprüfen sollen? Es war unmöglich.
1: Doch Goodnow ließ dieses Rätsel nicht los. Mithilfe modernster Technologie gelang es ihm, nachzuweisen, dass die Zellen gar nicht zerstört werden und sie sich stattdessen in einer Art Tiefschlaf befinden, in welchem sie keine Antikörper herstellen. Das wiederum warf eine Menge neuer Fragen auf.
4: Warum macht das Immunsystem so etwas? Wenn du die Antikörper nicht willst, warum behältst du dann die Zellen, die diese Antikörper herstellen können?
1: Goodnow stellte eine neue Theorie auf, nämlich, dass die angeblich schädlichen B-Zellen gar nicht so schädlich sind wie gedacht. Was, wenn der Körper die Zellen wieder aus ihrem Tiefschlaf aufwecken könnte, um ihm im Kampf gegen Infektionen zur Seite zu stehen? Was, wenn das Risiko einer Autoimmunerkrankung der Preis dafür wäre, sich im Notfall bestmöglich verteidigen zu können? Mehr als 2 Jahrzehnte später gelang es Goodnow, diese Theorie zu untermauern. Er konnte zeigen, dass der Körper die schlafenden B-Zellen tatsächlich als eine Art Reservearmee nutzt. Nach dem Motto, besser eine schlechte Verteidigung als gar keine Verteidigung. Damit sie möglichst nur Krankheitserreger bekämpfen und nicht den eigenen Körper, durchlaufen die frisch rekrutierten B-Zellen nochmal eine Art zusätzliches Training. Auch das konnte Goodnow nachweisen. Aber das Training hat nicht immer Erfolg und das kann im schlimmsten Fall eine Autoimmunerkrankung zur Folge haben. Wie genau es dazu kommt, wird derzeit intensiv erforscht, sagt Christopher Goodnow. Zudem sei es nur einer von vielen Wegen, wie Autoimmunerkrankungen entstehen können. Welcher davon die größte Rolle spielt, sei noch unklar.
4: Bislang wissen wir nur, warum wir normalerweise keine Antikörper gegen unseren eigenen Körper herstellen. Aber wenn man 10 verschiedene Immunologen fragen würde, warum jemand eine Autoimmunerkrankung hat, würden sie einem 10 verschiedene Antworten geben.
1: Klar ist dagegen, je besser wir die Prozesse verstehen, die zur Verhinderung oder Entstehung von Autoimmunerkrankungen beitragen, desto besser können wir gezielte Therapien dagegen entwickeln. Somit könnte Christopher Goodnows wegweisende Forschung in Zukunft vielen Betroffenen zugutekommen.
0: Der Paul-Ehrlich- und Ludwig-Darmstädter-Preis geht an den Australier Christopher Goodnow für seine Verdienste in der Erforschung von Autoimmunkrankheiten. Der Beitrag von Nina Kunze. SWR Kultur jetzt mit Salvador Sobral. Er hat 2017 den Eurovision Song Contest gewonnen. Seitdem ist er mit seiner Musik erfolgreich. Egal ob Jazz oder Pop, auf Englisch oder in seiner Muttersprache Portugiesisch. Hier ist er mit seinem Song Petre Quente.

0: Wenn die Bäuerin wissen will, ob es ihren Pflanzen gut geht, dann geht sie aufs Feld und dann schaut sie nach. In Zukunft hilft vielleicht auch schon ein Blick aufs Smartphone. Die ESA hat heute einen Satelliten ins Weltall gebracht, der das möglich machen kann. Er kann von dort oben sehen, ob alles in Ordnung ist auf dem Feld. Die Mission heißt Flex und dass sie funktioniert, dafür sorgen kleinste Bauteile aus Deutschland. Gerald Persch berichtet.
1: Wenn Pflanzen Probleme haben, senden sie Signale aus. Fluoreszenzsignale, die zeigen, ob bei der Photosynthese alles läuft. Also den Prozess, bei dem Pflanzen mit Hilfe von Licht chemische Energie produzieren. Diese Signale sind sehr schwach, aber man kann sie trotzdem messen, sogar aus dem Weltall.
2: Das Tolle an der Fluoreszenz ist, dass wir sofort messen können, wenn sich die Photosynthese der Pflanzen ändert. Denn wenn sich die Sonneneinstrahlung ändert, reagieren die Pflanzen sofort darauf. Das ist genauso wie wenn sich die Wasserverfügbarkeit ändert oder die Umweltfaktoren, dann reagieren die Pflanzen auch sofort. Und diese Prozesse passieren so schnell, dass wir sonst noch gar keine Veränderungen in den Pflanzen feststellen können. Mit dem bloßen Auge sowieso nicht.
1: Erklärt Juliane Bendig, Wissenschaftlerin im FLEX-Projektbüro. FLEX steht dabei für Fluoreszenz Explorer, also die Erforschung der Fluoreszenzsignale. Um die zu messen, hat ein Forschungsteam am Fraunhofer Institut für angewandte Optik und Feinmechanik IOF in Jena wichtige optische Teile geliefert. Die stecken im Fluoreszenz Imaging Spectrometer, kurz FLORIS. Und das analysiert die Strahlung der Pflanzen auf der Erde aus 815 Kilometern Entfernung.
3: Man scannt also die Erde sozusagen in einem wiederkehrenden Rhythmus ab,
1: erklärt Falk Kemper. Er ist am IOF in Jena für optomechatronische Komponenten verantwortlich und hat die Zusammenarbeit für die neue ESA-Erdbeobachtungsmission FLEX betreut. Noch ist das alles sehr großflächig, so Kemper. Die Auflösung des Teleskops, das auf die Erde schaut, ist 300 mal 300 Meter, womit einzelne Felder immerhin abgebildet werden können. Bis jedes einzelne Feld erneut untersucht werden kann, dauert es 27 Tage. Aber es ist der erste Satellit, der mit seinen Sensoren die Photosynthese der Pflanzen direkt messen kann. Diese Sensoren sind die Spektrometer, die das Licht analysieren.
3: Für die wir eine Doppelspaltbaugruppe beigetragen haben, also ein ganz zentraler Teil eines solchen Spektrometers, sind eben solche Spalten, durch die das Licht einfällt in das Spektrometer. Dann wird das Licht hinter diesen Spalten gebeugt und auf einen Detektor gelenkt. Und abhängig von der Spaltbreite und Spaltgröße ist das Auflösungsvermögen letztlich, was ich auf der Erde sehe.
1: Dieser Spalt ist 44,15 mm lang und 85 Mikrometer breit, erklärt Kemper. Mit einer zulässigen Abweichung von lediglich plus minus einem Mikrometer. Zusätzlich liefern die Jena noch zwei Spiegel, die das Licht auf die Sensoren lenken. Die müssen extrem glatt sein. Schon Abweichungen von mehr als 0,3 Nanometer sind dort zu viel.
3: Das ist wirklich eine sehr, sehr kritische und sehr, sehr hohe Anforderung an die Ebenheit dieser Spiegel. Ich habe vor 15 Jahren in der Vorlesung gelernt, dass der Abstand von Kupferatomen in einem Kupferkristall knapp 350, also 0,35 Nanometer ist. Wir liegen also darunter.
1: Jeder Mikrometer, jedes Atom mehr an Abweichung hätte zur Folge, dass zu viel oder zu wenig Licht auf den Detektor trifft und die Auswertung der Messdaten dadurch beeinträchtigt wird. Gemessen werden die Lichtfrequenzen, die das Chlorophyll der Pflanzen in über 800 Kilometer Entfernung absorbiert.
3: Und dann kann man, wenn man dort Absorption vom Chlorophyll lokal erkennt, eben Rückschlüsse darauf ziehen, gibt es dort Pflanzen, wie ist die Photosyntheseleistung?
1: Aber das geht erst, wenn der Satellit im Orbit ist. Dazu muss er Start und Flug überstehen. Sehr harsche Bedingungen, wie es Kemper nennt. Die Beschleunigung beim Start, das Rütteln der Rakete. Es werden Endstufen abgesprengt, es gibt also Schocklasten in der Rakete. Der Satellit muss große Hitze und Kälte aushalten.
3: Und all das muss die Baugruppe nicht nur überleben, ohne kaputt zu gehen, sondern insbesondere die Justage der Einzelkomponenten auch überstehen. Also sie dürfen sich im besten Fall gar nicht bewegen. Und das ist wirklich sehr herausfordernd.
1: Aber es ist nicht die erste Mission, die Technik vom IOF in Jena ins All befördert. Deshalb ist Kemper zuversichtlich, dass die FLEX-Mission mindestens für die geplanten 3,5 Jahre Daten zur Erde liefert.
0: Das ist schon verblüffend. Wir messen die Gesundheit von Pflanzen aus dem All. Mal sehen, wie gut die FLEX-Mission dann auch liefern wird. Gerald Perschke aus der ARD-Wissenschaftsredaktion.

0: Hey, der Song der Hamburger Band Scotch and Water in Impuls, dem Wissensmagazin in SWR Kultur. Da sagt man immer, Pilze schießen aus dem Boden. Das muss heute anders heißen. Es schießt etwas aus dem Boden wie die Rechenzentren. Kaum etwas wird gerade öfter gebaut. Inzwischen soll es ungefähr 2000 davon in Deutschland geben, fast die Hälfte davon im Rhein-Main-Gebiet. Künstliche Intelligenz braucht eben Rechenkapazität. Es ist uns recht unwohl bei dem Gedanken daran, was die KI in Zukunft mit ihrer Rechenleistung anstellen wird. Könnte eine superintelligente KI uns Menschen dann schaden? Das ist ein Aspekt, der diese Woche hohe Wellen geschlagen hat. Die Diskussion geht gerade erst los. Eine andere wichtige Frage ist, wie klimaschädlich sind diese vielen Rechenzentren? Lea Wieser hat das durchgerechnet.
1: Tausende Rechenzentren rechnen, speichern und kühlen in Deutschland rund um die Uhr. Und dafür braucht es Strom. Circa 21,3 Milliarden Kilowattstunden pro Jahr, das sind so circa 4,7% des gesamten Stromverbrauchs in Deutschland. Die Zahlen hat das Nachhaltigkeitsforschungsinstitut Borderstep veröffentlicht, bei dem auch Ralf Hintermann arbeitet.
2: So komme ich halt zu einem sehr, sehr hohen Stromverbrauch und der ist mittlerweile bei Riesenrechenzentren, wie wir sie jetzt auch in Deutschland bauen, so groß wie der Stromverbrauch einer Großstadt.
1: Das liegt nicht nur an dem Betrieb der tausenden Servern an sich, sondern auch daran, dass diese quasi in einem großen Kühlschrank stehen. Wie ein lang benutzter Laptop laufen die Server warm und müssen wieder runtergekühlt werden.
2: Da muss ich halt mit Kältemaschinen Kälte erzeugen und die brauchen Strom. Man kann auch Wasser verdunsten, um Kälte zu erzeugen, aber dann habe ich halt einen Wasserbedarf im Rechenzentrum und das ist halt eine andere Umweltwirkung, die aktuell sehr stark diskutiert wird.
1: Relevanter als die Menge an Strom ist für die Klimabilanz, wo der Strom herkommt. In Deutschland sind die Rechenzentren bisher in der Regel ans lokale Stromnetz angeschlossen. Sie nutzen also genau so viel regenerativen Strom, wie im Strommix enthalten ist, aktuell fast 60%. Mit dieser Grundlage sind die Rechenzentren für ca. 1% der deutschen Treibhausgasemissionen verantwortlich.
2: Erschreckend finde ich die Zahl nicht, weil wenn wir uns anschauen, wie groß die Digitalisierung mittlerweile unseren gesamten Alltag, unsere Arbeit, aber auch unser Privatleben beeinflusst, dann kann man durchaus sagen, ist 1% noch nicht so wahnsinnig viel im Vergleich zu Verkehr zum Beispiel oder zu anderen Großverbrauchern.
1: So Hintermann. Die Betreiber von Rechenzentren können ihre Klimabilanz wie jedes Unternehmen verbessern.

0: Beispiel werden pro Kilowattstunde über 500 Gramm CO2 ausgestoßen, während es in Norwegen nur 30 Gramm sind. In den USA ist vor allem das Problem, dass das Wachstum der Zentren so massiv ist, dass alternative Lösungen für Strom gefunden werden müssen, erzählt Ralf Hintemann.
1: Man spricht da von On-Site-Stromversorgung, werden dann halt Gasturbinen direkt ans Rechenzentrum gebaut, weil das Stromnetz in den USA halt einfach diese Leistung nicht mehr liefern kann und das Rechenzentrum wird dann halt aus Gasturbinen mit Strom versorgt. Und das ist natürlich dann nicht die klimafreundliche Lösung.
0: Und die Lösung könnte auch nach Deutschland kommen. An verschiedenen Standorten, zum Beispiel in Mainz und Bierstein, sind Rechenzentren der Anlass, neue Gaskraftwerke zu planen. Das könnte die Klimabilanz verschlechtern. Die Datenlage dazu ist aber sehr intransparent. Digital Realty Germany sagt:
2: Sicherlich eine interessante Option. Wir haben im Augenblick keine konkreten Projekte, um an ein Rechenzentrum ein eigenes Kraftwerk zu koppeln. Aber wir sind dem gegenüber offen.
0: Die Energie vor Ort ist aber nicht der einzige Verursacher von Emissionen bei Rechenzentren. Die ausgelagerte Produktion der Chips für die Server zum Beispiel verursacht auch hohe Emissionen. Außerdem betreiben die Zentren Diesel-Notstromgeneratoren.
2: Das, was wir unseren Kunden zur Verfügung stellen, ist letztlich eine ausfallsichere Infrastruktur. Dazu gehört natürlich auch, dass man die Generatoren ab und zu testet. Tatsächlich in Betrieb genommen werden würden die, wenn zum Beispiel das Netz ausfällt.
0: Der stärkste und relevanteste Faktor für die Klimabilanz bleibt aber der hohe Stromverbrauch vor Ort. Und der soll durch das schnelle Wachstum von KI weiter steigen. Bis 2030 weltweit um fast das Doppelte, schätzt die Internationale Energieagentur. Und laut Ralf Hintemann werden dadurch auch die Emissionen mehr, weil der Stromverbrauch schneller wachse, als die regenerativen Energien aktuell ausgebaut werden.
3: Also unterm Strich klingt das nicht besonders klimafreundlich, was Lea Wieser berichtet. Die vielen neuen Rechenzentren verbrauchen Strom und kosten Ressourcen. Auch ein Beitrag zur kritischen Diskussion der künstlichen Intelligenz in SWR Kultur. The Milk sind vier Freunde aus Essex. Sie machen Retro-Soul, druckvoll, aber auch mit Gefühl. Warum sie The Milk heißen, werden sie ständig gefragt, aber sie haben keine gute Antwort darauf. Der Sänger sagt, sie wollten immer nach einem anderen Namen suchen. Dann sind sie aber als The Milk bekannt geworden und jetzt müssen sie dabei bleiben. Sie brauchen aber nicht nur einen neuen Bandnamen, sondern auch etwas Liebe. The Milk mit I Need Your Love.

0: Gerade erinnere ich mich an eine Szene aus dem Herbst vergangenes Jahr. Im Park in der Nachbarschaft hält ein Feuerwehrauto. Die Leiter wird ausgefahren bis auf die höchste Stufe. Was war passiert? Ein Brand? Nein. Hoch oben in einer alten Buche, vielleicht 20 oder sogar 30 Meter über dem Boden, hing ein großes Nest, das Zuhause eines Volks von asiatischen Hornissen. Das habe ich dann später erfahren. Diese asiatischen Hornissen sind eine invasive Art und sie breiten sich gerade bei uns im Südwesten aus. Das ist ein Problem, weil sie zum Beispiel unseren heimischen Bienen zu schaffen machen. An solche Bilder wie das vom Feuerwehreinsatz müssen wir uns wohl gewöhnen. Denn nach neuen Meldungen gibt es inzwischen sogar mehr Nester als im vergangenen Jahr, trotz der Versuche, die Hornissen loszuwerden. Wie schlimm ist es inzwischen? Was können wir unternehmen? Darüber spreche ich mit Caroline Rhein von der Landesanstalt für Bienenkunde an der Universität Hohenheim. Hallo Frau Rhein.
1: Hallo.
0: Bringen Sie uns doch bitte mal auf den neuesten Stand. Wie sehr hat sich die asiatische Hornisse im vergangenen Jahr bei uns ausgebreitet?
1: Ja, die asiatische Hornisse ist ja eine invasive Art und die hat sich bei uns sehr gut an die vorhandenen Bedingungen angepasst und breitet sich immer weiter aus. Wir haben jetzt dieses Jahr 2026 bereits 2300 Nester gemeldet bekommen. Im letzten Jahr hatten wir insgesamt 3300. Also wir sind jetzt schon, obwohl die Hochphase erst kommt, eigentlich schon fast an der Zahl von letztem Jahr.
0: Warum breitet sich das Tier denn bei uns so gut aus?
1: Es hat sich halt gut angepasst und es gibt keine natürlichen Feinde, die als Gegenspieler da die Verbreitung reduzieren können. Gleichzeitig muss man sagen, dass sie jetzt mittlerweile sehr gut bekannt ist. Das heißt, wir haben auch einfach eine sehr gute Wahrnehmung in der Bevölkerung und das trägt eben auch dazu bei, dass wir einfach sehr viele Meldungen reinbekommen.
0: Inwiefern schadet uns die asiatische Hornisse? Das sind die Bienenvölker vor allem oder gibt es noch andere Punkte?
1: Ja, natürlich ist die Honigbiene ein großer Faktor. Das ist eigentlich auch so das Hauptgebiet, wo wir es an erster Stelle merken oder auch die Imker. Aber es stehen natürlich auch andere Insekten auf dem Speiseplan. Die Honigbiene ist natürlich ganzjährig verfügbar, weil sie als ganzes Volk überwintern. Und gerade dann im Herbst, wenn die Völker der asiatischen Hornisse groß werden und es nicht mehr so viele andere Insekten gibt, wird der Beflug an den Honigbienenvölkern größer und natürlich dann auch zunehmender Schaden. Aber auch für uns als Menschen sind sie gefährlich, gerade wenn die Nester unentdeckt bleiben und dann durch Zufall gestört werden, kommt es ja auch schon zu Zwischenfällen und zu Stichereignissen.
0: Zwischenfälle heißt, ich mache die Tür vom Speicher auf und dann scheuche ich ganz viele der Tiere auf und die stechen mich alle, sowas.
1: Ja, oder ich will im Herbst nochmal meine Hecke schneiden und da drin versteckt sich ein Nest und habe es vorher nicht entdeckt und bekomme dann Stiche ab von den Hornissen.
0: Also, es ist in unserem Interesse, dass wir die Völker bekämpfen. Natürlich ist da die große Frage, wie erkenne ich denn diese Nester im Vergleich zur einheimischen Hornisse?
1: Also typisches Merkmal ist auf jeden Fall der Nesteingang. Bei der heimischen geschützten europäischen Hornisse ist der Nesteingang immer unten und bei der invasiven Art ist es seitlich. Beide Nester sind braun von der Färbung und die europäische Hornisse gründet ihre Nester immer an geschützten Orten, wohingegen die asiatische Hornisse eben auch die Nester im Außenbereich hat. Und diese ganz großen Kugeln, die wir oben im Baum hängen sehen, das ist typischerweise immer die asiatische Hornisse.
0: Das war ja das, was ich beschrieben habe. Da habe ich damals die Feuerwehr gesehen, die da mit dem Einsatzwagen und der Leiter unterwegs war. Wäre die Feuerwehr in dem Fall mein erster Ansprechpartner, wenn ich sowas sehe?
1: Nicht immer. Also erste Möglichkeit wäre auf jeden Fall ein Foto zu machen und es dann auf der offiziellen Meldeplattform, in Baden-Württemberg ist es die LOBW-Meldeplattform, dort zu melden. Wir verifizieren das dann, dass es auch sich um die asiatische Hornisse handelt und anschließend bekommen die Melder dann eine Liste mit Nestentfernern, die ausgebildet sind und auch entsprechend ausgerüstet. Und die können dann direkt vor Ort kommen und das Nest professionell entfernen.
0: Das heißt also, da darf jetzt nicht jeder einfach sagen, ich steige auf die Leiter und mache das schnell selber weg.
1: Nein, auf jeden Fall nicht. Ist auch einfach zu gefährlich, wenn man keine Schutzausrüstung hat und auch nicht die Kenntnisse, weil die Tiere eben auch aggressiv reagieren. Also man sollte die Nestentfernung auf jeden Fall den Professionellen überlassen.
0: Also es ist ja auch so, es gibt ja durchaus Geld. Das Landwirtschaftsministerium zahlt zum Beispiel 60 Euro, wenn man ein sogenanntes Primärnest entfernt und 200 Euro, wenn man ein Sekundärnest entfernt. Daran gibt es Kritik. Es gibt Naturschützer, die sagen, zum Beispiel die 200 Euro pro Sekundärnest, das reicht überhaupt gar nicht. Da können wir den Einsatz gar nicht bezahlen. Was sagen Sie denn dazu?
1: Also Sekundärnester sind natürlich sehr viel schwieriger zu entfernen als die Gründungsnester. Deswegen gibt es hier auch eine höhere Pauschale. Aber die Nestentferner, die bei uns gelistet sind, die wissen um die Förderung und die sagen auch, sie sind happy damit, dass sie eine Förderung bekommen und dass sie im Prinzip die Nester auch entfernen können. Und es gibt ja mittlerweile auch einfachere Methoden als den Hubsteiger. Da kommt man mit 200 Euro auf jeden Fall nicht hin. Aber gerade die Lanzenmethode, die geht sehr viel schneller und effizienter. Und da kommt man eben auch mit den 200 Euro ganz gut hin.
0: Ganz kurz noch zum Verständnis. Primärnest, Sekundärnest, was ist der Unterschied?
1: Das Primärnest, auch Gründungsnest, ist quasi das Nest, das am Anfang der Saison gegründet wird, allein von der Königin. Das ist noch an geschützten Orten und baut sich erst langsam auf. Dann wird es größer und Arbeiterinnen schlüpfen. Man hat dann so die Handballgröße und irgendwann wird dann Platz dann zu klein. Und es kommt meist, also nicht immer, aber meist zu einem Umzug und zur sogenannten Bildung des Sekundärnestes. Und das ist dann das Nest, das wir jetzt haben ab Sommer, August bis in September rein. Und das sind dann die großen Filial- und Sekundärnester, wo dann auch später die Geschlechtstiere gezeugt werden und dann auch die neuen Jungköniginnen für das nächste Jahr.
0: Sagen Sie mal, bringt die Entfernung der Nester eigentlich überhaupt was oder ist das nur ein Tropfen auf den heißen Stein?
1: Die Entfernung bringt definitiv was. Natürlich können wir damit die Ausbreitung der invasiven Art nicht von heute auf morgen stoppen. Aber jedes entfernte Nest bedeutet, dass aus diesem Nest keine weiteren Jungköniginnen hervorgehen können. Natürlich ist es aber wichtig, diese Entfernung auch frühzeitig zu machen, damit eben die Population dann auch lokal reduziert werden kann. Ich sage jetzt mal die Nester, die erst im Dezember gemeldet werden. Da bringt eine Entfernung natürlich nichts mehr. Da haben dann schon zu viele Tiere das Nest auch verlassen. Aber wichtig ist, dass wir frühzeitig die Nester finden und auch handeln können. Und dann bringt die Entfernung auf jeden Fall noch was.
0: Das heißt also jetzt gerade in dieser Zeit lohnt es sich aufmerksam zu sein, nach diesen großen kugelartigen Nestern Ausschau zu halten. Aber das heißt auch, wir werden in Zukunft einfach mit der asiatischen Hornisse bei uns leben müssen, richtig?
1: Ja, die asiatische Hornisse wird sicher nicht mehr aus Baden-Württemberg verschwinden und wir müssen uns darauf einstellen, dass wir langfristig mit dieser Art umgehen müssen.
0: Das war Caroline Rhein von der Landesanstalt für Bienenkunde an der Universität Hohenheim. Die asiatische Hornisse breitet sich im Südwesten Deutschlands weiter aus und wir können nicht allzu viel dagegen unternehmen. Vielen Dank für Ihre Einschätzung.
1: Sehr gerne.
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0: Warm Days in December, der Song von der Band Acolyte in SWR Kultur. Warme Tage im Dezember, die kennt man auch in Palau. Zugegeben, allzu viel verbindet uns nicht mit Palau. Das ist ein Inselstaat im Pazifischen Ozean, ein paar hundert Kilometer entfernt von den Philippinen, ganz grob gesagt. Taucher schätzen Palau für seine einzigartige Unterwasserwelt. Aber auch ein Forschungsteam des deutschen Alfred-Wegener-Instituts. Es hat herausgefunden, dass Palau auch über der Wasseroberfläche etwas ganz Besonderes zu bieten hat. Nirgendwo sonst auf der Welt ist die Luft so sauber wie in Palau. Aber warum ist das so? Und können wir hier in Deutschland was von Palau lernen? Die Reportage von Thorsten Iffland.
1: Einmal tief Luft holen. Nirgendwo geht das so gut und ist so gesund wie in Palau, einem Inselstaat im Westpazifik.
2: Das ist der Pool der saubersten Luft, die wir überhaupt haben. Überall ist die Luft deutlich verschmutzter als genau hier.
1: Markus Rex muss es wissen. Er ist Atmosphärenforscher am Alfred-Wegener-Institut AWI in Potsdam.
2: Nirgendwo haben wir so geringe Konzentrationen an Schadstoffen wie Ozon, Stickoxide, Schwefeldioxid und Aerosolen. Das macht diese Region für einen Benchmark für saubere Luft und für die Chemie in sauberer Luft weltweit.
1: Und genau hier, in Palaus größter Stadt Koror, auf dem Gelände des örtlichen Colleges, stehen zwei Überseecontainer, vollgestopft mit Technik aus Deutschland. Das Atmosphärenobservatorium des AWI und der Universität Bremen. So klingt eine Ozonsonde. Festgebunden an einen Heliumballon misst sie in bis zu 30 Kilometern Höhe unter anderem den Ozongehalt der Luft über Palau. Noch wichtiger für die Forschung, das Spektrometer, erklärt Justus Nothold vom Institut für Umweltphysik von der Uni Bremen.
3: Also wir können uns vorstellen, wir haben eine Lichtquelle, wir haben ein Medium dazwischen, was wir untersuchen, das ist die Atmosphäre und dahinter unser Spektrometer. Und hier nehmen wir die Sonne als Lichtquelle, das Spektrum von der Sonne kennen wir. Das heißt, das, was wir am Erdboden messen an Änderungen, das kommt durch die Atmosphäre, ist das verursacht.
1: Das Ergebnis, die Luftqualität in Palau ist exzellent. Woran das liegt, weiß Markus Rex.
2: Im Pazifik gibt es kaum Emissionen von Schadstoffen, da gibt es kaum menschliche Siedlungen, ganz kleine Inseln bloß. Und gleichzeitig eine sehr aktive Photochemie. Wir haben intensive Sonneneinstrahlung, wir haben sehr feuchte Luft. Das führt zu einer hochgradigen Reinigung der Luft, während sie hier mit den Passatwinden in diese Region treibt. Und dann kommt hier eben die sauberste Luft an.
1: Ein geografischer Glücksfall einerseits, konsequenter Umweltschutz andererseits.
2: Palau ist ein kleines Paradies, auch wenn Sie sich die Riffe unter Wasser mal angucken. Die sind hier noch viel gesünder als in vielen anderen Teilen der Welt. Ich will nicht sagen, dass sie nicht geschädigt seien, aber sie sind noch viel gesünder als in vielen anderen Regionen. Und das liegt auch mit daran, dass Palau schon lange ein Pionier im Schutz der natürlichen Lebensgrundlagen ist, im Umweltschutz.
1: Ein Großteil des Staatsgebiets steht schon seit langem unter Naturschutz. Sonnencremes, die dem Riff schaden könnten, sind verboten. Bei der Einreise muss jeder Besucher ein Umweltversprechen unterschreiben, das in den Reisepass gestempelt wird. Und auch als Forschungsstandort taugt der kleine Inselstaat, ergänzt Nothold.
3: Es muss einmal eine politisch stabile Lage sein, damit wir die teuren Instrumente ein- und ausführen können. Wir brauchen auch ganz einfach eine halbwegs stabile Stromversorgung und wir brauchen Partner vor Ort. Und all das ist hier genau gegeben. Das ist für uns der perfekte Standort.
1: Und das seit inzwischen mehr als 10 Jahren. Warum die Forschung in Palau so wichtig ist? Die Luftmassen über der Region wirken wie eine Fontäne. Sie speisen die obere Atmosphäre der gesamten Erde.
2: Hier bestimmt sich, was in die Stratosphäre eingetragen wird. Und das besser zu verstehen, hilft uns dann, die Ozonabbauprozesse besser, wirklich quantitativ zu verstehen und dann mit zu monitoren, ob denn die Maßnahmen zum Schutz der Ozonschicht ausreichend sind und ob sie auch wirken.
1: Ozonlöcher, die sich etwa in der Arktis bilden, treiben bis nach Deutschland, reduzieren die Dicke der Ozonschicht. Das führt zu einer hohen UV-Belastung und Hautkrebs. Das Forscherteam um Markus Rex, Justus Nothold und Projektleiterin Katrin Müller beobachtet auch, inwiefern der Klimawandel die Luftqualität verändert. Die Ergebnisse weltweit beachtet.
4: Wir haben jetzt insgesamt hier eine Messlücke in verschiedenen Netzwerken geschlossen. Und so können auch international die Research Community, aber auch jeder frei die Daten im Internet runterladen. Also die sind einfach verfügbar. Und wir fließen so auch in andere Studien mit ein.
1: Am meisten aber freuen sich die Anwohner Palaus über die Forschung der deutschen Wissenschaftler, verrät Nothold.
3: Als wir festgestellt haben, hier ist die sauberste Luft der Welt, da sind die Menschen stolz drauf. Und wir werden öfters mal angesprochen, auch in Restaurants. Aha, wir sind diejenigen, die festgestellt haben, dass hier die sauberste Luft der Welt ist.
1: In Palau, dem kleinen Inselstaat im Westpazifik.
0: Da atmet er nochmal kräftig durch, der Kollege Thorsten Iffland in seinem Beitrag über das Luftparadies Palau. Nirgendwo sonst ist die Luft reiner. Aber bitte, jetzt buchen Sie nicht gleich alle einen Urlaub dahin. Es soll ja bitte so bleiben. Hier hören Sie gleich die Nachrichten, danach das Forum. 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Ein Online-Meeting nach dem anderen. In manchen Berufen leben wir praktisch schon in Programmen wie Microsoft Teams. Aber muss das denn wirklich sein? Labern statt liefern. 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Das war das Wissensmagazin Impuls. Musik Tristan Reiling, am Mikrofon Christoph König. Tschüss und danke fürs Zuhören.

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1: Zitat: Ich konnte mir damals nicht vorstellen, dass Menschen überhaupt Lust haben, mit mir zusammenzuarbeiten. Das sagt Marlo Großhardt über sich und seinen Weg zum Musiker. Er habe nicht mal richtig Noten lesen können. Heute mit 25 ist Marlo Großhardt einer der politischen Liedermacher seiner Generation. Sein Song Oma wurde vor der letzten Bundestagswahl sehr bekannt. Sein aktuelles Album heißt Bildet Banden und es gibt inzwischen sehr viele Menschen, die mit ihm zusammenarbeiten wollen. Wie seine Bande aussieht und wie er am Ende trotz aller Bedenken seinen Platz gefunden hat, darüber sprechen wir mit Marlo Großhardt.
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4: Um 17 Uhr mit Eva Irion. Eine US-Behörde hat erstmals Munitionsengpässe durch den Irankrieg eingeräumt. Die Generalinspektion des US-Verteidigungsministeriums erklärte in einem Bericht, der Verbrauch habe strategische Bestandslücken verursacht. Es gäbe Engpässe beim Nachschub. Außerdem habe der Krieg erhebliche Schäden an amerikanischen Militärstützpunkten und Flugzeugen verursacht. In dem Bericht werden die Kosten für den Einsatz auf umgerechnet fast 29 Milliarden Euro geschätzt. Die Generalinspektion ist eine unabhängige Behörde innerhalb des Ministeriums. Verteidigungsminister Hegseth hatte Berichte über Munitionsknappheit wiederholt zurückgewiesen. Wegen der hohen Spritpreise plant die Bundesregierung kurzfristige Entlastungen für die Verbraucher. Das hat Bundeskanzler Merz beim Unternehmertag des Handelsverbands BGA in Berlin angekündigt, aber keine Details genannt. Finanzminister Klingbeil von der SPD unterstützt die Pläne, sagt aber auch, die Vorschläge seiner Partei dazu lägen seit Wochen auf dem Tisch.
5: Eine Übergewinnsteuer, wo ich die Kommission noch auffordere, dass es jetzt hier endlich konkrete Modelle und Instrumente gibt. Ein Preisdeckel, der ja auch gerade diskutiert wird. Und das Ziel etwa einer Übergewinnsteuer muss dann sein, dass wir das Geld zurückgeben an die Bürgerinnen und Bürger und dafür sorgen, dass es hier auch zu einer Entlastung an den Zapfsäulen kommt. Ich finde es unanständig, wenn die Konzerne sich jetzt gerade in der Krise bereichern.
4: Klingbeil sagte weiter, eine mögliche Übergewinnsteuer werde auch am Freitag beim Treffen der EU-Finanzminister in Dublin eine Rolle spielen. Benzin war an deutschen Tankstellen noch nie so teuer wie im Moment. Der ADAC hat anhand der Preise vom Montag für E10 einen Durchschnittspreis von knapp 2,29 Euro ermittelt. Der Preis für Diesel stieg im Schnitt auf 2,41 Euro. Diesel war nur im April noch teurer. Auch in den USA ist das Tanken deutlich teurer geworden. Der Dieselpreis ist dort auf ein neues Rekordhoch gestiegen. Eine Gallone, also 3,8 Liter, kostet dort nach Angaben des Automobilclubs AAA knapp $6,27 Dollar. Das sind rund 70% mehr als vor einem Jahr. In den USA sorgen die massiv gestiegenen Treibstoffpreise seit Monaten für Unmut. Sie treiben auch die Lebensmittelkosten nach oben. Die Demokraten haben die gestiegenen Preise zum zentralen Wahlkampfthema vor den Kongresszwischenwahlen erklärt. Umfragen zufolge droht der Republikanischen Partei von Präsident Trump eine Niederlage. Die AfD kann viele Sitze nicht besetzen, die ihr nach den Kommunalwahlen in Niedersachsen zustehen. Nach den vorläufigen Ergebnissen bleiben laut Landeswahlleitung 314 Sitze in den Kommunalvertretungen unbesetzt. Bei 258 davon handelt es sich um Mandate der AfD. Ein Landkreis ist dabei noch nicht berücksichtigt. Das niedersächsische Kommunalwahlgesetz sieht vor, dass Sitze bis zum Ablauf der Wahlperiode unbesetzt bleiben, wenn eine Partei mehr Sitze erhält, als sie Bewerber aufgestellt hat. Die AfD Niedersachsen wird vom Verfassungsschutz als rechtsextremistisches Beobachtungsobjekt eingestuft. Der niederländische Regierungschef Jetten hat die Sabotageakte auf Bahnanlagen als lebensgefährlich bezeichnet. Sie zielten darauf ab, die Gesellschaft zu destabilisieren. Am Morgen hatten Unbekannte rund 30 Rohre auf verschiedene Stellen der Gleise gelegt. Dadurch meldeten Sensoren die Strecken als belegt und ließen keine Züge mehr durch. Der Bahnbetreiber erklärte, seit dem Mittag laufe der Verkehr weitgehend normal. Der niederländische Geheimdienst unterstützt die Polizei mittlerweile bei den Ermittlungen. Das niederländische Kröller-Museum stellt ab jetzt erstmals seit 1984 seine gesamte Van Gogh-Sammlung aus. Laut dem Museum soll es sich mit den 88 Werken um eine der größten Van Gogh-Ausstellungen dieses Jahrhunderts handeln. Die gezeigten Bilder wurden von der Museumsgründerin Helene Kröller-Müller vor allem zwischen 1908 und 1930 zusammengetragen. Das Kröller-Museum befindet sich in Otterlo bei Arnheim. Die Kunstwerke sollen bis Januar zu sehen sein. SWR-Nachrichtenredaktion Leo Eder. Das Wetter in Baden-Württemberg und Rheinland-Pfalz. Auf das aktuelle Hoch mit warmer Luft folgt morgen eine Kaltfront. Die Vorhersage: am Abend weiter Sonne und ein paar Wolken, nachts dann örtlich Schauer oder Gewitter. Dazu Tiefstwerte zwischen 17 und 12 Grad. Morgen zieht ein Regengebiet durch und es wird deutlich kühler. Höchsttemperaturen 17 bis 23 Grad und die Aussichten: am Donnerstag und Freitag zeitweise Sonne. 17.05 Uhr.
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7: Labern statt liefern. Wie produktiv sind Meetings, heißt es heute hier. Am Mikrofon ist Marion Theis. Der Geschäftskalender ist voll bis zum Anschlag. Kein Wunder, der durchschnittliche Bürobeschäftigte sitzt 400 Stunden pro Jahr in Meetings. Ständig wird er in seiner eigentlichen Arbeit unterbrochen. Manche Unternehmen dampfen deshalb Meetings ein, zu teuer, schädlich für die Produktivität. Dabei müssen Absprachen und Austausch sein. Nur in welcher Form und mit welchen Regeln? Das besprechen wir jetzt in einer Viererkonferenz. Ich mit meinen drei Gästen, dem Organisationssoziologen Dr. Clemens Striebing. Er forscht am Fraunhofer-Institut für Arbeitswirtschaft und Organisation. Herr Striebing, auf wie viele Meetings kommen Sie pro Woche?
8: Oh mein Gott, wenn ich das überschlage, 25, 30 Stück können es im Extremfall schon mal sein, wenn man auch noch Mikrometings, kleinere Abstimmungen dazu nimmt. Ich bin voll betroffen, kann man sagen.
7: Mhm. Wann saßen Sie zuletzt in der Besprechung, bei der Sie gedacht haben, boah, was für ein sinnloser Zeitfresser?
8: Wenn es nicht heute war, war es gestern. Also das passiert mir regelmäßig. Ich bin Ungeduld ist eine große Schwäche von mir.
7: Und was war so öde dran?
8: In einer guten Besprechung werden viele Stimmen gehört, können viele Perspektiven eingebracht werden. In einer schlechten Besprechung sind es nur wenige und manche Beteiligte werden halt, ich sag mal, ein bisschen umständlich passiviert. Und wahrscheinlich war es genau das, was mir dann in dem Fall auch aufgestoßen war, dass ich nichts machen konnte und dann wahrscheinlich einfach angefangen habe, nebenbei am Computer zu datteln. Das ist immerhin einer der Vorteile von Online-Meetings, die wir heutzutage haben, dass wir uns gut ablenken können.
7: Mhm. Susanne Spülbeck ist Organisationsethnologin und Beraterin. Sie und Ihr Institut Blickwechsel haben sich auf Unternehmens- und Führungskultur spezialisiert, Frau Spülbeck. Eine neue Umfrage von CensusWide unter 1000 Büroangestellten zeigt, dass 45% glauben, dass in ihrer Firma zu viel über Probleme geredet wird, statt dass Aufgaben effizient erledigt werden. Krankt Deutschland an sinnlosen Meetings?
9: Ich würde sagen, Deutschland krankt vor allen Dingen an schlecht geführten Meetings und wenig Entscheidungen, die dann tatsächlich getroffen, nachgehalten und umgesetzt werden. Deshalb würde ich vermuten, 45% ist niedrig gegriffen.
7: Mhm. Und allein die schiere Zahl von, ich habe gesagt, 400 Stunden pro Woche, ist das nicht schon fragwürdig?
9: Absolut, absolut. Das macht deutlich, wie ineffizient Meetings sind. Man braucht keine 400 Stunden, um sich in der Organisation gut abzustimmen. Und das zeigt, dass wir uns selber lahmlegen.
7: Also, was wir dagegen tun könnten und wie wir das regeln können, darüber reden wir gleich ausführlich. Fabio Krüger, Sie arbeiten als wissenschaftlicher Mitarbeiter am Lehrstuhl für Arbeits- und Organisationspsychologie der Uni Hamburg. Gehen Sie lieber zum Zahnarzt oder zu einem schlechten Meeting?
10: Tatsächlich gehe ich, glaube ich, dann lieber zum Zahnarzt als zu einem schlechten Meeting.
7: Oha. Also, wie wirkt so ein langweiliges Meeting so in der Art, wie Herr Strebing das beschrieben hat, auf die Arbeitnehmer, die dabei sind? Also, welchen Effekt hat das?
10: Also, das hat wahrscheinlich mehrere Effekte. Und was ganz wichtig ist, dass ein schlechtes Meeting eben auch nachhallende Effekte hat, noch über das Meeting hinaus. Sprich, ich kann mich erstmal dadurch belastet, unproduktiv, ineffizient fühlen. Und wenn zum Beispiel Entscheidungen getroffen werden, die ich als Person nicht nachvollziehen kann, kann es dazu führen, dass ich danach mich noch weiter mit Kollegen und Kolleginnen zusammentue, um irgendwie Sinn daraus zu stiften. Das heißt, ich verbringe noch mehr Zeit, um über schlechte Meetings zu reden.
7: Unsere Meetingkultur hat sich in den letzten paar Jahren so stark verändert wie nie zuvor. Was ist denn anders geworden?
8: Seit Corona haben sich die Meetings, das meine These, massiv verdichtet. Also früher ist man auch schon mal gerne einen halben Tag durch die Stadt gefahren, einfach um dann eine Stunde in einem Raum mit Leuten zu sitzen, mit denen man sich dann ausgetauscht hat. Diese ich nenne es mal Entschleunigungsmomente, die sind weggefallen. Wir haben heute eben die besagten 4-5 Meetings am Tag, manchmal dicht auf dicht, ohne Pausentaktung. Seit ein paar Jahren bestehen Arbeitgebende zunehmend darauf, wieder ins Büro zurückgekommen. Was geblieben ist, ist aber die Taktung der Meetings.
7: Die Meetings nehmen seit Corona weiter zu und immer noch mehr zu, seit die Leute wieder zurückgekommen sind. Es ist nicht so, dass sie irgendwie wieder zurückgefahren würden. Wieso ist diese Zahl so immens?
9: Es ist viel einfacher geworden. Ich muss keinen Raum buchen. Ich muss nicht, so oftmals muss ich mich auch physisch nicht mehr bewegen. Ich bin, muss ich zu meiner großen Schande gestehen, vor der Pandemie morgens früh nach München geflogen, mit den gleichen Leuten abends zurück für ein zweistündiges Meeting. Das ist vorbei. Das läuft alles online.
7: Das ist sehr gut, das, oder?
9: Erstmal finde ich das absolut gut.
7: Und spart nicht, Zeit.
9: Ja, es spart auch CO2-Ausstoß, das ist total gut. Aber es führt eben dazu, dass viel unbedachter mal eben schnell ein Teams-Meeting eingestellt wird, ohne dass man lange zögert, weil es so unkompliziert ist und weil ich keinen Besprechungsraum buchen muss und weil ich mich nicht von A nach B bewegen muss. Und ich gebe dem Vorredner völlig recht, diese Pausen fehlen ganz, ganz brutal. Ich bin früher in der teilnehmenden Beobachtung im Laufschritt durch so einen DAX 30-Konzern hinter den Führungskräften her gesprintet, von einem Büro, also Besprechungsraum, in den nächsten. Das war nicht unanstrengend, aber super gut.
7: Also zu wenig Bewegung auch.
8: Ich will gerne noch ergänzen, also die zugenommene Einfachheit, so ein Meeting einzuberaumen, ist sicher ein Faktor. Wir haben vor 5 Jahren während der Corona-Krise eine Befragung von Unternehmen gemacht, um zu verstehen, wie sich deren Innovationsverhalten in der Corona-Zeit entwickelt hat, was mit denen passiert. Und haben zu unserer Überraschung festgestellt, dass sich das tendenziell sehr positiv entwickelt hat. Also dass so ein Innovationsstau sich gelöst hat. Und ein maßgeblicher Faktor aus unserer Sicht ist die zugenommene Zahl von Meetings. Also plötzlich wurden Investitionen getätigt in eine virtuelle Infrastruktur, die vorher jahrelang nicht ging. Diese Investition getätigt zu haben, hat dann wieder andere Innovationen, mehr Kreativität freigeist. Also das hat durchaus seine positiven Aspekte, wenn wir heißer laufen auf Arbeit, um es mal so zu sagen. Aber Herr Krüger kann sicher mehr über die vielen negativen Effekte sagen.
7: Warten Sie mal gerade, dass ich das richtig verstanden habe. Sie meinen, wir kurbeln die Wirtschaft an durch die Infrastruktur, die wir für Meetings brauchen.
8: Auf jeden Fall. Also wir kennen das aus dem Austausch mit vielen Auftraggeberinnen und Auftraggebern, dass es immer viele Probleme, Hindernisse, Hürden gab, auch datenschutzmäßige beim Homeoffice. Und das war dann mit Corona alles plötzlich weg. Und natürlich setzt das dann wiederum Sachen bei den Beschäftigten frei, wenn in der Verwaltung, wenn in Unternehmen Dinge gehen, die jahrelang vorher nicht gegangen sind.
10: Ja, ich wollte vielleicht noch ergänzen zu dem Thema, was wir gerade gehört haben, dass wir von Meeting zu Meeting auch hetzen. Ein Faktor, der stark weggefallen ist während der Corona-Pandemie, ist halt eben die informelle Kommunikation. Das heißt, die Kommunikation, die auch mal zwischen 2 Meetings stattfindet und dafür oder als Ergänzung, um das aufzufangen, wurden halt wahrscheinlich immer mehr Meetings wieder aufgesetzt. Und da sind wir gerade vielleicht ein Stück weit etwas gefangen, dass dieser Rhythmus noch nachwirkt.
7: In welchen Branchen ist denn dieser Meeting-Wahnsinn, nenne ich es jetzt mal, besonders ausgeprägt? Kann man das sagen?
9: Also ich arbeite sehr branchenübergreifend und erlebe keine Unterschiede.
7: Okay. Konferenzen gab es ja schon immer. Die frühesten Jäger und Sammler haben vor mehr als 12.000 Jahren die Jagd am Lagerfeuer vor- und nachbesprochen. Wir kennen die Agora-Versammlungen im antiken Griechenland, das römische Forum, den germanischen Ting. Wie ist daraus das geworden, was wir heute Meeting nennen? Das ist wahrscheinlich eher eine Frage an Sie, Frau Spülbeck.
9: Ich kann gerne was dazu sagen. Das hat schon viel damit zu tun, dass sich Unternehmenskultur weg von sehr autoritären Führungsstilen hin zu einem deutlich mehr partizipativen bis hin sogar agilen Zusammenarbeiten entwickelt hat. Und das ist erstmal total super. Und ich halte auch ganz, ganz viel von gut geführten Meetings. Und ich glaube, das ist ein Ort, wo man am Ende des Tages auch Demokratie lernt, wenn man lernt zuzuhören, wenn man lernt ins Gespräch zu gehen im Sinne von sich darauf einzulassen, dass die andere Person vielleicht tatsächlich Recht hat mit dem, was sie sagt und man sich überzeugen lassen möchte. Und das hat viel zu tun mit Veränderung von Unternehmenskultur. Und die hat sich weniger aus moralischen Gründen verändert, auch wenn die moralischen Gründe dafür erfreulich sind aus meiner Sicht, sondern das hat sich vor allem verändert, weil wir gemerkt haben, wir brauchen die Intelligenz aller. Eine autoritäre Führung ist in einem derart beweglichen Markt nicht mehr erfolgreich.
7: Meetings also auch mal aus Konsequenz von vielleicht Bequemlichkeit von Vorgesetzten, wir laden mal alle ein, statt selbst nachzudenken?
9: Das ist nicht was, womit ich Verantwortung abgebe. Aber die Schwierigkeit ist, wenn niemand das Meeting moderiert, wenn keine Grundregeln von Zusammenarbeit existieren, kein Protokoll, keine Agenda, kein wer macht was, bis wann, wer ist dafür verantwortlich, dass das dann auch tatsächlich umgesetzt wird, sondern wenn es eher eine lustige Plauderrunde ist, dann sind Meetings sinnlos. Dann ist Zahnarzt was schöner.
10: Ich glaube, da sind viele Aspekte bei, die man kennt, um die man auch nachlesen kann, um Meetings effizienter zu gestalten. Und da haben wir als Teilnehmende von einem Meeting auch einen Einfluss drauf. Dementsprechend, wann ich mich wie beteilige, wie ich zum Beispiel Unterstützung signalisiere, ob ich aktiv zuhöre. Und da wissen wir ganz viel aus der Forschung, dass es ganz viele Verhaltensweisen gibt, die jede Person einzeln machen kann, die dann eben auch dazu führen, dass man vielleicht selbst und auch das Team das Meeting insgesamt als effizienter auch wahrnehmen kann.
7: Bevor wir gleich über die Zutaten für gute Meetings noch reden, hätte ich noch eine Frage. Sie haben gesagt, Frau Spülbeck, es ist gut, dass viele Menschen teilnehmen, beteiligt sind, mitgenommen werden bei Entscheidungsprozessen, bei der Kommunikation darüber, wie Dinge laufen. Sind Meetings da wirklich die Lösung oder ist es nicht oft so, dass sie eher Demokratie nur vortäuschen?
9: Also in der Praxis kann das natürlich passieren, dass sie Demokratie vortäuschen und in der Praxis werden sie auch tatsächlich unglaublicherweise genutzt, damit Führungskräfte irgendwelche Informationen vorlesen. Das ist wirklich beeindruckend, weil völlig sinnfrei. Aber das Potenzial, das das Meeting hat, ist gar nicht mal so sehr, die Leute mitzunehmen, sondern das Wissen und die Erfahrung zu nutzen. Denn wenn mehrere kompetente Leute an der Lösung arbeiten, dann wird diese Lösung immer besser sein, als wenn sie einfach nur top-down vorgegeben wird.
8: Frau Spülbeck, worüber ich gerade nachdenke, setzt uns das nicht wieder unter einen ganz anderen Druck? Also wenn ich überlege mit den, 3 bis 5 Meetings am Tag, die man so hat, dann macht es sicher Sinn, bei manchen genau diese Prinzipien des Idealen, des perfekten Meetings einzuhalten, zu befolgen. Aber setzt mich das nicht grundsätzlich unter einen Performance-Druck, wenn jedes Meeting immer effektiv sein muss? Ich denke, es gibt auch viele Mehrwerte von dem, was ein Meeting leistet und was es bringt, was nicht unmittelbar irgendwie die 3, 4 verteilten Aufgaben sind, mit denen wir dann rausgehen.
9: Also ich bin nicht nur jemand, die seit Jahrzehnten Unternehmen von innen beforscht, also teilnehmende Beobachtung macht, Menschen im Arbeitsalltag beobachtet und selbst auch immer wieder in meiner beruflichen Rolle Meetings moderiert, sondern ich lebe auch in einem Gemeinschaftsprojekt und wir haben natürlich jede Woche ein Meeting und das ist mit Agenda, Moderation und Protokoll. Und ich moderiere das nicht mehr, weil ich so straight moderiere und so on point und so am Thema bleibend, dass genau die Aspekte, von denen ich ahne, dass sie die meinen, nämlich dass man auch mal in Kontakt kommt und ein bisschen plaudert und auch mal rechts und links ein bisschen einen Witz machen darf, meinen Mitbewohnern schlichtweg zu kurz kommen. Und da komme ich dann immer aus meiner beruflichen Rolle nicht raus und deshalb habe ich das aufgegeben, hier zu moderieren. Und das ist gleichzeitig eine super spannende Erfahrung. Außerhalb von Deutschland gibt es eine andere Art und Weise, Meetings zu machen. Und es gibt ein anderes Zeitmanagement. Das heißt, wenn ich in Italien, Spanien, Portugal ein Meeting für 10 Uhr ansetze, dann tröpfelt man so um 5 nach 10 nach ein, Chile das Gleiche. Und dann so, wer später als 20 nachkommt, der kommt auch da zu spät. Und das heißt, man hat einfach Zeit, erstmal Kaffee zu trinken und zu fragen, wie geht's dir? Und das macht Meetings anschließend deutlich effizienter, weil die Beziehungsebene eine stabilere ist. Das ist aber bei uns anders. Also wer bei uns um eine Minute vor durch die Tür kommt, entschuldigt sich schon. Und wir kriegen das hierhin, wenn wir sowas machen wie ein Begrüßungskaffee. Wenn ich beim Seminar ein Begrüßungskaffee mache, dann kriege ich dieses italienische Zeitidee hin. Ansonsten vernachlässigen wir in den Meetings massiv die Beziehungsebene. Und die drückt sich dann natürlich in den Diskussionen auf eine oftmals ganz destruktive Art und Weise dann durch.
8: Ich will kurz ergänzen, ich sage immer, wenn Kollegen, Kolleginnen 2 Minuten zu spät kommen, 2 Minuten im Virtuellen sind 15 Minuten im echten Leben. Also ich bin da auch nicht frei von. Ich will noch ergänzen, um was zu teilen, was tatsächlich bei mir jetzt die Lebensqualität in den letzten Wochen, Monaten deutlich verbessert hat. Ich bin aus dem Urlaub wiedergekommen und habe festgestellt, was mich viel gestresst hat, sind einfach diese ganzen Nebenbei-Ablenkungen, während man in einem virtuellen Meeting sitzt. Also während ich in einem Meeting sitze, ploppt bei mir der Messenger-Dienst auf, weil mir eine Nachricht geschrieben wird. Oder ich kriege angezeigt, dass ich eine E-Mail erhalten habe und habe das jetzt alles einfach mal ausgestellt und habe damit tatsächlich mein virtuelles Meeting-Prozedere ein bisschen, um mit Ihnen zu sprechen, italienisiert, Frau Spielberg.
7: Also wenn schon Meeting, dann richtig Meeting, ne?
8: Wenn schon, dann schon, ja.
10: Ich kann ich da ganz kurz nachfragen, weil ich es sehr interessant finde, wenn Sie in virtuellen Meetings sind, haben Sie dann Ihre eigene Kamera für sich so eingeschaltet, dass Sie sich selbst sehen? Oder haben Sie so eingeschaltet, dass Sie sich selbst nicht sehen?
8: Ich sehe mich dann in so einem kleinen Fenster und wenn mich ein Kollege richtig ärgern will, und das sage ich dem dann auch immer, dann zeigt er sein Kamerabild, während er seinen Bildschirm teilt. Ich finde nichts schlimmer, als sich selber in der Kamera gezeigt zu kriegen. Gott, wenn ich das jetzt hier so erzähle, dann bin ich demnächst in lauter Meetings von Kollegen, die mir dann mein Bild in der Kamera zeigen. Aber Sie können sich vorstellen, warum, oder?
10: Ja, ja klar. Und dazu gibt es noch aus der Corona-Zeit richtig gut belegte Forschung, dass es zu mehr Ermüdung und Belastung führt, wenn man sich selbst die ganze Zeit sieht. Das heißt, ein kleiner Tipp kann auch sein, sich selbst einfach mal nur für sich selbst auszuschalten.
7: Jetzt sind wir schon bei den Ratschlägen. Was ich mich noch frage, wenn wir sagen, es ist ganz wichtig, dieses Zwischenmenschliche vor den Meetings oder vielleicht nach den Meetings, das ist nachvollziehbar. Nur wenn wir jetzt ja schon 25 in der Woche haben, das kriegen wir doch gar nicht mehr hin.
9: Es ist wichtig zu schauen, wie ist die Zielgruppe, was ist die Erwartung der Zielgruppe. Das scheint mir schon unterschiedlich zu sein mit sehr technisch ausgerichteten Zielgruppen, die sind sehr on point, die sagen einmal kurz Hallo und dann wollen die ins Thema rein, was nicht heißt, dass sie nicht auch Gesprächsschleifen drehen, aber da ist je nach Zielgruppe das Bedürfnis danach, erstmal zu fragen, wie geht's dir, unterschiedlich, und das finde ich wichtig in der Moderation und der Gestaltung von Meetings zu berücksichtigen. Und wenn ich die immer gleichen Leute 5-mal am Tag sehe, muss ich auch nicht 5-mal am Tag fragen, wie es geht, aber vielleicht 1-mal am Tag.
7: Also Moderation ist wichtig, das ist jetzt schon mehrfach gefallen. Es darf nicht langweilig sein, man sollte nicht passiv sein, es sollte nicht nur einer reden. Das sind die Dinge, die wir schon geklärt haben. Es sollte bestimmte Regeln geben. Vielleicht reden wir mal über Regeln. Was ist denn gesetzt als Regel, die für jedes Meeting gilt?
8: Ja, ich würde sagen, dass ein Meeting grundsätzlich ein Ziel haben sollte. Also man sollte sich vorher überlegen, was will ich aus diesem Meeting rausbekommen? Warum mache ich das? Und wenn man das sich nicht konkret sagen kann, dann ist das ein Indikator dafür, dass man es lassen sollte. Das heißt aber auch nicht, dass man irgendwie alles seine Zeit komplett vernutzen sollte. Also ich denke zum Beispiel gerade auch an Meetings, die wir haben. Wir haben mit Auftraggebern, ProjektpartnerInnen oder auch in Teams haben wir regelmäßige Jourfixes, die einfach dazu dienen, Resonanz herzustellen. Also dass alle in Gleichklang kommen, wir ein Verständnis dafür haben, was sind jetzt gerade unsere Probleme, eine gemeinsame Sprache dafür zu entwickeln. Und da ist es wichtig, halt einfach nah am Puls bei dem anderen jeweils zu sein, ohne dass man irgendwie ein konkretes tagesaktuelles Ziel oder eine Aufgabe hat, mit der man rausgeht.
9: Ich würde gerne nochmal auf die Regeln zurückkommen. Es gibt so einen kleinen, ich finde fast magischen Trick. Wenn man am Anfang vom Meeting tatsächlich eine Folie mit Spielregeln zeigt, dann verändert das Verhalten im Meeting. Und das können also ganz pragmatische Dinge wie maximale Redezeit ist 1 Minute. Das ist ganz schön lang. wir fallen uns gegenseitig nicht ins Wort. Sie glauben nicht, wie wir dazu neigen, uns in Meetings zu unterbrechen, je nachdem, wo man ist. Wertschätzender Ton macht es für die Moderation total einfach, wenn jemand anfängt, polemisch zu werden, ironisch und ähnliches, dann nochmal kurz zu sagen, hey, wir hatten noch da so eine Spielregel. Und was ich auch eine einfache, pragmatische Spielregel finde, wir nehmen uns vor, beim Thema zu bleiben und nicht von Hölzchen auf Stöckchen zu kommen. Und das hat einen Nachhall, wir neigen dann schon dazu, für dieses Meeting zumindest die Regeln im Hinterkopf zu behalten und wir neigen dazu, uns auch dran zu halten. Das macht einen Unterschied.
8: Ach ja und nein, oder? Also kommt auf die jeweilige Geschäftsbeziehung an. Ich habe eine sehr wertgeschätzte Kollegin, die fängt dann plötzlich an, während so einem Meeting mit dem Geschäftspartner über die letzten Landtagswahlen zu sprechen oder so. Das macht die Meetings länger, aber stellt auch irgendwie eine Beziehung, die über das Geschäftliche hinausgeht, her. Und das, also ich habe es für mich irgendwann als eleganten Move sozusagen verstanden, muss aber natürlich auch auf demselben Boden stehen. Also ich sollte nicht die letzte Landtagswahl thematisieren, wenn ich weiß, dass mein Gegenüber das vielleicht ein bisschen anders sieht. Und dann vielleicht noch eine Anmerkung. Braucht man eine Agenda? Ich glaube, nein. Auch hier wieder der Punkt, natürlich ist es gut zu haben und ich bin vollkommen bei Frau Spülbeck, was die sinnvolle, effiziente Verwendung unserer aller Lebenszeit anbelangt. Ich glaube aber eben, wie gesagt, eine absolute Vernutzung ist auch nicht optimal. Ich denke, anstatt einer Agenda, gerade bei regelmäßigen Treffen, die man hat, ist psychologische Sicherheit viel wichtiger. Also das Gefühl, dass alle Beschäftigten haben sollten, dass allen Teilnehmenden an dem Treffen vermittelt werden sollte, dass man alles sagen kann. Und dass offen diskutiert wird, man nicht dafür verurteilt wird. Also psychologische Sicherheit, nicht nur in Innovations-, Kreativitätsprozessen, sondern auch für effektive Meetings, eine ganz grundsätzliche Ressource.
10: Ich würde sagen, sicherlich ist beides sinnvoll. Und ich würde das ungern gerade so gegenüberstellen, wenn es auch vielleicht unbeabsichtigt war, dass man vielleicht entweder
8: ja, Sie
10: oder...
8: Haben recht. Ich mag den Kontrast.
10: vielleicht, um das noch ganz kurz zu ergänzen zur Agenda, ist natürlich auch wichtig für jede einzelne Person zu wissen, warum bin ich in dem Meeting eingeladen und was soll auch mein Beitrag sein. Und wenn ich das zum Beispiel auch durch eine Agenda oder durch irgendwie vorbereitende Maßnahmen klar machen kann, ist das auch schon mal hilfreich für die Beteiligten. Weil sonst kommt man schnell da rein, dass man nachher aus dem Meeting rausgeht und fragt, okay, warum war ich überhaupt da? Und dann hat man eben die Gedanken, dass man das subjektiv als ineffizient oder unproduktiv beschreiben würde.
7: Ich habe von einer Zwei-Füße-Regel gelesen, wer nichts mehr beizutragen hat, der geht. Macht das Sinn?
10: Ich würde sagen, wenn klar ist, was danach noch kommt und danach kein Beitrag mehr von mir benötigt wird, kann man gehen. Und was wir persönlich auch schon bei uns im Arbeitsbereich gemacht haben, ist zu sagen, okay, wenn man gerade andere Projekte hat, dass man sagt, okay, man kann sich für 15 Minuten dazu wählen und dann werden die Themen besprochen, in denen der Input von der Person dann relevant ist und dann wird sich rausgeklingt.
7: Entscheidend ist ja, denke ich auch, wie verbindlich das ist, was besprochen wird. Ob da was bei hinten rauskommt, da sind wir wieder beim Thema auch Effektivität, Produktivität. Wie lässt sich sowas denn überhaupt festzurren? Geht das?
9: Das ist ja eigentlich kein Hexenwerk, wenn man es denn täte. Und es passiert oft nicht.
7: Und nennen Sie mal ein Beispiel, Frau Spülbeck.
9: Mittelständisches Maschinenbauunternehmen, Geschäftsführer, der gerne wirklich auch aggressiv auftritt. Es gibt keine, also wenn Meinungen geäußert werden, die ihm gerade so nicht gefallen, dann hat er eine eher aggressive Art, das zu unterbinden. Die bleiben aber trotzdem alle brav da sitzen. Es gibt keine Agenda, es gibt vor allen Dingen kein Protokoll. Es gibt kein, wer ist für was verantwortlich. Und es werden Dinge besprochen, die dann umgesetzt werden sollen, die werden aber nicht umgesetzt und es kümmert sich auch niemand darum, dass sie nicht umgesetzt werden. Und der Rest ist freie Improvisation von wirklich engagierten, verantwortlichen Mitarbeitenden. Und das ist wirklich ein Extrembeispiel, aber es macht doch ein bisschen deutlich, es braucht ein während des Meetings möglichst sichtbares Protokoll, kann man ja machen, ne? Beamer, Leinwand, steht dann, was entschieden wurde. Und es muss festgehalten werden, wer ist für was in der Umsetzung bis wann verantwortlich. Und damit hat man zumindest mal einen Anfang, wo man eine Verbindlichkeit reinbringen kann, wenn sie denn dann nachgehalten wird. Das Spannende ist, dass das oft nicht passiert, zu meiner Verblüffung.
7: Wenn es um Regeln geht, hätte ich noch eine Frage. Vorhin hat schon jemand von Ihnen gesagt, ach, man kann ja nebenbei bei diesen Online-Meetings dies und jenes spielen und machen. Ne? Und wir wissen noch, ganz legendär, Bundeskanzlerin Merkel und der Länderkollege Ramelow bei Corona-Konferenzen, wie sie Candy Crush gespielt haben auf dem Handy. Handys aus?
9: Ich halte es für fundamental wichtig. Sie haben das eben so schön gesagt, seit dem Urlaub keine Störung mehr, die es nicht braucht. Also keine Desktop-Benachrichtigungen und so weiter. Und ich halte es für fundamental wichtig, dass wir üben, uns zu fokussieren und zu konzentrieren, weil uns das sonst wuschig macht und stresst ohne Ende. Und ich unterrichte unter anderem an verschiedenen Unis. Meine Studierenden dürfen ihre Devices nicht auf dem Tisch haben, meine Seminarteilnehmer inzwischen auch nicht. Und das Berührende ist, dass die dann immer nach 2-3 Tagen Blog-Seminar sagen, boah, war das toll, dann die studieren St. Gallen, die studieren dann BWL und sowas, ne? Müssen die ständig auf dem Tisch haben. Ist das toll, mal wirklich konzentriert nur bei einer Sache zu sein? Und es macht mich betroffen, denn das ist das, was ich im Business ständig erlebe. Es gibt ständig ein Nonstop-Multitasking. Und das ist auf ganz vielen Ebenen überhaupt nicht gut.
7: Labern statt liefern, wie produktiv sind Meetings? Das ist unser Thema heute im Forum bei SWR Kultur mit der Organisationsethnologin Susanne Spülbeck, dem Arbeits- und Organisationspsychologen Fabio Krüger und dem Soziologen Clemens Striebing. Meetings sind ja Bühnen, hier produzieren sich Selbstdarsteller, Mansplainer, Besserwisser, Miesmacher und so weiter. Was hat das mit Macht zu tun?
8: Also in Meetings werden Machtstrukturen reproduziert, wird Macht konstruiert. So, das war jetzt der Soziologe, der gesprochen hat. Das heißt also, je nachdem, wie wir uns in einem Meeting verhalten, je nachdem, wie wir uns verhalten dürfen, nicht jeder darf sich in einem Meeting auf dieselbe Art und Weise verhalten, zeigen wir anderen, dass wir Einfluss haben oder nutzen das, um Dominanz auszuüben oder eben nicht. Und das kann auch durchaus wünschenswert sein, um unsere Ziele durchzusetzen. Dafür sind Meetings dann eine Bühne. Es gibt auch Meetings, an denen wir aus politischen Interessen beisitzen. Nicht umsonst sagt man, dass man irgendwie in der Politik vor allem viel Sitzfleisch braucht. Manche Entscheidung, die dann sozusagen schon im eigenen Interesse beeinflusst wurde, einfach weil man halt lange durchgehalten hat, mit am Tisch zu sitzen. Genau, also in Meetings verwirklicht sich unmittelbar Macht.
7: Das ist ja oft auch eine Frauen- und Männergeschichte. Ne? Männer, die, wie Sie sagen, sitzen bleiben oder viel Zeit sich dafür nehmen. Frauen, die vielleicht, weil sie Care-Arbeit haben, schon wieder schnell weg müssen. Was für eine Rolle spielt das da, wie Frauen und Männer

0: Maße in Führungspositionen vertreten sind, wie man das aufgrund ihrer Qualifikationen und ihrer Präsenz eigentlich vermuten sollte. Aber das zeigt sich nicht in Meetings, sondern das sind deutlich subtilere Mechanismen, die da greifen.
1: Um da vielleicht zu ergänzen, wenn ich darf, wenn ich das richtig verstanden habe, dass Sie sich das ja auch in Meetings angeguckt haben, ob Frauen zum Beispiel, ich nenne es jetzt mal zusammenfassend, Führungsverhaltensweisen zeigen im Meeting, dass es mittlerweile häufiger vorkommt, das mag sein. Aber das greift, glaube ich, einen Schritt zu kurz, denn wir haben auch erst vor kurzem eine Studie von einer Kollegin von mir publiziert, wo es darum ging, zu zeigen, wie denn auf solche Verhaltensweisen reagiert wird. Und das ist eben so, dass immer noch auf die Frauen, insbesondere auch von Männern, negativer reagiert wird, wenn diese Führungsverhalten zeigen, als umgekehrt. Und das ist, glaube ich, dann schon noch ein Problem.
0: Ja, ich meinte auch nicht Führungsverhalten, ich meinte Redeanteile in Meetings, also Sichtbarkeit, Visibility im Meeting.
2: Ich weiß es nicht, das erlebe ich tatsächlich auch immer noch anders. Ich habe ein Uniseminar, was ich seit ein paar Jahren gebe. Wenn wir da eine Gruppenarbeit machen, dann sind es immer die männlichen Studierenden oder tendenziell eher die männlichen Studierenden, die den Stift irgendeiner weiblichen Kommilitonin in die Hand drücken und sagen, meine Schrift sieht so schlecht aus, du schreibst mit, du protokollierst, um dann selber halt mehr labern zu können.
3: Dann ist die mundtot gemacht mit dem Stift oder wie?
2: Ja, das kann man so sagen, ja. Also die fallen dann, da kommt dann ziemlich schnell der Rückfall in alte Verhaltensmuster. Und ich wollte noch bei der Gelegenheit ergänzen, Sie haben auch einen Punkt mit der Vereinbarkeit. Wir haben eine hundsmiserable Beteiligung von Frauen in der Kommunalpolitik zum Beispiel, in Entscheidungsgremien. Und das liegt schon auch daran, dass sehr stark von meinen Lebensumständen abhängt und meinen persönlichen Prioritäten, ob ich Dienstagabend von 18 bis 21 Uhr noch in irgendeiner trügen politischen Runde sitzen will und mich über die nächste Umgehungsstraße unterhalten will oder ob ich die Zeit lieber mit der Familie verbringe. Also da finde ich, hat auch Politik viel nachzuholen, viel zu lernen, wie man bessere, effizientere Meetings machen kann. Aber vielleicht wird das auch zum Teil eben als Machtressource auch verwendet, bewusst.
3: Was ich ja auch sehr spannend finde, ist so eine Konferenzdynamik. Die ist ja, wenn Sie genau die gleichen Leute genau am gleichen Ort haben, zu einem anderen Zeitpunkt kann das auf einmal komplett anders sein. Jeden Moment, da bilden sich auf einmal neue Gruppen, die miteinander und gegeneinander, auf einmal werden Dinge ganz anders bewertet als am Tag vorher. Kann man sowas überhaupt irgendwie verhindern?
2: Ich denke, ich überlege gerade, man kann es nicht verhindern, dass situative Faktoren Antwortverhalten, sonstiges beeinflussen. Aber man kann natürlich versuchen, die Faktoren so zu gestalten, dass man möglichst vielfältige Perspektiven mitnimmt. Wie Frau Spielberg schon gesagt hat, wir können es das nicht mehr leisten, irgendwie nur 2, 3 weise Männer die Richtung vorgeben zu lassen, sondern sollten nach einer breiten Beteiligung suchen. Und das herstellen zu können, ist eine Kompetenz, die es für mein Dafürhalten immer noch zu wenig gibt.
0: Ja, ich würde da gerne dran anknüpfen und nochmal ein bisschen ins Praktische gehen, denn dafür gibt es so geniale Tools. Und was, wenn wir über Lösungen nachdenken, dann halte ich das für wichtig, dass wir viel mehr Wert darauf legen, dass Menschen lernen, Meetings zu moderieren, und zwar nicht nur Führungskräfte, sondern rotierend alle, die an Meetings teilnehmen. Also raus aus dieser Machtfalle und die zu lernen, auch dass eine Moderation auch zu einer Führungskraft, die 2 Ebenen drüber ist, sagen kann, entschuldigen Sie, an der Stelle ist jetzt aber Ihre Redezeit jetzt auch tatsächlich, versuchen Sie doch bitte mal, und das Argument kommt jetzt auch schon zum 3. Mal. Und das funktioniert, das ist möglich. Und ein einfaches Instrument, wie wir haben jetzt einige sehr oft gehört, vielleicht machen wir gerade mal eine Runde, damit jede Person kurz was dazu sagt, ne, so eine Rederunde, kann eine Moderation initiieren. Und das, wenn sie das an irgendeiner Stelle mal ein bisschen gelernt hat, macht sie das auch. Das ist gar nicht so schwer, man muss es wieder nur tun.
2: Aber das kann eine Runde auch ziemlich furchtbar machen, wenn dann 10 Leute in der Runde sitzen und dann jeder seinen Beitrag gibt, dann kann es auch schnell redundant und langweilig werden. Ich möchte noch auf einen Aspekt hinweisen, das ist das Thema Emotionsarbeit. wir führen regelmäßig Befragungen in Großunternehmen, großen Behörden durch, Beschäftigtenerhebung. Und da fand ich spannend, dass was die Arbeitszufriedenheit bei Menschen mit am meisten beeinträchtigt, ist das Gefühl, in Emotionsarbeit in einem starken Maße leisten zu müssen. Emotionsarbeit, was heißt das? Das ist der Zwang oder der Druck, meine Gefühle regulieren zu müssen, sozusagen nicht ganz ich selber sein zu können. Das stresst uns mehr. Das ist

0: Der Unterschied, warum mich irgendwie ein einstündiges Gespräch mit meiner Ehefrau tendenziell weniger anstrengt als mit meinem Vorgesetzten. Ich habe das Lachen gehört. Also bei mir ist es zumindest so. Also die Emotionsarbeit ist aus meiner Sicht das, was die Meetings anstrengend ist, das, was wir minimieren sollten. Und wenn die Moderation in einer Weise gestaltet ist, dass eben diese Emotionsarbeit, vielleicht indem ich mein Ventil bekomme, indem ich explizit aufgerufen werde, minimiert wird, dann ist sie gut. Aber wenn eben einer nach dem anderen dann seinen Beitrag gibt und es dann schon langweilig wird, dann wird es anstrengend. Also es ist einfach sehr schwierig, situativ, braucht ein gutes Meeting zu leiten, braucht auch viel Erfahrung und Intuition, glaube ich einfach.
1: Also ohne stringente Moderation ist das schwierig. Auch die stellt nur sicher, dass es so eine psychologische Sicherheit gibt, dass jeder sagen darf, was er auch wirklich meint, ne? Wenn ich dich das richtig sehe. Und dann kriegt man auch die Schüchternen zum Reden.
2: Vielleicht kann ich da ganz kurz einhaken. Vielleicht kann dann Herr Strübing gerne ergänzen, was er genau meint. Also bei psychologischer Sicherheit ist es so, dass es quasi ein Input-Faktor auch ist, der kann im Meeting entstehen, es kann aber auch ein Faktor sein, der vorher schon da ist. Deswegen gibt es so eine Art Wechselwirkung. Das heißt, wenn psychologische Sicherheit schon da ist, kann das auch einen positiven Effekt eben auf das Meeting haben. Und man kann psychologische Sicherheit auch versuchen, im Meeting herzustellen.
1: Also, wir reden über Meetings, wie viel Sinn sie machen, wie gut sie sein können, was man dafür tun muss. So, jetzt haben wir auf jeden Fall erkannt, es gibt zu viele davon. Der E-Commerce-Dienstleister Spotify, der hat schon vor längerer Zeit 12.000 Termine aus den Kalendern des Personals gelöscht, fast 77.000 Stunden. Auch DAX-Konzerne wie SAP oder Henkel haben ihre Meetings stark reduziert. Also einfach jedes fünfte Meeting streichen oder jedes dritte. Geht das und bringt das was?
3: Also ich würde dem widersprechen. Ich arbeite regelmäßig mit Gruppen, die ewig schon kein Teamtreffen mehr hatten und die sagen, ja, haben wir uns mal vorgenommen, kommen aber irgendwie nicht zu. Und sich dann wundern, dass sie als Team völlig auseinanderdriften. Ich bin gar nicht der Meinung, dass wir unbedingt weniger Meetings brauchen. Ich bin der Meinung, dass wir eine andere Meetingkultur brauchen. Und es gibt ein relativ, also ich muss immer wieder mit den einfachen Mitteln, es gibt ein einfaches Mittel bei den Online-Meetings, das in vielen Unternehmen auch schon umgesetzt wird. Nämlich die nicht zur vollen oder zur halben Stunde beginnen oder enden zu lassen, sondern immer 5 Minuten vorher oder danach. Das ist simpel und es funktioniert gut, weil dann habe ich zumindest mal eine kleine Verschnaufpause zwischen 2 Meetings. Und ja, ich sehe völlig ein und ich bin da 100% bei Ihnen und verdiene damit auch gelegentlich mein Geld. Wir brauchen eine gute Beziehungsebene, wir brauchen psychologische Sicherheit, wir brauchen eine gute, wertschätzende Kommunikationskultur, sonst funktioniert Austausch nicht und dann ist Meeting das allernachrangigste Problem. Aber nichtsdestotrotz macht es keinen Sinn, viel, viel Zeit im beruflichen Umfeld in Meetings zu verbringen, die überhaupt nicht produktiv sind. Es macht keinen Sinn. Und dafür ist es wichtig, die Instrumente zu nutzen, die wir haben, weil es einen auch ein bisschen zufriedener macht, wenn man nach der Arbeit ein bisschen was gearbeitet hat.
1: Also nicht die schiere Zahl reduzieren, sondern einfach die Dauer, indem man sie effektiver und stringenter macht.
3: Die Qualität verbessern. Ja, die Qualität verbessern.
1: Trotzdem ist ja diese Unterbrechung, diese Dauerunterbrechungen der Arbeit sind ja ein Problem und auch, dass man, ja, die Menschen kosten ja was, wenn sie in Meetings sitzen und nicht ihrer eigentlichen Arbeit nachgehen können und dann immer wieder sich reindenken müssen. Also so ein meetingfreier Tag, wie ihn SAP eingeführt hat, so ein Focus Friday, ist das eine gute Idee?
3: Also ganz kurz möchte ich nur einen Satz dazu sagen. Meetings sind
2: Ja.
3: Arbeit. Meetings sind Arbeit. Allerdings nicht, wenn sie nicht produktiv sind, aber nicht produktive Arbeit ist ohnehin zweifelhaft. Also ein Meeting ist nicht eine Unterbrechung der Arbeit, sondern ein Meeting ist ein extrem wichtiger Bestandteil von Arbeit.
1: Es gibt allerdings viele Beschäftigte, die das anders sehen.
4: Ja,
1: Auch wenn sie jetzt sagen, das ist so.
2: Naja,
1: Was
2: aber
1: machen wir mit denen?
2: vielleicht, Entschuldigung, Herr Schrebing, vielleicht kann man da noch mal unterscheiden. Also das Problem ist ja, nur weil ich das Meeting gerade als unproduktiv wahrnehme, heißt es nicht, dass es irgendwie für das gesamte Team auch unproduktiv war. Das heißt, ich finde diese Rechnung, die da manchmal aufgemacht wird, ist ein bisschen zu simpel. Es kann sein, dass ganz viele verschiedene Menschen viele verschiedene Meetings als unproduktiv wahrnehmen, aber die insgesamt schon fürs Team und für die Organisation wichtig sind. Und da bin ich auch ganz bei Ihnen beiden, würde ich sagen, dass es irgendwie darum geht, zu gucken, warum wird das Meeting denn so wahrgenommen, wie kann man das dann nachher vielleicht verändern, dass es eben mehr als effizient oder produktiv wahrgenommen wird von allen Beteiligten.
0: Ich würde auch nicht versuchen, da eine allgemeingültige Lösung zu finden aus Unternehmenssicht. Also ein wichtiger Faktor für Arbeitszufriedenheit ist es, möglichst autonom arbeiten zu können. Also meine Tätigkeiten, meine Prozesse so dann zu machen und so zu machen, wie ich das für richtig halte. Wenn Leute da möglichst viel Kontrolle, Autonomie drüber haben über ihren eigenen Kram sozusagen, dann sind sie zufriedener als Leute, die das nicht haben. Das heißt, ich sollte Leuten das im besten Fall ins Ermessen meiner Beschäftigten stellen, wann sie ihre Meetings wie durchführen. Und ja, wenn sie sagen, es sind einfach zu viele, dann haben sie offensichtlich nicht genügend Ermessen darüber. Dann muss man vielleicht an einer anderen Seite über die Ursachen diskutieren. Genau, sowas wie ein meetingfreier Freitag kann eigentlich auch nur dann Sinn machen, wenn Beschäftigte sich sonst nicht irgendwie dagegen wehren können, beispielsweise weil sie in einem Arbeitsumfeld arbeiten, wo sie halt irgendwie ständig Meetings haben müssen oder ständig Gespräche haben müssen. Weiß ich nicht, ich stelle mir jetzt als Extremfall ein Callcenter vor zum Beispiel. Da kann es dann schon Sinn machen, als so eine Art Arbeitssicherheitsrückzugsraum für Konzentrationsarbeit, für qualitativen Austausch dann einen Tag tatsächlich zu reservieren. Mhm. Aber ansonsten würde ich sagen, Autonomie für die Beschäftigten.
2: Vielleicht noch ergänzend zu dem Meeting freiem Freitag. Ich glaube, was ganz wichtig ist, dass man sowas nicht einfach einmal einführt, sondern dass man das begleitet und dass man das regelmäßig evaluiert, ob das auch funktioniert oder warum das vielleicht auch nicht funktioniert, weil was man auch schon gesehen hat, dass es dann halt eingeführt wurde und dann hat sich nach kurzer Zeit die gesamten Meetings, die es mir freitags noch gab, haben sich dann auf den Rest der Woche verteilt. Dann hatte man super den Freitag frei und vielleicht gehen Freitag dann auch irgendwie Leute irgendwie mal ein bisschen früher und entspannter schon ins Wochenende und dann ist an der Stelle vielleicht auch nicht unbedingt geholfen. Das heißt, wichtig ist aus meiner Perspektive, dass man das begleitet und eben auch regelmäßig die Beschäftigten und die Leute, die in Meetings sitzen, mitnimmt und fragt, ob es so gut funktioniert oder vielleicht auch daran fragt, woran es hakt.
3: Dem würde ich gerne ganz deutlich zustimmen, weil es gab mal einen Begriff, der war dann eine Zeit lang ganz hip, die lernende Organisation. Und was Meetings deutlich verbessert, ist, wenn es am Ende die Möglichkeit gibt, eine Runde zu machen. Ich finde Runden immer noch wichtig, allerdings in der richtigen Form eingesetzt, wo jede Person mal kurz ein Feedback gibt, hey, wie war das Meeting für mich? Wie habe ich mich gefühlt? Was fand ich gut? Was würde ich mir beim nächsten Mal anders wünschen? Und das ist super lehrreich, um eine gute und auch gruppenspezifische und unternehmensspezifische Meetingkultur zu entwickeln. Und das fehlt ganz oft.
1: Wir haben ja schon gesagt, die Moderation ist das mit alles Entscheidende bei Meetings, bei Konferenzen. Könnte denn KI da auch helfen, weil ja nicht jeder einen guten Moderator oder Moderatorin zur Verfügung hat? Da ist viel Erfahrung nötig, viel Übung. Also eine KI, die Meetings strukturiert, Redezeiten ausgleicht, Abschweifungen erkennt und Zurückhaltende ermuntert. Ist das denkbar?
0: Klar, warum nicht? Also das gibt es ja im Prinzip schon. Gerade in einem virtuellen Meeting kann die Redezeit von jedem Teilnehmenden gut gemessen werden. Und ich bin mir sicher, ich glaube, das kommt auch schon vor oder es gibt entsprechende Anwendungen, wenn ich meine 5 Minuten gesprochen habe, dass dann irgendwie meine Meeting-Sprechzeit als rot angezeigt wird, um mich so ein bisschen unter Druck zu setzen, dann doch mal die Bubble zu halten sozusagen. Also finde ich gut. Und auch bei der Ergebnissicherung kann es viel helfen, weil es natürlich das Führen von Zusammenfassungen, Aufgabenauflisten, Protokollierung viel niedrigschwelliger macht, sodass es dann irgendwie nicht mehr die Machtaufgabe ist sozusagen, die es in der Vergangenheit oft gewesen ist, sondern alle sich eben auf ihre Beteiligung an dem Meeting konzentrieren können.
1: Da können wir wieder die Meeting-Infrastruktur-Wirtschaft ankurbeln durch solche neuen Tools, ne?
0: Definitiv. Großartige Innovationen werden entstehen.
3: Ja, also ich glaube auch gerade bei der Ergebnissicherung kann das hilfreich sein. Es kann sehr hilfreich sein, um auch transparent die Ergebnisse, also die Zusammenfassung schon während des Meetings, kann KI mühelos auch während des Meetings schon zusammenfassen und sichtbar machen. Was es ist im Moment noch nicht kann, was ich für eine wichtige Moderationsaufgabe halte, das ist, dass man Menschen dadurch einbezieht, dass man ihre Meinung ganz bewusst mit ins Protokoll schreibt. Also der Reisbedenkenträger, der zum dritten Mal meint, sagen zu müssen, dass es aber alles nicht geht, weil, der ist oft dadurch abgeholt, dass man gerade seine Sorge in eine gute Sichtbarkeit bringt. Inwiefern das dann KI auch mitleisten kann, da bin ich noch nicht so ganz sicher. Aber das macht ja auch nichts. Das ist ja auch kein Selbstläufer, sondern da kann man ja auch jederzeit dann entsprechend eingreifen. Aber ansonsten kann das ganz viel helfen, ja, sehe ich auch so.
1: Ganz kurz hätte ich noch Ihre Antworten auf die Frage, wie ambitioniert, was denken Sie, sind Unternehmen in Deutschland oder wie erfahren Sie das, an Ihrer Meetingkultur zu feilen, sie zu verbessern?
2: Zu wenig.
3: Ja, würde ich genau unterschreiben. Absolut zu wenig.
1: Also dann braucht es Sendungen wie unsere hier oder wie würden Sie das vorantreiben wollen?
3: Ich würde alle Mitarbeitenden, wirklich alle, ausbilden, einen Grundkurs Moderation. Ich bin überhaupt nicht der Meinung, dass man dafür wahnsinnig viel Erfahrung und wahnsinnig viel Fingerspitzengefühl braucht. Je öfter man das macht, umso besser wird man, wie Fahrradfahren. Und man braucht einen Werkzeugkasten. Und wenn man den beherrscht, dann kann man das üben. Und dann kriegen wir auch eine Unternehmensstruktur, in denen das Thema Macht auf eine ganz andere Art und Weise in Bewegung gesetzt wird, als darüber, dass wir von Agilität reden und sie am Ende dann aber doch nicht umsetzen.
1: Einer der Herren wollte noch was sagen gerade.
2: Ich hätte sonst noch ergänzt, dass ich glaube, dass es nicht nur um Moderation geht, sondern man kann auch lernen, auch als Team lernen, wie interagieren wir gemeinsam und wie beteilige ich mich auch als Teammitglied in der Interaktion und jetzt auch auf die Gefahr hin, dass wir möglicherweise zu viele Meetings haben und jetzt ein neues Meeting mit reinbringe, kann man auch irgendwann nochmal über das Meeting oder die Meetings reflektieren und gemeinsam erörtern, wie arbeiten wir.
0: Meetings zu den Meetings.
2: Okay. Wie arbeiten wir zusammen? Weil das wissen wir auf jeden Fall aus der Forschung, dass eben so Retrospektiven oder Reflexionsmeetings über wie arbeiten wir gemeinsam, das muss nicht auf Meeting-Ebene nur sein, sehr hilfreich sein können, aber immer noch sehr, sehr, sehr spärlich eingesetzt werden.
1: Mhm. Drei Entweder-Oder-Fragen zum Schluss für Sie, Frau Spülbeck. Lieber online oder lieber echt?
3: Macht beides Sinn, sind unterschiedliche Formate, haben beide ihre Berechtigung.
1: Herr Strebing, lieber Frauenrunde oder Männerrunde?
0: Frauenrunde.
1: Lieber stehen oder sitzen, Herr Krüger?
2: Stehen.
1: Labern statt liefern, wie produktiv sind Meetings? Darum ging es heute im Forum bei SWR Kultur mit der Organisationsethnologin Dr. Susanne Spülbeck. Sie lehrt an der LMU München und der Uni St. Gallen. Mit dem Soziologen Dr. Clemens Striebing vom Fraunhofer Institut für Arbeitswirtschaft und Organisation. Er macht den Podcast Culture Analytics, die Wissenschaft der Organisationskultur. Und mit Fabio Krüger vom Lehrstuhl für Arbeits- und Organisationspsychologie der Uni Hamburg. Mein Name ist Marion Theiß. Danke fürs Mitreden und danke fürs Zuhören.
4: 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Gleich ist wieder Jazzzeit in SWR Kultur. Nach dem Jazz vor 6 und Nachrichten, dann ab 18.05 Uhr SWR aktuell. Unter anderem wird es um die hohen Spritpreise gehen, aber auch um digitale Radikalisierung von Jugendlichen.
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4: Heute mit zwei Songs, bei denen Nina Simone und ihr Ensemble zu hören sind. If I Should Lose You von Ralph Ranger, dem amerikanischen Liedertexter und Filmkomponisten, der nur 41 Jahre alt geworden und bei einem Flugzeugunglück ums Leben gekommen ist. Und Four Women von Nina Simone. Sie, amerikanische Sängerin und Pianistin, sie ist dem Rassismus in den USA entflohen und 1974 nach Frankreich ausgewandert.

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4: Um 18 Uhr mit Eva Irion. Die Bundesregierung will die Verbraucher wegen der hohen Spritpreise entlasten. Kanzler Merz sagte in Berlin, man werde bald einen Vorschlag dazu vorlegen. Details nannte er nicht. Finanzminister Klingbeil unterstützt die Pläne und bringt erneut einen Preisdeckel ins Gespräch. Ebenso eine Übergewinnsteuer für Mineralölkonzerne. Die soll auch beim Treffen der EU-Finanzminister am Freitag in Brüssel diskutiert werden. Das Kieler Institut für Weltwirtschaft sieht umfassende staatliche Eingriffe kritisch. In den öffentlichen Kassen würde dann Geld für wichtige Sozialausgaben fehlen. Bundesgesundheitsminister Linnemann hat den Apotheken in Deutschland Unterstützung in Aussicht gestellt. Zur Eröffnung des Deutschen Apothekertags in München kritisierte der CDU-Politiker vor allem die finanziellen Vorteile von Versandapotheken im Ausland, die Medikamente günstiger verkaufen können. Aus München Tamara Link.
5: Die Online-Shops dürfen die Zuzahlung der gesetzlichen Versicherten umgehen und werben offen im Netz damit. Linnemann bezeichnet das als eine Wettbewerbsverzerrung. Diese müsse abgestellt werden. Konkret wird er aber nicht, betont sogar, er wolle keine falschen Versprechungen geben. Die Bundesvereinigung Deutscher Apotheken fordert zusätzlich zur Eindämmung des ausländischen Online-Handels die nachhaltige wirtschaftliche Stabilisierung der Apotheken. Die weitere Einbindung in die Primärversorgung, weniger Bürokratie bei Online-Rezepten und eine stärkere Rolle in der Versorgung in Krisenfällen.
4: Die AfD kann viele Sitze nicht besetzen, die ihr nach den Kommunalwahlen in Niedersachsen zustehen. Nach den vorläufigen Ergebnissen bleiben laut Landeswahlleitung 314 Sitze in den Kommunalvertretungen unbesetzt. Bei 258 davon handelt es sich um Mandate der AfD. Ein Landkreis ist dabei noch nicht berücksichtigt. Das niedersächsische Kommunalwahlgesetz sieht vor, dass Sitze bis zum Ablauf der Wahlperiode unbesetzt bleiben, wenn eine Partei mehr Sitze erhält, als sie Bewerber aufgestellt hat. Eine US-Behörde hat erstmals Munitionsengpässe durch den Iran-Krieg eingeräumt. Die Generalinspektion des US-Verteidigungsministeriums erklärte in einem Bericht, der Verbrauch habe strategische Bestandslücken verursacht. Es gebe Engpässe beim Nachschub. Außerdem habe der Krieg erhebliche Schäden an amerikanischen Militärstützpunkten und Flugzeugen verursacht. In dem Bericht werden die Kosten für den Einsatz auf umgerechnet fast 29 Milliarden Euro geschätzt. Die Generalinspektion ist eine unabhängige Behörde innerhalb des Ministeriums. Der niederländische Regierungschef Jetten hat die Sabotageakte auf Bahnanlagen als lebensgefährlich bezeichnet. Sie zielten darauf ab, die Gesellschaft zu destabilisieren. Am Morgen hatten Unbekannte rund 30 Rohre auf verschiedene Stellen der Gleise gelegt. Dadurch meldeten Sensoren die Strecken als belegt und ließen keine Züge mehr durch. Der Bahnbetreiber erklärte, seit dem Mittag laufe der Verkehr weitgehend normal. DFB-Präsident Bernd Neuendorf macht sich für einen Wechsel an der Spitze des Fußballweltverbands FIFA stark. Bei einer Sitzung von Vertretern der UEFA und der FIFA in Thessaloniki sagte Neuendorf dem Sender RTL, es sei wichtig und zwingend erforderlich, dass das System Infantino beendet werde. Man prüfe derzeit, wie die FIFA nachhaltig verändert werden könne. Mehrere europäische Fußballverbände hatten Infantino zuletzt die Unterstützung entzogen, darunter Frankreich und Österreich. Grund hierfür waren dessen gescheiterte Pläne, Anteile der WM an private Investoren zu verkaufen. Der Schauspieler und Musiker Ralf Richter ist im Alter von 69 Jahren gestorben. Das hat sein Sohn heute in den sozialen Medien bekannt gegeben. Demnach war Richter schon längere Zeit schwer krank. Bekannt wurde er vor allem durch seine Rollen in Das Boot und der Kultkomödie Bang Boom Bang. Richter galt als einer der markantesten deutschen Schauspieler und war seit Jahrzehnten in Film und Fernsehen präsent. SWR-Nachrichtenredaktion Ramin Movasagian. Das Wetter für Baden-Württemberg und Rheinland-Pfalz. Ein Hoch und sehr warme Luft bestimmen unser Wetter. Die Vorhersage: in der Nacht oft klar, später rund um Eifel und Westerwald Schauer oder Gewitter. Die Tiefstwerte 17 bis 12 Grad. Morgen scheint im Südosten Baden-Württembergs am Vormittag noch die Sonne, sonst meist grau und regnerisch mit vereinzelten Gewittern. Maximal 17 bis 23 Grad. Und die Aussichten: am Donnerstag und Freitag mal Sonne, mal Regen und um die 20 Grad warm. 18.05 Uhr.
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6: Mit Florian Rudolph einen schönen Dienstagabend. Spritpreise hoch wie nie. Bundeskanzler Merz kündigt Abhilfe an. Organisierte Kriminalität, die Täter jünger, digitaler und brutaler. Und Ukraine-Krieg, NATO-Jets schießen über Litauen eine Drohne ab. Darum geht es bis 6:30. Friedrich Merz gibt sich gerne als Macher. Nur gegen die hohen Benzinpreise konnte der Kanzler zuletzt wenig ausrichten. Dabei dürften sie die Unzufriedenheit mit ihm und seiner Regierung befeuern. Wenige Tage vor einem Wahlsonntag mit dem Prädikat schicksalhaft, Täter handeln aber gut. Das hat Merz möglicherweise erkannt. Beim Unternehmertag des Handelsverbandes BGA heute in Berlin kündigte er Entlastungen an.
7: Die Lage im Mittleren Osten eskaliert. Die Energiepreise, die Spritpreise an den Zapfsäulen steigen. Für viele Menschen, die täglich das Auto brauchen, ist eine Belastungsgrenze erreicht. Wir stehen dazu deshalb in engem Austausch in der Bundesregierung und mit den Ländern. Und ich bin der Meinung, dass wir handeln müssen. Das genaue Instrumentarium steht noch nicht fest. Sie können aber davon ausgehen, dass wir sehr bald einen Vorschlag dazu vorlegen werden.
6: Bundeskanzler Friedrich Merz. Direkt nach ihm hat sich der SPD-Vorsitzende und Finanzminister Lars Klingbeil ebenfalls geäußert. Klingbeil wies darauf hin, dass seine Pläne für eine Übergewinnsteuer für die Mineralölkonzerne seit Wochen auf dem Tisch liegen. Das klingt nicht gerade nach einem geeinten und abgestimmten Vorgehen, denn die beiden hätten ja auch gemeinsam vor die Presse treten können. Wie die Bundesregierung letztlich reagiert, ist noch unklar. Zur Inspiration lohnt der Blick in die Nachbarstaaten der Europäischen Union. Unser Brüssel-Korrespondent Jean-Marie Macron.
8: In Nachrichtenstücken wie in der Tagesschau begeben sich Reporterinnen und Reporter wieder an die Tankstellen.
9: Teuer, gut. Gott sei Dank muss ich nicht viel Auto fahren.
10: Ich bin die ganze Zeit mit Auto angewiesen. Und das, wenn man im Monat rechnet, von dem Gehalt bleibt ja fast nichts übrig.
8: Mal wieder sind Spritpreise Thema. Die Straße von Hormuz ist fast zu, auch der Weg über das Rote Meer bedroht. Das Ölangebot wird knapp, die Preise steigen. Im Tagesdurchschnitt kostete der Liter Super in Deutschland vergangene Woche 2,33 Euro. Das liege vor allem an den hohen Steuern und Abgaben, meint ADAC-Vertreterin Katrin van Randenborg im ARD-Interview.
11: Wir sehen einfach, dass viele Menschen noch nicht auf die Elektromobilität umsteigen können und gleichzeitig aufs Auto angewiesen sind. Und deshalb muss man sehr genau die Belastungen prüfen. Und hier sind die Belastungsgrenzen erreicht.
8: Aber nicht nur in Deutschland wird Sprit teurer, wendet der Vorsitzende der Monopolkommission Professor Tommaso Duso ein.
12: Bei Benzin liegt Deutschland auf Platz 3 in der Europäischen Union hinter Dänemark und den Niederlanden. Und bei den Steuern sind andere Länder auch vor uns. Die Niederlande erheben über 80 Cent pro Liter, wir in Deutschland 65. Und unsere Mehrwertsteuer ist im europäischen Vergleich sogar eher niedrig.
8: Einige Deutsche fuhren in der Vergangenheit zum Beispiel nach Polen, wo der Sprit deutlich billiger war. Doch allein in der vergangenen Woche stieg hier der Durchschnittspreis am stärksten in der gesamten EU, um fast ein Fünftel. Auch in Frankreich fassen sich die Menschen beim Tanken an den Kopf. Schon die 2,50-Euro-Marke tut weh. Wir sind aber auf dem besten Weg, die 3-Euro-Marke zu erreichen. Ich glaube, das werden wir schaffen. Nun wird in Berlin erneut über den richtigen Umgang mit steigenden Preisen Kreisen gesprochen. Die AfD will die meisten Steuern und Abgaben streichen, was jedoch eine Haushaltslücke von bis zu 27 Milliarden Euro reißen würde. Bundesfinanzminister Klingbeil bringt einen Preisdeckel mit Übergewinnsteuer für Mineralölkonzerne ins Spiel. Viele Volkswirte warnen dagegen, Vergünstigungen würden das falsche Signal setzen. Davon würden vor allem Vielfahrer profitieren und das sind im Durchschnitt die Haushalte, die viel Einkommen haben. Professor Tommaso Duso von der Monopolkommission.
12: Die bessere Lösung, wenn man entlasten will, ist eine direkte Zahlung an die Haushalte, die es am meisten brauchen, eventuell auch die kleinen Betriebe, die es am meisten brauchen.
8: Solch einen Vorschlag hat auch schon Bundeswirtschaftsministerin Reiche in Erwägung gezogen. So ein Modell gab es in den vergangenen Monaten etwa in Frankreich. Dort händigte der Staat Energieschecks für Menschen mit wenig Einkommen aus.
6: Jean-Marie Magro berichtet für uns aus Brüssel. Was auch immer die Bundesregierung angesichts dieser extrem hohen Benzinpreise unternimmt, es sollte schnell gehen und wirkungsvoller sein als die 12-Uhr-Regel. Maximilian Ulrich kommentiert.
13: Das Problem ist ja seit über 6 Monaten das gleiche. Durch Trumps Krieg am Golf sind Diesel und Benzin teuer und werden es wohl bleiben. Dafür kann auch die Bundesregierung erstmal nichts. Doch auf die Frage, ob und wie der Staat denn darauf nun reagieren könnte, antwortet Friedrich Merz mit dem Satz, das genaue Instrumentarium steht noch nicht fest. Aber Moment mal, über das genaue Instrumentarium diskutiert die Bundesregierung doch seit Beginn des Iran-Krieges. Sie hat sogar extra eine Taskforce eingerichtet, die Maßnahmen gegen die hohen Spritpreise prüfen sollte. Und es gibt ja auch welche, die 12-Uhr-Regel an der Tankstelle, ein schärferes Kartellrecht. Im Frühsommer hatten wir einen 2-monatigen Tankrabatt. Doch das Problem ist immer noch da. Tanken ist gerade so teuer wie noch nie. Und die Mitglieder der Koalition üben sich weiterhin im Unterbreiten von Vorschlägen. Das ist genau die gleiche Diskussion, wie wir sie schon im April hatten. Es wäre jetzt Zeit, sich ehrlich zu machen. Die Bundesregierung muss eine grundlegende Entscheidung fällen und diese dann auch klar kommunizieren. Will sie sich unabhängiger vom Erdöl machen, zum Spritsparen aufrufen und den Umstieg auf Elektromobilität stärker fördern? Oder will sie vermeintliche Verbrennerenthusiasten nicht verprellen und die hohen Spritpreise irgendwie finanziell abfedern und an anderer Stelle Geld sparen? Beide Varianten würden sowohl auf Zustimmung wie auch auf Ablehnung stoßen. So ist das nun mal bei politischen Entscheidungen. Das genaue Instrumentarium aber nur anzukündigen und vage zu bleiben, kostet mit jeder 100-Euro-Tankfüllung Vertrauen. Und beim Vertrauen läuft der Motor dieser Bundesregierung schon auf Reserve.
6: Der Kommentar von Maximilian Ulrich war das. Unabhängig vom Ölpreis, der kommende Sonntag wird zum Kanzler-Showdown. Vor allem, wie die CDU in Mecklenburg-Vorpommern bei den Landtagswahlen abschneidet, könnte über die Zukunft auch in Berlin entscheiden. Während also am Abend des 20. September in Berlin, da geht es ums Abgeordnetenhaus, und in Mecklenburg-Vorpommern die Stimmen ausgezählt werden, hat Friedrich Merz das CDU-Präsidium zu einer formellen Sitzung in die Parteizentrale eingeladen, um in Echtzeit über den Wahlausgang zu beraten. Eine indirekte Vertrauensfrage, wie gemeldet wurde? Dazu nahm Merz heute nicht Stellung. Sabine Henkel über einen Kanzler unter Feuer.
14: Da sagt noch mal einer, Friedrich Merz stehe nicht für Frohsinn. Vor Unternehmern versichert der Kanzler, sich trotz allem noch freuen zu können.
15: Über die deutsche Rakete im Weltraum. Ich habe mich darüber gefreut.
14: Und möglicherweise freut Merz sich auch darüber, was Markus Söder einige 100 Kilometer entfernt in München über Merz sagt. Nämlich auf die Fragen, ob Merz der Richtige ist, um die AfD klein zu kriegen und ob er auch nächste Woche noch den Rückhalt des CDU-Präsidiums haben wird.
16: Ja und ja.
14: Und damit sollte alles gesagt sein zum Bundeskanzler. Rückhalt maximal komprimiert und kombiniert mit einer Überleitung auf Söders Sitznachbarn Johann Wadephul, der zu Gast in Bayern ist.
16: Ich habe, glaube ich, also seit letzten Tagen viel bekräftigt. Allerdings habe ich es noch nie vom Außenminister gehört. Deswegen ist das jetzt die wirkliche News.
14: Die wirkliche News ist es nicht, denn Johann Wadephul hat sich gestern schon schützend vor seinen Parteichef und Bundeskanzler gestellt. Es ist vielmehr ein klassischer Söder. Die prekäre Lage für den Bundeskanzler auf seine ganz spezielle Art zu besprechen. Rückendeckung verspricht er und vermittelt dabei doch auch irgendwie das Gefühl, die letzte Chance für sich selbst zu wittern. Der Traum vom Kanzleramt erscheint noch nicht ausgeträumt. Söder spricht das nicht aus, aber seine Leute in Berlin üben hinter vorgehaltener Hand scharfe Kritik an Merz. Und der Kanzler selbst? Er versichert beinahe zeitgleich, dass er überhaupt nicht daran denkt, seinen Platz zu räumen.
7: Wir sind eine gewählte Regierung. Wir sind für 4 Jahre gewählt. Ich bin für 4 Jahre gewählt und ich möchte, dass wir diese 4 Jahre nutzen, um das Land aus dieser schwierigen Phase herauszuführen.
14: Das ist Applaus von Unternehmern, die zuvor durchaus auch kritische Worte fanden. Die Wirtschaft soll wieder wachsen, Merz soll was tun. Und Merz verspricht zunächst mal, was gegen die hohen Spritpreise zu tun. Um sich dann unbequemen Fragen eines Journalisten zu stellen. Die haben nichts mit Wirtschaft zu tun, weswegen Merz gekommen ist, sondern ausschließlich mit ihm, dem angezählten Kanzler. Eine dieser Fragen lautet, was er denn von dem Vorschlag eines Parteifreundes halte, Bärbel Baas zu entlassen.
7: Gar nichts. Ich halte relativ wenig davon, jetzt über eine Minderheitsregierung zu spekulieren. Die SPD hat ihr Personal, wir haben unser Personal. Wir haben das gemeinsam verabredet und dahinter steht ja die Illusion zu glauben, man könnte in der Zusammensetzung des Deutschen Bundestages, wie wir sie heute haben, sozusagen alleine durchregieren.
14: Alleine durchregieren kann er nicht. Aber Merz will weiter regieren. So viel macht er noch einmal klar. Für Sonntag, wenn die Prognosen und Hochrechnungen aus Mecklenburg-Vorpommern und Berlin einlaufen, hat er die CDU-Spitze in die Parteizentrale eingeladen. Nichts Besonderes, aber diesmal ein Treffen unter besonderer Beobachtung.
6: Der Bundeskanzler unter Druck, Sabine Henkel, berichtete. Während die Gerüchteküche brodelt und der Wahlsonntag näher rückt, setzt die Union ihren Umfrageabsturz fort. Bei YouGov kämen CDU und CSU zusammen nur noch auf 18%, die AfD auf 29%. Gleicher Wert für die AfD bei INSA und 19,5% für die Unionsparteien. In Sachsen-Anhalt wurde die CDU in Mecklenburg-Vorpommern wurde die CDU in den Umfragen zuletzt bei 7% gesehen. Der Absturz unter die 5%-Hürde läge dabei innerhalb der Schwankungstoleranz. Die AfD in Mecklenburg-Vorpommern ist mit 38% in den Umfragen stärkste Kraft und hat 5 Punkte Vorsprung vor der SPD von Ministerpräsidentin Manuela Schwesig. Eindrücke vom Wahlkampf-Endspurt in Mecklenburg-Vorpommern zusammengefasst von Christoph Zirulis.
17: Mecklenburg-Vorpommern steht vor einer Richtungswahl. SPD und AfD liefern sich seit Wochen ein Rennen um Platz 1. Insbesondere der CDU droht am kommenden Sonntag ein politisches Fiasko. Mit historisch niedrigen 7% im Mecklenburg-Vorpommern-Trend maximal unter Druck, sieht sich die Partei bereits selbst in einem Existenzkampf.
18: Links oder rechts, beides tut unserem Land nicht gut. Und deshalb muss man einfach sagen, Frau Schwesig, hören Sie auf damit. Es kommt auf die politische Mitte an und auf den Zusammenhalt in der Gesellschaft.
17: So Generalsekretärin Kathi Hoffmeister. Ähnliche Anspannung auch bei den Grünen und dem BSW. Der Einzug in den Landtag ist keineswegs sicher. Wie viele Parteien in den Landtag einziehen werden, beeinflusst letztlich auch, welche Mehrheiten und Regierungsoptionen sich ergeben. Für knapp ein Drittel der Menschen wäre laut einer Infratest-Umfrage von Anfang September eine Landesregierung unter Führung der AfD eine Option. Bisher nur in der Opposition gilt die Partei vielen im Land als politisch unbefleckt.
19: Die Menschen wollen Veränderung. Veränderung wird es nur mit der AfD geben und man muss diese unsäglichen Brandmauern endlich niederreißen.
17: Sagt AfD-Spitzenkandidat Enrico Schuld, der als Ultima Ratio etwa für einen landesweiten Aufnahmestopp für Asylsuchende plädiert, zurück zur Atomkraft möchte oder den NDR-Staatsvertrag sowie den Medienstaatsvertrag kündigen will. Die Sozialdemokraten setzen im Wahlkampf vor allem auf Abgrenzung zum Programm der AfD. Als die Frau gegen Blau bringt sich Schwesig gegen die AfD in Stellung.
20: Vor allem sieht man an Sachsen-Anhalt, dass wenn die AfD stärkste Kraft wird, sie gar keinen Plan hat, wie und mit wem sie eine Regierung bilden will. Was aber Menschen nicht gebrauchen können, ist Regierungschaos, sondern Menschen wollen eine stabile, verlässliche Regierung, die das Land voranbringt.
17: So die Ministerpräsidentin. Neben der AfD grenzt sich Schwesigs SPD immer wieder auch von der eigenen Bundespartei ab und fordert beispielsweise einen Tankpreisdeckel und das Festhalten an der Rente nach 45 Beitragsjahren. Bei dieser Wahl rechnet der Rostocker Politologe Wolfgang Mono, ähnlich wie in Sachsen-Anhalt, mit einer hohen Wahlbeteiligung und erklärt:
2: Sehr viele Menschen sind noch unentschlossen bis zum letzten Tage. Die Wählerbindung wird immer geringer in Deutschland. Und da ist es nicht überraschend, dass dann auch Abweichungen von den Prognosen existieren.
17: Die Parteien wollen nichts unversucht lassen, die Unentschlossenen von sich zu überzeugen. Bis Samstagabend soll der Wahlkampf andauern.
6: Der Wahlkampf Endspurt in Mecklenburg-Vorpommern. Christoph Zirulis berichtete. Während uns hohe Spritpreise zusetzen und die dahinterstehenden internationalen Konflikte beunruhigen, gibt es eine Bedrohung in Deutschland, von der wir in der Regel wenig mitbekommen, und zwar die durch die organisierte Kriminalität. Das wurde deutlich bei der Vorstellung des aktuellen Lagebilds organisierte Kriminalität heute in Berlin. Wesentliche Bereiche sind Erpressung, Rauschgift, Menschenhandel, Geldwäsche und Steuerhinterziehung. Und die Täter werden immer jünger und immer brutaler, wie die folgenden Beispiele zeigen.
21: Die Serie der Angriffe auf Wohnhäuser, Cafés und Bars in Köln und Umgebung reißt nicht ab.
22: Sonntag früh wurden mehrere Schüsse abgefeuert. In dem Haus wohnt der Besitzer einer großen türkischen Imbisskette.
23: Der Täter schoss von der gegenüberliegenden Straßenseite am helllichten Tag auf das Café.
24: Seit Jahren gibt es im Großraum Köln immer wieder Explosionen und Schüsse auf Wohnhäuser, Bars oder Cafés. Für das Bundeskriminalamt ein Beispiel dafür, dass kriminelle Banden häufiger zu exzessiver Gewalt greifen. Dahinter sollen mutmaßlich Mitglieder türkischer Jugendbanden stecken. BKA-Chef Holger Münch spricht von einer neuen Tätergeneration, die ihre Taten bewusst zur Schau stellt.
25: Die sogenannte Generation Z-Mafia, ihre Macht und Gewalttaten offensiv in Social Media inszeniert. Die Anwendung von Gewalt gilt für sie als legitime Handlungsoption.
24: Das BKA kommt zu dem Schluss, dass kriminelle Banden immer professioneller werden, auch indem sie sich auf Straftaten spezialisieren. So gibt es Gruppierungen, die etwa Profis in Geldwäsche sind. Andere kennen sich in Cybercrime besonders gut aus. Verbrechen als Dienstleistung, Cyber as a Service nennen das die Fachleute. Kriminelle Banden können dadurch noch effektiver Verbrechen begehen, meint Innenminister Alexander Dobrindt.
26: Nach dem Prinzip, einer plant, einer bezahlt, einer schlägt zu.
24: Auftraggeber und derjenige, der die Tat am Ende ausführt, begegnen sich dabei oft nicht. Für die Ermittler wird es deshalb noch schwerer, die kriminellen Banden zu schnappen. Sie müssen ihre Ermittlungsarbeit verändern, sagt BKA-Chef Holger Münch.
25: Es ist nicht mehr nur die Frage, wer hat die Tat begangen, sondern wer hat sie bestellt, wer hat sie vermittelt, wer hat sie finanziert. Wer profitiert davon? Diese Fragen kommen heute dazu, wenn Sie ermitteln.
24: Im vergangenen Jahr hat die Polizei im Bereich organisierte Kriminalität knapp 8.000 Verdächtige fassen können. So viele wie seit 5 Jahren nicht mehr. Die meisten Verdächtigen kamen aus Deutschland. Dahinter kommen kriminelle Banden aus der Türkei, Syrien und Albanien. Die Ermittler stellen auch fest, dass Kinder und Jugendliche immer häufiger von kriminellen Banden angeworben werden. Über soziale Netzwerke oder Gaming-Plattformen. Zum Teil sind sie erst 13 Jahre alt und sollen schwere Gewaltstraftaten begehen, mit Drogen handeln oder beim Online-Betrug helfen. Eine Entwicklung, die Bundesinnenminister Dobrindt Sorgen bereitet.
26: Dass Minderjährige auch zunehmend als sogenannte Wegwerftäter eingesetzt werden. Sie werden rekrutiert, verheizt, fallen gelassen, während die Hintermänner im Verborgenen bleiben.
24: Dass die organisierte Kriminalität in Deutschland weiter auf dem Vormarsch ist, liegt auch am weltweit boomenden Drogenhandel.
26: In dem Bereich Kokain, Drogen, Alarmstimmung, deutlich erhöhte Verfügbarkeit mit steigenden Drogentoten.
24: Mehr als 2.100 Drogentote registriert die Statistik im vergangenen Jahr. Das treibt auch den Drogenbeauftragten der Bundesregierung um.
27: An jedem Gramm Kokain, was zum Spaß konsumiert wird, klebt Blut.
24: Hendrik Streeck kritisiert, dass Kokainkonsum in Teilen der Gesellschaft inzwischen als normal gilt.
27: Es wird im Büro konsumiert, es wird im Freundeskreis bei Partys konsumiert, es wird in Restaurants konsumiert. Und jedes Gramm, das hier zum Spaß konsumiert wird, finanziert Gewalt. finanziert Ausbeutung, finanziert Korruption und Geldwäsche.
24: Es geht den kriminellen Banden vor allem ums Geld. Rund 3 Milliarden Euro Schaden haben sie im letzten Jahr verursacht. Die Bundesregierung will dort ansetzen. Anfang des Jahres hat sie einen Aktionsplan beschlossen. Der sieht mehr Personal und bessere Technik vor und einen besseren Datenaustausch zwischen den Behörden.
6: Unsere Hauptstadtkorrespondentin Birte Sönigsen über das heute vorgestellte Lagebild organisierte Kriminalität. Und um immer jüngere Gewalttäter geht es auch bei unserem nächsten Thema. In wenigen Tagen beginnt vor dem Landgericht Augsburg nämlich der Prozess gegen einen jungen islamistischen Attentäter. Er soll vor einem Jahr im schwäbischen Dillingen mit einem Luftgewehr auf Autofahrer geschossen haben, glücklicherweise ohne jemanden zu treffen. Verfassungsschützer warnen jetzt aber vor einer Zunahme aggressiver Propaganda auf Gaming-Plattformen, die sich an Jugendliche richtet. Und Fachleute fordern, Prävention müsse früher ansetzen. Josef Römel hat dazu recherchiert.
0: Schüsse, Befehle, Kriegsszenen. Diese Geräusche stammen von einem Gaming-Server. Auf dem Bildschirm kämpfen bewaffnete Männer in brennenden Städten, Gegner werden erschossen oder mit Macheten getötet. Immer wieder sind schwarze Flaggen der Terrororganisation IS zu sehen. Beworben werden solche Server über Plattformen wie TikTok oder Discord, ein Dienst, auf dem sich Spieler austauschen und vernetzen. Der Sozialwissenschaftler Konstantin Winkler forscht zu islamistischer Radikalisierung und Gaming-Plattformen.
1: Es wird zur Rekrutierung genutzt, allerdings findet die Rekrutierung jetzt ja meistens nicht über die Spiele selbst statt. Also die Spiele sollen ein Interesse wecken daran oder haben auch die Funktion, natürlich schon bestehende Strukturen zusammenzuhalten. Die tatsächliche Rekrutierung findet ja dann eher in einer direkten Kommunikation statt. Und das kommt dann eben über islamistische Gruppen und Foren, von denen dann immer weiter verlinkt wird in immer weiter geschlossenere Bereiche und die Radikalisierung damit auch letztlich voranschreitet.
0: Wie das aussehen kann, zeigt der Fall von Amir, so nennen wir ihn, zu seinem Schutz. Was er sagt, lassen wir nachsprechen. Als Jugendlicher stößt er vor ein paar Jahren zunächst auf Instagram auf islamistische Inhalte. Wenig später landet er in geschlossenen Gruppen im Messenger Telegram. Dort wird offen über Gewalt gesprochen und auch über mögliche Anschlagsziele in Deutschland.
3: Wie halt so zum Beispiel Jugendliche darüber geredet haben, dass man eine Polizeistation angreifen muss oder dass man den Weihnachtsmarkt angreifen muss. Ja, sowas hat man halt gehört. Also ich hatte jetzt nicht vor, einen Anschlag auszuüben oder sowas in der Art. Das war jetzt nicht für mich das Thema.
0: Was in solchen Online-Räumen verbreitet wird, zeigte sich nach dem Anschlag auf dem Berliner Christopher Street Day Ende Juli. Wir sind auf der passwortgeschützten IS-Plattform TechHaven. Hier wird viel IS-Propaganda geteilt und es finden sich auch Anleitungen zum Bombenbau. Wir entdecken, dass der Täter Abdul B. 2 Tage nach dem Anschlag hier als Märtyrer gefeiert wurde. Auf TechHaven und anderen Plattformen finden sich auch Lobpreisungen auf islamistische Terrorgruppen, islamische Gesänge, die vom IS und anderen zu Propagandazwecken instrumentalisiert werden. Wem die Musik gefällt, bekommt dank der Algorithmen schnell noch mehr radikale Inhalte angeboten. Das sieht die Kulturanthropologin Kaya Reisch kritisch. Sie forscht zu Radikalisierung im Netz.
4: Was ich total problematisch finde an Social Media, ist vor allem der Suchtfaktor, dass man eben immer weiter scrollt, ohne das hin zu hinterfragen.
0: Der Fall des getöteten 21-jährigen CSD-Attentäters Abdul B. macht deutlich, Radikalisierung ist meist kein Ereignis, sondern ein Prozess. Er beginnt oft auf dem Smartphone von Jugendlichen, in Feeds, Chats und Online-Communities. Prävention muss deshalb heute möglichst früh ansetzen, wo junge Menschen radikalisiert werden im Netz.
6: Ein Zwischenfall mit einer russischen Fregatte und einem dänischen Hubschrauber auf der Ostsee hat für scharfe Reaktionen gesorgt. Dänemark nannte den Beschuss des Hubschraubers mit Leuchtmunition einen ernsten Vorfall. Russlands Botschafter in Kopenhagen warf Dänemark eine gezielte Provokation vor. Und auch auf NATO-Gebiet gab es einen Vorfall. Kampfjets der Allianz haben im litauischen Luftraum eine Drohne abgeschossen. Jana Sindram berichtet.
5: Nach Angaben des litauischen Verteidigungsministeriums holten Eurofighter die Drohne in der Nacht vom Himmel. Die Behörden hatten zuvor die Bevölkerung in mehreren Regionen über eine mögliche Bedrohung aus der Luft gewarnt. Die Drohne sei etwa eine halbe Stunde im litauischen Luftraum unterwegs gewesen, sagte der Leiter des Nationalen Krisenzentrums Vilmantas Vitkauskas dem Sender LRT. Die Flugbahn verlief im Süden des Landes. Das Flugobjekt kam aus Belarus und flog südlich von Vilnius in Richtung Kaunas. Kurz vor Mitternacht wurden italienische Kampfflugzeuge alarmiert. Sie haben das Ziel erfolgreich unschädlich gemacht. Der litauische Rundfunk berichtet, die Trümmerteile der Drohne seien inzwischen gefunden worden. Militär- und Polizeikräfte seien vor Ort, um sie zu untersuchen. Angaben dazu, ob es sich um eine russische oder eine ukrainische Drohne handelte, könne man noch nicht machen, so der Leiter des Nationalen Krisenzentrums. Wir müssen auf die Ergebnisse unserer Militärpolizei warten, nachdem alle Trümmer geborgen sind und geklärt ist, um welche Art von Drohne es sich handelte und welchem Ziel sie möglicherweise galt. Litauens Präsident Gitanas Nausėda dankte den Einsatzkräften der Militärallianz für ihre schnelle Reaktion. Angesichts der zunehmenden Aggression Russlands gegen die Ukraine sei diese Bereitschaft für die gesamte Region von entscheidender Bedeutung. Gemeinsam mit den NATO-Verbündeten werde Litauen seinen Luftraum verteidigen. Litauen grenzt an die russische Ostsee-Exklave Kaliningrad sowie an Russlands Verbündeten Belarus. In den vergangenen Monaten waren immer wieder ukrainische Drohnen in den Luftraum der drei baltischen Staaten Estland, Lettland und Litauen eingedrungen. Nach Angaben aus Kiew wurden sie durch russische Störmaßnahmen vom Kurs abgebracht.
6: Unsere Korrespondentin Jana Sinram. SWR Kultur aktuell. Ich bin Florian Rudolph. Es ist 18.30 Uhr.
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9: Guten Abend. Wenn es nach dem israelischen Kulturminister geht, dann sollen die Dokumentarfilmer Yuval Abraham und Rachel Zohr nicht weniger als ihre Staatsbürgerschaft verlieren. Grund ist der Dokumentarfilm NASA, der sich um die israelischen Angriffe auf den Gazastreifen dreht und bei den Filmfestspielen in Venedig geehrt worden ist. Die Debatte ist heftig und kompliziert. Wir zeichnen sie nach den Blackberries, also Brombeeren. So nennen sich vier junge Musiker aus Solingen. Vorwärts, rückwärts heißt ihr aktuelles Album. Und in diesem Song hier, Double Walker, geht es darum, dass man sich den eigenen Problemen stellen muss und am Ende nicht vor ihnen weglaufen kann. Die Blackberries in SWR Kultur am Abend.

0: Das war The Bongo Hop, Projekt des Franzosen Etienne Cévé in SWR Kultur am Abend. Der Dokumentarfilm NASA von Yuval Abraham und Rachel Zohr ist auf den Filmfestspielen in Venedig gefeiert worden mit Standing Ovations und hat den Spezialpreis der Jury gewonnen. In anonymisierten Interviews berichten israelische Militär- und Geheimdienstangehörige über ihre Einsätze in Gaza. Darunter sind Datenanalysten, darunter sind Drohnenpiloten oder Scharfschützen. Kernaussage des Films: Bei den Angriffen in Gaza sind zivile Opfer ganz bewusst einkalkuliert worden. In Israel ist mit der Ehrung in Venedig eine heftige Debatte losgelaufen. Kurz vor der Parlamentswahl fordert Kulturminister Miki Zohar, den beiden Dokumentarfilmern die Staatsbürgerschaft zu entziehen. SWR-Korrespondentin Bettina Meyer, nochmal zum Verständnis. Der Film ist in Israel, Stand heute Abend, noch nicht zu sehen gewesen.
1: Das stimmt. Das heißt, es wird hier über etwas diskutiert, was hier die meisten Menschen nicht gesehen haben, inklusive vieler Politiker und auch des Militärs. Und insofern ist das eine interessante Debatte, die sich, weil man nicht über die Inhalte diskutieren kann, auch nur über zwei Clips, die hier in Fernsehberichten, also das sind Auszüge aus dem Film, Trailer, die gezeigt werden. Das sind die einzigen Anhaltspunkte, die in den Fernsehberichten hier gesendet werden. Und insofern hat sich die Debatte ein bisschen verschoben eben auf diese Drohung des Entzugs der Staatsbürgerschaft. Und da ist hier eine helle Aufregung, dass sowas quasi einem Israeli angedroht wird. Und das sind die Wogen doch ganz schön hochgeschlagen.
0: Wer diskutiert denn wie auf politischer Ebene? Was sind da die Positionen?
1: Das ist sehr auffällig. Natürlich haben wir es hier vor allen Dingen mit Stimmen aus dem rechten Regierungslager von Netanyahu zu tun, von der Likud-Partei. Und auch gleichzeitig kommen dann auch viele Stimmen aus der Opposition. Und das zeigt, dass wir hier wirklich mitten im Wahlkampf sind. Wir haben zum Beispiel eben die Drohung des Kulturministers Zohar, der eben zum Likud, das heißt zur Partei von Benjamin Netanyahu, gehört, der ja mit dieser Forderung des Entzugs der Staatsbürgerschaft hier für die Aufregung gesorgt hat und auch den Anlass, ja, darüber weiter zu diskutieren, eigentlich gegeben hat. Und auch Netanyahu selbst hat sich gestern Abend dann erst geäußert. Allerdings hat er im Grunde überhaupt nicht weiter über den Film gesprochen, außer dass er ihn nicht gesehen habe, nur dass er sehr schockiert ist und dann gleichzeitig seine Wahlkampfgegner, Gadi Eisenkot, also seinen größten Wahlkampfgegner und andere, angegriffen hat und ihnen so vorwirft, dass sie so den Film ja unterstützen würden. Interessant ist vielleicht zu sagen, dass die Opposition, also auch die Wahlkampfgegner, den Film jetzt nicht loben, sondern im Gegenteil die israelischen Soldaten in Schutz nehmen. Manche sprechen tatsächlich sogar von Verrat. Aber der Unterschied ist eben zum rechten Regierungslager, dass hier nicht den Regisseuren gedroht wird.
0: Das also die politische Ebene. Wie sehen denn die Reaktionen aus der Zivilgesellschaft aus oder aus der Kulturszene?
1: Auch hier haben wir nur wenige Aussagen. Allerdings hat sich das israelische Dokumentarfilmforum geäußert. Die haben sich hinter die Regisseure gestellt. Sie finden es bedenklich, eben, dass so eine Drohung ausgesprochen wird, die Staatsbürgerschaft zu entziehen. Das Ganze fällt ja auch als Film unter die Meinungs- und Kunstfreiheit. Und insofern sehen die Filmemacher hier in Israel, oder viele Filmemacher, die sich hier zusammengekommen sind, das auch als einen Angriff, als eine mögliche Bedrohung für die Demokratie.
0: Bevor wir über die Meinungsfreiheit sprechen, lassen wir uns noch ganz kurz auf den Hintergrund dieser beiden Filmemacher gucken. Die sind ja nicht unbekannt, die haben sogar einen Oscar schon gewonnen.
1: Genau, das gab einen Film, der heißt No Other Land. Und diesmal, also, geht es ja um Gaza bei dem neuesten Film, und bei dem Film davor, da ging es eben um das Westjordanland, speziell um eine Gegend um Hebron. Da ging es eben um Siedlergewalt und die Besatzung. Und das hat schon damals für große Aufregung und Wellen gesorgt, für viel Diskussion. Und das war auch interessant, denn Yuval Abraham, dem Regisseur, war es wichtig, diesen Film dort zu zeigen, wo er gedreht wurde, nämlich in tatsächlich dort in Masafa Yatta, wo dieser Film spielt. Und man muss auch sagen, seit der Film gezeigt wurde, hat es immer wieder dort Eskalationen gegeben, Auseinandersetzungen. Bis heute gibt es tatsächlich Siedlergewaltausschreitungen, nicht nur dort, aber das ist immer wieder ein Hotspot seitdem.
0: Das also No Other Land, die Dokumentation, für die beiden, der eine ist Yuval Abraham, den Oscar gewonnen haben. Müssen denn die beiden jetzt tatsächlich damit rechnen, dass sie ihre Staatsangehörigkeit verlieren? Wie ist Ihre Einschätzung?
1: Nein, so einfach geht das jetzt auch nicht. Tatsächlich gibt es aber so ein Rechtsmittel seit einigen Jahren. Seit 2022 ist es zumindest möglich. Es ist auch schon mal angewendet worden, aber die Hürde überhaupt ist extrem hoch. Das kann auch im Übrigen nicht der Kulturminister veranlassen. Das müsste das Innenministerium tun. Da müsste das Justizministerium noch dazukommen. Und der oberste Gerichtshof muss ja auch noch gefragt werden. Insofern müssten dann auch besonders harte Tatbestände vorliegen. Das wäre eine Art Landesverrat, Spionage oder Terrorismus. Im Falle von Terrorismus ist das tatsächlich schon mal passiert. Aber man muss auch sagen, laut Völkerrecht darf ja niemand staatenlos sein. Das heißt also, auch das würde dagegen sprechen. Im Grunde sagen hier auch viele, vor allen Dingen auch aus der Opposition, dass diese Drohung ja eigentlich nur Wahlkampftheater ist, dass es einfach nur eine sehr skurrile Aussage ist, die hier für weitere Diskussionen sorgt und übrigens auch vom Film Inhalt ablenkt.
0: Sie haben eben schon das Thema Meinungsfreiheit angesprochen, das über dieser Diskussion liegt. Wie frei fühlen Sie sich denn in Israel in Ihrer Berichterstattung?
1: Also zunächst muss man sagen, dass hier natürlich über Gaza und den Gazastreifen in Israel selbst auch von den israelischen Medien berichtet wird. Allerdings sehen wir, dass eben viele Bilder der Grausamkeit nicht so gezeigt werden wie zum Beispiel im Ausland. Das sind Einschätzungen, Beobachtungen, die wir hier so haben. Wir selbst, und das ist das größte Manko, dass wir eben nicht in den Gazastreifen hinein können, unabhängig, um dort zu auch selber mit Augenschein zu sehen, was dort wirklich vor sich geht. Also wer jetzt wo angegriffen hat, das ist sehr, sehr schwer zu überprüfen. Und das geht jetzt eben schon seit dem 7. Oktober. Journalisten haben lediglich die Möglichkeit, mit dem Militär, sogenannte Embeds, die sehr wenig überhaupt stattfinden, also dort hineinzukommen. Dann kontrolliert natürlich das Militär, was man zu sehen bekommt. Ich selbst war auch einmal im Gazastreifen während des Krieges und habe nur Hilfspaletten gesehen, aber kaum Trümmer. Und natürlich versucht auch das Militär hier eine eigene Botschaft darüber zu bringen.
0: Haben Sie denn trotzdem die Möglichkeit, aus Gaza zu berichten?
1: Das tun für uns Mitarbeiter, die wir seit sehr langer Zeit kennen, mit denen wir zusammenarbeiten. Wir sind auf sie angewiesen, dass sie uns Material eben schicken, dass wir sie auch beauftragen, sich zu treffen mit den Menschen und eben so zu schauen, wie es ihnen geht. Aber es ist sehr schwierig, sich in diesem Kriegsgebiet in alle Ecken zu bewegen. Und das ist eben die große Herausforderung. Und das ist natürlich auch sehr, sehr gefährlich für die Kollegen. Und insofern sind wir wirklich sehr dankbar und auf diese Mitarbeit wirklich angewiesen.
0: Sie haben eben gesagt, ein wichtiger Teil der Debatte ist, dass diesen Film NASA noch niemand gesehen hat oder nur ganz wenige Menschen gesehen haben. Und es wird über kleine Ausschnitte diskutiert. Wann wird er denn zu sehen sein?
1: Ja, das ist völlig unklar. Wir wissen nur, dass Yuval Abraham gesagt hat, dass er den Film hier unbedingt zeigen will. Er hat auch gesagt, dass ja die Stimmen in dem Film, also die Protagonisten, dass die Hebräisch sprechen und nämlich auch aus dem Grund, weil sie sich an die israelische Bevölkerung richten, dass sie eben hören sollen und sehen sollen, was diese Protagonisten, die dort im Film vorkommen, was die erlebt haben im Gazastreifen, was sie vielleicht auch getan haben. Und das ist das Ziel, aber wir wissen überhaupt nicht, wann das sein wird. Wir haben jetzt in den israelischen Medien verfolgt, dass Yuval Abraham sich eher Sorgen macht, dass er hier wieder zurückkommt.
0: Bettina Meyer aus Tel Aviv über NASA, den Film von Yuval Abraham und Rachel Zohr, die bei den Filmfestspielen in Venedig den Spezialpreis der Jury gewonnen haben. Dieser Film hat heftige Debatten in Israel erzeugt. Danke, Frau Meyer.
1: Gerne.

Und das war die Berliner Singer-Songwriterin Alice Phoebe Lou. Die hat diesen Song im vergangenen Jahr veröffentlicht. Und es ist der erste, in dem sie komplett ohne Band zu hören ist. Stattdessen gibt es ihre Stimme mit Klavier und Gitarre. Pretender war das. In SWR Kultur am Abend. Gleich feiern wir den Geburtstag von Tommy Lee Jones. Sehr berühmter, Sie kennen sein Gesicht, Schauspieler. Er wird 80 Jahre alt. Vorher Musik aus Norwegen von der Band The Red Barn. Die hat sich hier mit dem Sänger Bjørn Tomren zusammengetan. Der ist bekannt in Norwegen für seine speziellen Jodelgesänge. Und die hören wir so im Hintergrund im Stück immer wieder. Das heißt Yuri Gagarin, also wie der erste Mensch im Weltall. Yuri Gagarin, The Red Barn und der Jodler Bjørn Tomren in SWR Kultur am Abend.

0: Hier ist SWR Kultur am Abend. Mit dem Didgeridoo am Ende. Beim Namen Tommy Lee Jones muss man vielleicht mal kurz nachdenken, aber sobald dieses Gesicht auf der Leinwand auftaucht, da erkennt man diesen Mann sofort, der immer was, ja, Erwachsenes ausstrahlt. Egal, ob er Quatsch macht oder ob er ernst macht, er kann auch beides wirklich. Auf der Flucht von 1993, Three Burials von 2005 oder No Country for Old Men von 2007, das sind einige seiner großen Filme. Er dreht oft so Anti-Western mit einer sozialkritischen, fast philosophischen Ebene. Heute wird Tommy Lee Jones 80 Jahre alt und SWR-Korrespondent Ralf Borchert, der ist auch von diesem Gesicht fasziniert.
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2: Er hat eines dieser Gesichter, die man nie mehr vergisst. Sobald man einen seiner großen Filme gesehen hat, No Country for Old Men zum Beispiel, prägen sich die tiefen Falten, eher Furchen, in seinem Gesicht ein. Dieser Blick hart und gleichzeitig melancholisch. Wenn Tommy Lee Jones von seinen Träumen erzählt, als Sheriff Ed Tom Bell in No Country for Old Men, wird klar, hier prägt kein Actionheld die Leinwand. Hier wirkt die wortkarge Autorität eines nachdenklichen, alternden Menschen, der mit Realismus und trockenem Humor beobachtet, wie sich die Welt verändert. Ich bin jetzt älter, als mein Vater je war, um rund 20 Jahre, sinniert er als Sheriff und beschreibt, wie er im Traum zusammen mit seinem Vater durch die Berge reitet. Geboren wurde Tommy Lee Jones 1946 in Texas als Sohn eines Ölarbeiters. Mit einem Stipendium als herausragender American Football-Spieler kam er an die Elite-Universität Harvard, studierte englische Literatur. Schon zum Ende des Studiums stand er am Broadway auf der Bühne. Es war eine wunderbare Zeit in New York. Das Theater war noch lebendig, in einer vitalen Art und Weise glaubwürdig, real, was heute nicht mehr der Fall ist, beschrieb Jones diese Zeit später in einem seiner seltenen Interviews. Seinen Durchbruch beim breiten Publikum hat ihm 1989 eine Fernsehrolle gebracht, als einsamer Ex-Ranger in der Serie Lonesome Dove. Den Oscar als bester Nebendarsteller erhielt er 1994 für seine Rolle in Auf der Flucht. Auch in Kassenschlagern hat er gespielt, in Man in Black etwa an der Seite von Will Smith. Doch am eindrucksvollsten war Tommy Lee Jones immer, wenn diese Mischung aus ländlicher, texanischer Herkunft und hohem literarischen Bildungsgrad zum Tragen kam. Wie in Die drei Begräbnisse des Melquiades Estrada, einem Roadmovie, in dem er selbst auch Regie führte, das auf beiden Seiten der US-mexikanischen Grenze spielt. Es ist eine Studie sozialer Gegensätze, sagte Tommy Lee Jones dem Radiosender NPR zum Start des Films. Es geht darum, was echte Überzeugung, echter Glaube bedeutet, wenn du an etwas glaubst, was dann passiert.
3: Und wenn du an etwas glaubst, was passiert?
2: Auch als Privatperson war Tommy Lee Jones stets eher wortkarg und verschlossen, schirmte sein Privatleben ab. Er lebt heute zurückgezogen auf seiner Farm in Texas. Anfang des Jahres musste er einen Schicksalsschlag verkraften. Seine Tochter Victoria starb in San Francisco. Doch Tommy Lee Jones scheint entschlossen, weiter vor der Kamera zu stehen. Mitte Oktober startet die zweite Staffel der Fernsehserie The Lowdown. An der Seite von Ethan Hawke spielt Tommy Lee Jones dessen entfremdeten Vater.
0: Also er dreht immer weiter, was ein Glück. Tommy Lee Jones. Zu seinen Werken zählt der Film Nashville Lady, ein Biopic über das Leben der populären amerikanischen Country-Sängerin Loretta Lynn. Tommy Lee Jones spielt da den Ehemann und Manager, ist dafür zum ersten Mal 1981 für den Golden Globe nominiert gewesen. Coal Miner's Daughter heißt der Film im Original, genau wie dieser sehr berühmte Song hier von Loretta Lynn. Den gibt es jetzt zu hören in SWR Kultur am Abend mit Anno Wilhelm.

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1: Um 19 Uhr mit Eva Irion. Die EU-Außenbeauftragte Kallas fordert, dass die EU die Sanktionen gegen Russland ausweitet. Im Europaparlament in Straßburg hat sie gesagt, Europa habe mit einem Anstieg hybrider Angriffe durch Russland zu kämpfen. Die zielen ihrer Meinung nach darauf ab, die Unterstützung des Westens für die Ukraine zu schwächen. Europa müsse Russland deshalb höhere Kosten auferlegen, meint Kallas. Sie ist unter anderem dafür, dass sich europäische Geheimdienste besser vernetzen. Außerdem sollen Touristen aus Russland nicht mehr so leicht ein Visum für EU-Länder bekommen. Die Bundesregierung will die Verbraucher wegen der hohen Spritpreise entlasten. Kanzler Merz sagte in Berlin, man werde bald einen Vorschlag dazu vorlegen. Details nannte er nicht. Finanzminister Klingbeil unterstützt die Pläne und bringt erneut einen Preisdeckel ins Gespräch, ebenso eine Übergewinnsteuer für Mineralölkonzerne. Die soll auch beim Treffen der EU-Finanzminister am Freitag in Brüssel diskutiert werden. Das Kieler Institut für Weltwirtschaft sieht umfassende staatliche Eingriffe kritisch. In den öffentlichen Kassen würde dann Geld für wichtige Sozialausgaben fehlen. Bundesgesundheitsminister Linnemann hat den Apotheken in Deutschland Unterstützung in Aussicht gestellt. Zur Eröffnung des Deutschen Apothekertags in München kritisierte der CDU-Politiker vor allem die finanziellen Vorteile von Versandapotheken im Ausland. Diese können die gesetzliche Zuzahlung umgehen, wodurch Medikamente günstiger seien als bei Apotheken hierzulande. Dies sei Wettbewerbsverzerrung, die abgestellt werden müsse, so Linnemann. Wie das gelingen soll, ließ er aber offen. Nach dem Tod zweier Menschen durch Malaria am Frankfurter Flughafen sind weitere Infektionsfälle bekannt. Wie das Gesundheitsamt mitteilte, wurden bei zwei Menschen aus dem Stadtteil Schwanheim das Tropenfieber nachgewiesen. Beide seien in medizinischer Behandlung. Schwanheim liegt in unmittelbarer Nähe zum Frankfurter Airport. In den vergangenen Monaten hatten sich mehrere Mitarbeiter des Flughafens mit Malaria infiziert. Verbreitet hatte sich das Virus durch eine Mücke, die im Gepäck eines Passagiers mitgereist war. DFB-Präsident Bernd Neuendorf macht sich für einen Wechsel an der Spitze des Fußballweltverbands FIFA stark. Bei einer Sitzung von Vertretern der UEFA und der FIFA in Thessaloniki sagte Neuendorf dem Sender RTL, es sei wichtig und zwingend erforderlich, dass das System Infantino beendet werde. Man prüfe derzeit, wie die FIFA nachhaltig verändert werden könne. Mehrere europäische Fußballverbände hatten Infantino zuletzt die Unterstützung entzogen, darunter Frankreich und Österreich. Grund hierfür waren dessen gescheiterte Pläne, Anteile der WM an private Investoren zu verkaufen. Der Schauspieler und Musiker Ralf Richter ist im Alter von 69 Jahren gestorben. Das hat sein Sohn heute in den sozialen Medien bekannt gegeben. Demnach war Richter schon längere Zeit schwer krank. Bekannt wurde er vor allem durch seine Rollen in »Das Boot« und der Kultkomödie »Bang, Boom, Bang«. Richter galt als einer der markantesten deutschen Schauspieler und war seit Jahrzehnten in Film und Fernsehen präsent. SWR-Nachrichten, Redaktion Ramin Movasagian. Das Wetter für Baden-Württemberg und Rheinland-Pfalz. Ein Hoch und sehr warme Luft bestimmen unser Wetter. Die Vorhersage: in der Nacht oft klar, später rund um Eifel und Westerwald Schauer oder Gewitter, 17 bis 12 Grad. Morgen scheint im Südosten Baden-Württembergs am Vormittag noch die Sonne, sonst meist grau und regnerisch mit vereinzelten Gewittern, 17 bis 23 Grad. Und die Aussichten: am Donnerstag und Freitag manchmal Sonne, 19.04 Uhr.
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2: Hallo, wenn Marlo Großhardt singt, dann wirft er in seine Songs alles hinein, was er hat. Er singt über das Schicksal von Flüchtlingen, er singt über die Bedrohung durch Extremismus und er singt über sein eigenes Leben, von dem er als Kind geglaubt hat, es finde in Kulissen statt, die seine Eltern extra für ihn aufgebaut haben. Er ist unser Gast vor acht in dieser Stunde, Marlo Großhardt. Wir beginnen mit dem Swing-Jazz-Quartett aus Österreich, Marina and the Cats heißt es, ein Quartett um die Sängerin Marina Zettel. Das hier ist Snow White in SWR Kultur am Abend.

0: Marina and the Cats mit Snow White in SWR Kultur am Abend. Unser Gast vor acht ist heute der Sänger Marlo Großhardt, 25 Jahre alt. Zum Kennenlernen erstmal sein Song Astronaut.
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1: Marlo Großhardt ist Liedermacher. Sein aktuelles Album heißt Bildet Banden. Sein vielleicht bekanntester Song ist ein Song über seine Oma. Er heißt auch Oma. Wie seine Banden aussehen, wie Politik und Musik für ihn zusammenpassen, darüber wollen wir sprechen mit Marlo Großhardt und natürlich über seinen Weg in die Musik. Guten Abend, Herr Großhardt.
2: Moin, moin. Schön, dass ich da sein darf. Danke für die Einladung.
1: Der Junge mit dem Schlauch in der Nase, über den wir Sie eben haben singen hören, das sind Sie selbst. Sie hatten eine Lungenkrankheit. Es ging da um die Adern in Ihrer Lunge. Sie haben eben als Kind diesen Schlauch getragen. Wie frei können Sie denn heute singen und sprechen?
2: Also ich glaube, ich selber merke überhaupt gar keine Einschränkung. Es gibt so Vermutungen bei mir, weil ich extrem laut belten kann, also so eine Gesangstechnik, wo man sehr viel Luft benötigt, dass ich dadurch, dass ich eher eine Unterversorgung hatte, halt Wege sich der Körper gesucht hat, damit umzugehen, und da es die jetzt ja gar nicht mehr gibt, die Unterversorgung, kann es ja sogar vielleicht sogar positiv sein. Aber am Ende des Tages ist mein Körper sehr normal, seitdem die OP war, und jetzt geht's mir gut.
1: Sie können laut belken, was ist das?
2: Belten, das ist so eine Musical-Gesangstechnik. Ein Fachbegriff für laut singen oder rufen, so würde man sagen.
1: Sie sind momentan auf Tour mit dem neuen Album, sitzen auch gerade im Restaurant. Wir erwischen Sie da. Wie ist dann das Energielevel?
2: Ach, das ist jetzt wieder ganz hoch. Wir haben das jetzt ja wirklich für uns eine sogenannte Rentnertour. Es ist alles ganz gemütlich und wunderbar geplant. Wir haben immer 4 Konzerte am Stück, da kann man sich auspowern. Jetzt haben wir immer 2 Tage Pause. Ja. Das heißt, es ist wirklich ganz gemütlich, aber wunderschön.
1: Sie haben jetzt am Wochenende in Hamburg gespielt, da leben Sie auch. Ein Heimspiel, das ist ja auch besonders aufregend und anstrengend, anregend für Sie auch.
2: Es ist immer verrückt in Hamburg, weil wir da irgendwie immer die größten Konzerte spielen dürfen. Und irgendwie gibt es diesen Heimspiel-Effekt, den man sich gar nicht so richtig erklären kann, weil man kennt die Leute ja trotzdem nicht. Aber es hat wieder gekocht und war wirklich unvergleichbar mit den anderen Konzerten. Aber auf eine andere Art und Weise ist natürlich dann auch viel größer und die Stimmung ist anders. Aber jeder Abend ist ja anders. Aber Hamburg ist dann natürlich immer auch für uns besonders mit Familie und allem drum und dran. Das ist dann nochmal irgendwie ein anderes Gefühl natürlich.
1: Ja, Sie sind die ersten Lebensjahre am Bodensee aufgewachsen. Haben Sie noch irgendeine Verbindung, andere Verbindungen nach Süddeutschland?
2: Ja, meine Großeltern wohnen da immer noch. Mhm. Das bedeutet, ich bin öfter am Bodensee, da Ecke Salem, und genieße es da, wie meine Oma sagt, da, wo andere Urlaub machen. Da leben wir ab und zu dann.
1: Wie war denn Ihr Weg zum Musiker? Sie wollten ja erstmal Schauspieler werden und haben auch in Hamburg eine Schauspielschule für Kinder und Jugendliche besucht.
2: Genau, ich bin irgendwie so übers Schauspiel ins Musical gerutscht und habe dann auch mal ein bisschen gesungen. Ich habe immer sehr viel in meinem Leben gesungen. Mhm. Irgendwann war so der Weg zwischen, möchte ich jetzt Schauspiel studieren oder probiere ich das mal mit der Musik? Und dann habe ich in Hamburg einen kleinen Rückschlag, was das Schauspiel, den Schauspielberuf betrifft, bekommen, weil ich in der Aufnahmeprüfung in der letzten Runde rausgeflogen bin. Und dann habe ich gesagt, dann probiere ich es jetzt mal mit der Musik. Und das war wahrscheinlich die gute Entscheidung, weil jetzt habe ich sehr viel Freude und darf das auch beruflich machen.
1: Ihr Fokus, das sagen Sie in Interviews, ist der Text.
2: Mhm.
1: Wissen Sie noch, wie Sie den ersten Text geschrieben haben, um was es da ging?
2: Oh ja, das war in so einem Jugendcamp, wo man irgendwie so mit 14 mal die ersten Banderfahrungen machen durfte. Und da habe ich auch meinen ersten Song geschrieben, und das ging damals um die sogenannte Geflüchtetenkrise und um einen Jungen, der irgendwie geflohen ist, und meine sehr naive Sicht darauf. Aber es war ein sehr schöner Song.
1: Die Krise 2015, Ihre Mutter Sozialarbeiterin, und wie haben Sie das damals erlebt, diese Zeit?
2: Ja, natürlich sehr nah, weil sie auch in der Geflüchtetenhilfe gearbeitet hat. Das heißt, ich habe tagtäglich irgendwie auch mitbekommen, was da wirklich los ist und was die Schwierigkeiten der Menschen sind, die hier Hilfe suchen. Und ich glaube, dadurch habe ich sofort ein relativ gutes Bild bekommen von dem, was da wirklich los ist und wie sich das so entwickelt, und dann auch ein Interesse entwickelt.
1: Und diese Eindrücke, die prägen dann den Beginn Ihres Musikerlebens. Sie haben eben gesagt, mit der Schauspielschule hat es nicht geklappt, aber geklappt hat es dann mit dem Popkurs an der Hochschule für Musik und Theater in Hamburg. Da gibt es ein Zitat von Ihnen. Ich konnte mir damals nicht vorstellen, dass Menschen überhaupt Lust haben, mit mir zusammenzuarbeiten. Das waren bei dem Kurs doch alles krass begabte Musiker. Ich dagegen konnte nicht mal richtig Noten lesen. Wie sind Sie denn da reingeraten?
2: Das weiß ich auch nicht so ganz genau. Also ich habe immer mit einer Cellistin aus meiner Klasse zusammengespielt auf irgendwelchen Dorffesten. Und nachdem ich dann irgendwie mal den Wunsch geäußert hätte, das beruflich zu machen, hatte sie mir das mal empfohlen. Und dann bin ich dahin, und ich war ja wirklich ganz jung und ganz unerfahren und zudem noch musikalisch jetzt nicht also wie gesagt, ich konnte keine Noten lesen und kann das immer noch nicht. Und bin dann da so reingestolpert und um mich herum waren irgendwie ganz viele professionelle Menschen, die extrem gut an ihren Instrumenten waren. Und ja, das hat mich am Anfang überwältigt und irgendwann habe ich gemerkt, dass die Leute aber das, was ich da irgendwie mache und schreibe, irgendwie spannend finden und sogar Bock haben, mit mir Sachen zu machen. So habe ich meine erste Band dann da gefunden.
1: Da muss ja jemand immer noch. Ja, da muss ja jemand was in ihn gesehen haben, sonst wären sie da nicht reingekommen.
2: Ja, genau. Ich glaube, es war einfach tatsächlich wahrscheinlich dieses Naive. Ich wusste gar nicht genau, was das so bedeutet da. Und bin einfach hin und habe meine drei Lieder gespielt, die ich mal geschrieben hatte. Und ich glaube, das hatte wahrscheinlich dann vor Ort irgendeinen Charme, den die da irgendwie gesehen haben, den ich selber noch nicht verstanden hatte. Und genau, dann haben sie, glaube ich, das Experiment mal gewagt.
1: Jetzt wollen tatsächlich Menschen mit Ihnen zusammenarbeiten, entgegen Ihrer damaligen Befürchtung. Wissen Sie warum?
2: Ach, ich glaube, weil wir schon irgendwie es schaffen mit diesem Rumpeligen, was wir auch irgendwie verkörpern, weil ich das irgendwie von Anfang an alles so halb gut konnte, aber dadurch so ein Charme entstanden ist, den der irgendwie auch live, glaube ich, überspringt und dann die Leute emotional macht und irgendwie die Musik föhnen lässt. Und damit schafft man irgendwie sehr schöne gemeinsame Abende, habe ich das Gefühl. Mhm. Und ich glaube, das haben natürlich auch meine Bandkollegin wahrgenommen und dann aufgenommen, hoffentlich. Davon gehe ich mal aus.
1: Das Album heißt Bildet Banden. Ist Ihre Band eine Bande für Sie?
2: Ja, auf jeden Fall, würde ich schon sagen. Also nicht in dem albumtitelmäßigen Gedanken dahinter. Da geht es ja eher um politischen Aktivismus und das sich verbünden in der aktuellen Zeit. Aber klar, habe ich auch private Banden. Und da ist das natürlich ein ganz enger Kreis, das ganze Team, was da drum sind. Wir sind da mittlerweile, glaube ich, 12 Leute, die da auf Achse sind. Und die gehören echt zum engeren Kreis.
1: Was sind das denn für Banden, die Menschen bilden sollen, wenn sie ihren Albumtitel ernst nehmen?
2: Also es hat ja erstmal einen historischen Hintergrund. Also schon in der NS-Zeit haben sich ja dieser Begriff so im Untergrund irgendwie bestärkt. Und ich glaube, es geht einfach darum, zu schauen, wo sind denn in meinem Umfeld die Leute, die wirklich antifaschistische Arbeit leisten wollen und kann ich vielleicht, und das war so mein großer Wunsch, auf den Konzerten mehr Menschen da kennenlernen, die in meiner Gegend irgendwie aktiv sind und vielleicht treffen wir uns mal und überlegen uns, ja, wie wir gemeinsam irgendwie wieder einen Fuß in die Tür bekommen bei den ganzen grausamen Dingen, die in Deutschland, aber auch weltweit gerade passieren.
1: Haben Sie, abgesehen von Ihrer Band, eine Bande? Sie sind bei den Pfadfindern gewesen. Kommt daher auch diese Verbundenheit mit anderen Menschen?
2: Toll. Also ich glaube, daher kommt erstmal auch diese Liebe zur Liedermacherei. Also wir haben da ja sehr viele alte Liedtexte gesungen von berühmten LiedermacherInnen. Und klar, da hat man auch irgendwie gelernt, wie es ist, irgendwie 4 Wochen am Stück miteinander unterwegs zu sein, etc. pp. Aber ich sage jetzt neben dem Musikleben, das ist gerade alles so voll, dass gar nicht so viel Zeit für mehr bleibt. Aber wir können ja oft aktivistische Dinge mit der Musik verbinden. Und das ist dann, glaube ich, eher der Weg, auf den wir dann einfahren.
1: Wir hören von Ihrem aktuellen Album den Song Kulissen. Was ist das für ein Song?
2: Ja, den habe ich in Portugal geschrieben, weil ich habe da einen Patenonkel, der ein Tonstudio hat. Und auf dem Weg vom Pastel de Natas Essen zurück zum Studio habe ich einem Freund von mir erzählt, der mitgeschrieben hat, dass ich als Kind immer dachte, dass die ganze Welt um mich herum, wenn ich nicht hinschaue, irgendwie für mich hingestellt wird von meinen Eltern und allen Menschen, die irgendwie in meiner Kindheit mich geprägt haben. Und immer wenn ich wegschaue, sozusagen wird alles für mich unwirklich hingebaut. Und dann ist mir irgendwann aufgefallen, wie schön dieser Gedanke ist und wie wenig Menschen wahrscheinlich auf der Welt dieses Privileg haben, eine so friedliche Kindheit dann doch zu haben, neben den ganzen schweren Momenten, dass ich darüber einen Song geschrieben habe.

0: Das war Kulissen. Ein Lied des Musikers Marlo Großer, der ist unser Gast vor acht heute in SWR Kultur am Abend. Herr Großer, Sie sind gerade auf Tour. Übermorgen spielen Sie in Stuttgart. Schreiben Sie auch Songs, wenn Sie unterwegs sind oder Texte?
1: Ja, also Textzeilen fallen mir immer mal wieder ein, je nachdem. Das kann auch mal auf Tour passieren, aber meistens ist das dann in ruhigeren Phasen, wo man sich mal rausnimmt und ein bisschen Kopf unterwegs ist und dann fliegen einem mehr die Sachen zu. Aber es ist auch schon mal auf Tour passiert.
0: Ist Ihnen heute schon so eine Zeile oder so ein Textfragment zugeflogen, von dem Sie glauben, es könnte ein Song werden?
1: Nee, heute tatsächlich nicht. Das kann man leider nicht steuern, sonst würde ich es wahrscheinlich mir viel öfter zufliegen lassen. Aber heute ist mir noch nichts gekommen. Aber mal gucken, was der Tag ja noch bereithält.
0: Sie sind gerade im Restaurant, essen Lachs. Da könnte nichts draus werden.
1: Nee, ich glaube nicht. Das ist, der Salat war sehr lecker. Vielleicht doch darüber. Ich weiß es noch nicht. Mal schauen.
0: Ihre Musik bezieht sich ja manchmal sehr konkret auf aktuelle Ereignisse in der Politik. Sie hören immer wieder, dass Sie, ich sag mal, die Stimme Ihrer Generation sind. Können Sie mit der Zuschreibung was anfangen?
1: Ich glaube, das ist immer sehr aufgeladen. Ich glaube eher, dass wir mit einem gewissen Zeitpress irgendwas zu tun haben. Aber ich glaube leider, dass auch meine Generation gerade sehr mit rechten Gedanken zu kämpfen hat. Und ich würde nicht sagen, dass ich für eine ganze Generation spreche, sondern eher für Menschen, die sich irgendwie Gedanken machen, wie wir dem Faschismus ein weiteres Mal entkommen können. Und da nehme ich das sehr gerne auf meine Kappe und versuche da irgendwie zu unterstützen, wo ich kann. Aber ich glaube, leider sprechen wir nicht für eine ganze Generation.
0: Hm. Haben Sie sich schon immer für Politik interessiert? War das immer in Ihrem Leben? Sie haben eben schon erzählt, Ihre Mutter war in der Flüchtlingshilfe aktiv als Sozialarbeiterin.
1: Ja, ich bin damals auch auf einem sehr politischen Dorf aufgewachsen, weil wir waren Hafenerweiterungsgebiet und bei uns wurde ein Kohlekraftwerk gebaut. Und es gab eigentlich immer was, wogegen man sich organisieren konnte und wofür man kämpfen konnte. Und das wurde mir, glaube ich, dadurch auch schon so ein bisschen in die Wiege gelegt und hat mich dann auch weiter beschäftigt.
0: Der Kampf gegen das Kohlekraftwerk.
1: Zum Beispiel, ja.
0: Was waren das für Themen in Ihrer Jugend?
1: Ja, also ich glaube, ganz viele so Gerechtigkeitsthemen. Ich glaube, ich hatte einen sehr starken Gerechtigkeitssinn, den ich ausgeprägt habe, wo es dann halt ganz viel darum geht, wie genau 2015, als so viele hilfesuchende Menschen zu uns kamen und so irgendwie der Diskurs dann irgendwann gekippt ist. Und dann, glaube ich, ab 2019 bin ich dann irgendwie in die Klimabewegung aufmerksam geworden und war bei Fridays for Future. Und ich glaube, das sind so alles so die Themen, die ja einen so, wenn man 2001 geboren wird, irgendwie bewegen und ja auch mitgegeben werden natürlich.
0: Wer hat Sie denn geprägt, aus diesen politischen Ideen dann auch tatsächlich Musik zu machen? Sie hatten musikalische Vorbilder. Es gibt da diese Oma, die Sie auch in einem sehr bekannten Song besingen.
1: Ja, natürlich. Also meine Oma hat, wie ich in dem Lied auch sage, irgendwie ganz viel über die damalige Zeit erzählt und auch viel gewarnt. Ich glaube, das war natürlich eine prägende Person, aber dann habe ich natürlich früher auch viel Musik gehört, die das irgendwie innehatte. Also wie gesagt, bei den Pfadfindern hat man ja viel Liedermacher gehört, von Hannes Wader hin zu Reinhard May, keine Ahnung. Da gibt es ja viele Beispiele und ich glaube, die haben mich geprägt, aber auch so ein bisschen, ich habe mit meinem Papa viel Hip-Hop gehört. Da gibt es ja auch irgendwie sehr viele politische Referenzen. Und ich glaube, das war dann so ein bisschen die Mischung, die dann dahin kam, dass ich gemerkt habe, ich will das irgendwie, es bewegt mich und ich will das in Songtexte packen.
0: Jetzt wird Ihre Musik oft auf Demonstrationen gespielt, Sie treten auch auf. Was ist das für ein Gefühl für Sie, vor diesen Menschen zu spielen, die mit einer politischen Botschaft kommen, die demonstrieren?
1: Das ist ja natürlich nochmal was ganz anderes, weil man dann nicht der Mittelpunkt ist wie auf einem Konzert, sondern man unterstützt mit der Musik sozusagen das Vorhaben. Und das ist ein total anderer, aber auch total schöner Winkel, Musik irgendwie zu spielen, weil man merkt, dass man direkt da ist, wo man eigentlich hin möchte und die Leute erreicht und Mut stiftet im besten Fall. Und ich glaube, das ist immer was ganz Besonderes.
0: Was bekommen Sie für Reaktionen?
1: Ja, natürlich, also hauptsächlich von der eigenen Bubble natürlich irgendwie oft, dass man irgendwie Mut dadurch tanken kann oder dass es im Alltag hilft, besonders bei sehr aktivistisch geprägten Menschen, dass sie irgendwie morgens mit der Musik aufstehen und dadurch irgendwie nochmal so die letzte Kelle Mut dazu nehmen können, um dann wieder in den Tag zu starten und irgendwie Sachen zu bewegen. Genau, und dann gibt es natürlich auch unschönere Reaktionen aus anderen Lägern.
0: Das ist jetzt nicht schwer, sich vorzustellen, dass es da auch heftigen Gegenwind gibt, wenn man so konkret und direkt ist wie Sie. Was kommen da für Reaktionen?
1: Also ich muss sagen, bei mir hält sich das wirklich in Grenzen und das liegt traurigerweise wirklich daran, dass der Hate oft bei Flinter-Personen viel stärker ausgeprägt ist. Also ich habe weibliche Kolleginnen, die einfach ein unermesslich großes Hate-Problem haben und Männer einfach irgendwie aus der rechten Bubble sich viel lieber auf Flinterpersonen stürzen als auf mich. Ich habe dann irgendwie mal so ein paar blaue Herzen oder mal eine böse Direktnachricht auf den Social-Media-Kanälen, aber bei mir hält sich das wirklich in Grenzen und die Leute, die wirklich leiden, sind irgendwie weibliche Personen, die sich politisch aktivistisch zeigen, was ja eigentlich noch viel schlimmer ist, dass wir da so eine auch da so eine Ungleichheit haben.
0: Hm. Auch wenn es bei Ihnen jetzt nicht so krass ist, wie kommen Sie zurecht mit dieser Gegenenergie?
1: Ich glaube, man muss davon ganz doll Abstand halten, dass man das A einmal auf die Kunstfigur bezieht, die da auf der Bühne steht und nicht persönlich, weil ich glaube, sonst kann man das ganz schlecht, ganz schnell nicht mehr trennen und dann wird es irgendwie unaushaltbar und ich glaube, dann ist auch so ein gewisser Abstand wichtig und sich nur in Momenten, wo man auch wirklich stabil ist, sich da auch mal Zeit für nehmen und zu gucken, was ist denn die Kritik und kann ich da irgendwas annehmen oder ist das wirklich einfach nur Hass, der da geschürt wird.
0: Sie haben mal gesagt, wenn das mit der Musik nichts wird, dann werden Sie Landwirt. Gilt das noch?
1: Ich glaube ja. Also ich kann es mir gerade nicht vorstellen, was natürlich gerade irgendwie das ist, was mich total erfüllt. Aber ich glaube, wenn, dann würde ich lieber ein bisschen raus. Und ich habe ganz viel auf Bauernhöfen schon gearbeitet. Ich finde das immer eine ganz tolle Arbeit. Deswegen könnte ich mir das auch weiterhin vorstellen.
0: Und das frühe Aufstehen wäre für einen Menschen wie Sie, der eher abends auftritt, kein Problem?
1: Das weiß ich noch nicht. Das wäre auf jeden Fall eine große Umstellung für mich. Auch das war damals, als man irgendwie die Kühe in den Stall holen musste, morgens eine Challenge. Aber ich glaube, man kann sich an alles gewöhnen und jeder Rhythmus wird irgendwann zum Rhythmus, wenn man ihn öfter ausübt.
0: Der Liedermacher Malo Großart war unser Gast vor 8 in SWR Kultur am Abend. Übermorgen, Donnerstag, spielt er in Stuttgart im Witzemann. Vielen Dank für Ihren Besuch.
1: Vielen lieben Dank für die Einladung. Bis bald.

Das war Haroldo Bontempo, junger Gitarrist aus Brasilien in SWR Kultur am Abend. Wir hatten gerade eben in dieser Stunde den Musiker Marlo Großhardt als Gast vor acht. Er gilt so vielen als Stimme seiner Generation, der Gen Z. Ein paar Jahre älter ist die 1973 geborene Autorin Alexa Henning von Lange. Auch sie gilt so als eine der erfolgreichsten Stimmen ihrer Generation. Mit ihrem Debütroman Relax hat sie 1997 das Leben

0: ist diese Wanderung auch eine Rückkehr zu sich selbst. Mit 89 Jahren möchte er die gleiche Strecke zurücklegen wie einst als junger Architekturstudent. Von Beginn an ist klar, dass dies sein letzter Weg sein soll.
1: Sie sah, dass ihr Vater starb. Man spürte es, auch wenn man es noch nie zuvor erlebt hatte. So fühlte sich die Gegenwart eines Menschen an, der schon nicht mehr ganz da war. Der flüchtig wurde, der sich auflöste. Sie war nicht bereit, ihren Vater gehen zu lassen.
0: Also beschließt Liliane, ihren Vater auf der riskanten Reise zu begleiten. Entgegen jeglicher ärztlicher Mahnung und dem vernünftigen Rat ihres Ex-Mannes. So stolpert die Schriftstellerin, nur mit luftigen Strandschuhen und einem Stoffbeutel ausgerüstet, ihrem sturen Vater hinterher, der sich selbst aus dem Krankenhaus entlässt, um in die Highlands aufzubrechen. Alexa Hennig von Lange zeichnet ihre Figuren so zerklüftet und rau wie die schottische Landschaft. Sie liefert sie der Natur und ihren Gefühlen schutzlos aus, zwingt sie zur Besinnung.
1: Vielleicht hatte sie sich aus ihrer Ehe befreit, aber gleichzeitig war in ihr noch immer dieses unmündige Kind, das seinem Vater folgte, egal wohin er ging.
0: Die alten Pfade der Highlands führen Liliane und Klaus zurück in steinige Erinnerungen und kindliche Muster. Das Verhältnis der beiden ist ambivalent angespannt. Der Vater verachtet jede Art von Schwäche. Diese Eigenschaft erkennt sie auch in sich selbst. Daran ist schließlich auch ihre Ehe gescheitert. Eine Wiederholung der Familienkrise ihrer Kindheit, für die sie ihren Vater verantwortlich macht. Doch dieser trägt seine eigenen Lasten mit sich, die im Laufe der Wanderung immer gewichtiger werden. Durch geschickt gewählte Vorgriffe und Rückblicke verleiht Alexa Hennig von Lange ihrem Roman eine authentische Rahmung, die einen packt und unabdingbar Teil der Reise werden lässt.
1: Auch sie fragte sich, ob noch etwas von der jungen Frau in ihr lebte, die einst zwischen Disziplin und Haltlosigkeit am Abgrund entlang gewandelt war. Überzeugt, ihr Leben im Griff zu haben. Eine 24-Jährige, in der sich tektonische Platten verschoben, die so hart arbeitete wie ihr Vater, viel zu viel Alkohol trank und mit viel zu vielen Männern schlief, um sich niemals so abhängig zu fühlen wie ihre Mutter.
0: Die Rückblicke auf Lilianes bewegte Jugend erinnern an Relax, den erfolgreichen Debütroman der Autorin. Es scheint, als reflektiert sie in alte Pfade den jugendlichen Taumel aus der Distanz einer späteren Lebensphase. Alexa Hennig von Lange hat sich viel vorgenommen. Sie erzählt von Kriegstraumata, Beziehungskrisen, Geschlechterrollen, Suizid, von Liebe und Abschied. Bei dieser Vielfalt an gewichtigen Themen fehlt streckenweise leider der nötige Tiefgang. Doch alte Pfade überzeugt durch das ungeschönte menschliche Gefühl, das aus den aufreibenden Dialogen hervorgeht.
1: Das Leben war voller Herausforderungen. Und Liliane hatte gelernt, sie sofort und ohne Drama anzunehmen. Diese Fähigkeit hatte sie allein ihrem Vater zu verdanken.
0: Alexa Hennig von Lange stellt wichtige Fragen an das Leben. Nicht immer findet ihr Roman eine Antwort, doch er hinterlässt Hoffnung, auf dem richtigen Weg zu sein.
2: Der Roman Alte Pfade, Alexa Hennig von Lange, heute erschienen bei Dumont, 240 Seiten, 24 Euro. Jetzt in SWR Kultur am Abend die Kings of Convenience, die beiden Musiker Erlend Øy und Eirik Glambeck-Bøyer aus Norwegen, die sind extrem produktiv, die beiden. Irgendwann hatten sie so viele Nebenprojekte, dass sie lange nichts mehr zusammen gemacht haben. 12 Jahre hat es gedauert, bis sie wieder zusammen ein Album aufgenommen haben als Kings of Convenience. Jetzt hier von diesem neuen Album Rocky Trail in SWR Kultur am Abend.

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0: Das waren Jamila and the Other Heroes. Da gibt's ein bisschen was zu erzählen hier in SWR Kultur am Abend. Die Band um die Sängerin Jamila Al-Youssef, die ist nach einem turbulenten Tag in Ägypten unterwegs gewesen. Und dabei ist dieser Song entstanden. Die Band wollte sich vor einem Konzert in Kairo die Pyramiden anschauen. Allerdings waren die schon geschlossen. Dann hat der Reiseführer sie dazu überredet, auf Pferden zurückzureiten. Dabei wurde einer aus ihrer Band vom Pferd geworfen und hat sich dabei das Schlüsselbein gebrochen. Dieser Song eben, der sollte soundmäßig den Moment des Falls einfangen, in dem die Pyramide aus Sicht des fallenden Kopfes stand und er selbst kurz vor dem Aufschlag war. Wow, ob das da rauszuhören war, das müssen Sie dann am Ende selber entscheiden. Hier ist SWR Kultur am Abend. Die Schauspielerin und Sängerin Marilyn Monroe, die hat ein Leben in Breitwand geführt. Als sie mit 36 Jahren starb, da hatte sie eine Weltkarriere hinter sich und tiefe Brüche und Enttäuschungen. Alles, was Marilyn Monroe getan hat, das hat maximale Aufmerksamkeit erzeugt. Natürlich auch der Augenblick, als sie sich am 15. September 1954, heute vor 72 Jahren, für den Film Das verflixte siebte Jahr auf einen Luftschacht der U-Bahn in Manhattan gestellt hat.
1: Oh, spüren Sie auch den Luftzug von der U-Bahn? Ach, ist das nicht himmlisch?
2: Marilyn Monroe im hochwehenden weißen Kleid gilt als die Ikone Hollywoods. Dabei hat ihre Figur in diesem Film nicht einmal einen Namen. Sie ist das Mädchen von oben, das den Strohwitwer Richard Sherman in der Gluthitze des New Yorker Sommers schier um den Verstand bringt. Vor allem, als sie nach einem gemeinsamen Kinobesuch auf dem U-Bahn-Schacht steht.
1: Da kommt ja schon wieder eine.
2: Die Außenaufnahmen für diese Szene sorgen am 15. September 1954 für einen Massenauflauf, obwohl sie weit nach Mitternacht stattfinden. Die Presseabteilung der 20th Century Fox hatte Termin und Ort durchsickern lassen, um dem Film mehr Aufmerksamkeit zu verschaffen. Regisseur Billy Wilder erinnert sich:
3: Das war eine Szene, die sehr schwierig war, weil Tausende von Leuten, das war am Lexington und 42nd Street, das ist so in der Mitte von Manhattan. Und wir standen da und da waren Barrikaden, da war Polizei, Polizei auf Pferden.
2: Marilyn Monroe ist zu dieser Zeit auf dem Höhepunkt ihrer Karriere. Nach Filmen wie Blondinen bevorzugt oder Wie angelt man sich einen Millionär, gilt die 28-Jährige als das Sexsymbol schlechthin. Auch in Wilders Komödie Das verflixte siebte Jahr spielt sie wieder ein hinreißend verführerisches Dummchen.
1: Ich gehe schnell in die Küche und zieh mich an.
4: In die Küche?
1: Ja, wissen Sie, was ich tue, wenn es so warm ist? Ich lege meine Wäsche in den Eisschrank.
2: Kein Wunder also, dass die Fans in Scharen zum Drehort strömen. Wer genau die Idee mit dem U-Bahn-Schacht hatte, ist nicht ganz klar. Fotograf Sam Shaw, von dem die berühmtesten Fotos stammen, hat sie immer für sich reklamiert. Es gibt allerdings eine ähnliche Szene auch schon in einem winzigen Stummfilm von 1901. Und überhaupt, so richtig funktioniert dieser Effekt eigentlich gar nicht.
3: Film ist doch alles Magie, Tricks, nicht? Und wir hatten also gesehen, wie die Subway da durchgegangen, überhaupt kein Luftzug, nicht? Da haben wir 6 ganz große Ventilatoren untergebracht.
2: Über einen Mangel an Technikern kann sich Billy Wilder nicht beklagen. Alle wollen den Rock der Göttin zum Fliegen bringen.
3: Die fauligsten und die ältesten Elektriker haben volontiert. Alle, das war ganz voll von Namen. Lassen Sie mich das machen, ich bin sehr gut mit einem Ventilator.
2: Dabei ist da gar nicht viel zu sehen. Marilyn trägt unter ihrem weißen Plissé-Kleid äußerst züchtige Unterwäsche. Sie stört sich auch nicht sonderlich an der johlenden Menge.
3: Es hat sie überhaupt nicht geniert. Na, das war doch das Schöne an der Marilyn, die Unschuld, nicht?
2: Weil die Zuschauer so viel Lärm machen, muss die Szene später im Studio nachgedreht werden. Sie fällt im Film auch deutlich weniger spektakulär aus, wegen der prüden amerikanischen Filmzensur. An diesem 15. September 1954 gibt es allerdings einen Beobachter, der das ganze Chaos mit einem Todesblick betrachtet.
3: An der Seite stand der Walter Winchell, ein berühmter Journalist, mit seinem Freund, dem Joe DiMaggio. Das war der Ehemann der Monroe. Und die schauten sich das an, also wie das Mädchen da steht.
2: Erst im Januar hatte Marilyn den Baseballstar geheiratet. Eine Ehe, die von Anfang an unter keinem guten Stern stand. Der eifersüchtige DiMaggio hasst die freizügigen Auftritte seiner Frau. In dieser Nacht soll er sie sogar geschlagen haben. 2 Wochen später reicht Marilyn die Scheidung ein. Sie hat nicht nur von DiMaggio genug, sondern auch von Hollywood. Der Superstar flüchtet nach New York, um Schauspielunterricht zu nehmen.
5: I want to be an artist. Sex symbol becomes a thing. Well, I just hate to be a thing.
2: Das legendäre weiße Kleid, das vom Modeschöpfer Trevilla stammt, wurde 2016 für fast $5 Millionen versteigert. als teuerstes Kostüm der Filmgeschichte.
1: Das finde ich aber totschick.
0: Christiane Kopka über den Marilyn Monroe-Moment und das wehende weiße Kleid, heute vor 72 Jahren in Manhattan. Marilyn Monroe hat in ihrem Leben darunter gelitten, dass sie in den Medien und in der Gesellschaft oft als blondes Sexsymbol dargestellt wurde und dadurch als Künstlerin oft nicht ernst genommen worden ist. Die Berliner Musikerin Caro Scheffler findet, dass vor allem Männer Frauen auch heute noch auf ihr Äußeres reduzieren. Und dagegen singt sie an, in diesem Stück hier. Und es heißt Marilyn, wie die Marilyn, in SWR Kultur am Abend.

Caro Schäffler, Marilyn in SWR Kultur am Abend am Dienstag. Redaktion Martina Kögel, Musikzusammenstellung Tristan Reiling. Gleich geht's weiter mit dem ARD Radio Festival aus Bayreuth. Bayreuth vom Baroque Opera Festival. SWR Kultur am Abend mit Anno Wilhelm. Danke, dass Sie dabei waren.

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1: Kölsches Lebensgefühl in Koblenz. Seit mehr als 5 Jahrzehnten gehören die Black Föhs zur musikalischen DNA von Köln. Gegründet 1970 sind sie längst weit über die Domstadt hinaus bekannt. Mit Liedern über das Leben, die Liebe und den kölschen Alltag. Rund 450 Songs und 44 Alben haben sie im Laufe ihrer Karriere veröffentlicht. Viele davon sind heute echte Evergreens und fester Bestandteil des kölschen Liedguts. Dabei hat die Band mit ihrer Musik auch maßgeblich dazu beigetragen, die kölsche Sprache lebendig zu halten. Black Föhs, Freitag, 20 Uhr, Café Hahn in Koblenz. Manege frei in Karlsruhe. Zeitgenössischer Zirkus hat im Karlsruher Kulturzentrum Tollhaus Tradition. Seit 2016 bringt das Atoll-Festival jedes Jahr im September internationale Artistinnen und Artisten nach Karlsruhe. Zum Auftakt treffen die Italienerin Marika Marinoni und der Belgier Jeff Everard aufeinander. Die Idee, ein Duo ohne gemeinsame Basis, das durch ein Metallrad zusammenfindet. In diesem Stück bildet es Bruchlinie und Schnittpunkt zugleich. Marika Marinoni und Jeff Everard, Donnerstag 19 Uhr, Atoll-Festival im Tollhaus Karlsruhe. Klassik neu gedacht in Haigerloch. Für das Arzis-Saxophon-Quartett ist die Musik eine unendliche Spielwiese. Und mit dem Projekt JSB 48 macht das experimentierfreudige Ensemble Bachs wohltemperiertes Klavier zum Ausgangspunkt für eine musikalische Reise durch die Jahrhunderte. Bach trifft dabei auf Kompositionen von Kapustin, Schostakowitsch und Chopin bis hin zu Radiohead. Eine besondere Mischung, gespielt im Fürstensaal Bad Innau in Haigerloch, einem Außenspielort der Ludwigsburger Schlossfestspiele. Das Arzis-Saxophon-Quartett, Sonntag 19 Uhr, Haigerloch.
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4: Um 20 Uhr mit Eva Irion. Bundeskanzler Merz wird nächste Woche nicht wie geplant an der UN-Generalversammlung in New York teilnehmen. Das berichten mehrere Nachrichtenagenturen und berufen sich auf Regierungskreise. Demnach hat der CDU-Chef seine geplante Reise in die USA abgesagt, da seine Präsenz in Berlin erforderlich sei, heißt es. Am Sonntag finden in Mecklenburg-Vorpommern und Berlin Landtagswahlen statt. Sie gelten als mitentscheidend für die politische Zukunft des Kanzlers. Deutschland hat 13 weitere Afghanen in ihr Heimatland abgeschoben. Wie eine Sprecherin des Innenministeriums mitteilte, wurden sie mit einem Charterflugzeug nach Kabul gebracht. Alle seien Straftäter. Dabei gehe es unter anderem um Sexualdelikte, Körperverletzung oder Drogenhandel. Die in Afghanistan herrschenden Taliban hatten zuletzt weiteres Personal nach Deutschland geschickt, das bei der Abschiebung von afghanischen Straftätern unterstützen soll. Die EU-Außenbeauftragte Kallas fordert, dass die EU die Sanktionen gegen Russland ausweitet. Im Europaparlament in Straßburg hat sie gesagt, Europa habe mit einem Anstieg hybrider Angriffe durch Russland zu kämpfen. Die zielen ihrer Meinung nach darauf ab, die Unterstützung des Westens für die Ukraine zu schwächen. Europa müsse Russland deshalb höhere Kosten auferlegen, meint Kallas. Sie ist unter anderem dafür, dass sich europäische Geheimdienste besser vernetzen. Außerdem sollen Touristen aus Russland nicht mehr so leicht ein Visum für EU-Länder bekommen. Nach dem Tod zweier Menschen durch Malaria am Frankfurter Flughafen sind weitere Infektionsfälle bekannt. Wie das Gesundheitsamt mitteilte, wurde bei 2 Menschen aus dem Stadtteil Schwanheim das Tropenfieber nachgewiesen. Beide seien in medizinischer Behandlung. Schwanheim liegt in unmittelbarer Nähe zum Frankfurter Airport. In den vergangenen Monaten hatten sich mehrere Mitarbeiter des Flughafens mit Malaria infiziert. Verbreitet hatte sich das Virus durch eine Mücke, die im Gepäck eines Passagiers mitgereist war. Der Schauspieler und Musiker Ralf Richter ist im Alter von 69 Jahren gestorben. Das hat sein Sohn heute bekannt gegeben. Demnach war Richter schon längere Zeit schwer krank. Bekannt wurde er vor allem durch seine Rollen in Das Boot und der Kultkomödie Bang Boom Bang. Richter galt als einer der markantesten deutschen Schauspieler und war seit Jahrzehnten in Film und Fernsehen präsent. SWR-Nachrichten, Redaktion Ramin Movasagian. Das Wetter. In der Nacht teils klar, später rund um Eifel und Westerwald Schauer oder Gewitter, 17 bis 12 Grad. Morgen scheint im Südosten Baden-Württembergs am Vormittag die Sonne, sonst meist regnerisch. Maximal 17 bis 23 Grad. 20.03 Uhr.
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6: Ganz herzlich willkommen. Am Mikrofon begrüßt Sie Tobias Führenbach zum ARD Radio Festival, präsentiert von BR Klassik. Heute sind wir beim Bayreuth Baroque Opera Festival, das am vergangenen Wochenende zu Ende gegangen ist. Bayreuth und Oper, das ist ein Perfect Match. Nicht nur wegen der Wagner-Festspiele, sondern weil in der Altstadt eben auch noch eine weitere Perle der Theaterarchitektur steht. Das markgräfliche Opernhaus der Wilhelmine von Bayreuth. Prachtvoll ausgestattet, im Inneren ein Traum aus Blattgold, verschnörkelten Ornamenten und Malereien. Und so gut erhalten, dass es seit 2012 zum UNESCO-Welterbe gehört. In dieser barocken Prunkkulisse inszeniert Festivalchef und Countertenor Max Emanuel Zenzic jährlich eine Oper und übernimmt neben der Regie auch die Hauptrolle. Heuer hat er eine selten gespielte Oper von Georg Friedrich Händel ausgesucht, Floridante. Was hat ihn an diesem Werk so besonders gereizt?
7: Ich wollte eben eine unbekannte Oper von Händel machen. Und Floridante gehörte zu eines der Stücken, die wirklich also sehr, sehr wenig und kaum aufgeführt wurden. Und die Thematisierung von häuslicher Gewalt und Vergewaltigung ist schon etwas, was man jetzt nicht in jeder Oper findet. Und das ist ja das, was so ungewöhnlich ist bei Floridante, dass im Jahr 1721 so ein Thema auf die Bühne gebracht wird, ne?
6: Dieses Thema sei heute genauso aktuell wie damals, sagt Max Emanuel Zenzic, denn noch immer definieren Männer ihre Macht auch über die Verfügbarkeit des weiblichen Körpers. In Floridante ist dieser brutale Machtmensch der Tyrann Oronte. Er hat den rechtmäßigen persischen König gestürzt und dessen kleine Tochter Elmira als sein eigenes Kind aufgezogen. Die inzwischen erwachsene Elmira liebt den Feldherrn Floridante und Oronte verspricht den beiden, in die Ehe einzuwilligen, wenn Floridante die feindlichen Tyrer besiegt. Doch Oronte hält sich nicht an sein Versprechen. Er will plötzlich selbst Elmira heiraten, nachdem er ihr erzählt hat, dass er gar nicht ihr leiblicher Vater ist. Für sie bricht eine Welt zusammen. Ihre bisherige Identität ist mit einem Schlag ausgelöscht. Und im selben Augenblick verwandelt sich ihr vermeintlicher Vater in ein Monster, das sie mit Gewalt zum Vollzug der Ehe zwingen will. Hören Sie nun den ersten Akt der Oper Floridante von Georg Friedrich Händel, in dem Floridante siegreich aus der Schlacht zurückkehrt und sich auf das Wiedersehen mit seiner Braut Elmira freut. Doch Oronte lässt die Ehe platzen und schickt den erfolgreichen Feldherrn in die Verbannung. Die Ausführenden sind Max Emanuel Zenzic als Floridante, Sonja Rounier als Elmira, Gerrit Illenberger als Oronte, Bruno Dissart als Timante, ein gefangener tyrischer Prinz, Eva Zalenga als Rossane, die ältere Tochter von Oronte und Yanis François als Coralbo, ein persischer General. Markelos Chrysikos leitet das Wroclaw Baroque Orchestra.

0: Das Liebespaar Floridante und Elmira muss sich unter Tränen verabschieden mit sehnsüchtigem Schmachten in dem Duett O mio caro, o mia cara. Denn der Tyrann Oronte schickt seinen besten Feldherrn trotz militärischer Erfolge in die Verbannung. Das war der erste Akt der Oper Floridante von Georg Friedrich Händel. Sie hören das ARD Radio Festival, heute präsentiert von BR Classic mit einem Mitschnitt vom Bayreuth Baroque Opera Festival. Die Rolle des Floridante singt Festivalleiter Max Emanuel Zenzic, der auch Regie führt. In seiner Inszenierung hebt er vor allem den Widerstand der Frauen hervor, die sich dagegen wehren, den Machtinteressen der Männer völlig ausgeliefert zu sein. Gerade dieser Aspekt erinnert Max Emanuel Zenzic an die Literatur einer Grande Dame der englischen Literatur im 19. Jahrhundert, Jane Austen.
1: Es ging auch um eine gewisse Parallele zwischen der Geschichte und Jane Austens Romanen, und ich habe mir gedacht, das passt eigentlich irrsinnig gut in so einen englischen Country House, in einem Jane Austen Roman, wo die Story ähnlich ist. Also so, es gibt viele Merkmale, die parallel sind. Und es ging also nicht nur um die Ästhetik, sondern es ging auch darum, einen Raum zu schaffen, wo diese Geschichte eine passende Umgebung hat, sodass man es auch wirklich verfolgen und verstehen kann.
0: Und so erschuf Max Emanuel Zenzic zusammen mit dem Bühnenbildner Helmut Stürmer und der Kostümbildnerin Corinna Gramosteanu das Szenario eines englischen Adelssitzes, ein Mikrokosmos, in dem damals alle Mitglieder des Haushalts eine soziale Rolle zu spielen hatten und aus der es kein Entrinnen gab, ohne das familiäre Konstrukt zum Wanken zu bringen. Familie war dabei höchst politisch, weshalb es in den Romanen von Jane Austen immer um den Gegensatz zwischen den individuellen Bedürfnissen der Frauen und den übergeordneten Interessen der Familie geht. Die konkreten inhaltlichen Zusammenhänge zwischen Händel und Austen seien für seine Inszenierung sehr fruchtbar gewesen, so Max Emanuel Zenzic.
1: Weil es in Floridante um zwei Liebespaare geht, also so ähnlich wie bei Sense and Sensibility. So ein Liebespaar, das ein dramatisches Liebespaar ist, und das andere ist eher so ein bisschen locker halt, ne? Und die sind eher lustiger. Und ähnlich ist es auch so im Floridante aufgebaut. Und es gibt eben diesen Patriarchen, diesen Oronte, der über alles gebietet und entscheidet, wer heiratet wen und wer darf gehen und wer muss bleiben. Und es ist auch so ähnlich wie in Jane Austens Romanen, gibt es immer wo einen Patriarchen, der bestimmt, wen darf wer heiraten, und dann ist die Heroine ist unglücklich, weil sie ist in jemand anderen verliebt, muss aber jemand anderen heiraten, und durch viel Herumgetue kommt alles dann wieder zum Glücklichen, ne?
0: Im zweiten Akt der Oper Floridante tritt für Elmira die Katastrophe ein. Statt Eheglück bricht für sie eine Welt zusammen. Oronte, der sie aufgezogen hat und den sie für ihren Vater hält, will sie zur Frau nehmen. In ihren Augen ist er dem Wahnsinn verfallen, aber nun tischt er ihr die grausame Wahrheit auf. Oronte ist nur ihr Ziehvater. Elmira ist die Tochter des rechtmäßigen Königs von Persien, den Oronte umgebracht hat. Und zu allem Überfluss will der Mörder sie auch noch heiraten. Voller Abscheu wendet sie sich von Oronte ab. Der aber stellt sie vor die Wahl: Herrschaft durch die Ehe mit ihm oder Tod. Es bleibt nur die Flucht mit ihrem geliebten Floridante, die aber misslingt, und beide sind nun in den Händen des Tyrannen. Die Mitwirkenden in unserer Aufnahme aus dem markgräflichen Opernhaus in Bayreuth sind Max Emanuel Zenzic als Floridante, Sonja Rounier als Elmira, Gerrit Illenberger als Oronte, Bruno Dissart als Timante, ein gefangener tyrischer Prinz, Eva Zalenga als Rosane, die ältere Tochter von Oronte, und Yanis François als Koralbo, ein persischer General. Es spielt das Wroclaw Baroque Orchestra unter der Leitung von Markelos Chrysikos.
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Mit der Arie Ma che vuoi più da me endet der zweite Akt von Georg Friedrich Händels Oper Floridante. Die Prinzessin Elmira weint über ihr Schicksal. Ihre ganze Welt ist aus den Fugen geraten. Sie dachte, sie sei die Tochter des persischen Königs Oronte. Doch der hat ihr kurz zuvor eröffnet, dass er sie nur aufgezogen hat. In Wahrheit ist sie die leibliche Tochter des rechtmäßigen Königs Nino, den er gestürzt und getötet hat. Und nicht nur das, Oronte möchte sie heiraten, um seine Herrschaft zu legitimieren. Für sie fühlt es sich an wie Inzest und Vergewaltigung. Dass schon 1721 solche Themen so schonungslos in einer Oper von Georg Friedrich Händel angesprochen worden sind, das hat Regisseur Max Emanuel Zenzic so an dem Stoff fasziniert. Und deshalb hat er die Oper auf den Spielplan des diesjährigen Bayreuth Baroque Opera Festivals gesetzt, die zweiten großen Opernfestspiele in der oberfränkischen Stadt, die Zenzic seit der Gründung 2020 als Intendant leitet. Der Star dieses Festivals ist zweifellos das markgräfliche Opernhaus mit seiner prunkvollen Theaterarchitektur, UNESCO-Welterbe und perfekte Kulisse für die Händel-Oper Floridante, die am 4. September Premiere feierte. Hier im ARD-Radio-Festival, heute präsentiert von BR Klassik, geht es nun weiter mit dem dritten Akt der Oper Floridante. Der grausame Tyrann Oronte, ein Mörder, der seine Stieftochter Elmira heiraten möchte, erpresst ihren Bräutigam Floridante. Entweder er überredet Elmira, ihn zu heiraten, oder sie stirbt. Floridante versucht, ihr Leben zu retten, doch Elmira weigert sich. Lieber möchte sie sterben und auch Floridante ist bereit, mit ihr in den Tod zu gehen. Inzwischen hat auch das Volk und die Wache unter der Führung des Generals Coralbo erfahren, dass Elmira die rechtmäßige Thronerbin ist. Mit der Palastwache rettet Coralbo Elmira und Floridante und ruft sie im Namen des Volkes zum Königspaar aus. Im Original von Händel wird Oronte begnadigt. In der Inszenierung von Max Emanuel Zenzic findet der grausame Tyrann jedoch den Tod. Freiheit und Menschenwürde siegen am Ende über rücksichtslose Machtpolitik. Die Solistinnen und Solisten sind Max Emanuel Zenzic als Floridante, Sonja Runje als Elmira, Gerrit Illenberger als Oronte, Bruno Dissart als Timante, Eva Zalenga als Rossane und Yannis François als Coralbo. Außerdem musiziert das Wroclaw Baroque Orchestra unter der Leitung von Markelos Chrysikos.

Sie hören es. 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

Wir waren zu Gast im markgräflichen Opernhaus in Bayreuth, der Musiktheater-Hotspot in der Stadt für die vergangenen zwei Wochen, die Hauptbühne des Bayreuth Baroque Opera Festivals. Auf dieser Bühne feierte am 4. September die Händel-Oper Floridante Premiere, neu inszeniert von Festivalleiter Max Emanuel Zenzic, der selbst auch die Titelrolle übernommen hatte. Die weiteren Solistinnen und Solisten: Sonja Runje als Elmira, Gerrit Illenberger als Oronte, Bruno Dissart als Timante, Eva Zalenga als Rossane und Yanis François als Coralbo. Markelos Chrysikos leitete das Wroclaw Baroque Orchestra, das diesjährige Residenzorchester des Bayreuth Baroque Opera Festivals. Bühnenbild: Helmut Stürmer. Kostüme: Corinna Gramosteanu. Licht: Christoph Pöschko. Regieassistenz: Konstantina Psoma und Bewegungsassistenz: Dimitra Antonaki. Soweit also dieser Mitschnitt hier aus Bayreuth. Hier im ARD Radio Festival ist noch reichlich Zeit bis 0 Uhr. Die versüßen wir Ihnen mit Musik aus Großbritannien. Und zwar von Benjamin Britten zunächst The Young Person's Guide to the Orchestra. In diesem Werk werden jungen Menschen auf spielerische Weise die Instrumentengruppen eines Sinfonieorchesters vorgestellt. Die Bamberger Symphoniker spielen unter der Leitung von Hannah Chang.

The Young Person's Guide to the Orchestra von Benjamin Britten. Da werden alle Instrumentengruppen eines Sinfonieorchesters vorgestellt. Das übernahmen hier die Bamberger Symphoniker am Pult Hanna Chang. In Großbritannien sind wir musikalisch unterwegs. Nun eine der bekanntesten Kompositionen für Militärblaskapellen. Die 1923 entstandene English Folk Song Suite des Engländers Ralph Vaughan Williams. Schüler unter anderem von Maurice Ravel und Max Bruch. Neben zahlreichen Filmmusiken und Chorwerken entstand auch ein ansehnliches Repertoire für Militärkapellen. Diese Stücke wurden teilweise so beliebt, dass sie für Orchester transkribiert wurden. So hören wir jetzt die Nürnberger Symphoniker, dirigiert von Michael Helmrath.

Die Nürnberger Symphoniker unter der Leitung von Michael Helmrath mit der English Folk Song Suite von Ralph Vaughan Williams. In the South, so heißt eine Konzertouvertüre von Edward Elgar, die er an der Riviera schrieb, beziehungsweise also dort mietete die Familie Elgar eine Villa. Schneeberge in der Ferne, das Mittelmeer vor der Tür, da geht es leicht von der Hand. Die Konzertouvertüre aber war eigentlich gar nicht geplant, sondern eine Sinfonie, die hatte Elgar als Genre noch gar nicht in Angriff genommen, wollte aber unbedingt und er verzweifelte zunächst an dieser Aufgabe. Aber wenn halt gerade etwas anderes besser zu Papier gebracht werden kann, dann nur raus damit. Und es ist ein tolles Stimmungsbild geworden, hier mit dem Royal Liverpool Philharmonic Orchestra unter der Leitung von Vasily Petrenko.

Zitat Edward Elgar, diese Reise war und ist künstlerisch ein kompletter Fehlschlag und ich bringe überhaupt nichts zustande. Die Symphonie wird in diesem sonnigen Land nicht komponiert werden. Statt der Symphonie versuche ich eine Konzertouvertüre für Covent Garden fertigzustellen. Ja, und das hat dann geklappt. Hier eben die Konzertouvertüre in The South mit dem Royal Liverpool Philharmonic Orchestra. Das war's hier im ARD Radio Festival. Tobias Hürenbach bedankt sich bei Ihnen fürs Einschalten. Wir hoffen, Sie hatten heute einen stimmungsvollen Opern- und Konzertabend präsentiert von BR Klassik. Vielen Dank an Tatjana Schewtschenko in der Sendetechnik. Wir gehen auf die 0 Uhr Nachrichten zu mit Musik der britischen Komponistin Ethel Smyth. Gute Nacht und gerne auf bald. Ciao, tschüss.

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1: Um 24 Uhr mit Karin Schumacher. Die Bundesregierung will Auto- und Lkw-Fahrer wegen der hohen Spritpreise entlasten. Bundeskanzler Friedrich Merz hat angekündigt, dass die Koalition rasch Vorschläge machen wird. Markus Wolf mit dem aktuellen Stand.
2: Der Kanzler blieb aber unklar, welche konkreten Maßnahmen er sich vorstellt. Das genaue Instrumentarium stehe noch nicht fest, so Merz. Die Regierung werde aber Steuern und Abgaben in den Blick nehmen und, Zitat, sehr bald einen Vorschlag präsentieren. Allerdings, bei der Kabinettssitzung morgen werden noch keine Beratungen erwartet. Dem Vernehmen nach dürfte lediglich am Rande über Entlastungen gesprochen werden. Merz zufolge könnte es etwa Direktzahlungen an private Haushalte geben. Das Finanzministerium würde daran bereits arbeiten.
1: Bundesverteidigungsminister Pistorius ist zu Besuch in Washington. Zum Auftakt hat er mit seinem US-amerikanischen Amtskollegen Hegseth eine Absichtserklärung unterschrieben zur verstärkten Zusammenarbeit bei Rüstungsprojekten. Das teilte das Bundesverteidigungsministerium in Berlin mit. Dabei gehe es um Entwicklung, Produktion, Lizenzfertigung und Instandhaltung von Rüstungsgütern. Ziel sei auch eine Stärkung von Lieferketten. OpenAI will KI zusammen mit Konkurrenzunternehmen regulieren. Gemeinsam mit Anthropic und Google solle eine Organisation zur Selbstregulierung geschaffen werden, hieß es von OpenAI. Vorbild könnte die private Aufsichtseinrichtung FINRA für die Börse in den USA sein. Hintergrund ist eine Aussage von US-Präsident Trump, wonach er eine staatliche Regulierung bei der Entwicklung von künstlicher Intelligenz ablehnt. Am Wochenende hatten die KI-Unternehmen OpenAI und Anthropic die Konkurrenz aufgerufen, den Fortschritt von KI zu drosseln. Der Irak will mehr Öl nach Europa liefern. Nach einem Treffen mit Kanzler Merz in Berlin erklärte der irakische Regierungschef El-Saidi, sein Land wolle die Produktionskapazitäten verdoppeln. Die Hälfte davon könne nach Europa und in die USA fließen. Denkbar sei auch eine neue Pipeline zwischen dem Irak und Deutschland. Zwei Anwohner des Flughafens sind an Malaria erkrankt. Nach Angaben des Gesundheitsamts haben die beiden zuvor keine Auslandsreisen gemacht. Bürger, die in der Nähe des Airports wohnen, sollen bei typischen Symptomen zum Arzt gehen. Ende August starben zwei Mitarbeiter des Flughafens an Malaria. Ursache soll eine infektiöse Mücke sein, die im Flugzeug mitkam. Das Wetter in Deutschland: in der Nacht von Nordwesten bis nach Osten teils kräftige Schauer und Gewitter, lokal mit Starkregen, 18 bis 10 Grad. Am Tag vielerorts wechselhaft, im Südosten bis zum Nachmittag freundlich, später auch da kräftige Schauer und Gewitter. Damit ist es 0 Uhr und 3 Minuten.
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4: Durch dieses ARD-Nachtkonzert begleitet Sie Tobias Führenbach. Ich freue mich, dass Sie eingeschaltet haben und mit uns jetzt in diese Nacht gehen, mit Musik von Robert Schumann nämlich. Truls Mörk ist der Solist in unserer ersten Einspielung, nämlich er am Violoncello zu erleben mit dem WDR-Sinfonieorchester Köln unter der Leitung von Hans Fonck. Zusammen haben sie das Cellokonzert A-Moll von Robert Schumann eingespielt.

In nur 14 Tagen komponiert und vollendet im Jahr 1850 das Cellokonzert A-Moll von Robert Schumann. Truls Mörck konzertierte hier mit dem WDR-Sinfonieorchester Köln unter der Leitung von Hans Funk. Das war die Einspielung hier im ARD-Nachtkonzert. Und da streifen wir in den ersten beiden Stunden durch das Sendegebiet des Westdeutschen Rundfunks und treffen jetzt auf den Pianisten Michael Endres. Er beglückt uns mit der Klaviersonate E-Moll von Karl Maria von Weber.

Michael Endres mit der Klaviersonate E-Moll von Karl Maria von Weber. Nun begleitet uns das kleine Konzert durch diese Nacht auf Mittwoch. Das Ensemble wurde 1980 von dem Dirigenten und Kirchenmusikdirektor Hermann Max gegründet. Ja, und der Name lehnt sich an ein historisches Vorbild aus dem 18. Jahrhundert, nämlich an das Leipziger Große Konzert, aus dem später das weltberühmte Gewandhausorchester hervorging. Also das kleine Konzert unter Hermann Max mit der Ouvertüre B-Dur von Johann Friedrich Fasch.

Das kleine Konzert unter Hermann Max spielte die Ouvertüre B-Dur von Johann Friedrich Fasch hier im ARD-Nachtkonzert, präsentiert von BR Klassik. Schön, dass Sie mit dabei sind. Es sind Welten, die zwischen den Klavierkonzerten von Mozart und Chopin liegen. Eine Brücke dorthin baute zum Beispiel der französische Komponist Ferdinand Hérold, der im Sterbejahr von Mozart geboren wurde, dann aber recht früh ebenfalls verstarb, 1833. Seinen Zeitgenossen war er vor allem als Opernkomponist bekannt. Heutzutage tauchen aber auch immer mehr Einspielungen seiner Klavierkompositionen auf. Und das ist ein Mix aus klassischen und frühromantischen Ideen. Das Klavierkonzert Nummer 4 E-Moll wollen wir hören mit Angeline Pondepère und dem WDR-Funkhausorchester unter der Leitung von Konrad van Alphen.

Klavierkonzert Nummer 4 E-Moll von Ferdinand Erhold. Angeline Pondépère konzertierte zusammen mit dem WDR Funkhausorchester. Am Pult stand Konrad van Alphen. Sie hören das ARD-Nachkonzert und da heißt es bei uns jetzt Bühne frei für Romeo und Julia, in Szene gesetzt hier von Sergei Prokofjew. Seine Orchestersuite Nummer 1, die hat 7 verschiedene Teile. Es geht los mit dem Volkstanz, dann folgt eine Szene, ein Madrigal, ein Menuett, dann ein Maskenspiel, die Balkonszene spielt dann eine Rolle und zum Schluss Tybalts Tod. Romeo und Julia von Sergei Prokofjew.

Romeo und Julia, Suite Nummer 1 von Sergei Prokofjew. Wir hörten das WDR-Sinfonieorchester Köln. Am Pult stand Stanisław Skowaczewski. Kurz vor 2 Uhr ist es. Mit Musik von Gabriel Fauré geht es auf die Nachrichten zu.

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1: Um 2 Uhr mit Olaf Knapp. Bundeskanzler Merz hat seine für nächste Woche geplante Reise nach New York zur UN-Vollversammlung abgesagt. Außerdem wurde eine Präsidiumssitzung der CDU auf Sonntagabend vorgezogen, bei der es mehreren Medienberichten zufolge schon um seine Zukunft als Kanzler gehen könnte. Nach Einschätzung von Hauptstadtkorrespondent Matthias Deiß hängt sehr viel an den beiden Landtagswahlen am Sonntag.
2: Ja, die Generalvollversammlung, das ist die große Weltbühne, die Friedrich Merz da sausen lässt. Das macht er nicht gerne. Er werde die Reise nicht antreten, da seine Präsenz in Berlin erforderlich ist, hören wir aus Regierungskreisen. Heißt übersetzt, die Hütte brennt, und zwar so richtig. Friedrich Merz fürchtet eine Schockwelle nach den Landtagswahlen am kommenden Sonntag. Er kämpft um sein Amt, er muss die Lage beruhigen. Das geht nur vor Ort hier in Berlin.
1: Die teuren Maskenkäufe in der Pandemiezeit beschäftigen heute den Bundesgerichtshof. Mehrere Unternehmen fordern deswegen noch Geld vom Bund. Das BGH-Urteil könnte für zahlreiche weitere Fälle wegweisend werden. Es drohen Zahlungen in Milliardenhöhe. Die Firmen berufen sich auf Verträge mit dem früheren Gesundheitsminister Spahn. Der hatte im Jahr 2020 zugesagt, dass der Staat Corona-Schutzmasken zu einem Fixpreis kauft, und zwar in unbegrenzter Menge. Als mehr geliefert wurde als erwartet, stoppte Spahn die Abnahme. Eine über Litauen von NATO-Kampfjets abgeschossene Drohne war nach Angaben des litauischen Verteidigungsministeriums mit Sprengstoff bestückt. Die Sprengladung sei von Spezialkräften entschärft worden, hieß es. Die Drohne werde noch untersucht und analysiert. Nach ersten Erkenntnissen kam die Drohne in der vergangenen Nacht wahrscheinlich von Belarus aus in den litauischen Luftraum.